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0: 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Herzlich willkommen zur Ladezone im April 2023. Es begrüßen euch Ralf
1: und Günther.
0: Heutiges Thema, Günther, du wirst es ankündigen.
1: Ja, Calypso haben wir uns rausgepickt. Damit verbindet mancher lebensfrohe, beschwingte Rhythmen. Und da wollen wir in der kommenden knappen Stunde etwas genauer hinschauen, was war, was wurde Calypso. In Trinidad und Tobago, wenn ich Englisch anfange, wo der Calypso entstand, sind die Calypsonians politische Kommentatoren und Helden, die von Widerstand und Unterdrückung erzählen und die Freiheit besingen. Jetzt mal Deutsch weiter, Trinidad und Tobago. Diese beiden Inseln standen lange unter kolonialer Fremdherrschaft. Erst die Spanier, dann die Franzosen, die Kurlande. Von 1888 bis zur Unabhängigkeit 1962 die Briten. Und das Lied, das ich jetzt als erstes spiele, eigentlich aus Jamaika, aber beeinflusst vom Calypso, das haben wir wohl schon viele gehört, nämlich Harry Belafonte, O'Day, the Banana, Boat Song, und zu finden auf einer Schallplatte von Belafonte aus dem Jahr 1956, die auch den Titel Calypso trägt. Und der Song ist eine rhythmische Darstellung der Sklavenarbeit und der Refrain Deo beginnt, der signalisiert so den Beginn des harten Arbeitstags.

0: Ja, man verbindet ja immer bestimmte Musikstile mit Ländern ja auch, ne? Also Reggae ist Jamaika, Tango ist Argentinien und Calypso eben Trinidad und Tobago. Diese Musikrichtung, auch Blues zum Beispiel, haben ja die Eigenheit, in ihren Texten, wie du schon angedeutet hast, über den schweren Alltag zu berichten, auch Kritik am politischen System und an der Gesellschaft allgemein in den Texten auszudrücken. So ist es auch hier im Calypso. Es gibt so ein paar richtige, sagen wir mal, die am Anfang gleich ganz, ganz groß herausgekommen sind und diese den Stil richtig geprägt haben. Das ist schon eine ganze Weile her. Das war ja zum Teil 30er, 40er, 50er Jahre. Und ich habe jetzt mal so einen Vertreter, Lord Kitchener, die geben sich immer so gerne Fantasienamen, auch gerne mit Lord am Anfang. Gibt es mehrere. Ich weiß nicht, warum der Lord da gerne davor steht, aber ja,
1: Ironische
0: wird
1: Anspielung auf die
0: wahrscheinlich.
1: Lords der
0: Naja,
1: Briten, die da zuletzt das Sagen hatten.
0: das könnte sehr gut sein, ja. Also Lord Kitchener ist einer der ganz Großen gewesen, muss man sagen. Er ist 1922 geboren und im Jahr 2000 gestorben. Sein Vater hat ihm schon als kleinen Jungen das Singen beigebracht, ihm das zum Singen ermutigt, Gitarre beigebracht, aber er ist leider sehr früh verstorben und der 14-Jährige, ja, hieß er eigentlich Aldwyn Roberts, begann damals dann schon als Musiker seinen Unterhalt zu verdienen, in diesem jungen Alter schon. Und er hat dafür Arbeiter gespielt, die halt unterhalten werden wollten in den Pausen oder dann abends nach der schweren Arbeit. Und er begann seine Karriere dann bereits in den 40er Jahren und zog dann schon mit verschiedenen Bands rum. 47, 48 tourte er schon mit bekannten Musikern rum und hat dann seine Entwicklung eingeschlagen, ging dann nach England in den 50er Jahren. Sehr erfolgreich wurde er dort, hat eine BBC-Sendung gehabt, im Radio, also regelmäßig aufgetreten. Und hat eben Musik geschrieben, besonders für seine Landsleute, die auch aus Trinidad und Tobago ausgewandert waren nach England. Circa 5000, man nannte das ja westindische Einwanderer. Und er hat dort Musik gespielt mit Texten, eben die ein bisschen Sehnsucht nach ihrer Heimat beinhalteten. Und das sowas kommt ja immer ganz gut an. Er hat dann seinen Weg zurückgefunden nach Trinidad und 62 war das dann. Und dann kam er erstmal richtig groß raus, hat fast sämtliche Wettbewerbe ständig gewonnen, die mit Calypso-Musik zu tun hatten. Und auch Talente gefördert für Musiker, die wir hier später auch noch hören werden. Wir hören von ihm mal einen Titel, um einen Eindruck zu bekommen. Der heißt Pan in the Minor.

Ja, wie gesagt, politische Themen. Nächster Song von Raymond Quevedo, 1892 bis 1962 hat er gelebt und ist besser bekannt als Attila der Hunne. Das war ein Calypso-Sänger aus Trinidad. Er begann 1911 zu singen und war in den 1930er und 1940er Jahren am bekanntesten. Er war einer der Pioniere, die den Calypso bekannt gemacht haben, zusammen mit Roaring Lion. Und 1934 war er auch zum ersten Mal in den USA. Du hattest das schon gesagt, Ralf, dass die auch in der Fremde teilweise bekannt geworden sind. Und einer seiner populärsten Calypsos war Franklin Delano Roosevelt in Trinidad. Da hat er an die Reise des US-Präsidenten nach Trinidad im Jahr 1936 erinnert. Und mehrere seiner Platten wurden aber zensiert. Und dann hat er ein Lied komponiert, The Banning of Records, also der Bann von Schallplatten. Und das wurde natürlich auch selbst wieder verboten. Jetzt hören wir mal was anderes. Und da geht's um Finanzskandal in Trinidad and Tobago. Irgendwie war das Geld verschwunden plötzlich. Regierungsgelder natürlich, Staatsgelder.

Meine nächste Interpretin heißt Calypso Rose und sie singt den Calypso Blues. Calypso Rose ist eine der wenigen Frauen oder war überhaupt die erste Frau, die in diese Männerdomäne eingedrungen ist. Sie ist 1940 geboren, lebt zum Glück auch noch. Es sind ja meist sehr betagte Herrschaften, die hier die großen Namen sind in diesem Bereich der Musik. Und sie hat tatsächlich geschafft, in diese Männerdomäne einzudringen. Sie hat dann begonnen, in den 70er Jahren so einen Titel nach dem anderen zu gewinnen in diversen Calypso-Wettbewerben. Es war ein langer Weg, aber sie hat sich nie abschrecken lassen. Sie wurde natürlich von diversen, sagen wir mal, strengen Vereinen oder auch kirchlicher Seite immer natürlich kritisiert, weil es da in den Texten und in den Auftritten, sagen wir mal, relativ deutlich oder auch freizügig herging. Und dann, als der Durchbruch geschafft war in den 70er, auch 80er Jahren des letzten Jahrhunderts, dann ging das nur so mit Preisen, Ehrenbürgerschaften und alles, was es überhaupt so gibt. Sie hat sämtliche, oder nicht sämtliche, aber sehr viele Ehrenbekundungen entgegengenommen, sogar die Ehrendoktorwürde. Also alles gut. Und ich muss ehrlich sagen, von allen Liedern und Interpreten, die ich mir angeschaut habe, sie gefällt mir am allerbesten. Die ist wirklich klasse. Das muss man sich mal das Video anschauen. Eine alte, sehr beeindruckende Dame. Calypso Rose mit dem Calypso Blues.

0: Das nächste Lied, das wir hören, geht über Rum und Coca-Cola. Ursprünglich gesungen von wieder Lord, du hast gesagt, Ralf, Lord Invader. Der wurde von dem amerikanischen Musikforscher Alan Lomax, den wir schon mehrmals in der Sendung hatten, früher mal vor ich x Jahrzehnten interviewt. Mhm. Und Rum und Coca-Cola ist ein populäres Lied aus dem Jahr 1944, das von den Andrews Sisters, also in den USA, aufgenommen wurde. Und ursprünglich stammt der Song von Lord Invader aus Trinidad and Tobago. Und die Andrews Sisters brachten das Lied jedoch zu größerer Bekanntheit und erreichten damit, lese ich, 1945 Platz 1 der US Billboard Charts. Und der Song handelt von amerikanischen Soldaten, die während des Zweiten Weltkriegs auf der Karibikinsel Trinidad stationiert waren und Frauen mit Rum und Coca-Cola als pures Soda nicht half, versuchten etwas gefügig zu machen. Also eigentlich ein sehr unschönes Thema auch. Mhm. Erstaunlich, dass es in den USA dann doch populär wurde. Wir hören mal.
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So, mein nächstes Lied heißt kurioserweise wieder Calypso Blues, wie gerade eben gehört, von Calypso Rose. Aber diesmal die Interpretin heißt Maya Angelou, 1928 geboren als Margaret Annie Johnson und 2014 verstorben. Sie war eigentlich in der Hauptzeit ihres Lebens Schriftstellerin. Sie hatte nur eine relativ kurze Periode, in der sie sich auch der Musik und dem Gesang widmete. Sie hat ein sehr bekanntes Buch geschrieben oder mehrere Biografien im Laufe ihres Lebens und ein besonders bekanntes Buch heißt I Know Why the Caged Bird Sings. 1970 kam das raus, also ich weiß, warum der gefangene Vogel singt. Und diese Maya Angelou hat zum Beispiel auch bei Bill Clintons Amtseinführung ein Gedicht vorgetragen. Das war auch das erste Mal, dass das eine Frau gemacht hat. Wir hatten das ja später dann noch öfter. Sie hatte auch, sagen wir mal, ein paar Begegnungen mit bedeutenden Vertretern der Bürgerrechtsbewegung. Sie hat Malcolm X kennengelernt. Kurz darauf wurde er ermordet, 1965. Und genau das Gleiche passiert mit Martin Luther King. Sie lernt ihn kennen. Kurz darauf wurde auch er ermordet. Das hat sie ziemlich umgeworfen. Sie war sehr, sehr deprimiert. Hat sich aber nicht davon abbringen lassen, in der Bürgerrechtsbewegung weiter bis zu ihrem Tod zu engagieren. Und wir hören jetzt mal diesen Titel nochmal Calypso Blues aus von 1957.

0: Und weiter geht's mit Easy RNC Lumumakalypse.
1: Easy DC.
0: Na, wahrscheinlich spukte das im Hinterkopf rum. Patrice Lumumba war ein kongolesischer Politiker und erster Premierminister des unabhängigen Kongo. Alles das, was jetzt angesprochen wird, spielt Anfang der 60er Jahre. Und dann wurde er auf Betreiben der USA und Belgiens abgesetzt und schließlich ermordet. Und auch dazu gibt es ein Kalypso-Lied.

0: Und weiter geht's. Young Tiger war eigentlich der Künstlername des trinidadischen Musikers und Komponisten George Brownie. Er war ein berühmter Calypso-Künstler, und zwar in den 1940er und 1950er Jahren. Und einer seiner bekanntesten Calypso-Songs ist Calypso B, hat er 1947 aufgenommen. Und das hören wir uns jetzt mal an.
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0: 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Ralf, du hattest es angesprochen, die besondere Rolle von Frauen im Calypso. Und ich habe jetzt wieder einen sehr exotischen Sänger, also nicht exotisch, weil er aus der Karibik kommt, sondern aus USA, Robert Mitchum, eigentlich als Schauspieler bekannt.
1: Ja.
0: Und hier mit einem Lied Not Me. Und das ist ein Lied, das er in den späten 1950er Jahren aufgenommen hat. Und es handelt von einem Mann, der seine Unschuld beteuert, nachdem er beschuldigt wurde, seine Frau getötet zu haben. Und der Song wurde von Robert Mitchum selbst geschrieben und aufgenommen und war Teil seines Albums Calypso Is Like So aus dem Jahr 1957.

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1: So, mein nächster Interpret, den ich vorstellen möchte, ist mit Abstand der jüngste unter allen, die ich heute hier beim Namen genannt habe. Und er heißt Farmer Nappy, stammt natürlich auch aus Trinidad und Tobago, 1971 geboren. Also, ja, knackig jung, kann man sagen. Ich lese mit den anderen älteren Herrschaften. Er ist ein sogenannter Soca-Star. Also Soca ist ein, muss man sagen, eine moderne Weiterentwicklung des Calypso. Wenn ich das richtig verstehe, ist typisch für diese Musik erstmal die schnelleren Rhythmen und mehr Trommeleinsatz in den Liedern, sagen wir mal, stark verallgemeinert jetzt. Es ist also eine moderne Variante des Calypso und auch einige dieser älteren Sängerinnen und Sänger haben sich auf diesem Gebiet dann sozusagen weiterentwickelt oder haben auch diesen Stil dann etwas angenommen später, weil er einfach mal mehr angesagt war dann unter den Musikliebhabern, auch den jungen Menschen.

Er hat als Instrumentalist begonnen und Songwriter der Farmer Nappy und wurde erst bekannt im Jahr 2008. Das war sein Durchbruchshit. Der hieß Chippin. Und er gewann auch dort einen Preis 2008. Und wir hören jetzt einen Titel, der heißt Big People Party.

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2: Mein letzter Titel kommt von einem Interpreten, der sich doch tatsächlich Black Stalin nannte. Der Titel heißt Caribbean Man und Black Stalin heißt eigentlich Leroy Calist, ist auch schon gestorben, 2022, 41 geboren, also auch schon im Alter von 81 Jahren. Er hat fünfmal den Wettbewerb Calypso Monarch gewonnen und 1999 den Titel Calypso King of the World. Damit verabschieden wir uns jetzt.
3: Ja, tschüss. Und mehr davon in der nächsten Woche in der Zugabesendung zum Thema Calypso und vielleicht auch deinen Titel ganz, denn jetzt können wir ihn leider nur noch kurz anspielen.
2: Ja, machen wir gerne. Tschüss.

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2: Aber wann nehmen wir eigentlich auf?
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2: Ach so. Achtung, Achtung, eine Durchsage. Too cool for school, bitte in eure Streaming-Dienste. Hallihallo, meine lieben Freunde. Und herzlich willkommen zu einer dritten Folge unseres übertrieben nicen Podcastes. Und dabei sind heute wieder
6: Olli,
7: Erik
2: und ich. Aber natürlich, so wie bisher in jeder einzelnen Folge, kam ein neues Mitglied dazu, und zwar Light. Hallo.
7: Light?
2: Was für Light?
6: Ich heiße Live, aber hallo.
2: Ja, sorry, Live. Ja, wir sind live, ne?
6: Ja, wir sind live und ich bin live.
2: Ja, auf jeden Fall. Heute wird es um sehr, sehr schöne Sachen gehen, und zwar um Memes. Und jetzt für so manche Leute, die es nicht kennen, was Memes so ungefähr sind. Memes sind jetzt nicht so Bilder oder sowas, sondern das sind so kleine Mini-Ausschnitte oder Audios, die so, ja, halt eben so ein paar Sachen darstellen. Und da wollen wir euch halt eben heute ein paar von diesen Memes zeigen.
6: Ein paar.
2: Auf jeden Fall, heute haben wir drei Sachen für euch mitgebracht. Und zwar einmal Katzenmemes, einmal deutsche Memes, die ziemlich asozial werden können. Und internationale Memes. So, wir fangen natürlich genauso wie in der Reihenfolge, wie ich es eigentlich schon aufgezählt habe, mit Katzenmemes an.
7: Miau, miau, miau.
2: Will noch irgendjemand euch dazu noch was sagen?
7: Nein.
2: Okay. Oliver, willst du was dazu sagen?
6: Nein.
2: Okay.
6: Ich hab da noch was zu sagen.
2: Okay.
6: Können wir jetzt anfangen?
2: Was?
6: Können wir jetzt anfangen?
2: Mit ja, wir fangen jetzt.
6: Okay, ja. Achso, okay. Ja.
2: Auf jeden Fall. So, das allererste Katzenmeme. So, und wir haben natürlich wieder dieses eine schöne Meme, was ich euch jetzt vorspielen werde.

0: hört eben genau den Rickroll, bloß nur in, also das hat eben so eine Katze über den Kopf des Rickroll-Typens drüber ist.
1: Das, und wie heißt der denn nochmal?
2: Rick Astley.
0: Ja, Rick Astley. Rick Astley.
1: Rick. Rick and Morty.
2: Und das war's
0: mit dem. Und das war's mit dem super Schmacko, Schmicki, Schmacki, Schmacko. Songy, Songy, Song.
1: So, wie in der letzten Podcast-Folge wurdet ihr jetzt mal wieder gerickrollt, aber diesmal nicht nur normal gerickrollt,
0: sondern der ganze Rickroll.
1: Genau, ihr wurdet gecat-rickrollt.
0: Gecat-rollt.
1: Gecat-rollt, genau.
0: Guten Morgen,
1: Cat-rolled.
0: Und es gibt dann auch noch so ein anderes Meme. Ihr könnt erraten, welcher es ist. Er ist sehr, sehr iconic. Er dreht sich um sich herum und macht Uya. Leute, das war ein kleiner Ausschnitt davon. Und wenn ihr das ganze Video sehen wollt, dann gebt einfach Oya Katze in YouTube ein. Ihr könnt auch eine Stunde oder so, es gibt auch, denke ich, 24-Stunden-Version. Wenn ihr so hobbylos seid und das anhören, 24 Stunden anhören wollt, dann macht's halt eben.
1: Das ist die beste Challenge.
0: Ja, wer länger durchhält. Auf jeden Fall, in diesem Meme sieht man eine Katze, die halt eben auf sich so hinlegt und dann dreht sie sich 360 Grad um sich selber herum und macht so You spin me right row, maybe I like Rick Row.
1: Was?
0: Oder so. Egal.
1: Ist das ein Meme? Ist das auch ein Meme?
0: Ja, wahrscheinlich. Aber wir haben den Meme nicht vorbereitet.
1: Okay.
0: So, Mada Erik, Mada Oliver, Mada Live. So, bitte beantwortet mir die Frage, wie findet ihr dieses Meme?
1: Das OIA-Meme?
0: Ja.
1: Also, ich finde das Meme...
0: Es ist okay. Okay. Definiere okay.
1: Also, ich finde das Meme ist wirklich nicht zu geil, aber auf jeden Fall bekannt und... Ja, man kennt es halt eigentlich.
0: Ja, check, checky, checky, check.
1: Aber ich mag es nicht so dolle.
0: Okay. Erik?
3: Ich schließe mich Oliver an.
0: Okay. Aber du solltest noch mal mit deinen eigenen Worten hören, damit du ein bisschen mehr Voice Time hast.
3: Wo geht die? Also es ist gut. Ich würd sagen, dass es nicht super schlecht ist, aber ich würde es auch nicht als mein Lieblingsmeme sagen. Ja.
0: Okay. Und live? Hä? Ja, was ist? Du sollst deinen schönen Senf zu diesem Meme hinzugeben.
3: Ach so, also es ist halt dieses OG-Meme, was es schon fast seit 8000 Jahren gibt. Das haben die Dinos sich schon angeschaut.
0: Gefühlt, ja.
3: Ja.
0: Checke. Aber hast du noch irgend so andere Sachen dazu zu sagen?
3: Ja, tatsächlich. Ich finde das Meme, also es ist nicht zu besonders. Es ist halt nur eine Katze, die sich im Kreis dreht, aber ja.
0: Mit so Techno-Musik, ne?
3: Ja.
0: Busch. Naja, auf jeden Fall kommen wir jetzt zu den anderen Meme, was auch ziemlich bekannt ist und was wahrscheinlich auch schon die Opas von euch gehört haben.

0: warte ganz noch. Noch mal ganz kurz. Was mir aufgefallen ist, es fehlt schon wieder ein Meme.
1: Willkommen zu einer Folge von Stille im Podcast. Der Podcast, wo ein Podcast kein Podcast ist.
0: Du bist nicht ausgeblendet, man kann dich trotzdem noch hören.
1: Oh, scheiße.
0: Das lassen wir drin. Das lassen wir sowas von drin.
1: Das müssen wir drin lassen.
2: Ja, das ist gut.
1: Oh.
0: So, das Meme gerade eben, finde ich, war schon sehr, sehr bekannt. Das ist eigentlich so wie genau dasselbe Meme wie davor. Bloß nur, dass halt eben die Katze, statt sich in den Kreis zu drehen, so hin und her wippt. Also so zur einen Seite so hoch und dann zur anderen Seite so hoch. So zur Erklärung so. Und wie findet ihr dieses Meme? Es heißt übrigens Maxwell, ne? Also so zur Information für euch.
2: So, meinst du diese Musik oder?
0: Nee, ich meine die Katze und die Musik.
2: Ach so,
1: okay. Ach so, okay.
0: Der Meme heißt so.
2: Nee, also das Meme selber kannte ich tatsächlich vorher noch nicht.
0: Stark.
2: Ich kann es wirklich verstehen. Und was ich zu dem Meme sage.
0: Ja.
2: Ja, es ist okay.
1: Okay.
2: Ich glaube, ich finde OIAI dann aber mit dem richtigen Tag doch noch besser.
3: Oder? Ja. Okay.
0: Ja.
2: Okay.
0: So.
1: Okay.
0: Jetzt Erdecke.
4: Ich finde, dieses Meme ist ein. Kann ich tatsächlich auch noch nicht. Und ich finde auch, dass OIAI besser ist. Ich mag das Meme irgendwie nicht so richtig doll.
0: Also wenn ich ganz ehrlich bin, ich habe ja genau vor dem Meme gesagt, das kennen selbst die Opas der Opas von euch.
2: Ja, wir kennen es nicht.
0: Das ist, ja, okay.
2: Bisschen übertrieben. Aber ich finde das Meme auch irgendwie langweilig, weil es halt die ganze Zeit nur das Gleiche ist.
0: Was? Okay, jetzt live. Falls du antworten möchtest.
1: Ich kenne das Meme nicht. Ich habe es noch nie gesehen. Wie sieht das aus?
2: Ah, du bist der einzige OG hier.
1: Nein.
2: Da.
1: Ich kenne das auch nicht.
2: Willkommen.
1: Das war unnötig. Das war sehr unnötig von dir.
2: Aber wer das nicht kennt mittlerweile, das geht einfach
0: ja,
2: nicht mehr.
0: Ja, leider. Das wird jetzt
2: okay,
0: bitte rausgeschnitten.
2: Wollen wir es am besten alle einfach
0: so
2: mal von 1 bis 10 auf Englisch zählen?
0: 1, 2, 3, 4, 5, 6, 7, 8, 9, 10. So, das nächste Meme, das kennen jetzt wirklich hoffentlich alle hier drin.
2: Okay, mal sehen.
0: Sonst same you.
1: Da. Man hört es einfach nicht.
4: Ich höre es ein bisschen.
1: Hören tut man es nicht, oder?
0: Bro, jetzt habt ihr dazwischen geredet, als die Animation kam. So.
2: Ja, wirklich.
0: So. Wer kennt das Meme von euch? Und ihr solltet es jetzt eine neue Taktik. Ihr solltet es von 1 bis 10 bewerten.
2: Okay, also ich kenne das Meme.
0: Okay.
2: Und ich würde das Meme von 1 bis 10 auf eine. Es tut mir leid, aber es ist wirklich eine 6 oder 7,5. Das meinte ich nicht mal.
1: Warum lässt du das bitte? Kannst du das bitte einfach lassen?
2: Am besten live, wo du gerade sowieso schon mal redest, kannst du es ja auch mal bewerten.
1: Achso, also diese. Was war das Meme nochmal?
2: Das war dieses.
0: Das war dieses.
2: Katze.
1: Achso, also. Ich sag. Also, so krass ist es nicht. Also, sag ich irgendwie 5 oder so.
2: Ja.
0: Okay. So, jetzt Erik, bitte.
4: Oh, ich sag irgendwie 5 bis 7. Wie ist denn
0: bodenlos
4: bei dir?
0: Das ist eine stabile 9 von 10. Das ist so berühmt, das kennt jeder.
2: Dein Ernst? Okay, dann haben wir
1: 9 von 10?
0: Ja.
1: So krass ist es doch auch wieder nicht.
2: Gerade noch nicht, aber was hältst du von 6 Seven?
0: Schon so eine 4 von 10. Also Real Talk, das kennt jeder.
2: Also früher.
0: Ja, ja. Und damals war es so übertrieben fett und Hype, aber jetzt ist es out, so komplett mal.
2: Also
0: aber
2: wirklich.
0: Es sagen trotzdem übertrieben viele Leute noch.
2: Also damals war es irgendwie voll lustig, aber jetzt ist es irgendwie einfach nur noch nervig.
0: Ja.
2: Weil man das überall hört.
0: Ja, checke.
2: Check, check.
5: Hä? Ich wollte ja auch was sagen.
0: Ja, da ist egal. Okay. So, und jetzt kommen wir zu einem Meme. Das kennen wahrscheinlich nicht so viele, aber hört es euch an und dann könntet ihr das vielleicht erkennen.

0: What?
1: Kennt das irgendjemand von euch?
2: What the fuck?
3: Ich kenn's.
2: Ja. Ja, kennst du das?
0: Nee.
2: Anna, du?
1: Ja, ja, natürlich.
0: Ich kenn's nicht.
2: Nee.
0: Was ist das?
2: Das ist so eine
1: das
2: Katze.
1: Das ist so eine Katze, die macht so. Und die gähnt so und dann macht die so. Awea!
2: Das ist voll süßes Meme. Könnt ihr euch mal angucken. Awo heißt es, glaube ich.
0: A-U-A-I.
1: Awa oder so. Keine Ahnung.
2: A-O-I-I-A-A-O.
1: So, und jetzt solltet ihr das alle mal bitte bewerten. Und ich bewerte jetzt schon mal ein Vorherein. Das ist eine glatte 6 von 10. Und das liegt daran, ich finde, das Meme ist süß und so weiter, aber es kennen halt eben nicht so viele Leute wie jetzt zum Beispiel damals 6ix7ine und so.
0: Was wir damals, das war vor 3 Monaten,
1: das ist noch ein Jahr. Ja, egal.
2: Also eher so ein Jahr.
1: Okay. Ja, also es ist eher besser, also es ist eher so eines der besseren Prozenten.
2: Erik?
0: Ich sage 5,5.
1: Leid.
2: Ist das?
1: Leid.
0: Warum sagst du die ganze Zeit Leid?
1: Leid.
0: Ich bin Leid. Ich bin das Leid. Ich bin das Licht.
2: Live.
0: So. Wie oft wurde dieser Soundeffekt eigentlich schon gespielt? Willst du? Das
1: können die Zuschauer. Das können die Zuschauer erzählen.
2: Genau. Ja, das könnt ihr mal erzählen.
0: Schreibt das in die nicht existenten Kommentare.
2: Genau.
0: Und dann also, oder zum fürs Erste könnt ihr vielleicht erstmal schätzen, wie oft es gespielt wird.
1: Und dann zählt ihr nach.
2: Genau.
1: Damit ihr die Folge zweimal angucken, wie euch scannen können. Naja, egal. Oliver?
2: Also ich finde das Minus, glaube ich, auch so eine 6,5 oder 7.
1: Warte. Live hat es jetzt immer noch nicht gesagt. Jetzt
2: stimmt.
0: Ich weiß. Deswegen, ich finde 3. 3 von 10.
2: Erkennst du das Video dazu?
0: Nee.
2: Schade.
0: Kenn ich nicht.
2: Das ist voll schön.
0: Deswegen sage ich ja 3 von 10, weil ich es nicht kenne.
2: Okay, dann müssen wir das dir mal zeigen, ne?
0: Ja,
1: ja. Ja, aber das macht er auch später.
2: Okay, dann.
0: UIAI.
2: Sind wir fertig mit den Katzen oder wollt ihr noch was dazu sagen?
1: Wir sind fertig mit der Katzen-Memes, aber wollt ihr noch irgendwas anderes mit. Wollt ihr noch irgendwas anderes zu Katzen-Memes sagen oder habt ihr noch irgendwelche andere Memes? So einfach zum Erzählen.
2: Okay, ja, das könnt ihr auch so, also ach, ihr so. Oder die Kommentare können es auch einfach sagen. Und ich würde noch sagen, bevor jetzt etwas, also Musik kommt, könnten wir, also jetzt habe ich ja vergessen, was ich sagen
1: wollte. Ach stimmt, let it do it for me.
2: Let me do it for you, aber das ist ja das Erfahrung.
0: So
2: während diesem super tollen singenden Hund ist mir wieder eingefallen, was ich sagen wollte. Nämlich, ihr könnt auch, wenn ihr Lust habt, Katzenbilder schicken, falls ihr Katzen habt.
1: In den nicht existierenden Kommentaren könnt ihr das
0: ja, aber
1: machen.
0: Wo könnte man das denn hinschicken?
2: Und dann könnt ihr ja vielleicht einfach mal bewerten, welche Katze die süßeste ist.
0: Wo könnte man das hinschicken? Wenn ihr uns eure Katzenbilder schicken wollt, dann
1: packt es auf jugendradio.gmail.com oder so. Wie ist das korrekt?
4: Jugendredaktion@radiokorax.de.
2: Jugendredaktion.radiokorax@web.de oder at?
0: Du hast es verdreht. Falsch.
4: Eine Stimme aus dem Off. Katzenbilder können an jugendredaktion@radiokorax.de geschickt werden.
2: Lol.
1: Und natürlich werden wir dann wahrscheinlich so eine extra Folge machen, wo wir eure Bilder angucken und eure Katzen vielleicht sogar bewerten. So, checkt ihr? Wenn ihr das möchtet.
0: Das wird schwer.
2: Aber wenn genug Leute das anhören und Katzenbilder reinschicken, dann wäre das eine geile Idee.
1: Jetzt fängt die erste. Jetzt hörst du mal auf, Erik.
0: Das war ich.
1: Oh.
0: Es reicht jetzt.
1: Sorry.
0: Achtung.
1: Achtung, 3, 2, 1, go.
2: Musik.

0: Und damit sagen wir wieder mal herzlich willkommen zurück nach der superschönen Musik, was auch ein Meme ist.
1: Wunderbare Musik.
0: Wunderbar.
1: Wunderbar.
0: Wunderbar. Okay, wir hören es auf.
1: Könnt ihr... Ja, okay.
0: So, Like, jetzt musst du eine Sache sagen, die ziemlich wichtig ist. Einfach nur, damit die Zuschauer Bescheid wissen.
1: Er ist live. Ist egal.
2: Mayday, Mayday. An alle Zuhörer. Die nächsten Memes werden ein bisschen asozial.
1: Wieso?
3: Ein bisschen.
2: Weil es sich über Leute lustig gemacht wird, die eigentlich gar nicht damit einverstanden sind.
1: Das weiß man immer nicht bei Memes, deswegen ist es ein bisschen schwierig.
0: Ja. Okay, es reicht.
1: Okay.
0: So. Und zwar, jetzt kommt so ein Wortspiel. Was reimt sich auf?
1: Auf Klaus?
0: Ja. Was reimt
1: oder
0: sich
1: Maus?
0: Auf Klaus?
1: Oder Haus?
0: Oder Schmaus?
1: Oder...
0: Warte, ich hab's.
1: Oder...
4: Ja, ich muss raus!
0: Ja, also fast alle müssten das kennen. Also halt eben, warum wir das jetzt so sozusagen bodenlos nennen, ist, da ist ein Junge in einem Bus und der will halt eben raus, aber genau vor ihm wird gerade die Tür zugemacht und er reißt an der Tür und will die Tür halt eben öffnen. Die Tür geht aber zu und dann sagt er halt eben zu dem Busfahrer vorne, ich muss raus! Und das reimt sich auf Klaus!
1: Oder Maus!
2: Oder Schmaus!
1: Oder Haus!
0: Oder Kraus!
1: Oder Flaus!
0: Jetzt reicht's mal.
2: Ja, okay. Okay.
0: So, jetzt dürfen Oliver, Erik und Live die Sachen bewerten.
1: Was mit dir?
0: Ich werde es bewerten und zwar ist das eine gute 7 von 10.
1: Hallo, Erik.
5: Ich höre 6,5 bis 7.
0: Was für eine?
5: 6,5 bis 7.
1: Ist das mit Absicht?
3: Ich denke nicht. Also ich würde sagen, dass es... Ich würde sagen, dass es eine 5 oder 6 ist.
0: Okay.
1: Hallo.
0: Darf ich auch noch?
2: Ja, okay. Ich sag, das ist eine 3, weil wie gesagt, es ist halt richtig asozial, wenn das nicht geplant wurde.
0: Ich sag dir erstens, das wurde nicht geplant und zweitens, das passiert einem auch hin und wieder mal bei der normalen Bahn, dass genau vor einem halt eben die Tür zugemacht wird und da kann man nichts dafür.
3: Ich frag mich.
2: Ja, aber trotzdem, wenn einer ein armes Kind filmt und dann das
0: ins Netz stellt.
2: Ja.
3: Ins Netz.
2: In Spider-Man-Netz stellt, dann dann ist es auch irgendwie ein bisschen asozial.
1: Aber
2: Hi!
3: Danke. Aber ich würde mir halt auch so denken, wie soll es nicht geplant sein, wenn derjenige das im perfekt richtigen Moment anfängt zu filmen?
2: Weißt du, wie viele Leute...
0: Also ich sag dir, der hat halt eben die ganze Zeit gefilmt und dann ist halt eben genau dieser Moment passiert. Und der hat dann halt eben diese Stelle ausgeschnitten und hat daraus ein eigenes Video gemacht.
3: Er hat die ganze Zeit gefilmt.
0: Gefilmt.
3: Gefilmt.
2: Das macht doch jeder zweite Vlogger. Jeder zweite Vlogger macht das. Der filmt seine Busfahrt, obwohl es gar keinen Sinn macht.
3: Was ist ein Vlogger? Wieso?
2: Na, Leute, die rumlaufen und rumvloggen.
0: Na, so TikToker oder sowas.
2: Ja, also Pickpocker.
0: Twitcher.
3: Pickpocker?
0: Ja, Pingpocker.
3: Pingpocker.
0: Hocker.
2: Ja, Pingpong.
3: Nee, ja, Pingponger.
2: Ja, die spielen sehr gerne Pingpong.
1: So, Erik, möchtest du noch was dazu sagen?
3: Nö.
1: Nee? Okay, wollen wir dann mit dem...
0: Alles okay, Leute?
2: Nee, ich bin krank.
1: Oh. Wollen wir dann vielleicht mit dem nächsten Meme weitermachen?
2: Da. Das ist das Falsche. Wir sind bei den asozialen Memes.
1: Ja, stimmt.
0: Ich weiß, aber ich wollte einfach nur gerade das okay einspielen zu seiner als Antwort.
2: Ach so, Skibidi.
1: Okay.
2: Ach so's. Okay. Okay, okay.
3: Schribbeli.
2: Okay.
0: Kennt ihr das, wenn ihr so auf der Autobahn seid? Und ihr wollt so, ihr wollt einfach nur so fahren? Und dann ist da irgend so ein random Typ, der da so neben euch läuft. Und ihr bleibt so, ihr fahrt warum auch immer langsam. Und okay, vielleicht, auf einer Autobahn macht vielleicht keinen
3: vielleicht,
0: Sinn.
3: Nee, vielleicht im Stau oder so.
0: Ja. Und du nervst den halt eben und dann, und dann passiert das hier.
6: Fahr weiter!
0: Kennt ihr nicht? Ich auch nicht.
3: Also ich kenne das
0: Meme. Ich kenne es auch nicht. Ich meine das Meme, aber ich meine jetzt nicht das Meme, ob ihr das kennt, sondern ob ihr diese Situation kennt.
3: Nee.
2: Wer macht das? Wer schreit rum? Der Typ vor dir oder du?
3: Das ist der Typ vor dir.
0: Der Typ vor dir. Der Typ
2: ja
0: vor
2: stimmt, ich fahre natürlich Haaren. Auch Auto. Ich fahr, das ist mein Hobby. Ich fahre Autos gegen Wände.
3: Hobby, okay. Hobby, Autofahren.
0: Also damit bist du so ein Dummy, so ein Tester, so ein
2: ja,
0: Testobjekt?
2: Ja, ich bin so ein Testdummy, deswegen habe ich auch kein Auge mehr.
3: Oh. Ach so, okay. Also damit kommen wir dann auch zur zweiten Folge, nämlich Hobby-Autofahren.
2: Oh, perfekt.
0: Super Einleitung, so. Nee, Scherz.
2: Das soll ich für die nächste Folge aufheben.
0: Ja, ja. Was? Oh nee, warte. Wir haben ja letzte Folge erst über Hobbys gemacht.
2: Aber Hobby-Autofahren ist was anderes.
0: Ja, ja.
3: Das ist sehr geil.
0: Das ist so ähnlich wie Hobby-Dogging und Hobby-Horsing. Aber wir reiten gerade in ein komplett anderes Thema. Also stoppelt. Ich weiß, dass ihr alle es nicht mögt, wenn eure Eltern irgendwie was trinken. Aber wir haben natürlich einen sehr, sehr bekannten Meme, der was mit Trinken zu tun hat.
3: Ist es. Was?
2: Aber das ganze Meme wurde doch gar nicht abgespielt.
0: Auf jeden Fall. Kennt ihr das, wenn ihr von einer 1,50 Meter hohen Kante runtergeschmissen seid und ihr seid richtig angepisst, weil ihr Zahnschmerzen habt? Nein, nicht
3: nee, ihr. Und dann hat eure kleine Schwester Zahnschmerzen und heult rum. Ja. Dann kommt eure Mutter und schimpft mit euch.
0: Ja, weil...
2: Kenn ich nicht.
3: Kenn ich zum Glück auch nicht.
0: Ich habe keine Geschwister. Zahnschmerzen hatten und euch das scheißegal ist, aber naja, egal.
3: Das werdet ihr sehen.
0: Ja.
2: Ich habe keine Geschwister.
0: Also, oh,
2: kenn ich das nicht.
0: Du Glückskind.
7: Oh, ihr auslacht, wenn er Zahnschmerzen hat und deswegen weint, weil es super weh macht. Zahnschmerzen sind unglaublich.
6: Alter, er hat mich von 1,50 Meter hohen Kante runtergeschmissen. Und da hat er gelacht, als ich geholt habe. Also erzähl mir nichts von Zahnschmerzen.
7: Ja, wenn das scheiße ist, dann mach's nicht genauso. Dann können wir das klären. Oh, ihr
0: So.
3: Crazy.
0: Dieses Meme gehört mit zu einem der asozialen Memes, genauso wie das allererste, wie wir schon erklärt haben.
3: Weil das super weh macht.
0: Weil das super weh macht.
3: Weil das super weh macht.
2: Erst, ich möchte kurz was sagen.
0: Ja.
2: Es war keine Schwester.
0: Egal. Das war einfach nur ein Beispiel.
3: Na, ich habe eine kleine Schwester.
0: Please, das deswegen. War nur ein Beispiel.
2: Ich habe 8 kleine Schwestern.
6: Das war nur ein Beispiel.
3: Ich dachte, du brauchst keine Geschwister. Das habe ich auch nicht.
6: Euch.
3: Krass. Achso, so. Vielleicht noch kurz.
0: Ja, was noch kurz?
2: Das Bewerten-Dings.
0: Ach so,
2: Scheiße, das haben wir komplett vergessen.
0: Nee. Doch.
2: Das haben wir komplett vergessen.
0: So,
2: nachdem wir abgeschlossen
3: haben. Machen wir jetzt Jägermeister, ich muss
0: Jägermeister,
3: raus, oder?
0: Wir machen zuerst Jägermeister. Ach, ich muss raus, haben wir ja schon bewertet, ne?
3: Jägermeister.
0: Ja, haben wir wirklich
2: bewertet. Ach so, ja, stimmt, ja.
3: Jägermeister.
0: So. Jägermeister! Würde ich so eine. Mit so einer 7 bewerten, ne?
3: Und du so?
2: Also, Erik. Warum eigentlich?
5: 7 bis 7,5.
3: Also, ich würde es tatsächlich mit einer 6,7 bewerten.
0: Sorry. Aber er hat for real, das war Absicht. Das hat man in seinen Augen.
3: Oder kennt ihr das? Wenn ihr so am Morgen so 6 oder 7 Uhr aufstehen müsst.
0: Das geht gar nicht.
2: Tatsächlich.
3: Und das viel zu früh ist und ihr eigentlich noch schlafen wollt bis 16.17 Uhr.
6: Es reicht! Es reicht! Stopp das!
2: Ich muss jetzt meine Mutti anrufen.
0: So, auf jeden Fall, jetzt bist du dran, Like. Was? Jetzt bist du dran.
8: Mit deiner Bewertung.
2: Ja, ich bin dran.
3: Live. Okay. Du bist live und musst live bewerten, weil du live hast.
2: Okay. Jägermeister, oder?
3: Jägermeister.
2: Okay. Meister des Jägers. Hätten wir das volle Meme eigentlich angehört, weil davor ist ja noch was.
3: Nee, ich glaube, das war ein anderes. Also wenn es das ist, was ich denke, was du meinst.
0: Das Autofahren-Dings.
2: No. Nee.
0: Egal. So, ja. Auf jeden Fall bewertet jetzt Jägermeister.
2: 6 von 10.
0: Okay. Und dann bewerte bitte auch noch das von gerade eben.
2: Das im Auto?
0: Nee, sondern
3: das
0: dieses andere Bodenlose.
2: Ach so. Null.
3: Bodenlosigkeit? 10 von 20. Nee, 20 von 10.
2: 10 von 20.
3: 10 von 20.
0: Okay.
8: Du, Erika.
2: Was für Erika?
5: 6 von 10.
2: Okay. Ja, dann geb ich eine 7 von 10. Einfach nur Boden.
0: Sorry.
2: Warum tut ihr das?
0: Weißt du es? Und damit sind wir eigentlich schon mal fertig mit den deutschen Memes.
2: Wirklich? Deutsche. Das sind
0: ja
2: alle?
0: Ja, das sind alle.
2: Die asozialen Memes sind vorbei.
0: Ja!
2: Geil!
0: Yeah. Und jetzt kommt natürlich noch ein bisschen Musik.
3: Und noch kurz, das ist ein Klassiker, den sollte man eigentlich kennen.
2: Nee. Ist und kein nur, Klassiker und man sollte ihn nicht kennen.
3: Falls ihr ihn gut findet, er ist Gangsta's Paradise.
2: Gangsta Paradise.
8: So, und jetzt gönnt euch Gangsta Paradise.

0: So, wir sind jetzt wieder da.
1: We are back and I want to give you the international meme.
0: We're back to the future.
1: Und ich sag euch,
0: back to the future.
1: Wenn ihr keines dieser ganzen Memes kennt, dann seid ihr keine Memes-Kenner.
0: Nein.
1: Oh,
0: ist doch.
1: Oh.
0: Oh.
1: Nein.
0: Oh.
1: Doch.
0: Oh.
1: Oh. Naja, okay, egal.
0: Nein,
1: das Meme das ist ein deutsches Meme.
2: So. Nein.
0: Nee, doch, ist das nicht. Ist,
1: doch,
0: das ist ein französisches Meme.
1: Oh, sorry.
0: Oh.
1: Ja, auf jeden Fall.
0: Ist das schlimme Meme dabei?
1: Psst. So, ich habe jetzt 5 internationale Memes und die, also 3 davon haben wir schon vorgespielt, aber das ist egal. So, ich mache jetzt eins, was ihr noch nicht kennt.
3: Till it's cool, just cool, into the mouth. Nice.
1: Kennt ihr das Meme? Bitte sagt ja.
2: Also, ja.
0: Ja, natürlich.
2: Und wenn ich das Meme jetzt bewerten müsste, dann würde ich es mit einer Nice bewerten.
0: Nice. Also mit einer 9?
2: Nice. Nee, Nice ist eine 7.
0: Nice oder? Ist nice.
1: Okay.
0: Na.
1: Also ich würde es mit einer 11 von 10 bewerten.
0: Echt?
4: 10 von 10.
2: Stimmt, ja doch, dann doch eine 9,9.
1: Okay.
0: 9.
1: Und du?
2: Nice.
4: 8 von 10.
1: Okay, das ist eine ziemlich gute Bewertung. Das
2: 9?
1: War, denke ich, sogar mit einer der ersten, die du so richtig, richtig gut bewertet hast.
2: Stimmt.
0: Ich bin hier irgendwie das. Ich bin der Downmaker. Ich
1: kann hier alles runter. Du ziehst uns alle runter.
0: Der Downmaker. Ich bin hier der Spaßverderber.
2: Na, also wirklich, das geht ja gar nicht.
0: Das geht ja gar nicht.
2: Es soll auch Spaß machen.
1: Jetzt stopp mal, bitte.
2: Was ist eigentlich dein Lieblingsland?
0: Oh,
2: Barcelona.
1: Einigkeit für
0: Barcelona.
4: Einigkeit und Recht und
1: das reicht jetzt Recht für
0: Freiheit, heißt das.
3: Schnitzel schmeckt lecker, aber wir müssen jetzt weitermachen.
0: Mach weiter.
1: So, auf jeden Fall, jetzt kommt nochmal ein sehr, sehr gutes Meme, was wirklich alle von euch kennen müssen. Wenn ihr das nicht kennt, dann sollt ihr euch wirklich schämen. Also ich meine jetzt nicht euch, ihr Zuhörer, sondern ich meine die hier, die in diesem Raum hier existieren.
0: Keine Sorge, er macht nur uns runter.
5: Oh, hi. Wait a minute. Who are you?
0: Oh.
2: Wollen wir es nochmal nachstellen?
1: Ja.
2: Okay, auf 3, ja?
1: Aber so mit den Linien.
2: Ah, okay, ja.
5: Oh, hi.
0: Hi.
5: Wait a minute. Who are you?
0: Oh.
2: Oh.
1: Oh.
2: Oh.
1: Ja, okay, das war gar nicht mal so kacki.
0: Oh.
1: Auf jeden Fall. In den Videos sieht man so ein kleineres Kind, was so nach vorne kommt, so mit irgendeinen anderen Leuten spielt, also mit anderen Kindern. Und es kommt dann so nach vorne. Hat so Gummistiefel an, weil es hat geregnet, denke ich. Und dann sind die auf jeden Fall runtergegangen. Also ist es so näher zum Bildschirm gegangen und sagte so, hi! Wollte dann wieder zurückgehen.
2: Und hat dann so gecheckt.
1: Und hat sich dann so umgedreht, hat den Denker-Move gemacht. Und ging dann nochmal näher und hat dann gefragt, who are you?
2: Wait a minute.
1: Wait a minute.
2: Who
1: dann hat sie es umgedreht.
2: Are you?
1: Who are you? Ja, auf jeden Fall, das ist dann ziemlich gut geworden. Und ich denke, das war sogar eine Werbung oder so. Okay, egal.
2: Okay, ich wollte fragen. Ich wollte gar nichts fragen.
0: Ja, okay,
2: ich
0: dann
2: geh nochmal runter.
1: Smalltalk. Lol.
2: Smalltalk.
1: Auf jeden Fall.
2: Big Talk.
1: So,

0: von 10.
1: Tapa! Er ist ein Downmaker von mir, aber ein Highmaker.
0: Was? Ich make a high?
1: Ich mache high.
0: Weil du machst Holy Energy Hydration Drink. Nein, Schatz.
1: Holy Energy Hydration?
2: So, ich sag dir alle.
1: Ohne Zucker zu sagen. Ah, Erik ohne Zucker.
0: Sagt
3: 9 von 10.
1: 9 bis 10?
4: 9 bis 10.
3: Was heißt, ich würde eigentlich eine 10 von 10 geben, aber einfach nur, um dem nächsten Meme einen Kick zu geben, sage ich, es ist eine 6 von 7.
1: Okay, und da wir alle so super toll mitgemacht haben, stellen wir das Meme jetzt auch nochmal nach. Und dann können wir es alle bewerten.
3: Okay.
0: Und weil das Meme so besonders ist, könnte jeder von uns so was dazu sagen, auch noch.
1: Okay, ja, Am besten, Leute, am besten sagt ihr alle 6,7, ja. Okay, jetzt back to the action. Jetzt stellen wir das Meme nochmal nach. Auf 6 oder 7. Okay?
3: Okay.
1: 1, 2, 3, 4, 5. 6, 7!
3: Oh, scheiße, Digga, das ist so kacke.
1: Also, ich würde dem Meme eine 6,7 geben.
3: Ich würde dem Meme eine 6,7 geben.
1: Erik!
0: Auch eine 6,7.
1: Live?
5: 3 von 10.
1: 6,7.
0: Nee, 3,7. Nee,
3: okay, das war natürlich so absichtlich so geplant, ne? Also jetzt geben wir unsere echte Bewertung. Also ich würde das Meme bewerten mit einer 2 von 10, weil ich finde, das Meme ist kacke.
1: Also ich würde dem Meme, glaube ich, eine 3 oder eine 4 geben. Oder eine 5.
3: Oder eine 5.
1: Nein, hör nicht.
4: 1,5 von 10.
1: Was? 1,5?
0: 0,5.
1: Ach so, okay, ja. Und live, du gibst dem Meme eine 3,35 mal 2.
0: Was?
3: Nein.
0: Nein, das tue ich nicht.
1: Doch, das tust du wohl.
0: Aber ich gebe diesem Memme ein Achtel von 10.
1: Ein Achtel? Okay. Seid ihr noch bei der Achtel, wie heißt es?
3: Bruchrechnung. Wartet mal. Wir müssten jetzt gleich aufhören.
1: Dieses Meme.
3: Also, aber ich müsste eigentlich noch 2 Memes machen.
6: Okay, dann mach die.
3: So, du. Das nächste Meme.
1: 6,7. Also diesen wunderbaren Soundeffekt habt ihr schon im ganzen Video gesehen. Falls ihr euch erinnert, ihr solltet den auch mal zählen und mal schätzen, wie oft der vorkommt.
0: Wir haben den Soundeffekt nicht gesehen.
1: Ich tippe mal drauf, dass der vielleicht noch ein, zwei Mal öfter vorkommt, aber ich gebe ihm eine 10 von 10.
0: 10 von 10.
3: 10 von 10.
4: Yay, 10 von 10.
1: 10 von 10.
3: Das ist eine klare Bewertung. Meme, und das ist das erste Meme, was live wirklich übertrieben gut bewertet hat.
0: Geil. Ja, weil es halt das beste Meme ist.
1: Das ist gut.
3: So, das nächste Meme, das spielt auf einer Plantage. Und da dreht man sich halt eben so um und dann ist da so ein Typ und der sagt dann halt eben das hier.
0: Okay.
7: Ja.
0: Hi.
7: Okay.
3: Das ist wieder mal eine 10 von 10, also eine klare 10 von 10.
1: For real, 10 von 10.
3: Das könnt ihr auch sehen.
0: Klar. 10 von 10. Ich kenne es einfach nicht. Aber ja, ich sag jetzt 10 von 10. 9 von 10.
3: Nein.
0: 10 von 10. Ich kenne es zwar nicht, aber ich nicht 9 von 10. Ich kenne nichts.
3: So, 3, 2, 1.
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0: Hallo, das ist hier die kleine süße Verabschiedung.
1: Oh ja, diese Verabschiedung wird super.
2: Richtig fett. Geil. So auf 6,7% von 7%.
3: Ey,
2: das ist Geld, ja.
4: Ja.
2: Alles klar, dann Anna?
4: Ja, also ich, meine Einschätzung zu dieser Sendung ist, dass sie euch gefallen wird. Und ich hoffe, dass ihr euch die nächste Folge anhören wird. Und wenn ihr neu auf uns, bei uns seid, ihr könnt natürlich noch die ersten anderen zwei Folgen anhören. Aber da wird halt eben so eine Sache vorkommen, die könnte euch die Ohren zerfetzen. Einfach nur so zur Vorwarnung.
2: Ja, nur so zur Vorwarnung.
4: Aber ihr müsst euch die Folgen dafür selber anhören. Also gönnt euch die anderen Folgen. Jetzt will ich noch die Bewertung von euch bei euch anderen reinhören.
2: Also ich wollte nebenbei nochmal sagen, dann könnt ihr auch nochmal abonnieren.
4: Wir sind nicht auf YouTube.
0: Klicken Sie bitte auf den Like-Button.
2: Ja, auf den Like-Button.
0: Aber okay, bitte empfehlen Sie uns
2: weiter.
0: Stopp! Jetzt geht es weiter!
2: Alles klar.
4: Ja, Oliver?
2: Meine Bewertung zu der Folge. Also ich denke auch, dass sie euch auf jeden Fall gefallen wird. Ich hoffe, es wird spannend, war spannend, wie auch immer. Ihr könnt euch auf jeden Fall auch die beiden anderen Folgen anhören und bald kommt dann auch die nächste Folge raus. Also
4: ja, also bald, wahrscheinlich so in 1-2 Monaten.
2: Das Thema liegen wir aber nicht.
0: Und ich bleib dabei.
2: Yeah.
4: So, live, sagen die bitte.
2: Da ging mein Leid an.
0: Achso, okay, da ging mein Leid an. Okay, also, ich hoffe, dass es uns gefällt und nur so eine Frage, hört uns jemand?
4: Bitte? Antwortet uns?
0: Ja, Erik? Was, hä? Empfehlt uns weiter.
4: Erik, bitte.
2: Alles klar. Erik, du fängst es.
4: Ja, bitte.
2: Sag, du fängst. Du machst den Anfang von Ende und hörst auch auf, ja?
0: Der Anfang vom Ende.
4: Du machst das Ende vom Ende.
0: Ja,
4: das
0: Ende. Ich würde sagen, das war schon eine gute Folge.
2: Hi.
0: Hi.
2: Und guckt unsere
0: Hi,
2: andere.
0: Hi, I'm Gustav.
5: You oh, hi. Wait a minute. Who are you?
2: Okay.
4: So, auf jeden Fall. Auf jeden Fall. Das. Und ich wünsche euch noch einen echt schönen Tag nach dieser leckeren Sendung.
0: Ich kann es nicht fassen.
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4: Wann aber wann nehmen wir eigentlich auf?
9: Es nimmt schon auf.
4: Ach so. Achtung, eine Durchsage. Too cool for school, bitte in eure Streaming-Dienste.

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2: Hallo, liebe Hörerinnen und Hörer, willkommen zu unserer Literatursendung. Unser heutiges Thema ist ein wenig bedrückend. Es geht nämlich um geraubte Kinder. Das gibt es häufiger, als man denkt, und oft steht ein regelrechtes Konzept dahinter. In Kanada wurden zum Beispiel bis zum Jahr 1996 über 150.000 indigene Kinder der First Nations und Inuit von ihren Eltern getrennt und in Internatsschulen gesteckt. Ziel war die sprachliche und kulturelle Umerziehung und Assimilation an die eurokanadische Kultur. Was offiziell als Erziehungsprogramm verkauft wurde, bedeutete für die Kinder in Wahrheit oft Gewalt, Missbrauch und kulturelle Entwurzelung. Es sollte bis zum Jahr 2008 dauern, bis sich der damalige Premierminister Stephen Harper für diese grausame Politik der Assimilation entschuldigte. Kanada ist jedoch kein Einzelfall. In vielen Ländern auf der Welt gab und gibt es immer noch das Phänomen, dass Kinder aus politischen, sozialen, kulturellen oder wirtschaftlichen Motiven von ihren Eltern getrennt werden. Für unsere heutige Sendung haben wir drei Romane ausgesucht, die sich mit diesem Thema beschäftigen. Und bei mir im Studio sind Ursel, Rosmarie und Isa. Hallo, und die drei, die werden diese Romane auch gleich vorstellen. Danach sprechen wir darüber, was die geraubten Kinder an den Orten erleben, an die sie verschleppt wurden, und welche Folgen das Getrenntsein von Familie und der eigenen Kultur für sie hat. Wir richten den Blick aber auch auf diejenigen, die die Verantwortung für diese Verbrechen haben. Womit rechtfertigen sie ihr Vergehen und ihr Vorgehen? Aus welcher Perspektive schauen sie auf die Gesellschaften, denen sie nicht nur die Kinder, sondern auch vieles andere wegnehmen? Ursel, Rosmarie und Isa, wir sind gespannt. Welche Bücher habt ihr für die Sendung gelesen?
3: Die USA, vor allem ihr Präsident Trump, haben Lust auf Grönland. Das ist aktuell, aber es ist nichts Neues, dass es auch ohne Präsident Trump vor über 100 Jahren schon einmal so war. Davon erzählt der österreichische Autor Franz Sobel in seinem neuen Roman 100 Wörter für Schnee. Diesen Roman habe ich heute mitgebracht.
4: Ich habe von Richard Wagamese Der gefrorene Himmel mitgebracht. Und hier wird die Lebensgeschichte von Saul Indian Horse, einem Angehörigen der First Nations, erzählt. Durch den Verlust der Familie kommt er achtjährig in eines von der Kirche betriebenes Internat. Die dort gemachten traumatischen Erfahrungen bestimmen seinen Lebensweg.
5: Und ich stelle euch den Roman Wie rote Erde von Tara June Winch vor. Erzählt wird die Geschichte von August, einer jungen Frau, die nach 10 Jahren zur Bestattung ihres Großvaters nach Australien in das Land ihrer Vorfahren zurückkehrt. Die Protagonistin des Buchs gehört wie die Autorin zu den Wihatchori, einer indigenen Bevölkerungsgruppe Australiens. Das Buch schlägt den Bogen von den Anfängen der Kolonisierung bis heute und beschreibt die brutale rassistische Unterdrückung der australischen Native Peoples.
2: Spannend. Ich freue mich auf eure Besprechung. Davor hören wir noch ein bisschen Musik, und zwar das Stück Seagull von Bill Callahan aus dem Album Dream River.

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0: Ursel stellt jetzt den Roman 100 Wörter für Schnee des österreichischen Schriftstellers Franz Howell vor.
1: Der Roman beginnt so, Zitat: Ein Mensch entschuldigt sich, wenn er jemandem auf die Füße tritt. Manche aber schauen nur und sagen, oha, oha, so einer war Robert Edwin Peary, der einem ganzen Volk auf die Füße gestiegen war. Zitat Ende. Robert Peary war ein Amerikaner, der schon 1891 Lust auf Grönland hatte. Von dort aus wollte er ins ewige Eis des Nordpols aufbrechen. Zusammen mit Joe, seiner Frau, einer Dame aus reichem Haus, seinem afroamerikanischen Diener Matt Hansen und dem Expeditionsarzt Frederick Cook kommt Peary 1891 nach Nordwestgrönland und trifft dort unter den Inuit, den indigenen Bewohnern, auf den kleinen Minik. Zitat: Was kommt heraus, wenn sich Holz mit einem Ei paart? Ohrenschmalz, Minik. Beim nördlichsten Volk der Welt wurden einem schreienden Säugling so lange Namen aufgezählt, bis er sich beruhigte. Der Name, bei dem dies geschah, war dann der seine. Als der Mutter kein Name mehr einfiel und der Schreihals zu ersticken drohte, rutschte es ihr heraus, Minik. Ein Moment des Grauens überkam Vater Holz und Mutter Ei, als Minik still wurde und es dann sein Namen war, Ohrenschmalz. Ein halbes Jahr später fiel etwas an dem Jungen auf, die Augen. Miniks dunkelbraune, fast schwarze Iris war in einen hellblauen Kreis gefasst, in strahlendes Eisbergblau. So etwas hatte man noch nie gesehen. Jetzt war Minik 3 Jahre alt, stand mit seinen Eltern am Ufer und blickte zu dem Schiff, das langsam näher kam. Zitat Ende. Mit dem Schiff Peary's kam Miniks künftiges Schicksal näher. Es wird das Schicksal eines geraubten Kindes sein. Franz Obel hat das nicht erfunden. Minik hat wirklich gelebt. Von seiner zweiten Expedition nach Nordgrönland 1897 brachte der Polarforscher Robert Peary neben einem heiligen Meteoritenstein, den die Indigenen verehrten, 6 Inuit, so der Name der im Norden Grönlands lebenden Menschen, auf seinem Dampfschiff mit nach New York. Dort angekommen, wurden sie durch den Central Park in den Keller des im 19. Jahrhundert neu gegründeten, bis heute berühmten Naturhistorischen Museum gebracht, um dort untersucht und ausgestellt zu werden. Zitat: Beim Naturhistorischen Museum hielt die Kutsche. Und als Hansen wissen wollte, wie ihnen die Fahrt gefallen habe, sagte Minik: Grün. Ihr müsst 100 Wörter für die Farbe Grün haben. Grün, durch das jemand barfuß gelaufen ist. Grün nach dem Regen. Grün im Sonnenlicht. Sattes Grün, hungriges Grün, Grün vor dem Regen. Zitat Ende. So blickt Minik, einer von denen wir weißen Westler sagen, sie hätten 100 Wörter für Schnee, auf das Grün des Central Parks. Im Museumskeller werden Minik und die anderen Inuit dann wie Tiere bestaunt. Zitat: Die nächsten Tage verließen sie den Keller nicht. Aber immer wieder legten sich Schaulustige auf die Gitter über den Kellerfenstern, um einen Blick auf die Fremden zu erhaschen. Die Leute warfen Schokolade und Zuckerstangen durch die Stäbe, was Wallace veranlasste, ein Schild aufzustellen. Füttern verboten. Zitat Ende. Nach 2 Wochen bekommen sie Fieber. 4 von ihnen, darunter Miniks Vater, sterben. Einer wird zurückgeschickt, der 9-jährige Minik, ein aus seiner Heimat Grönland geraubtes, seiner Eltern, seiner Kultur und Sprache beraubtes 9-jähriges Kind, wird von William Wallace, einem Museumsbediensteten und kleinen Gauner in Pflege genommen. Minnick Peary Wallace heißt er jetzt. Seinen toten Vater hatte man in den USA nicht, wie vorgetäuscht, in einer lockeren Steinpyramide nach grönländischer Sitte begraben, sondern im Haus von Wallace, Minnicks Pflegevater, zerlegt, konserviert und in der Inuit-Abteilung des Museums ausgestellt. Niemand fand das anstößig. Die Herausgabe der Leiche wurde dem inzwischen fast erwachsenen Minnick später verweigert. 1909 kehrt Minnick nach langer Irrfahrt schließlich wieder nach Grönland zurück, wird dort aber nicht mehr heimisch. Seine Muttersprache kennt er nicht mehr. Wie man Robben jagt, hat er verlernt. Frustriert kehrt er 1916 wieder in die USA zurück. Heimatlos, seiner Identität beraubt. Er wird Waldarbeiter und findet in Afton Hall, seinem Arbeitgeber, so etwas wie einen letzten Freund. Minnick Wallace ist in Coos County, New Hampshire, begraben, nachdem er an der spanischen Grippe gestorben war. Seine letzten Worte lauten im Roman, Zitat, "Wir glauben, dass die Seele weiterlebt, in Fischen, Seehunden, Hasen, Bären, bevor sie irgendwann wieder in einen Menschen kommt." Er blickte Afton mit glasigen Augen an und hauchte, "Hier war ich glücklich, endlich." Zitat Ende. Franz Hobel hat einen großartig recherchierten und spannend erzählten Roman geschrieben über Robert Peary, der seine Expeditionslust in der Tradition des 19. und frühen 20. Jahrhunderts wissenschaftlich verbrämte, und über Minnick, das geraubte und seiner Herkunft beraubte Kind, dessen Grab der Autor Franz Hobel vergeblich suchte. Er schreibt am Ende seines Romans, "Der kleine Indien-Stream-Friedhof, auf dem Minnick begraben liegt, war in jenen Apriltagen 2023 so tief verschneit, dass ich trotz intensiver Bemühungen das Grab nicht finden konnte. Minnick ist gestorben, aber durch dieses Buch lebt er hoffentlich weiter. Vielleicht hilft seine Geschichte, damit auch sein Volk überlebt. Wenn dieses Buch dazu beiträgt, die großartige Kultur der Inuit zu verstehen und zu bewahren, ist schon einiges erreicht." Ende des Zitats. Ich finde, Franz Hobel hat mit seinem Roman viel erreicht. Der Roman heißt 100 Wörter für Schnee, ist 2025 im Zollnay Verlag erschienen.

0: Wir hören jetzt eine Besprechung von Rosemarie. Sie hat den Roman Der gefrorene Himmel von Richard Wagamese gelesen.
1: Der Ich-Erzähler Saul Indian Horse befindet sich in einem Therapiezentrum für Suchtkranke. Um seine Geschichte zu erzählen, beginnt er sie aufzuschreiben. In den folgenden Kapiteln erfährt man, wie und warum er hier gelandet ist. Am Ende kehrt der Roman zur Gegenwart des Erzählers zurück. Dies bildet den Rahmen des Romans. In den ersten Kapiteln beschreibt er die Welt der Ojibwe als eine Welt, die von und mit der Natur lebt. In diese Welt dringen die Weißen mit ihrer Religion, ihrem Alkohol und rauben die Kinder. Auch die Eltern des Ich-Erzählers wurden aus ihren Familien geraubt und in sogenannte Residential Schools gesteckt. Dort wurden ihnen nicht nur ihre Sprache und ihre spirituelle Identität genommen. Zurück kamen sie als gebrochene Menschen. Die traumatischen Erfahrungen von Generationen indigener Menschen führten meist zu Suchterkrankungen, Armut und Entwurzelung und wurden an die nächste Generation weitergegeben. Einzig die Großmutter ist noch verbunden mit den indigenen Riten und der Sprache. Sie flieht mit der Familie in die Wildnis, um die Kinder vor einem erneuten Zugriff zu schützen. In der Beschreibung der Natur der Wildnis und Ontarios wird die tiefe Verbundenheit indigenen Lebens mit dieser deutlich. Wagamese zeigt hier die Möglichkeit von unentfremdeten Leben. Dies steht im harten Kontrast zu den folgenden Kapiteln. Zitat: Alles, was ich vom Indianersein wusste, starb im Winter 1961, als ich 8 Jahre alt war. Zitat Ende. Saul und seine Großmutter befinden sich noch in der Wildnis, als der Winter einbricht und sie sich auf den Weg machen, um irgendwo Unterschlupf zu finden. Die Großmutter erfriert bei dem Versuch, ihren 8-jährigen Enkel zu wärmen. Saul wird in das katholisch geführte Internat St. Jerome's gebracht, in dem er die nächsten Jahre verbringen wird. Zitat: Sie brachten mich in St. Jerome's Residential School. Ich habe mal gelesen, dass es Löcher im Universum gibt, die alles Licht und alle Himmelskörper verschlucken. St. Jerome's nahm alles Licht aus meinem Leben. Zitat Ende. Drastisch schildert der Autor die Zustände im Internat. Das Personal aus Nonnen und Priestern verfügt über ein großes Arsenal an Grausamkeiten. Die Kinder werden physisch und psychisch gebrochen und einige sterben daran und landen auf dem Indianerfeld, wo der Friedhof voller anonyme Gräber, wie der Friedhof voller anonyme Gräber genannt wird. Ich lese eine Passage vor. In St. Jerome's sah ich Kinder an Tuberkulose, Grippe, Lungenentzündung und gebrochenem Herzen sterben. Ich sah Jungen und Mädchen auf den eigenen Füßen stehen sterben. Ich sah Ausreißer, die zurückgebracht wurden, steif gefroren wie ein Brett. Ich sah Leichen an dünnen Seilen von Dachsparren hängen. Ich sah aufgeschlitzte Handgelenke und das Blut auf dem Badezimmerboden sprudeln. Und einmal einen kleinen Jungen mit dem Zinken einer Mistgabel aufgespießt, die er sich selbst in den Leib gerammt hatte. Ich sah, wie ein Mädchen sich ganz ruhig die Kitteltaschen mit Steinen füllte und damit über das Feld davonging. Sie ging zum Wasser, setzte sich auf den Grund und ertrank. Das hörte nie auf, änderte sich nie, solange die Schule dort oben auf dem Hügelkamm stand, solange sie weiter Indianerkinder aus der Wildnis und aus den Armen ihrer Familien zerrten. Also zog ich mich zurück. So überlebte ich, allein. Wenn ich nachts in Tränen auszubrechen drohte, gelobte ich, dass sie mich niemals weinen hören würden. Ich litt einsam. Was ich ihnen zeigte, war ein stiller, verschlossener Junge ohne jedes Gefühl. Zitat Ende. Von Pater Le Boutillier ermutigt, erlernt Saul das Eishockeyspiel. Dieses wird im Laufe der folgenden Jahre für den Jungen zum Fluchtort. Zitat: Ich war zum Hockey geflohen, hatte es mir zu eigen gemacht, hatte alles getan, um mir diesen Fluchtweg zu öffnen. Darum spielte ich mit solcher Hingabe, um mich selbst hinzugeben und hinter mir zu lassen. Zitat Ende. Seinem außerordentlichen Talent als Hockeyspieler verdankt er es schließlich, dass er mit 13 die Schule verlassen kann und Aufnahme in eine indigene Pflegefamilie findet. Bald wird er dort entdeckt, weiße Profimannschaften werben ihn ab. Doch als einziges Mitglied indigener Abstammung hat er eine Grenze überschritten. Rassistischer Hass schlägt ihm sowohl bei den Spielern als auch beim Publikum entgegen. Eishockey galt als durch und durch weißes Spiel. Zwar gab es Mannschaften der First Nations, doch waren diese in der Regel sehr schlecht ausgestattet und spielten keine Rolle bei nationalen Wettkämpfen. Unter den permanenten Anfeindungen verwandelt sich das elegante, hingebungsvolle Spiel, das Saul bisher gespielt hatte. Er nützt nun die Möglichkeiten, die dem Spiel gegeben sind, um zurückzuschlagen. Jetzt wird er zum Schläger und entspricht damit der stereotypen Erwartungshaltung des weißen Publikums, die des Wilden. Mit 18 beendet er seine Karriere und verdingt sich als Arbeiter. Er zieht von einem Ort zum anderen. Alkoholabhängigkeit und Wut führen ihn immer tiefer ins Soziale aus, bis er schließlich in einer Entzugsklinik landet. Nach dieser Lebensbeichte entschließt sich Saul, die entscheidenden Orte seiner Kindheit aufzusuchen. Als er zu der längst geschlossenen Schule zurückkehrt, die unzählige Spuren der Zerstörung aufweist, versteht er, dass hier die Ursache für all sein Leid liegt. Der Pater, der ihn einst ermutigte, das Hockeyspiel zu erlernen, wurde zu seinem Vergewaltiger. Die Scham darüber hatte er jahrelang in sich hereingefressen. Saul begibt sich auf eine Reise, an deren Ende eine Art Katharsis liegt, die es ihm gestattet, zurückzukehren und zu gesunden. Dem Autor Richard Wagamese gelingt es mit sehr eindringlichen Bildern, die atemberaubende Natur Kanadas, die Faszination des Eishockeyspiels, die Qualen des Internats einzufangen. Die oft sehr kurzen Kapitel geben einen Takt vor, der zum Weiterlesen drängt. Der gefrorene Himmel ist ein mitreißender, sehr gut geschriebener Roman. Unbedingt lesen. Richard Wagamese, Der gefrorene Himmel, erschienen bei Heine Taschenbuch, übersetzt von Ingo Herzke.

0: Jetzt wird es um den Roman »Wie rote Erde« von Tara June Winch gehen, den die Isa gelesen hat.
1: Ja, ich fange heute mal mit ein paar Informationen über die Autorin an. Tara June Winch wurde 1983 in Wollongong, Australien geboren. Ihr Vater gehört den Wiradjuri an. Das ist eine indigene Volksgruppe in Australien. Schon für ihren Debütroman bekam sie einen Literaturpreis. Seit 2016 gehört ihr erstes Buch zur offiziellen Schullektüre in Australien. Ich stelle heute einen neueren Roman vor, nämlich »Wie rote Erde«. Erzählt wird die Geschichte der Familie Gondi-Windi, die, wie die Autorin, der Bevölkerungsgruppe der Wiradjuri angehört. August, die Enkelin der Familie, die nach traumatischen Erfahrungen in ihrer Kindheit nach England ausgewandert ist und sich dort mit schlecht bezahlten Hilfsjobs durchgeschlagen hat, kommt zur Beerdigung ihres Großvaters. Sie erfährt, dass dieser vor seinem Tod an einem Wörterbuch geschrieben hat, in dem er Worte der Wiradjuri-Sprache gesammelt hat. Wie alle Sprachen der Native Peoples war auch diese Sprache verboten und somit vom Aussterben bedroht. Lange findet August das Buch ihres Großvaters nicht. Im Roman bilden Ausschnitte aus diesem Wörterbuch aber von Beginn an den zweiten parallelen Erzählstrang. Der Großvater hat darin nicht nur Wörter übersetzt, sondern ausgehend von den Wörtern Kultur, Denken, Lebensweise, Naturwissen der Wiradjuri übersetzt, sowie auch seine Verbundenheit mit den Vorfahren, seine Spiritualität, seine persönliche Lebensgeschichte und philosophische Gedanken niedergeschrieben, um sie für die Nachwelt zu bewahren. Daraus möchte ich ein Zitat vorlesen, das auch das Schicksal des Großvaters beschreibt. Jüngere Schwester, Minhi. Ich machte mich auf, die Viehherden zusammenzutreiben. Es war in der Zeit, als die Dürre immer wieder zuschlug und das Skelettkraut, der große Knorpellattich, uns um die Ernte zweier Jahre brachte und es auf keiner Farm Arbeit für uns gab. Ich liebte den Viehbetrieb. Da oben im Sattel sitzend, den breitrandigen Stetson auf dem Kopf, wenn ich im Vertrauen auf mein Pferd die Herde zum Wasser führte. Es waren schöne Jahre und erstmals im Leben schloss ich Freundschaften. Über so vieles wollte ich mit Menschen reden. Ich fragte einen umherziehenden Viehhirten aus unserer Gegend nach seiner Familie und inwiefern sie mit meiner verwandt war. Ermüdet von meinem Redefluss, drehte er sich zu seinem Pferd um und zog die Steigbügel durch die Schlaufen. Ich habe gelernt, dass sich viele Männer von der Farm und draußen im Busch gern einem Tier oder einer Maschine zuwenden, um ihr Gesicht zu verbergen, ehe sie mit ihrer Wahrheit herausrücken. Die Stammbäume von Leuten wie uns sind doch jetzt nur noch Sträucher, oder? Antwortete er. Jemand stutzt sie ordentlich. Nie vergaß ich diese Worte, weil sie wie traurige Gedichte klangen. Und ich schätze, was er sagte, stimmt auch. Denn in all den Jahren, die ich lebe, habe ich so viele Menschen verloren, die mich ausmachen. Meine Mami, mein Daddy, meine Cousins und Cousinen und meine kleine Schwester, meine Minhi. Als ich klein war im jungen Wohnheim, habe ich nie unserer Leute am Fluss aus dem Gedächtnis verloren. Es kam mir vor, als ob der Mond jede Nacht ans Fenster des Schlafsaals kam, um mich an meine Familie zu erinnern. Dann dachte ich an meine Minhi im Mädchenhaus am anderen Ende des Landes und mein Urin lief wie Quecksilber über die mit Sacklein bezogene Pritsche auf den steinernen Fußboden und weckte meine Kameraden. Schließlich war ich erst 3 Jahre alt. Ich vergaß sie nie. Sie war noch ein Baby gewesen. Mary, als wir beide weggebracht wurden. Das ist eine traurige Geschichte mit Happy End, denn wir fanden uns wieder. Sie ist anders als ich. Wir umarmen uns nicht und sind nicht so liebevoll, wie ich es gerne wollte. Aber wir sind wieder Bruder und Schwester geworden, was sehr kostbar ist. Ich bin wieder der große Bruder geworden und sie meine Minhi. Das Haus der Großeltern gehörte ursprünglich zu einer Mission, deren Historie wir aus einem dritten Erzählstrang erfahren, nämlich dem Brief eines Priesters namens Ferdinand Greenleaf aus dem Jahr 1915. Darin beschreibt dieser den Aufbau der Mission, sein Zusammenleben mit den Familien, die vor Unterdrückung und Enteignung in die Mission geflüchtet waren, gewalttätige Übergriffe, Raub und Vergewaltigung von Frauen und Kindern durch weiße Siedler und das Ende der Mission. Dazu möchte ich noch einen kleinen Ausschnitt vorlesen aus diesen Briefen. Vom Anfang des neuen Jahrhunderts an schien der australische Nationalismus zu wachsen. Jede Zeitung widmete der Erkundung des Themas viel Raum. Einige Menschen waren der felsenfesten Überzeugung, dass Australien unter einer gemeinsamen Identität geeint werden sollte. Gegründet auf die Pioniere, die Geografie, die Flora und Fauna, nicht auf den Einwanderern noch auf den Eingeborenen. Die Reaktion des Aboriginal Protection Boards war prompt und unnachgiebig. Zwischen 1908 und 1914 wurden 7 Jungen sowie 3 Mädchen, die zu diesem Zeitpunkt im Alter zwischen 2 und 7 Jahre alt waren, gewaltsam in die Stadt gebracht, wie ich annehme, oder in Kinderheime überall im Bundesstaat verschleppt, wo sie für die Arbeit angelernt wurden, wo man ihnen beibrachte, gefügig zu sein. Sie waren zu jung, um fortgeschickt zu werden. Mit 11 wäre es doch hinlänglich früh gewesen. Wir konnten keine genauen Auskünfte bekommen, wohin die Kinder gebracht wurden. Ihre Eltern weinten täglich. Viele Mütter und Väter flüchteten entschlossen, sich mit ihren Kleinen im Busch zu verstecken, doch die meisten wurden gefangen genommen und getrennt. Mit der Rückkehr in das Haus ihrer Großeltern wird August an ihre Kindheit und Jugend erinnert. Sie ist aufgewachsen dort, nachdem ihre Eltern wegen Drogenkonsum inhaftiert wurden. Die Liebe der Großeltern konnte die Mädchen nicht bewahren vor rassistischer Ausgrenzung in der Schule, vor Gewalterfahrung und sexuellem Missbrauch. Vor allem wird August mit dem schmerzlichen Verlust ihrer Schwester Jedda konfrontiert, die ihr ganz nahe war und eines Tages spurlos verschwunden ist. Ein Trauma, das die ganze Familie bis heute belastet. August erfährt, dass das Grundstück der Großeltern von einem Bergbauunternehmen bedroht ist. Die Bagger rollen schon an, die Großmutter sitzt auf gepackten Koffern. August ist mit der Frage konfrontiert, ob sie bleibt und für den Erhalt des Landes kämpfen soll. Sie beginnt zu verstehen, dass das Wörterbuch des Großvaters eine Hilfe sein könnte, den sogenannten Native Title zu erstreiten, also auf juristischem Weg zu beweisen, dass die Familie schon immer mit dem bedrohten Land verbunden war. Sie nimmt das Vermächtnis des Großvaters an. Wie die Geschichte ausgeht, lest selbst. Tara June Winch gibt mit ihrem Roman den Kampf der Native Australians gegen die nach wie vor extreme rassistische Diskriminierung und dem Kampf um das Recht an Land eine literarische Stimme. Die Orte des Romans sind fiktiv, aber beruhen auf gründlichen Recherchen, die auch im Anhang nachzulesen sind, wie auch ein Glossar, das zum Verständnis hilfreich ist. Ein tolles und besonderes Buch, das ich sehr empfehlen kann. Wie Rote Erde von Tara June Winch, erschien 2022 auf Deutsch beim Heymann Verlag Innsbruck, Wien.

0: Hallo, liebe Hörerinnen und Hörer, das war das Stück Took the Children Away von Archie Roach. Der Musiker hat mit seiner Familie in einer Aboriginal Mission gelebt, bevor er und seine Geschwister von den australischen Behörden in ein Waisenhaus gesteckt wurden und sie dann getrennt voneinander in Pflegefamilien aufwuchsen. In dem Stück singt er über seine Erfahrung als geraubtes Kind. Und geraubte Kinder sind auch das heutige Thema des lesewütigen Kaffeekränzchens. Ursel, Rosmarie und Isa haben dazu drei Romane vorgestellt. Zunächst 100 Wörter für Schnee, ein Roman des österreichischen Schriftstellers Franz Hubel. Er erzählt die Geschichte des amerikanischen Polarforschers Robert Peary, der 1897 als Trophäen seiner Entdeckungsreisen 6 Inuit aus Grönland, unter ihnen der 9-jährige Minik, nach New York verfrachtete und im Keller eines Museums ausstellte. Der zweite Roman heißt Der gefrorene Himmel. Der kanadische Autor Richard Wagamese erzählt darin die Geschichte von Saul Indian Horse, einem indigenen Jungen, der die Gewalt der Residential Schools erlebt und durch seine Leidenschaft für Eishockey zumindest für eine gewisse Zeit seinen Traumatisierungen entfliehen kann. Und zuletzt haben wir eine Besprechung des Romans Wie rote Erde der australischen Autorin Tara June Winch gehört. Hier geht es um eine junge indigene Frau, die nach Jahren im Ausland zum Begräbnis ihres Großvaters zurückkehrt. Sie beginnt, sich mit den Wurzeln ihrer Familie, ihrer Kultur und ihren Traumatisierungen auseinanderzusetzen. Ja, meine erste Frage an euch. Zum Teil habt ihr ja auch schon was dazu gesagt, aber könnt ihr noch mal genauer schildern, was denn die geraubten Kinder in euren Romanen erleben, fern von ihren Familien und fern von ihrer vertrauten Umgebung? Rosmarie, Richard Wagameses Held wird ja in einer der berüchtigten kanadischen Residential Schools gesteckt. Was erlebt er da genau?
1: Nun ja, ist ja, ganz allein. Also er ist jetzt nicht wirklich geraubt worden, sondern er ist gefunden worden. Und da erlebt er erstmal ganz, ganz viel Grausamkeit. Also er darf die Sprache nicht sprechen. Er darf das, was er vorher mit seiner Großmutter vor allem erlebt hat, diese spirituelle Nähe zur Natur und so weiter, das ist alles, geht alles nicht mehr. Und erlebt halt einfach auch keine Bildung. Also das ist in den Residential Schools sind nicht dafür vorgesehen, den Kindern Bildung zu vermitteln, sondern sie wurden oft als billige Arbeiter oder sonst was genommen und wurden halt für jedes Vergehen massiv bestraft. Unter anderem war im Keller irgendwie so ein eisernes Teil, wo die Kinder eingesperrt worden sind und manchmal nicht mehr lebend rauskamen. Mhm. Also schon ziemlich schrecklich.
0: Man hat bei den Residential Schools ja auch viele Gräber entdeckt. Ich glaube, das hat angefangen Ende der 90er Jahre.
1: Ja, also zuletzt war eben dieser Skandal, der das dann letztlich nochmal hochgekocht hat. Das war 2021, wo man in der Nähe von so einer Schule eben über 200 Gräber gefunden hat. Und dann hat man dann halt mit so bestimmten Geräten hat man halt überall Knochen gefunden und das sind also zahllose Gräber, die sind halt einfach anonym verscharrt worden. Die hatten ja dann auch keinen Namen und so weiter, keine Bedeutung. Und der Staat hat sich wohl entschuldigt, aber die Kirche bis heute nicht.
0: Ursel, in Franz Hubels Roman ist das ja ein bisschen anders, also das ganze Setting ist ein bisschen anders gelagert, aber was erlebt der kleine Inuit Minik, als er von dem Richard Peary dann nach New York im Prinzip verschleppt wird?
2: Ja, also er wird im Unterschied zu euren Büchern, wird das geraubte Kind woanders betrachtet, wie du gesagt hast.

0: Tradition begraben worden. Und das ist sozusagen sein Haupturtrauma, das fundamentale Trauma, über das er nie wegkommt. Und
1: weshalb ist das so schlimm für ihn?
0: Naja, also wenn dein Vater ein Ausstellungsstück ist, ist es natürlich sowieso schlimm. Und da kommt die Spiritualität ins Spiel. Wichtig ist für die Inuit, wie die Toten begraben werden. Denn es gibt eine Verbindung der Lebenden zu den Ahnen. Und wenn die gestört ist, ist es sowohl für die Gestorbenen, aber insbesondere für die Lebenden schlecht, weil deren künftiges Leben hängt von einer guten Beziehung zu den Ahnen ab. Und das ist für ihn dann verletzt und gestört. Er versucht sich dann anzupassen in den USA, aber das gelingt ihm nicht wirklich. Und er macht dann sogar einen Selbstmordversuch. Und es gelingt ihm dann eben wieder zurückzukommen und da fasst er aber nicht mehr Fuß.
1: Ich sah im Roman von der Tara June Winch, was erfährt man da über das Schicksal der geraubten Kinder?
2: Ja, es sind eigentlich zwei Generationen, die Enkel- und die Großelterngeneration, wo das Thema ist. Der Großvater, da hatte ich auch das Zitat, wird ganz klassisch als ganz kleines Kind geraubt. Die Eltern sterben auch an einer Krankheit, beide, sowohl der Vater als die Mutter. Und er hat irgendwie, also zum einen sagt er, er hatte Glück, er hatte eine Lehrerin, die tatsächlich sehr menschlich war und ganz viel abgepuffert hat, was so an Strafaktionen von der Schulleitung kam. Und er hat es auch irgendwie geschafft, das, was er als Kind noch, ja, er hat irgendwie die Verbindung gehalten zu den Ursprüngen, zu den Ritualen, hat auch sehr viel spirituelle Fähigkeiten gehabt. Und er hat es aber verbunden mit der Bildung, die er sich angeeignet hat. Er hat gemeint, in der Schule habe ich eigentlich nichts gelernt, eigentlich habe ich mir das hinterher beigebracht. Er hat irgendwie diese Verbindung hingekriegt. Er lebte dann später eben in dieser Mission und die Bibel hat sich aus der Bibel das rausgezogen, was für ihn irgendwie philosophisch interessant war, und den Rest hat er, also ja. Und die andere Generation ist ja die Enkelin, die ja auch die Hauptfigur des Buches ist. Da verschwindet ja die Schwester und die verschwindet wirklich komplett. Und es bleibt aber immer dieses Gefühl, sie könnte ja noch leben, weil einfach nie irgendwie was von ihr gefunden wurde. Kein Kleidungsstück, kein nichts. Es bleibt diese Unsicherheit.
1: Ist das eigentlich so, dass es auch sein könnte, dass sie ein geraubtes Kind ist?
2: Die Tochter? Sie selber, sie landet auch mal mit der Schwester zusammen in einem Kinderheim mit 8, als die Eltern beide in Knast kommen. Also quasi die Zwischengeneration, und die Großeltern haben totalen Druck gemacht, dass sie die Kinder da raushauen. Mhm. Die haben die rausgeholt und dann sind sie quasi bei den Großeltern aufgewachsen, bis die Schwester verschwunden ist. Mhm. Also das war eigentlich eher ein vergleichsweise behütetes Aufwachsen. Die war auch nicht so lange in diesem Heim. Und trotzdem, also sie ist nach England, weil sie das alles nicht ausgehalten hat, auch die Behandlung in der Schule war total rassistisch und so weiter. Und hat auch einfach ganz viel psychische Schwierigkeiten damit nach England genommen. Also die hatte Esssüchte und sonstige Dinge. Mhm. Also klassische posttraumatische Symptome eigentlich.
1: Also man kann dann auch sagen, dass es bei dem Schicksal der geraubten Kinder sogar um transgenerationelles Problem auch handelt, dass das weiter übertragen wird auf die nachfolgenden Generationen.
3: In meinem Roman ja auch ganz stark. Die Eltern, von dem ich erzähle, waren auch schon in der Schule und haben praktisch einfach so, kamen als gebrochene Menschen wieder. So, also ich denke auch, dass das so eine, dass das über die Generationen hinweg weitergegeben wurde.
1: Und du hast

0: ja gesagt, bei Richard Wagamesi, also der Held von ihm, der Saul, der findet ja zumindest mal kurzzeitig einen Ausweg, nämlich das Eishockeyspiel. Mhm. Was bedeutet denn das für ihn?
1: Naja, er hat besondere Fähigkeiten. Er hat, denke ich, als er noch so in der Natur gelebt hatte, hat er seherische Fähigkeiten gehabt und diese Fähigkeiten in dem Spiel, er kann den Raum lesen, er kann praktisch dieses Spiel auf eine Art und Weise wahrnehmen, die ihn also hervorhebt. Und diese Beschreibungen sind wunderbar, also nur deswegen sollte man das Buch eigentlich lesen.
0: Auch wenn du kein Eishockey-Fan bist.
1: Auch wenn ich kein Eishockey-Fan bin und keine Ahnung davon habe. Aber das ist was ihm praktisch Halt gibt. Mhm. Letztlich ist es ein Stück weit Verdrängung gewesen, weil natürlich er ist wie fast jedes von diesen Kindern missbraucht worden, ne? Und eben auch von diesem der ihn dazu gebracht hat zum Eishockeyspiel. Und dass er das so erfolgreich verdrängt hat, es kam dann irgendwann später, als er dann wieder mit diesem alltäglichen weißen Rassismus konfrontiert wurde, kam dann irgendwann hoch und hat, so wie das ja oft ist bei solchen traumatischen Erfahrungen, dass sie dann eigentlich erst ab einem bestimmten Alter wirklich erst virulent werden. Ne? Also.
0: Mhm. Bei Franz Sauvel ist es ja so, dass der Minik wieder versucht zurückzugehen und du hast gesagt, der kann da nicht mehr richtig ankommen.
2: Ja, er kann die Sprache nicht mehr in Grönland. Mhm. Und er kann auch zum Beispiel keine Robben mehr jagen. Mhm. Der Minik, an den wird in Grönland immer noch erinnert. Er ist ja eine historische Figur. Aber die Grönländer sagen immer noch von ihm, er war kein guter Jäger. Also so ist er da in Erinnerung geblieben, als einer, der die Traditionen seines Volkes nicht mehr hat. Ja? Mhm. Also er ist wirklich einer zwischen den Welten. Mhm. Und er geht dann ja in die USA zurück, da wird er Waldarbeiter und findet dann, ob das historisch, das ist der einzige Teil, wo fraglich ist, wie das historisch war. Also der Franz Sauvel schildert es so, dass er am Ende seines Lebens da sowas wie eine Zuflucht gefunden hat bei der Familie seines Arbeitgebers. Ob das historisch so war, weiß man nicht. Also man weiß, dass Minik Wallace an der spanischen Grippe gestorben ist 1918 und dass er auf dem Friedhof da in New Hampshire begraben ist, aber mehr weiß man nicht wirklich. Mhm. Aber man muss sagen, diese rassistische Behandlung der grönländischen Ureinwohner ist ja weitergegangen. Also in unseren Tagen gab es Riesenanklagen gegen Dänemark, weil grönländische Mädchen in dänische Schulen verbracht worden sind und da sterilisiert wurden. Mhm. Mit riesigen Spiralen, wo sie dann Infektionen gekriegt haben und unfruchtbar waren auf immer. Das war natürlich beabsichtigt. Also obwohl das schon um die Jahrhundertwende zum 20. Jahrhundert spielt, ist das keine abgeschlossene historische Geschichte. Und auf dem Hintergrund, denke ich, muss man auch die Auseinandersetzung jetzt in und um Grönland sehen.
0: Mhm. Aber wie rechtfertigen eigentlich die Weißen, die Herrschenden, diesen menschenverachtenden Blick auf die indigenen Bevölkerung?
2: Also in der Zeit, wo der Minik spielt sozusagen, der Peary und andere haben das wissenschaftlich begründet. Mhm. Sie wollten den Weg zum Nordpol finden, sie wollten da ethnologische Forschungen machen auf dem Weg dorthin und deshalb haben sie die Gegenstände dieser Inuit und die Inuit selber ins Naturhistorische Museum gebracht und da ausgestellt, wie Sehenswürdigkeiten und auch für die also nach dem Verständnis der damaligen Zeit naturwissenschaftlich untersucht.
0: Okay, also eine richtige Abspaltung auch, also universalistische, humanistische Werte galten für diese Menschen nicht.
2: Ja, genau, die galten nicht als Teil des universalistischen Humanismus.
3: Ja, der Pfarrer da in dem Buch von Tara June Winch, der hat ja ein bisschen so ein humanistisches Weltbild. Der ist ganz entsetzt über das, was er vorfindet, als er da als Priester ins Inland geht. So das Grundding, warum, also ich habe den Eindruck, irgendwann mischt sich das so, die soziale Verachtung, weil den ganzen indigenen Leuten die Lebensgrundlage weggenommen wurden und die dann wirklich in so Ghettos am Stadtrand gelebt haben, hat sich irgendwann so vermischt mit rassistischen Bildern, ne, so. Und was ich dann, und Anfang des 20. Jahrhunderts kam dann die Rassentheorie total dazu. Da gab es nochmal so eine richtige Welle, wo sie Kinder genommen haben, mit dieser Idee, dass die hellhäutigen Kinder der Indigenen rausgenommen werden aus den Familien und mit weißen Siedlern quasi verheiratet werden, um quasi die dunkelhäutigen Indigenen aussterben zu lassen quasi. Mhm. Also da wurde es richtig rassistisch auch begründet. Das war
0: fast ein eugenisches Programm.
3: Ja, ein eugenisches Programm, genau. Mhm.
1: Also in Kanada ist es ja, hat ja das Indian Act von 1876, das bisher eigentlich immer noch nicht abgeschafft wurde, der Regierung ermöglicht, die Indigenen weitgehend zu entrechten. Sie haben halt einfach gesagt, sie sind unzivilisiert und unmoralisch, und deswegen ist die Assimilation in der frühen Kindheit wichtig. Deswegen wurden die Kinder ja auch wirklich rausgenommen, auch mit, also die wurden dann wirklich richtig rausgenommen, auch mit Gewehren und so weiter, dass wenn die Leute sich gewehrt haben, da hat man keine Chance gehabt.
3: Ja, und was in Australien richtig heftig ist, dass das heute wieder ganz, ganz viele Kinder aus den Familien genommen werden, wahrscheinlich mit einer sozialen Begründung, ne, weil die Familien einfach schlechte soziale Verhältnisse haben. Also es ist richtig, hat wohl richtig zugenommen.
0: Mhm. Herr Schade, ich würde jetzt noch gern weiterreden, aber wir müssen schon wieder zum Ende kommen. Es wäre schön, wenn man sagen könnte, dass das Thema Kinderraub eine historische Erscheinung ist, aber das, was jetzt du gerade zum Schluss noch gesagt hast, Isa, das ist ja vielleicht auf einer anderen Ebene, aber es ist im Prinzip auch eine Fortsetzung dieser Praktik. Und man weiß ja auch aus dem Krieg in der Ukraine, dass russische Behörden ja auch nicht davor zurückschrecken, ukrainische Kinder zu entführen und nach Russland zu deportieren. Ja, ein Thema, das vermutlich uns noch weiter beschäftigen wird. Ursel, Rosmarie und Isa, vielen Dank für eure Buchbesprechungen und Diskussionsbeiträge. Könnt ihr vielleicht für die Hörerinnen zum Mitschreiben noch mal kurz Titel, Verfasser, Verlag und so weiter durchgeben?
2: Ja, ich habe mitgebracht von Franz Obel 100 Wörter für Schnee. Der Roman ist 2025 im Zschollnay Verlag erschienen, hat 528 Seiten und kostet 28 Euro.
1: Ich habe von Richard Wagamese Der gefrorene Himmel mitgebracht. Das ist im Heine-Taschenbuch 2023 erschienen. Übersetzt wurde es von Ingo Herzke, hat 254 Seiten und kostet 12 Euro.
3: Ich habe vorgestellt von Tara June Winch, wie Rote Erde. Das Original hat übrigens einen ganz anderen Titel, nämlich The Yield, was heißt Der Ertrag, ist 2019 in Australien erschienen, auf Deutsch 2022 beim Heyman Verlag Innsbruck Wien, wurde aus dem Englischen übersetzt von Juliane Lochner. Gibt es jetzt seit neuestem als Taschenbuch auch, genau, und hat mit dem ganzen Anhängen 374 Seiten, also dem Wörterbuch und allem, was da noch so hinten dran hängt.
0: Okay, vielen Dank. Und danke auch an die Eva, die für uns die Technik gemacht hat. Eine Wiederholung dieser Sendung gibt es morgen, Freitag um 11 Uhr. Und ihr seid natürlich herzlich eingeladen, auch unsere nächste Sendung zu hören, und zwar am 8. Mai. Es wird dann um Romane gehen, die das oft blutige Rohstoffgeschäft in Afrika zum Thema haben. Wir verabschieden uns jetzt nochmal mit einem Stück von Bill Callahan. Es heißt Spring. Vielen Dank fürs Zuhören und noch einen schönen Frühlingstag.
1: Tschüss. Tschüss.

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Hallo und herzlich willkommen. Heute hören Sie die Ausgabe Nummer 587 von Radio DARC. Das Datum der Erstveröffentlichung ist Freitag, der 8. Mai 2026. Hier bei uns dreht sich alles um Technik und vor allem um Funktechnik und wir laden Sie ein, spannende Neuigkeiten aus diesem Sektor kennenzulernen. Ich bin Cody Farron und werde Sie durch die kommende Sendestunde führen. Die Raumsonde Voyager 1 ist das am weitesten von der Erde entfernte menschengemachte Raumfahrzeug und hat eine äußerst rätselhafte Entdeckung gemacht. Weit hinter dem Pluto wurde eine stehende Welle gemessen. Diese kann durch kein physikalisches Phänomen erklärt werden. Wir berichten heute davon. Starten wir aber rein in diese Sendung mit einem Feuerwerk der guten Laune. Hier ist der Gitarristenpapst Ricky King mit seinem Titel Halle, hey Louise.

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1: Heute mit diesen Themen. Frequenzwechsel bei Radio DARC nur teilweise erfolgreich. Schweizerischer Amateurfunkverband startet Kooperation mit dem DARC. Europatag der Schulstationen und Hamlib zum Gewinner des Amateurfunk-Softwarepreises gekürt. Seit Sonntag, dem 3. Mai, ist Radio DARC mit seiner Hauptsendung um 11 Uhr Lokalzeit wieder auf 6070 kHz im 49-Meter-Band zu hören. Genutzt werden hierfür die Anlagen des britischen Sendepartners Encompass aus Wooferton, von wo wir bisher auf 9670 kHz abgestrahlt haben. Das Redaktionsteam hat rund 500 E-Mails mit Empfangsberichten erhalten. Wir danken ganz herzlich dafür. Jedoch, das Echo ist gemischt. Während im Westen Deutschlands, etwa im Ruhrgebiet, eine teilweise deutliche Verbesserung der Empfangsqualität festzustellen war, hatten andere Regionen das Nachsehen. In Bayern und im Raum Dresden war die Feldstärke oft nicht mehr zufriedenstellend. Das Radio DARC-Team bemüht sich um eine Lösung. Es könnte ein Kompromiss in Frage kommen, etwa eine Aussendung im 41-Meter-Band oder eine Verlegung der Hauptsendung auf einen Abendtermin. Kommentare und Anregungen hierzu sind gerne willkommen. Senden Sie uns gegebenenfalls eine E-Mail an die Adresse radio@darc.de. Mit einer Absichtserklärung haben der Deutsche Amateur-Radio-Club e.V. und der Schweizerische Amateurfunkverband USCA ihre gewohnt enge Zusammenarbeit auf eine neue Ebene gehoben. Die am 2. Februar in Kraft getretene Vereinbarung verfolgt das Ziel, die Zusammenarbeit zwischen den beiden Verbänden im Bereich der Amateurfunkausbildung zu verbessern. Die Bedeutung der Vereinbarung unterstreicht auch der verantwortliche DARC-Referent Professor Dr. Matthias Jung, Delta Lima 9 Mike Juliet. Im Rahmen ihrer Bestrebungen, Inhalte und didaktischen Aufbau der Amateurfunkausbildung kontinuierlich zu aktualisieren und zu modernisieren, will die schweizerische USCA eine an die dortigen Verhältnisse angepasste Variante der vom DARC entwickelten Unterrichtsmaterialien erstellen. Für Deutschland gibt es seit einiger Zeit das Lernportal 50ohm.de zur Vorbereitung auf die Lizenzprüfungen. Dessen Nutzung hat der DARC unter einer freien Lizenz kostenlos der Allgemeinheit zur Verfügung gestellt. Die Bedeutung der Vereinbarung für den Amateurfunk in der Schweiz unterstrich USCA-Präsident Bernhard Wehrli, Hotel Bravo 9, Alpha Lima Hotel, wie folgt. Amateurfunk ist international. Die Schweiz ist dreisprachig. Es bietet sich an, auch in der Ausbildung über Landes- und Sprachgrenzen hinweg international zusammenzuarbeiten. Denn eine gute und moderne Ausbildung ist der entscheidende Schlüssel, um den Bestand aktiver Funkamateure langfristig zu sichern. Im Jahr 2024 trat eine neue Amateurfunkverordnung in Deutschland in Kraft, die neben den bekannten Amateurfunkklassen E und A eine neue Klasse N umfasst. Für die Prüfung zu dieser sogenannten Einsteigerklasse hatte der DARC e.V. im Auftrag der Bundesnetzagentur einen Single-Choice-Fragenkatalog erstellt. Außerdem hatte das DARC-Referat für Ausbildung, Jugend und Weiterbildung unter Leitung von Professor Dr. Matthias Jung die Lernplattform 50ohm.de entwickelt. Den Erfolg dieses Projektes belegen die Statistiken der zuständigen Bundesnetzagentur. Im Jahr 2024 verdoppelte sich die Zahl der abgelegten Prüfungen im Vergleich zum Durchschnitt der Vorjahre und erstmals seit über 10 Jahren wuchs die Gesamtzahl der Funkamateure in Deutschland wieder an. Die neue Klasse N erwies und erweist sich dabei als eine Art Sprungbrett. Viele Funkamateure steigen bereits kurze Zeit nach ihrer Erstprüfung auf die Klassen E oder A um, die deutlich weitreichendere Nutzungsmöglichkeiten im Amateurfunk zulassen. Die Erfolge des neuen Prüfungs- und Lernsystems führten zu internationaler Aufmerksamkeit und mit der Unterzeichnung der Absichtserklärung trägt diese Aufmerksamkeit nun erste Früchte. Entsprechend zufrieden zeigte sich das zuständige DARC-Vorstandsmitglied Ronny Järke, Delta Golf 2, Romeo Oscar November. Dass unsere Lernplattform anerkannt und adaptiert wird, ist ein schöner Lohn für den unermüdlichen Einsatz so vieler Aktiver. Wir freuen uns, dass 50ohm.de einen Beitrag zum internationalen Brückenbau im Amateurfunk leistet. Am 5. Mai fand zum 27. Mal der Europatag der Schulstationen statt, an dem wieder Funkstationen an Schulen und Universitäten in ganz Europa aktiv waren. Grundsätzlich ist der Europatag ein Aktivitätstag, kein Contest. Deshalb stehen nicht der Wettbewerb, sondern die persönlichen Funkkontakte im Vordergrund. Die QSO-Partner sollen sich die Zeit für einen kurzen Austausch nehmen und auch Geduld mit den meist jungen Funkerinnen und Funkern haben. Die Aktivitäten fanden von 7 bis 17 Uhr UTC sowohl auf Kurzwelle als auch auf VHF, UHF statt. Auch die Nutzung des geostationären Satelliten QO100 für Weitverbindungen hat sich aufgrund der sicheren Ausbreitungsbedingungen bewährt. Ausgerichtet wird der Europatag der Schulstationen vom Verein Arbeitskreis Amateurfunk und Telekommunikation in der Schule, abgekürzt AATIS, auf dessen Webseite auch die Teilnahmebedingungen zu finden sind. Der AATIS e.V. war sehr erfreut, dass der Aktionstag auch in diesem Jahr wieder zahlreich angenommen wurde. Viele Schulen, Hochschulen und Ausbildungsstätten waren on the air und haben junge Funkamateure dazu ermutigt, erste Schritte auf den Bändern zu wagen. Damit gelingt häufig die Nachwuchsgewinnung oder bei jungen Menschen Interesse für Naturwissenschaft und Technik zu wecken. Das Hamley-Projekt ist zum Gewinner des Amateurfunk-Softwarepreises 2026 gekürt worden. Der diesjährige Preis würdigt die Arbeit der derzeitigen Kernentwickler. Das sind Nate Barkmann, November 0, November Bravo. George Balz, November 3, Golf Bravo. Daniele Forsi, India Uniform 5, Hotel Kilo X-Ray. Und Michael Nusiainen, Oscar Hotel 3, Bravo Hotel X-Ray. Hamlib wurde aufgrund seiner langjährigen und unverzichtbaren Rolle bei der Anbindung von Software an Transceiver oder andere steuerbare Geräte ausgewählt. Seit mehr als einem Vierteljahrhundert bietet Hamlib eine einheitliche, zuverlässige Möglichkeit, Steuerbefehle zu senden und den Gerätestatus abzurufen, zum Beispiel über eine CAT-Schnittstelle. Trotz seines Alters wird das Projekt weiterhin aktiv gepflegt, wobei regelmäßig neue Funkgeräte und Geräte hinzugefügt werden. Viele moderne Transceiver verfügen über Schnittstellen, die eine softwarebasierte Steuerung ermöglichen. Es gibt Anbindungen über USB, RS-232 oder Ethernet. Hamlib abstrahiert all diese Schnittstellen und erleichtert es Anwendungsentwicklern erheblich, mit Funkgeräten, Antennenrotoren, Endstufen und anderen steuerbaren Geräten zu interagieren. Von WSJT-X und FL-Digi bis hin zu JS-8-Call, LOG4OM und CQR-LOG basieren fast alle heute verbreiteten Amateurfunkanwendungen auf Hamlib. Die Arbeiten an Hamlib 5 sind bereits im Gange. Es gibt noch keinen festen Termin zur Veröffentlichung, man hofft allerdings auf 2027. Weitere Informationen zu dieser Software gibt es im Internet. Der Amateur Radio Software Award ist eine jährliche internationale Auszeichnung, die Softwareprojekte würdigt, die den Amateurfunk bereichern und Innovation, Freiheit und Offenheit in der Entwicklung von Amateurfunksoftware fördern. Nominierungsrichtlinien, Veranstaltungskalender und Informationen zu früheren Preisträgern finden Sie auf der Webseite der Organisation. Das waren unsere heutigen Meldungen aus der Funkwelt für Sie. Der nächste Titel ist ein Musikwunsch unseres Hörers Dirk Peterek. Ihm ist beim Umschichten seines Musikarchivs eine schöne Country-Ballade aufgefallen, die heute praktisch nicht mehr zu hören ist. Es ist eine späte Produktion von Mary Ford mit Les Paul aus dem Jahr 1962 und sie heißt Another Town, Another Time. Interessant daran ist zu hören, wie verbunden Mary Ford auch mit dem Country-Musikgenre war, obwohl man sie ja aus viel differenzierteren Produktionen und Aufnahmen kannte. Und noch was ist interessant. Die schwedische Supergruppe ABBA veröffentlichte im Jahr 1973 einen Song mit einem ganz ähnlichen Titel, nämlich Another Town, Another Train. Könnte das Original von Mary Ford eine Anregung dafür gewesen sein? Urteilen Sie selbst. Und dass man diesen Titel heute praktisch nicht mehr im Radio hören kann, das hat nun ein Ende. Hier bei Radio DARC.

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1: Am 30. Mai 2026 ist eine Radiobörse im Rundfunkmuseum Cham. Also ein Flohmarkt für alte Radios. Das ist von 9 bis 12 Uhr, also am Vormittag. Und anschließend gibt es auch noch einen Depotverkauf. Da verkauft also das Museum selbst überzählige Stücke. Das ist dann von 13 bis 15 Uhr. Ist allerdings an verschiedenen Orten, dazu gleich mehr. Die Radiobörse, also der Flohmarkt für jedermann, findet auf dem Parkplatz des Museums im Freien statt. Das ist das Rundfunkmuseum Cham in der Sudetenstraße 2a in Cham. Am einfachsten mal im Internet nachschlagen oder jetzt mitschreiben. Tische und gegebenenfalls Regenschutz bitte selber mitbringen. Reservierung ist nicht notwendig und es werden auch keine Gebühren verlangt. Die Teilnahme am Flohmarkt ist also kostenlos. Spenden ans Museum sind jedoch willkommen. Informationen zu der Börse gibt es bei Gunter Krämer. Der hat die folgende Telefonnummer: 0911 642 6964. 0911 642 6964. Und das Ganze findet am Rundfunkmuseum Cham in der Sudetenstraße 2a statt. Von 13 bis 15 Uhr werden dann eben die Dubletten aus dem Depot des Museums verkauft. Und das ist dann nicht am Ort des Rundfunkmuseums, sondern in der Werner von Siemensstraße 23 in Cham. Und um die Sache komplett zu machen, wenn der Depotverkauf vorbei ist, dann öffnet auch noch das Rundfunkmuseum selber, und zwar von 15 bis 18 Uhr. Mit Führungen und Vorführungen, und das ist dann wieder in der Sudetenstraße 2a. Muss man ein bisschen hin und her, aber keine Sorge, das ist nicht so weit auseinander. Und am Sonntag, den 31. Mai 2026, ist dann Frühlingsfest im Rundfunkmuseum Cham. Und da ist dann komplett von 10 Uhr bis 17 Uhr geöffnet. Normal ist das ja immer nur stundenweise. Da macht man also ein Fest, wo es den ganzen Tag offen ist, mit Museumsbetrieb, mit Verköstigung, Führung und Vorführung, Hochspannungsshow, Lasershow und vielen Überraschungen. Also Ende Mai, es kam wieder mal eine Reise wert. Und wer sich's jetzt nicht mitgeschrieben hat, der kann das auch auf der Website des Museums finden, des Rundfunkmuseums Cham. Ein Beitrag von Wolf Dieter, Delta Lima 2, Mike Charlie Delta.

Mesh-Netzwerke sind immer gefragter und werden auch von Funkamateuren weltweit eingesetzt, obwohl oder gerade weil zwei der drei Systeme, Meshcom, Meshtastic und Meshcore, nicht auf Amateurfunkfrequenzen arbeiten. Sie nutzen das LoRa, das heißt Long-Range-Protokoll, mit der wenig störanfälligen Chirp-Modulation mit einer sehr geringen Datenrate und daher einer hohen Reichweite im zweistelligen Kilometerbereich, trotz minimaler Sendeleistungen im Milliwatt-Bereich. Wir werden in einem kommenden Beitrag näher auf diese Technologien eingehen, die Strom- und Telekommunikationsnetzunabhängige Textkommunikation auch in Notfällen verspricht. Das kann dann also zum Beispiel auf einem Handy angezeigt werden, geht aber nicht über die Handy-Mobilfunknetze. Die sind ja zentral organisiert mit Servern und Netzknoten. Das ist zwar ein leistungsfähiges System, aber anfällig gegenüber Störungen, Naturkatastrophen und auch Überwachung. Die LoRa-Mesh-Netzwerke arbeiten dagegen ähnlich wie Packet Radio früher, ohne große Netzknoten, ohne zentrale Infrastruktur. Das ist dann weniger leistungsfähig, aber dafür auch ausfallsicherer. Wobei einige der Systeme trotzdem ein intelligenteres Routing verwenden, denn das reine Weitergeben der Nachrichten von Knoten zu Knoten, wie in den ersten Packet-Radio-Protokollen, führt sehr schnell zu Verstopfungen. Aber 2024 gelang beispielsweise die Organisation der Rettungsdienste in Tennessee nach den Zerstörungen durch den Hurrikan Helen mit dann noch funktionierenden Mesh-Netzwerken. Anderswo in den USA, in Nevada, in der Wüste, fanden sich auch Mesh-Knoten, welche die Naturschutzbehörde allerdings aufspürt und entfernt, weil sie da nicht genau weiß, wer die eigentlich aufgestellt hat und Drogenhändler als Ursachen vermutet. Naja, warum Drogenhändler ausgerechnet in Nevada in der Wüste sein sollten, das ist fragwürdig. Es wäre eigentlich eine sehr gute Notlösung, wenn jemand in der Wüste in Not gerät. Aber da sieht man, dass halt nicht immer das Verständnis für solche Netzwerke da ist. Und in den USA schon gar nicht. Jetzt hat sich auch Arte des Themas angenommen. Sie stellen Mesh-Netzwerke weltweit vor, und zwar in der Sendereihe Trax. Da gibt es den Beitrag Off-Grid. Dazu kann man einfach auf Arte.tv nach Mesh oder nach Off-Grid suchen. Der Beitrag wird bis 2029 verfügbar sein, der ist also längerfristig gespeichert. Man kann natürlich auch direkt in einer Suchmaschine nach Mesh und Arte.tv suchen, dann findet man das auch. Der Beitrag stellt dezentrale Funknetzwerke als Alternative zu den kommerziellen Mobilfunknetzen vor. Wie geht das nun ohne Internet oder gar 5G? Und wo ist das interessant? Ja, zum Beispiel auch in Gesellschaften, die zunehmend überwacht werden oder in denen die Regierungen die Telekommunikation von heute auf morgen blockieren können, wie im Iran oder in der Ukraine, wo Russland ja als erstes die Internetstrukturen zerstört hat. Dort wurde dann Starlink verwendet, das aber natürlich sehr teuer ist und auch nicht ausfallsicher. Doch inzwischen sind diese dezentralen und offen zugänglichen Netzwerke nicht nur eine Fantasie von Preppern und Überlebenskünstlern. Arte Trax trifft Mesh-Fans in London, in Barcelona und in der Nähe von Bologna in Italien. In Barcelona installiert das Aktivistenduo Radical Data Repeater Antennen für Mesh-Tastic. In London hat Jack 44, ein britischer Elektronikingenieur und Spezialist für Spionagetechnologien, Tutorials erstellt, um Alternativen zu WLAN für alle zugänglich zu machen. Und in der Region Bologna in Italien bietet das von Christina Carnevali ins Leben gerufene Projekt des ultralokalen Netzwerks Antennini, das deckt also ein Dorf ab, den Einwohnern dort, wo die öffentliche Infrastruktur es nicht mehr zulässt, einen gemeinsamen Zugang zum Internet über LibreMesh, das mit WLAN statt LoRa-Mesh-Technik auch höhere Datenraten bietet. Mit kommerziellen Anbietern hatten die Einwohner dort kein Glück und deswegen haben sie es jetzt über Mesh selbst organisiert. Es gibt also viele Anwendungen und ähnlich wie die kleinen Arduino-Computer sind auch die Mesh-Komponenten inzwischen relativ preisgünstig als Fertigbausteine erhältlich und müssen dann nur entsprechend programmiert und beispielsweise mit einem Smartphone gekoppelt werden. Ein Beitrag von Wolf Dieter, Delta Lima 2, Mike Charlie Delta.

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1: Stehende Wellen, ja, das kennen wir als eher unerwünschten Effekt, wenn die Antennenanpassung nicht so gut funktioniert. Dann verschlechtert sich das Stehwellenverhältnis, das SWR. Dann haben wir stehende Wellen auf der Antennenleitung, was man dann durchaus wörtlich nehmen kann. Die Sendeleistung steht auf der Leitung, statt zur Antenne zu wandern. Das hat also eine schlechte Abstrahlung zur Folge und kann zur Beschädigung der Endstufe führen, weil die Spannungen zu hoch werden. Stehende Wellen entstehen aber auch anderweitig bei Resonanzen, wenn also Wellen reflektiert werden, nicht nur in Antennenanlagen, beispielsweise in Lasern, tja, und jetzt auch im ganz großen Maßstab, am Rande des Sonnensystems. Das hat die Raumsonde Voyager 1 gerade entdeckt. Sie hat am Rande des Sonnensystems etwas entdeckt, das jedem jeweils entwickelten theoretischen Modell widerspricht. Eine physikalische Struktur, die so unerwartet ist, dass die NASA-Wissenschaftler erst mal 18 Monate damit verbracht haben, eine Fehlfunktion der Instrumente auszuschließen, bevor sie es schließlich bekannt gaben. Ja, und zwar hat in einer Entfernung von 23,5 Milliarden Kilometern von der Erde das Plasmawellenmessinstrument von Voyager 1 eine kohärente elektromagnetische Welle entdeckt, die mit genau 3,84 kHz über die Heliopause hinweg schwingt. Also die Grenze, an der der Einfluss unserer Sonne endet und der eigentliche interstellare Raum beginnt. Stehende Wellen benötigen zwei reflektierende Grenzen, um sich zu bilden. Auf der Antennenleitung ist das halt dann das Funkgerät und die Antenne, beim Laser sind es zwei Spiegel. Aber hier ging man eigentlich davon aus, dass die Heliopause eine einseitige Grenze ohne entsprechende reflektierende Struktur auf der interstellaren Seite ist. Das Vorhandensein einer solchen Welle deutet darauf hin, dass im interstellaren Raum jenseits der Heliopause eine bisher unbekannte zweite physikalische Grenze existiert, die als zweite Wand wirkt und die Plasmawellen wieder nach innen zurückreflektiert. Diese stehende Welle hat während 847 aufeinanderfolgenden Tagen kontinuierlicher Messungen angehalten, gab also keine Unterbrechungen oder Instabilitäten, was damit vorübergehende oder zufällige Phänomene ausschließt. Die Frequenz stimmt mit keiner bekannten natürlichen elektromagnetischen Emissionsquelle, keinem Wechselwirkungsmuster kosmischer Strahlung und keiner Korrelation der Sonnenaktivität überein. Am rätselhaftesten ist, dass die Amplitude der Welle seit ihrer ersten Erfassung langsam um 0,3% pro Jahr zugenommen hat, was darauf hindeutet, dass sich das, was sie erzeugt oder reflektiert, auf eine Weise verändert, für die die aktuelle Physik keinen Erklärungsmechanismus hat. Das Team des Interstellar Boundary Explorer der NASA beschreibt dies als die ungewöhnlichste Messung, die jemals von einem Raumfahrzeug in der Geschichte der Weltraumforschung geliefert wurde. Dokumentiert ist das Ganze vom NASA Jet Propulsion Laboratory in den Astrophysical Journal Letters. Ein Beitrag von Wolf Dieter, Delta Lima 2, Mike Charlie Delta.

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1: Hallo liebe DX-Freunde und Funkamateure. Ohne Strom geht keine Telekommunikation. Eigentlich geht ohne Strom gar nichts mehr in unserer modernen Welt. Das ist eine Binsenweisheit und deshalb wird das Thema Stromversorgung ständig überall diskutiert, nicht nur in der Politik. Auch viele Funkamateure machen sich ihren Strom mittlerweile selbst, in Form von PV-Anlagen auf dem Hausdach, idealerweise kombiniert mit einem Speicher, der die Nachtstunden oder sonnenarme Tage überbrücken kann. Auch wird so manche Outdoor-Funkaktivität heute aus Solarzellen versorgt. Soweit so gut. Erneuerbare Energien sind sauber, umweltfreundlich und machen uns unabhängig von politischen Krisen, wie man aktuell wieder ganz anschaulich an der Zapfsäule sieht. Wenn man wie ich ein Elektroauto fährt, können einem die Spritpreise ziemlich egal sein. Ob einst Robert Habeck oder heute Katharina Reiche, für viele liegt die Lösung von Energiekrisen primär im Bau von immer mehr Solar- und Windenergieanlagen. Aber alle diese Technologien haben ein Problem. Sie sind nicht immer verfügbar. Auch nachts scheint bekanntlich die Sonne nicht. Auch da wollen wir funken oder unser Abendessen kochen. Abhilfe kann nur geschaffen werden, wenn man Strom aus Überflusszeiten auch speichern könnte, etwa in Batterien in Form von Wasserstoff.

vielfache Energiedichte verspricht als herkömmliche Lithium-Ionen-Batterien und diese heißt Zinn-Thermotechnik. Entwickelt wurde diese vielversprechende Lösung von Forschern des Massachusetts Institute of Technology. Kommerzialisiert wird sie nun von dem Start-up Forth Power, einem jungen Unternehmen in unmittelbarer Nachbarschaft der amerikanischen Elite-Universität. Das technische Prinzip dahinter ist die Speicherung von elektrischem Strom in Form von Hochtemperaturwärme. Damit meine ich wirklich hohe Temperaturen, etwa 2400 Grad Celsius. Es ist gewissermaßen eine Art Super-Nachtspeicherheizung, allerdings mit weiß glühenden Speichermedien. Das Team um den Entwickler Professor Esken Henry hat nämlich erkannt, dass man mit sehr hohen Temperaturen wesentlich schneller übertragen und das System dadurch deutlich verkleinern kann, was letztlich alles deutlich preisgünstiger macht. Auch werden nur billige Zutaten eingesetzt wie Graphit und Zinn, die in Massen überall verfügbar sind. Und so funktioniert's. Als Wärmetransportmittel wird flüssiges Zinn eingesetzt, das durch extrem hitzebeständige keramische Rohre fließt. Aufgeheizt wird es zunächst mit einer elektrischen Widerstandsheizung, und zwar auf 2400 Grad. Das resultierende weißglühende Zinn erhitzt anschließend Graphitblöcke auf die besagten höllischen Temperaturen, sodass diese ebenfalls weißglühend werden. Schmelzen tun sie da aber noch nicht, da Graphit bei etwa 3600 Grad im festen Zustand verbleibt. Dieser Höllenofen speichert bei so hohen Temperaturen natürlich enorme Mengen an Energie, da diese in vierter Potenz mit der Temperatur wächst. Soweit alles klar, alles nachvollziehbar. Frage ist nun, wie man die gespeicherte Energie wieder in Strom zurückverwandelt bekommt. Naheliegend wäre, sie mit einem Wärmetauscher in Dampf zu verwandeln und damit eine Turbine anzutreiben. Aber es gibt eine viel bessere Methode, die einen deutlich höheren Wirkungsgrad verspricht. Und sie ist geradezu genial. Die Technik hat heute fast jeder auf dem Hausdach. Es wird schlicht und einfach Photovoltaik eingesetzt. Da die Graphit-Speicherblöcke weiß glühen, geben sie sichtbares Licht ab und auch jede Menge Infrarot, sprich Wärmestrahlung. Diese kann man mit Solarkollektoren wieder in Strom zurückverwandeln. Es wird gewissermaßen eine kleine künstliche Sonne geschaffen mit den ultraheißen Steinen und mit einer PV-Anlage, die daraus Strom erzeugt. Wir sprechen natürlich nicht von handelsüblichen PV-Anlagen. Diese haben ihre beste Effizienz im Bereich des sichtbaren Lichts. Gefragt waren Module, die auch im Infrarotbereich empfindlich sind. Hier wurden von Professor Henry spezielle Module entwickelt, die das können. Thermophotovoltaik heißt diese Technik und sie wandelt nicht nur das sichtbare Licht in Strom um, sondern auch die fühlbare Wärme der Graphitblöcke. Der Wirkungsgrad liegt bei etwas mehr als 40%. Das ist deutlich höher als beim Einsatz eines Dampferzeugers und einer mechanischen Turbine. Das flüssige Zinn, das anfangs 2400 Grad heiß ist, kühlt beim Fließen durch die Graphitblöcke ab, da es seine Energie an die Photovoltaik abgibt und wird anschließend im Kreislauf wieder aufgeheizt. Kompakte Speicher für die Zukunft der Energiewende also. Die Stromproduktion lässt sich dabei flexibel steuern, man kann die Zellen einfach herausziehen und so die Stromproduktion unterbrechen. Allerdings, der Teufel steckt auch hier im Detail. Damit diese bestechende Technik funktioniert, müssen die PV-Module die enorme Hitzeschlacht in der Nähe der glühenden Graphitblöcke überleben können. Dazu werden sie auf der Rückseite permanent mit Wasser gekühlt. Zudem hat das Team ein patentiertes System mit einem reinigenden Edelgasvorhang entwickelt. Dieses verhindert Ablagerungen auf den Zellen, welche die stromerzeugende Strahlung behindern würden. Die Hochtemperaturspeichertechnologie nimmt rasch Fahrt auf. Noch in diesem Jahr will das Unternehmen Forth Power mit seinem Hauptsitz in Bedford, Massachusetts eine 1 Megawattstunden Pilotanlage in Betrieb nehmen. Eine ausgewachsene kommerzielle Anlage soll später schon eine Leistung von 25 Megawatt und eine ziemlich beeindruckende Speicherkapazität von 250 Megawattstunden haben. Neben den Kostenvorteilen besticht die Zinn-Thermobatterie durch ihren extrem geringen Platzbedarf. Die meisten Batteriespeichertechnologien brauchen für die 10 Megawattstunden eine Fläche von gut 4000 Quadratmetern. Forth Power liegt eher bei 100 Megawatt, also 10-mal so hoch als mit bisherigen Systemen. Zudem ist das Modell gut skalierbar. Man kann mit einem kleinen System beginnen und dieses bei Bedarf einfach um weitere Einheiten ergänzen. Also, die Zinn-Thermotechnik wird wohl niemals unsere Smartphones und Funkgeräte mit Strom versorgen, auch nicht das eigene Haus. Aber für Netzbetreiber

oder andere staatliche Akteure, könnte sie ein Gamechanger für die Nutzung erneuerbarer Energien werden. Die Speicherung von erneuerbarem Strom in wirklich großem Maßstab rückt deutlich näher. Die Ölmullahs und Gasdespoten dürfen langsam nervös werden. Aber so ist das halt. Clevere Technik ändert mal wieder alles. Bis zum nächsten Mal, Eva Maria, DG9 MFG.

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1: Nun wieder am Ende der Sendung der übliche Funkwetterbericht. Die Sommersaison ist gestartet und viele Funkamateure nutzen eine Ferienreise, um auch vom Urlaubsort mal aktiv zu werden. Oder auch die vielen DX-Expeditionen momentan beleben die Bänder und es gibt viel zu jagen auf den Frequenzbändern. Schauen wir mal, wie sich die aktuelle Situation darstellt. Und der Spezialist hierfür ist, wie immer, Christian Reiber, Delta Lima 8, Mike Delta Whisky vom HF-Referat des DARC.
2: Ja, es sind ständig Stationen aus eher selten aktivierten Gebieten zu hören. Oft sind es Funkamateure, die einen beruflichen oder privaten Aufenthalt mit dem Hobby verbinden, dann aber natürlich nicht rund um die Uhr auf den Bändern aktiv sein können, so wie das bei den ausgewachsenen DX-Expeditionen der Fall ist. Umso schöner, wenn man so einen Kontakt ins Log bekommt. Die letzten Tage boten dafür so manche Gelegenheit, zumal die Sonnenaktivität angehoben war mit einem solaren Flux, der sich zwischen 130 und 150 Einheiten bewegte. Der Trend zeigt allerdings nun nach unten, weil sich einige aktive Regionen auf die Sonnenrückseite verabschieden. Dafür wird am Wochenende eine größere Region hereinwandern, die bereits durch rege Flair-Tätigkeit aufgefallen ist, obwohl sie für uns noch gar nicht sichtbar war. So ließ sie am Donnerstag ein Flair vom Stapel, das auf der Erde noch als M2 gemessen wurde, tatsächlich aber deutlich stärker gewesen sein muss. Das wird den Abwärtstrend des Flux aufhalten. Wir erwarten 115 bis 145 solare Fluxeinheiten. Im Erdmagnetfeld war es relativ ruhig, mit Ausnahme des Donnerstagabends, wo uns eine schwache Störung erreichte und vor allem des Montags. Dort traf ein Masseauswurf bei der Erde ein, der es 12 Stunden lang stürmisch werden ließ. Das drückte die Muff bis zum Mittwoch deutlich. Streckenweise reichte es nicht mal mehr für das 15-Meter-Band. Das war einer von den Magnetstürmen, der eine richtig deutliche Handschrift in der Ionosphäre hinterließ, der also so viele freie Elektronen abfließen ließ, dass die anschließende Erholung mehrere Tage erforderte. Am Sonntag vor 2 Jahren hatten wir das ja in noch wesentlich stärkerer Form, mit Aurora über ganz Mitteleuropa, der sogenannte Gannon-Storm vom 10. Mai 2024. Und das kann durchaus wieder passieren, gerade in diesem und im nächsten Jahr. Für die nächsten Tage sieht es allerdings ganz und gar nicht danach aus. Die Flair-Tätigkeit ist durch die verringerte Anzahl aktiver Regionen sehr mäßig und potentere koronale Löcher sind im Moment auch keine in Sicht. Es sieht also nach einigen relativ ruhigen Tagen aus, was sicher kein Schaden ist. Was die am Wochenende neu auftauchende Region dann wirklich bringt, muss man sehen. Aber zumindest bis zur Wochenmitte werden von ihr ausgehende Masseauswürfe es kaum bis zur Erde schaffen. Die besten Ausbreitungsbedingungen finden wir tagsüber von 20 bis 15 Meter vor. 12 und 10 Meter werden zeitweise öffnen. 20 Meter bleibt die erste Nachthälfte meist nutzbar. In der zweiten Nachthälfte ist dann 30 Meter das höchste offene Band. Der Sporadic-E-Motor springt langsam an. In der ersten Maiwoche gab es mehrere Öffnungen auf 10 und auch 6 Meter, unter anderem Richtung Skandinavien und Iberische Halbinsel. Davon wird es in den nächsten Wochen noch deutlich mehr geben. Und auch wenn wir auf 10 Meter auf F2-Ausbreitung weitgehend verzichten müssen, lohnt sich trotzdem der Blick auf die Short-Skip-Bedingungen via sporadischer E-Schicht. Good DX!

das war's nun für heute. Wir sind leider schon wieder am Ende von Radio DARC angelangt. 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Wenn ja, sagen Sie es doch einfach weiter. Wenn Sie wollen, hören wir uns nächste Woche wieder. Gleiche Zeit, gleiche Frequenz. 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Auf Wiederhören, moin, tschüss, servus und 73, gut DX, bis zum nächsten Mal.

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Und gibt's noch eine Zweitbesetzung, wenn die Hauptrolle abdankt?

0: Hallo Freunde, Licht aus! One, Spot on!
1: Sehr geehrte Damen und Herren, liebe Freunde der Kultur, herzlich willkommen zu unserem neuen Format Kuma Gucken.
2: Wir erleben heute Thomas Strauch und Henry Martin Klemmt. Thomas Strauch ist Mitbegründer der Kulturmanufaktur Gerstenberg. Aus der Kultur- und Musikszene der Stadt Frankfurt-Oder ist er kaum mehr wegzudenken. Ähnlich ist es mit dem Autoren und Journalisten Henry Martin Klemmt, der heute Lieder und Gedichte präsentieren wird. Gleichzeitig gibt es Kostproben aus seinen neuen Werken, die 2021 erscheinen sollen. Eigentlich sollten die Ränge hinter mir jetzt voll sein. Aber Theater sind geschlossen und die aktuellen Corona-Bestimmungen sind ein herber Schlag für die Kultur- und Veranstaltungsbranche. Aber die Kulturmanufaktur Gerstenberg steckt die Köpfe nicht in den Sand. Mit dem neuen digitalen Format wollen wir den Kulturbetrieb weiter leben lassen. Was wäre eine Gesellschaft ohne Gesang, Klang, kluge Worte? Wir wären ganz schön arm dran. Mit der Kulturmanufaktur Gerstenberg, kurz KUMA, ist in Frankfurt-Oder ein Kulturzentrum entstanden. Samt Kleinkunstbühne versteht sich das KUMA als Ort zur Vernetzung und Verwirklichung verschiedenster kultureller Projekte. Damit gehört die KUMA aber auch zu den Betrieben, die gerade für das Publikum geschlossen sind. Hallo Thomas, hallo Henry Martin. Thomas, was heißt es denn konkret für euch, wenn die KUMA längerfristig geschlossen bleiben müsste?
3: Also wenn die KUMA, die Kulturmanufaktur, länger geschlossen bleiben müsste und als jetzt diesen Monat oder vielleicht auch zwei, so ganz genau weiß man es ja nicht, dann würde es durchaus bedeuten, dass wir über kurz oder lang in echte Schwierigkeiten bekommen, in echte Schwierigkeiten geraten und den Betrieb hier über kurz oder lang einstellen müssen. Im Moment ist es noch so, dass wir ein paar kleine Rücklagen haben. Wir haben das Glück, dass unsere Vermieterin uns entgegengekommen ist und dass wir viele Leute haben, die uns unterstützen. Aber das geht natürlich nicht ewig.
2: Ja. Henry Martin, was bedeutet es denn deiner Meinung nach für die Gesellschaft, wenn sie ihre kulturellen Ereignisse oder Kulturstätten verlieren würde?
4: Wenn eine Gesellschaft ihre Kulturstätten, ihre Begegnungsräume verlieren würde, dann würde sie einen beträchtlichen Teil ihres kollektiven Gedächtnisses verlieren. Und wer sein kulturelles Gedächtnis verliert, der verliert natürlich auch seine kulturelle Perspektive. Und das wäre zumindest in meinen Augen schlimmer, als wenn ein Baumarkt 8 Wochen geschlossen hat.
2: Jetzt versuchen wir ja diese Veranstaltung live zu streamen, machen einen Kultur-Livestream. Kann denn so ein Kultur-Livestream einen Besuch einer Lesung oder eines Konzerts komplett ersetzen?
4: Also zum einen bedeutet dieser Livestream, dass mindestens 3 Gruppen von Menschen solidarisch sind. Das Literaturkollegium Brandenburg, das in diesem Jahr 30 Jahre alt wird, hat diese Lesung organisiert. Die Kulturmanufaktur Gerstenberg realisiert sie und Kameramensch und Martin Scharke,
2: Videoproduktion,
4: machen das Ganze technisch möglich, sodass ihr uns heute zuschauen könnt.
2: Thomas, welche Unterstützung braucht denn die KUMA in der derzeitigen Situation?
3: Also im Grunde gibt es 2 Sachen, die uns wichtig sind. Also das eine ist ganz, ganz profan. Also wir brauchen Unterstützung in monetärer Form. Das heißt also, wenn die Leute uns den Eintritt geben, der heute vielleicht reingekommen wäre, dann würde es helfen, hier den Raum zu bezahlen, die GEMA zu bezahlen und auch den Leuten hinter der Kamera etwas zuzustecken und auch den Betrieb weiter am Leben zu erhalten. Und das andere ist, dass überhaupt so Unterstützung in Form von Zuspruch. Und zum Glück haben wir genau diesen Zuspruch ja auch sowieso schon. Und wir freuen uns, wenn der erhalten bleibt und die Leute uns gewogen bleiben, auch über eine Zeit, hinweg, die vielleicht lang ist. Und wenn sie danach immer noch da sind und uns besuchen kommen, wenn dann wieder offen ist.
2: Auch Livestreams kosten Geld. Denn hinter den Kulissen arbeiten Leute, die versuchen, diese Technik am Laufen zu halten, damit da draußen die Veranstaltung miterlebt werden kann. Dieser Stream wird heute realisiert von Kameramensch und Martin Scharke Videoproduktion. Und ich habe jetzt genug geredet. Ich übergebe an Henry Martin und Thomas. Viel Spaß bei diesem Programm.

Hallo, ich habe mir ausgedacht, dass bevor viele Worte kommen und viele Worte auch gesungen werden, dass ich erstmal ein instrumentales Stück vorne wegstelle. Das war der Winterwirbel. Und jetzt gleich als erstes Lied möchte ich ein Lied singen. Das habe ich mir geborgt von Tim Liebert. Tim Liebert ist ein Folklorist aus Jena, ein Freund seit vielen, vielen Jahren. Und der hat meiner Meinung nach das Lied geschrieben, das dem, was heute so stattfindet, den besten Rahmen gibt oder das am besten beschreibt. Das heißt, jetzt, heute und hier.

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0: Ja, wir denken mit einiger Wehmut
1: an die Kneipen und die Bars und die Restaurants, die jetzt geschlossen haben, weil so weitreichend die digitale Welt auch sein mag. Natürlich kann sie nicht ersetzen, was Menschen erleben, die sich begegnen und austauschen können und sich umarmen oder in die Fresse hauen oder den Kräuter runterspülen. Shisha. Ich kenne deine Lieblingsbar. Dort ist es schön, wenn die Sonne verschwindet. 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Verschenktes Lied. 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Gewöhnung. Gewöhnst du dich an die Liebe, gewöhnt sich die Liebe an dich. Sie öffnet die Fenster zur Welt, sie öffnet den Sorgen die Tür, vervielfacht das Leben. Sie meint nur dich und niemals nur dich. Was du aushalten musst, hält sie mit dir aus. Plötzlich kannst du dich spüren, du bist immer der andere, ohne den es nicht geht. Die sanfte Routine, mit der sie dich wach küsst, die Liebe ist nicht der Stein, sie ist der Berg. 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

Es gibt jetzt ein Lied zu einem Text von Johann Christian Günther. Zu dem haben wir beide ein Programm geplant. Und mit etwas Glück wird es im nächsten Jahr stattfinden. Und ein kleiner Auszug davon sind die nächsten zwei Lieder. Das erste heißt Das Lob des Winters. Und zum zweiten kommen wir danach.

Johann Christian Günther hatte eine Liebste, die hieß Leonore. Und an Leonore hat er so allerhand Sachen geschrieben, allerhand Gedichte geschrieben. Unter anderem das folgende Gedicht, das heißt Schreiben an seine Leonore. Ist jetzt ein Walzer geworden.

Kaffee voll Nacht haben wir unser Programm zum 30. Jahrestag des Literaturkollegiums Brandenburg heute Abend genannt. Nicht nur, weil das nächste Gedicht so heißt und nicht nur, weil die Nacht voller Leonoren ist, sondern auch, wenn es dunkel wird, haben wir die Erfahrung gemacht, kommen Leute zu uns, die wir vergessen haben, die uns verloren gegangen sind. Und wenn es dunkel wird, dann wachen die manchmal auch wieder zum Leben auf und helfen uns selber weiterzuleben. Kaffee voll Nacht. Mit meiner Tasche voll Nacht in der Hand schloss ich die Tür und machte mich auf den Weg. Die Straßen rollte ich vor mir aus. Die Quelle der Quelle zwischen meinen Schlüsselbeinen entsprang. Ein Rinnsal wurde Fluss, der Geröll vor sich her schob wie etwas, das vergessen sein sollte, dass du nicht nur Abschied warst, auch Ankunft, nicht nur Traum, auch Wirklichkeit. Wir saßen an einem Tisch. Wie Essen und Trinken warst du. Wir lagen im Gras. Du warst wie Hunger und Durst, als ich lächelnd das Dunkel zu sammeln begann auf unseren Höhlenflügen. Jetzt presse ich die Tasche an mich, schiebe sie unter den Kopf, wenn ich schlafe, lasse sie nicht aus den Händen. So haben die Hände zu tun. Die Finger entgleisen mir nicht wie trostlose Züge, denen sich ein verrückter Baum in den Weg wirft. Draußen weht der Wind, aber wo ist jetzt draußen? Jetzt fehlen noch Schiffe und Meer, die mir sagen könnten, ich bin weit genug weg von dem Schornstein ohne Rauch, dem Rauch ohne Feuer, dem Feuer ohne Wärme, das wie ein Buschbrand durch die Städte rast. Ich sehe mich um, als hoffte ich, dass jemand mir die Tasche entreißt, dass die Nacht zu Boden sinkt, während wir kämpfen um sie. Die Wüste fehlt jetzt noch. Die sagenhafte, voller Reiter und Rosen aus Sand, die mir erzählen, dass ich weit genug weg bin, mich in die Nacht hüllen kann oder sie ausbreiten, mitten im Nichts, für ein Mal mit niemand. Und ich bewirte uns mit unseren tausend Namen, die wir uns gaben, bevor ich ging.

Blutige Vögel für Eva. Wenn sie träumte vom blutigen Vogel, flatterte angstvoll über den Dächern der Morgen. Würde jemand sterben? Vielleicht schon an diesem Tag oder einem anderen, wie ihre Mutter starb, ihre Freundin, wie ihre Jugend ertrank in einem Vogeltraum, ihre Liebe rot, das Gefieder, der Schnabel verklebt, nicht singen, nicht fressen, aber alle Wege führen durch die Luft. Auf das Fensterbrett früh streute sie Körner, bevor sie ging. Was sie entdeckte, wollte benannt sein. Pflanze, Tier und Stein. Sollte die Nacht einen Namen bekommen, zog sie die Schuhe aus. Wer mit ihr barfuß ging, konnte sie arglos umarmen. Jeden Tag verschenkte sie ein Buch, eine Karte, eine Feder, blau und weiß, den Ruf des Eichelheers und war selbst ein Geschenk und wollte nichts anderes sein, kein »Was krieg ich dafür?« Sie bewachte der kranken Freundin Schlaf auf einer Insel aus Licht, schrieb ihr, während sie bei ihr saß, den nächsten Brief schon, trank, was so kalt war, dass sie es spürte. Dass alles andere immer ein anderes ist und nichts ist ein Gleichnis, brachte sie nicht zum Verstummen. Federhalter, Pinsel und Kreiden, ein Messer neben dem Holz, Trommeln und Flöten, versuch es, sagte sie immer wieder. Was kann dir passieren? Begegnung, Trennung, ich denk zu dir hin, Gefährtin, die blutigen Vögel brauchen doch auch nur ein Nest. Juni-Band. Dem Klatschmond folgen wir auf alten Straßen nach Norden. Erinnerst du dich, wie uns die Führer verrieten? An den Hunger, die Angst. Die Grenzen öffneten sich. Aus den Wahlurnen hüpfte der Neid, die Häme, die Gier, um uns zu regieren. Den Kornblumen nach. Es rauschte die See, so viele Ufer zum Greifen fern. Die alten Straßen haben wir beinahe für uns allein, den Birken nach. Die falschen Freunde verschwanden, die falschen Feinde stellten sich ein. Schafgarbe folgen wir und Bienenfreund. Whisky und Gouloirs auf einem Tisch am Atlantik. Hakenkreuze taufrisch am jüdischen Friedhof in Prag. Nach Norden, Geliebte, am Weizen entlang. Wie viele Steine werden noch wachsen aus unseren Feldern? Es kamen die Störche zurück. Die Kirchtürme melken den blau gewaschenen Himmel. Wir nahmen die ersten Toten noch wahr, weiße und schwarze. Die ersten Kriege als eigenen Schmerz,
Die Hitze im Winter, im Sommer den Schnee, zur Zentrifuge wird der Planet, Geliebte für unsere Art. Nach Norden, dem Gewitter, folgen wir im ausgeschilderten Land. Wie vielen Liedern sind ihre Sänger vergangen, ohne dass die Musik uns verließ? Erinnerst du dich, wie wir den Juni beschworen? Der Lockvogel rief Kuckuck und uns durch die Jahre Windmühlen wachsen, Kirots wachsen nach. Gedichte sind erneuerbare Energien, der Klassenkampf ein Gezeitenkraftwerk. Am Mittag in Pasewalk ist die Menschheitsgeschichte am Ende, vom Anfang schon wieder einmal nach Norden. Wir haben gewählt den blau gewaschenen Himmel, das Salz auf der Zunge, in den Ohren das Wasser, den Fischgeruch in der Nase und alles, was uns durch die Finger rinnt. Wir haben gewählt die Nacktheit dieses Augenblicks.

0: Das war ein Stück von Jens Garlach. Seine Texte durfte ich kennenlernen durch Henry Martin Klemmt. Vorher hätte ich sie, sind sie mir nicht untergekommen zumindest. Und auch da gibt es ein gemeinsames Programm.
1: Weil Jens Garlach dieses Jahr auch seinen 30. Todestag hat. Und ja, mir ist die Aufgabe zugefallen, auf seinem Nachlass nicht nur sitzen zu bleiben. Und ich bin ganz froh, dass Thomas und andere sich dafür haben begonnen zu interessieren. Ja, werden wir machen. 2021 werden wir nicht nur Johann Christian Günther machen, sondern wir werden auch Jens Garlach machen.
0: Ja, ich freue mich schon drauf. Genau, dann wird nämlich alles anders. Genau, jetzt gibt es noch ein Stück von Jens Garlach und danach noch ein weiteres. Die sprechen für sich, das finde ich sehr angenehm an diesen Texten, die sind so eindeutig genau. Und wer mehr und ganz genaueres wissen will über Jens Garlach, der fragt bei Henry nach, Henry Martin Klemmt. Und nicht bei mir.

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Und als drittes im Bunde, also diese drei Lieder, die spiele ich sehr gerne, hat sich so entwickelt, die lassen sich nämlich auch sehr gut tanzen. Ich spiele sehr regelmäßig zum Tanz und das erste Stück war eine Mazurka und überraschenderweise tanzen die Leute wirklich genau, also zu den Worten und zu der Melodie und auch zu dem, was jetzt kommt, ist nämlich ein Walzer geworden. Drehen sich die Leute so, wie man sich das vorstellt. Das ist genauso. Und dazu ist halt dieser schöne Text von Jens Gerlach, der uns entführt, und ich denke mal so in die Nachkriegszeit und ein kleines bisschen später, da wo die Leute schon wieder ein bisschen Geld hatten. Genau, das Ganze in drei kleinen Strophen.

0: Verdi.
1: Großen Liedermacher gehört hat in der Geschichte, der merkt, dass das Leben hat zwei große Neigungen. Die erste Neigung ist, einzigartig sein zu wollen und einzigartig zu sein, allerdings meistens auf andere Art. Und die zweite große Eigenart des Lebens ist, sich zu wiederholen. Und ich wiederhole jetzt nur das Sanger, den Walzer, der bei mir früher Walzer heißt. Sie üben die Gesten, die Schritte, den Blick.

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Verfahrenes Lied. 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

Martha Gomez hat vor, ich glaube 2014, ein Lied geschrieben, das heißt Para la Guerra Nada. Und sie hat es sozusagen zur Verfügung gestellt und dazu angehalten, dass Menschen auf der ganzen Welt ihre eigene Version davon singen und spielen. Und jetzt kommt mal meine.

0: Wir kommen jetzt gleich zu etwas, das relativ unüblich ist für Livestreams, nämlich zu einer Pause. In dieser Pause ist es möglich, mal vom Bildschirm wegzugehen, vielleicht auf die Toilette oder zum Kühlschrank zu watscheln oder mit der Liebsten mal zu schmusen. Davor gibt es aber ein Stück, eine Melodie, die ist entstanden, als ich aus dem Fenster geguckt habe in der kleinsten Musikschule in Frankfurt-Oder. Es war so Winter, es war schon dunkel oder fast.
1: Du lehrst, das muss man mal dazu sagen.
0: Stimmt, da lehre ich. Es ist nicht so, dass ich den Unterricht bekomme, ich gebe ihn. Genau. Obwohl ich immer viel von meinen Schülern lerne, das kann ich, oder und auch Schülerinnen, das kann ich einfach direkt so sagen. Es gibt immer wieder neue Erkenntnisse. Jedenfalls habe ich aus dem Fenster geguckt, es war relativ schummrig schon, also so Dezember, sagen wir mal so 16.35 Uhr. Und da ging ein Pärchen lang.
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3: Herzlich willkommen zur ersten Ausgabe der neuen Sendereihe von Sternchen FM in Kooperation mit der Bürgerregion Lausitz. Mein Name ist Maximilian Grafe und gemeinsam mit meiner Kollegin Cornelia Huth legen wir das Programm Menschen machen Kultur im Rahmen der Bürgerregion Lausitz auf. Jeden Sonntag von 16 bis 17 Uhr oder wann immer ihr mögt als Podcast stellen wir euch hier auf dieser Frequenz interessante Menschen, Projekte und Initiativen aus der Lausitz vor. Die Lausitz, eine Region im, Achtung Bingo-Karte, Strukturwandel. Wir gehen dem Buzzword Strukturwandel auf den Grund und schauen der Transformation auf die Finger. Mal erforschend, mal kritisch, aber immer mit echtem Interesse an den Menschen, die hier leben und die diesen Strukturwandel begleiten, prägen, vor allem aber machen. Wir glauben, dass gerade in bewegten Zeiten wie unseren die Beteiligung von Menschen der Schlüssel für ein gelingendes demokratisches Miteinander ist. Daher unterstützen wir Beteiligungsprozesse und Ideen, wo immer es geht. In unserer Reihe hier bei Sternchen FM präsentieren wir euch unser Diskussionsformat Gesprächsbereit, das in unregelmäßigen Abständen in der Kaiserlichen Postagentur in Radus stattfindet. Für Gesprächsbereit sprechen wir für etwa eine Stunde live mit unseren GesprächspartnerInnen aus Kultur, Zivilgesellschaft und Ehrenamt. In unserer ersten Ausgabe hatte ich Nadja Rasewski und Daniela Grosset vom Kulturgut Ogrosen zu Gast. Mit den beiden Choreografinnen habe ich über ihr Projekt Dorftanzplatz gesprochen, über das Prinzip von Slow Flower und darüber, was sie von Berlin auf das Kulturland Ogrosen gebracht hat. Aufgezeichnet haben wir das Gespräch am 14. April 2025 in der Kaiserlichen Postagentur in Radusch. Euch nun viel Spaß mit unserer ersten Ausgabe von Gesprächsbereit.
4: Ja, auch von mir ein ganz herzliches Willkommen hier in der Kaiserlichen Postagentur und bei der Bürgerregion Lausitz. Mein Name ist Maximilian Grafe und seit Januar machen meine Kollegin Cornelia Huth und ich das Programm Menschen machen Kultur. Und in dieser Funktion haben wir heute das große Vergnügen, die erste Gesprächsbereit moderieren zu dürfen. Das ist das neue Austauschformat, das die Bürgerregion Lausitz auflegt und dass wir, bei dem wir ganz unterschiedliche Akteure aus der Lausitz hierher einladen nach Radusch, um über unterschiedlichste Fragen zu besprechen, die die Menschen hier in der Lausitz vielleicht bewegen oder auch umtreiben oder zum Tanzen bringen. Wir haben zwei, glaube ich, sehr spannende, packende Stunden vor uns und die werden wir so aufteilen, dass wir zuerst eine Stunde miteinander ein bisschen über eure Arbeit sprechen, über das, was euch hierher gebracht hat, eure Biografie, das, was sozusagen auf dem Kulturland passiert, was auch beim Tanzdorfplatz passiert. Und dann eine kleine Pause machen. Sie haben die Brezeln alle schon gesehen, wahrscheinlich auch jetzt schon so ein bisschen Wasser im Mund zusammenlaufen gehabt. Und wir dachten, wir machen so einen kleinen Cliffhanger für nachher. Und nach der Pause gibt es dann die Möglichkeit, auch für Sie nochmal Fragen zu stellen oder auch seine eigenen Dinge beizutragen. Ja, und dann darf ich auch schon sozusagen zu dem eigentlichen zentralen Punkt heute kommen und darf euch beide ganz, ganz herzlich willkommen heißen hier in der Kaiserlichen Postagentur. Das ist zum einen Daniela Grosset und zum anderen Nadja Rasewski. Und herzlich willkommen ihr beiden, würde ich mal sagen.
5: Danke.
4: Wir wollen heute eine ganze Menge Dinge mit euch und über euch rausfinden. Zum einen nämlich, was die Tanztangente ist, warum sie ein Mutterschiff ist, was eine Blume zur Slowflower macht, was den Hofsaal, den Festsaal Hofreuden zum Dorftanzplatz werden lässt und was euch von Berlin auf das Kulturland Ogrosen gebracht hat. Das ist eine ganze Menge und ich würde sagen, wir fangen einfach direkt mal damit an. Und deswegen die Frage, seid ihr gesprächsbereit?
5: Ja.
4: Sehr gut. Ich würde ein bisschen versuchen, in der Biografie von euch beiden zu beginnen. Und ihr, da sagt ihr einfach dann auf jeden Fall, was davon totaler Quatsch ist, wo man noch Sachen ergänzen muss oder wo es sozusagen Dinge gibt, die man, wo man noch Abwege links und rechts irgendwie nehmen sollte. Nadja, vielleicht fangen wir mit dir an. Du bist Choreografin und Tanzvermittlerin. Du bist geboren in Berlin, West-Berlin sozusagen. Deine Ausbildung hast du an der ersten Berliner Schule für Mime und Pantomime gehabt. Dann zeitgenössischen Tanz und afrikanischen Tanz am Centre Arcanté in Aix-en-Provence. Ballett an der Ballettschule Tegzowski. École Internationale du Théâtre bei Jacques Lecoq steht da auch noch drin, in Paris. Und die weitere Ausbildung an der Eric Hawkins School of Dance in New York. Dann gab es die Geburt deines Sohnes 87 und sowohl davor wie danach warst du engagiert oder hast du eine Ausbildung bekommen und warst dann engagiert an der Tanztangente in Berlin ab 1983. Ist das soweit alles richtig?
5: Jein, sage ich jetzt mal. Ja, ist alles richtig, aber es fließt ein bisschen mehr ineinander sozusagen. Das ist nicht ganz so chronologisch tatsächlich, weil die Tanztangente kommt viel, viel früher in meine Biografie. Aber das kann ich ja später noch ein bisschen erklären.
4: Ach, das fände ich gar nicht so schlecht, wenn wir das direkt sozusagen machen. Vielleicht mal, das wäre auch eine Frage gewesen, mit der ich gerne gekommen wäre. Was ist denn die Tanztangente?
5: Ah, genau, okay, genau. Das ist also die Tanztangente ist tatsächlich eine Tanzschule in Berlin, die 1981 von Leonore Ickstadt gegründet wurde. Ich sag mal noch dazu, von einer amerikanischen Jüdin, die aus New York nach Berlin gezogen ist, weil sie mit einem Deutschen verheiratet war oder sich verheiratet hat, sozusagen. Interessant, weil sie die erste Schule tatsächlich die erste Tanzschule in West-Berlin für zeitgenössischen Tanz war. Zeitgenössischen Tanz ist alles außer Ballett, außer klassisches Ballett, nach dem Zweiten Weltkrieg. Weil es ganz viele Tanzlegenden tatsächlich gegeben hat in Deutschland, die aber während des Zweiten Weltkriegs alle emigriert sind oder viele von denen emigriert sind. Und dann war Tanz erstmal keine Frage mehr in Deutschland. Und sie hat das sozusagen in West-Berlin diese Schule gegründet. Und ich bin sie hat die 1981 gegründet und ich bin 1982 als Schülerin in die Tanzagente gekommen, weil es in West-Berlin keine Möglichkeit gab, eine Tanzausbildung zu machen tatsächlich. Und da habe ich tatsächlich erstmal angefangen mit zeitgenössischem Tanz. Mhm. Vorher habe ich Pantomime gemacht, weil es keinen Tanz gab. Und dann bin ich in den zeitgenössischen Tanz eingestiegen. Dann bin ich nach Paris gegangen und dann nach New York. Insofern fing es mit der Tanztangente an und ich bin immer wieder auch zurückgekommen in die Tanztangente tatsächlich. Mhm. Habe dann irgendwann als Lehrerin angefangen, also dort zu unterrichten tatsächlich und habe 2003 die Schule übernommen von ihr. Und seit 2011, wir beide zusammen, leiten wir sie im Sinne von, dass die Tanztangente dann nochmal umgezogen ist. Wir haben dann unser eigenes Haus bekommen, tatsächlich mit mehr Studios und mehr Möglichkeiten, da zu arbeiten.
6: Mhm. Genau. Sollen wir noch sagen, was da passiert? Weil du gefragt hast, ist die Tanztangente?
4: Das wäre sozusagen meine Folgefrage gewesen. Aber
6: ja. Du hast es so gut drauf.
5: Ja, okay, das war okay. Länger connected. Also die Tanztangente. Jetzt, also er hat eben eine lange Geschichte. Was wir jetzt machen oder auch immer noch machen und seit langem machen, ist, wir bieten Tanzkurse an für Kinder, für Jugendliche, für Erwachsene in verschiedenen Tanzrichtungen. Alles außer klassischem Ballett, kreativen Kindertanz, Jugendliche, Hip-Hop, für Erwachsene sowohl somatische Methoden, Feldenkrais, Alexander-Technik, sagt vielleicht einigen was. Genau, als auch modernen Tanz oder zeitgenössischen Tanz. Und wir haben seit über 10 Jahren ein Tanzprogramm für Menschen mit Parkinson, was wir sozusagen auch ein bisschen aus den USA übernommen haben tatsächlich und leider eine der ganz wenigen Schulen sind, die das anbieten. Aber das machen wir schon sehr, sehr lange tatsächlich. Das ist die Tanztangente Inside. Outside bedeutet, wir haben ganz viele Kooperationen mit Schulen. Wir arbeiten, also es gibt ein sehr großes Team inzwischen in der Tanztangente. Es wird viel an Schulen gearbeitet. Wir haben ein Programm in Gefängnissen. Wir haben in verschiedenen Gefängnissen deutschlandweit gearbeitet und arbeiten auch immer noch da. An Theatern, sogenannte Großprojekte von 60 bis 120 Jugendlichen, die wir auf die Bühne bringen. Das heißt, wir sind sowohl in der Schule tanzmäßig oder tanzkursmäßig unterwegs, als auch ganz viel outside und würde sagen, sind die Expertinnen im Community Dance, also in allem, was partizipativ ist. Und damit dann auch in die Lausitz gekommen irgendwann. Genau. Das kommt vielleicht noch ein bisschen später.
6: Und wir haben auch eine Ausbildung, eine Weiterbildung für Leute, die entweder pädagogisch ausgebildet sind oder tänzerisch und die aber gerne mehr mit Laien in Bewegung kommen wollen. Das ist so ein Zertifikatskurs, so ein einjähriges Weiterbildungsprogramm in Kooperation mit der Universität der Künste Berlin.
4: Das heißt, euch geht es dann einfach sehr stark darum, auch Vermittlung als eine Technik Menschen an die Hand zu geben. Also gar nicht sozusagen unbedingt jetzt nur darum, also nur ist jetzt wirklich mit großen Anführungszeichen, die Schritte oder Techniken oder Formen der Choreografie oder so zu lernen, sondern auch, wie bringe ich es an Menschen weiter. Und das sozusagen in der ganzen Breite, die du vorhin auch gerade beschrieben hast.
5: Genau.
4: Das ist wahrscheinlich auch der Kern, aus dem heraus du sozusagen zur Tanztangente gestoßen bist. Wenn ich an deine Biografie oder in deine Biografie, wie ich sie rausgefunden habe, sozusagen reingucke, dann sieht es da ja so aus, dass du aus der Nähe also zwischen Weimar und Mühlhausen sozusagen kommst, aus einem eher ländlichen Raum, dann in Magdeburg gewesen bist, Ausbildung zur Sozialarbeit gemacht hast und im Bereich Bewegungstheater, Schauspiel, Regie und Animation ausgebildet wurdest, Heilpädagogik studiert hast und das Theater, du hast geschrieben, das Theater machen mit Menschen mit sogenannten geistiger Behinderung ihre Leidenschaft für das Theater entfacht hat. Mhm. Das ist ja dann sozusagen schon sehr nah dran, was du vorhin beschrieben hast. 2005 hast du deinen Abschluss als Theaterpädagogin an der UdK Berlin gemacht und hast dann unter anderem am Theater Rambazamba gearbeitet. Du hast diverse Inszenierungen am Maxim Gorki Theater, dem Theater, dem Freien Kammerspiel in Magdeburg, dem Theater Konstanz begleitet. Als Theatermacherin hast du Stücke mit Kindern, Jugendlichen, Erwachsenen inszeniert, bist Vorstandsmitglied von Subkultur.
6: Inzwischen nicht mehr.
4: Ja. Okay. Sehr gut. Und seit 2011, das habt ihr gerade schon gesagt, leitest du zusammen mit Nadja die Tanztangente. Und ist sozusagen dieser Hintergrund auch sozusagen von dieser pädagogischen Ebene zu kommen, die Frage, wie geht man eben in der Vermittlung mit Menschen um, ist das der Kern, aus dem heraus du da in der Tanztangente gelandet bist?
6: Das ist auf jeden Fall das, wo ich mich total verbunden habe. Diese Art und Weise über Tanz und Bewegung, kreativ Menschen miteinander in Kontakt und in Bewegung zu bringen, ist auf jeden Fall was mir sehr innewohnt und was ich total gerne mache, auf diese kreative Art und Weise. Mhm. Weil ich habe Heilpädagogik studiert tatsächlich und ich habe die ersten 10 Jahre auf dem Dorf verbracht in Thüringen, in der Nähe von Weimar, bin dann nach Mühlhausen gezogen, was eine relativ kleine Stadt ist in Thüringen. Und da gab es zu DDR-Zeiten mal das eine geschlossene Psychiatrie, die nach der Wende geöffnet wurde. Und plötzlich waren diese ganzen speziellen, besonderen Menschen, die auf ungewohnte Art und Weise kommunizieren und in Kontakt gehen, überall im Stadtbild. Und es hat mich total interessiert und hat dann meine berufliche Entscheidung sozusagen, dass ich das studiert habe. Aber ich hatte nicht so Kontakt zu Kultur in großen, also selbstgemachte Kultur, wie ich es jetzt hier auch wieder erlebe. Also wir haben Rentnerprogramme gemacht und so und zum Frauentag. Aber so Theater oder zeitgenössischer Tanz, das kannte ich nicht. Und habe dann im Studium angefangen, am Theater Magdeburg viel zu machen. Und vor allen Dingen mit Menschen mit Behinderung. Und das war dann mein Weg eigentlich über diese soziale Arbeit, mehr diese künstlerische Richtung zu professionalisieren, die mir aber sehr nah ist oder sehr innewohnt. Und im Studium habe ich Nadja kennengelernt und die Welt des zeitgenössischen Tanzes mit Mitte 20 kannte ich vorher auch nicht. Ich habe Tanzstunde gemacht in der 8. Klasse. Disco Fox, Salsa, Cha-Cha-Cha, sowas. Genau, ja. Und das, genau. Und den Bereich, na, der hat das sehr viel gemacht schon. Also auch in der Weiterentwicklung von dem, was Leonore gemacht hat. Mhm. Und ja, da habe ich viel gelernt, aber inzwischen auch sehr viel dann auch initiiert. Mhm. Genau, ja.
7: Ihr habt geschrieben, dass das die Tanztangente euer, oder in unserem Gespräch war, dass euer Mutterschiff ist. Woher kommt die Formulierung Mutterschiff und was ist damit sozusagen auf sich?
5: Also Mutterschiff erstmal tatsächlich, weil es eine extrem weibliche Institution ist. Also sie ist von Frauen gegründet worden, sie ist von Frauen auch weitergeführt worden nicht, weil jetzt nicht auch Männer bei uns arbeiten und vor allem auch Männer bei uns tanzen. Wobei, das hält sich tatsächlich in Grenzen, sieht man jetzt ja auch wieder, dass eher wenig Männer sozusagen da sind, was ich immer ein bisschen schade finde, aber so. Also insofern ist das, also Mutter, glaube ich, also so diese, so, ist, hat tatsächlich auch eine Zuweisung, weil Frauen eine große Rolle spielen in der Tanzagentur. Das ist das eine. Das andere ist Mutterschiff, weil es eine ganz starke, also es ist nach wie vor sowohl wirtschaftlich, finanziell, als auch was eine bestimmte Art von Austausch angeht, die Grundlage auch für das, was wir im Kulturland Rosen machen und machen können, tatsächlich. Also insofern ist das so der, und auch wo kommen wir kulturell her und was haben wir kulturell entwickelt? Da sind so viele Dinge in der Tanztangente oder im Kontext der Tanztangente entstanden, wo wir jetzt so ein bisschen in eine Übertragung in Kombination mit Gartenbau gehen, sozusagen. Das ist, deshalb macht es Sinn? Also ja, ist das total. Eine Erklärung? Mutterschiff? Genau, das ist, glaube ich, daher kommt so ein bisschen, haben wir das ein bisschen kreiert, diesen Begriff. Mutterschiff, ja. Tanztangente, genau.
7: Ja. Ihr habt vorhin beschrieben, dass ihr unter anderem in euren pädagogischen Projekten dort in Berlin auch zum Beispiel mit Gefängnissen gearbeitet habt, auch da sozusagen in eine Tanzvermittlung gegangen seid. Wie muss man sich das vorstellen? Also wie hat das ausgeschaut, wenn ihr da sozusagen gearbeitet habt?
5: Tatsächlich, sage ich jetzt mal, weil du das jetzt gerade auch nochmal gesagt hast, Dani ist ganz viel diejenige gewesen, die es überhaupt möglich gemacht hat, dass wir diese Projekte machen konnten, weil du diejenige bist, die super gut formulieren kann, sehr gute Anträge schreiben kann und Möglichkeiten geschaffen hat, tatsächlich das zu finanzieren. Warum war das wichtig in dem Fall? Weil Gefängnisse, mit denen wir zusammengearbeitet haben, immer offen waren dafür, dass wir da kulturelle Projekte machen, aber kein Geld rausgeben wollen oder kein Geld haben. Das heißt, das, was wir probiert haben, ist, wir wollten gerne im Gefängnis ein Projekt machen und mussten tatsächlicherweise erstmal dafür sorgen, also eine Finanzierung zu. Also wir haben das Thema gebracht, wir haben das Team gebracht, also die Leute gebracht und wir haben aber auch die Bezahlung tatsächlicherweise gebracht. Dafür hast schon du auch sehr, sehr viel gesorgt für diese Sachen. Und dann sind wir gestartet ist es ein bisschen damit, dass ich in Heilbronn von einem Theater eingeladen wurde, ein Projekt mit Langzeitstraftätern zu machen in Kooperation mit dem Theater. Und das ist im Zusammenhang mit einem Festival dort, mit einem Tanzfestival dort passiert. Und da so ein bisschen, das war so ein bisschen der Einstieg für wirklich zu gucken, Projekte, also mehr Projekte im Gefängnis zu machen. Und dann haben wir eigentlich angefangen in Berlin, vor allen Dingen im Jugendstrafvollzug zu arbeiten und haben dann über mehrere Jahre und auch mehrere Förderungen bekommen, um Projekte zu machen über einen Monat, 3 Monate, 4 Monate, aber auch zum Beispiel über ein ganzes Jahr.
7: Und sind das dann Projekte, die dann bestimmte Entwicklungen begleiten da? Oder sind das Projekte, die sozusagen eher punktuell passieren, um bestimmte Sachen in einem Moment quasi irgendwie anzugehen?
5: Sowohl als auch, würde ich sagen. Also das ist, also wir haben uns immer, warum es irgendwann dann, also oder wir das Bedürfnis hatten, tatsächlich irgendwann zu gucken, können wir eine Förderung kriegen für so ein Jahresprojekt mal, um auch eine Nachhaltigkeit eigentlich zu erzeugen, weil wir eben vorher immer Projekte gemacht haben, die gingen einen Monat, 2 Monate, die Jungs waren auf der Bühne, hatten ein irrsinniges Erlebnis und danach sind wir weg und die gehen zurück in ihre Zellen, sozusagen so. Und dann geht aber eigentlich das, was das Erfolg, also auch das soziale Erfolgserlebnis ganz oft war. Menschen kommen ins Gefängnis, setzen sich vielleicht auch nochmal anders mit einem Straftäter auseinander. Ich sag mal so, es gibt so viel Vorurteile an die wir auch gestoßen sind im Vorfeld, wo es eben heißt, ja, die Gefängnisse, es ist gemütlich für die Jungs da, die haben da ihren eigenen Fernseher auf der Zelle, haben ihr eigenes Zimmer und so weiter und so fort. wirklich in der Situation zu sein, damit konfrontiert zu sein, dass jemand zwar aus einem auch berechtigten Grund im Gefängnis sitzt, aber dass der Entzug von Freiheit das ist, was die Bestrafung ist sozusagen, das war möglicherweise das, worauf wir damit auch ein bisschen hinweisen wollten. Ohne jetzt zu sagen, die sitzen da schuldlos, das ist jetzt auch nicht der Punkt so. Aber einfach so auf diese Realitäten so hinzuweisen und zu gucken, aber auch gleichzeitig ja den Jungs die Möglichkeit zu geben, auch zu zeigen, gibt es einen anderen Umgang mit sowas wie Aggression oder mit Wut zum Beispiel. Also auf die wir natürlich wahnsinnig viel gestoßen sind, wenn wir in die Kontexte gegangen sind. Und dann zu gucken, ist die Wut, muss die im Gesicht von einer anderen Person landen oder kann die in einem Tanzschritt landen oder in etwas, was ich versuche, nochmal auf einer anderen Ebene auszudrücken. So. Und damit sind die dann mit Publikum in Kontakt gekommen, sozusagen. Und wir wollten eben gerne in eine Nachhaltigkeit kommen im Sinne von, muss es immer zu Ende sein mit einer Aufführung, weil das halt immer ein ganz großes, also energetisch immer wundervoll und toll ist und dann ist es aber eben vorbei, so, ne? Aber das ist ein komplexes Thema sozusagen, da können wir die nächsten Lausitzer Perspektiven darüber machen, was da, wie schwierig das dann trotzdem ist, da Fuß zu fassen sozusagen, weil das einfach, das ist ein komplexes System. Das
6: ist ein geschlossener Institut.
5: Und es ist auch, genau.
7: Ja, also ich gehe auch davon aus, dass wir eher Sachen sozusagen heute nur anreißen können, aber trotz allem ist es, glaube ich, etwas auch spannend sein kann, weil es natürlich auch ein bisschen was vielleicht mit dem zu tun hat, was dann nachher vielleicht ja auch eine Motivation gewesen ist, dann hier Dinge zu tun, wo wir auch gleich noch irgendwie zu kommen werden. Mhm. Ich würde gerne trotzdem noch mal kurz in Berlin verharren und da noch mal die Frage stellen. Ihr habt jetzt gerade gesagt, dass ihr da auch über Förderung sozusagen gearbeitet habt. Ich fand es total spannend, dass du im Vorgespräch auch beschrieben hast, dass ihr, und das kenne ich, arbeite in verschiedenen freien Kontexten oder so, und das kann ich da so nicht, dass ihr es schafft, in ganz vielen Punkten euch über Beiträge zu finanzieren. Also vielleicht könnt ihr da nochmal was zu sagen, also wie das sozusagen in der Tanztangente funktioniert. Das ist ja sozusagen genau in den Kursen und so passiert und auch mit den Leuten. Ihr seid ja selber auch dabei geblieben, habt euch da kennengelernt, habt das sozusagen weiterentwickelt. Das würde mich nochmal interessieren.
6: Also die Tanztangente, soll ich?
5: Bitte.
6: Die Tanztangente steht tatsächlich auf mehreren Säulen. Also die Tanzschule, also wir haben 400 Schülerinnen zwischen 2 und die älteste ist, glaube ich, 95, die bei uns tanzen und Kurse nehmen. Und die finanzieren praktisch die Infrastruktur des Hauses und die Honorare von unseren Tanzlehrern. Wir bekommen keine Förderung von der Stadt Berlin. Und dann haben wir einen Verein gegründet, Subkultur e.V. 2008, um die Möglichkeit zu haben, Gelder zu beantragen für Projekte mit Leuten mit Taubblindheit. Wir haben eine Tanzproduktion mit Profitänzern und Parkinson gemacht, also für diese ganzen soziokulturellen Projekte oder halt für Tanzproduktionen haben wir meistens über diesen gemeinnützigen Verein Gelder beantragt. Und dann haben wir diese Weiterbildung, die auch das mitfinanziert. Also, aber auch da bezahlen, das ist eine privat finanzierte Weiterbildung. Und das sind so die Säulen, plus, dass wir alle freiberuflich sind und Nadja zum Beispiel extrem viel für Theater arbeitet, also für Skripstheater in Berlin, wird, weiß nicht, letztes Jahr in Saarbrücken, also genau, wir arbeiten tatsächlich, also ich bin schon mehr verortet gewesen in Berlin, jetzt in Ockhausen, und du bist auch, hast extrem viel auch deutschlandweit und international gearbeitet und auch da Geld verdient. Insofern ist es ein sehr, wie sagen wir, es ist bewegt. Es ist sehr fluid, ja.
7: Jetzt hast du es gerade selber, ihr habt es ja, ja beide schon so angedeutet, wir führen das Gespräch ja jetzt gerade nicht in irgendeinem Cozy Place in Berlin-Mitte irgendwie, sondern wir sind in der Mitte der Lausitz. Und wie kommt es, dass ihr hier bei uns seid?
6: Willst du was
5: zu der Verbindung? Ich kann mal den Anfang mal und dann, ja, genau, dann zu nach übergebe ich mal.
6: Ja.
5: Also tatsächlicherweise gibt es eine relativ lange Verbindung, jetzt, ich sage jetzt mal von meiner Familie, in, nicht nur in die Lausitz, sondern nach Ockhausen. Weil nach, ich weiß nicht ganz genau wann, nach Mauerfall auf jeden Fall, mein Bruder oder mein kleiner Bruder, der inzwischen auch schon Ende 50 ist, Biolandwirt oder Organic Farmer, Biolandwirt, ne, das nennt man, werden wollte und seine Ausbildung auf dem Gut Ockhausen gemacht hat. tatsächlich. Bei Heiner Lüdke-Schwienhorst, seinerzeit noch der Gutsbesitzer. Genau. Und hat dann tatsächlich, also immer mal wieder on-off, weil die Ausbildung jetzt nicht nur da stattgefunden hat, aber zum Teil auf dem Gut tatsächlich auch gewohnt und gelebt. Und als diese Ausbildung zu Ende war, im Anschluss ist ihm sozusagen das, was jetzt das Kulturland Ogrosen, also dieses Gelände, gegeben worden, was eben diese ehemalige Schweinemast zu DDR-Zeiten war, gegeben worden, um da Gemüsebau zu machen, tatsächlich. Und vertraglich war das so, dass auf diesem Land, und das ist es auch immer noch, Land gelebt werden kann, wenn das in Verbindung mit Gartenbau ist. Das ist auch das, was wir machen. Das ist nicht nur der einzige Grund, aber es ist mit eine Verbindung, die dort stattfinden muss. Und dann hat meine Familie oder haben wir, also mein Bruder, meine Familie, haben wir angefangen, dieses Haus auszubauen tatsächlich, da eine Wohnung reinzubauen, sodass mein Bruder dort gelebt hat oder leben konnte sozusagen. Und der ist dann nach 10, 11 Jahren zurück nach Berlin gegangen aus familiären Gründen. Und dann hat mein älterer Bruder übernommen, der Künstler war und der eigentlich angefangen hat mit der Verbindung von Kunst und Gartenbau. Also er hat den Gartenbau übernommen, hat den verkleinert, aber ist Maler gewesen und ist 2022 leider verstorben. Und dann haben wir sozusagen aktiv das Kulturland übernommen. Wir waren vorher da schon aktiv, aber haben nicht da gelebt, nicht da gewohnt und sind dann 2022, 2023 sowas da tatsächlich hingezogen, um zu sagen, wenn wir kulturell wirken wollen, dann richtig rein in die Situation. Das sind so die, genau. Und jetzt kannst du übernehmen mit dem, was jetzt passiert. Oder du stellst noch eine Frage
7: zu. Ich hätte noch eine Frage, glaube ich. Und zwar, ihr habt ja gerade schon so schön beschrieben, das Gut, das Kulturland Ogrosen. Jetzt sind wir ja in Radusch auch in so einem Beiort, also Radusch bei Fetschau, bei Cottbus. Mhm. Und Ogrosen, ich bin mir nicht sicher, ob alle im Raum sowohl Ogrosen wie vor allem das Kulturland so richtig vor Augen haben. Mögt ihr das vielleicht, wir haben glaube ich auch so ein Foto vorhin gerade schon mal gesehen gehabt auf dem Bildschirm, vielleicht kommt das auch gleich wieder. Vielleicht mögt ihr noch mal einmal so kurz so ein bisschen beschreiben, was wir da sehen würden, wenn wir jetzt alle zusammen nach Kulturland
6: fahren würden. Wenn du bei der Luftaufnahme mal halten könntest, die jetzt glaube ich bald wieder kommen, dann könnte man das mal erklären und auch zeigen. Ogrosen ist richtig schön, ne?
7: Ja. Ich kann auch einfach, wir können quasi aus dem...
6: Ja, jetzt kommt, da, stopp. Da,
5: stopp.
7: Ist da Pause machen?
6: Ja.
7: Mal kurz in den...
5: 2 zurück.
6: 2 zurück.
7: So geht es, glaube ich.
5: Da,
6: ja.
5: Super,
6: genau. Ha. Live-Technik. Jetzt müsstest du, entweder zeigst du und ich erkläre, oder weil wir sind hier ein bisschen gebastelt
5: am Mikrofon. Ich stehe mal auf.
6: Ja, okay. Also Ogrosen ist ein wunderschöner Ort mit ungefähr 320 Einwohnern. Wie viel?
8: 200.
6: 200? Hä? Bei Wikipedia steht 300. Bei den Wahlen auch.
8: Echt? Ja.
6: Ja, wir sind über 300.
8: Okay.
6: Okay, wir werden das nochmal evaluieren. Ja, aber
7: also für alle, die es jetzt gerade sagen, nicht hören konnten, es gab kurz die Diskussion, ob wir 200 oder 300 Menschen in Ogrosen als Einwohner haben.
6: Genau. Und Ogrosen hat eine Kirche, die in einem beeindruckenden Spendenmarathon von den Dorfbewohnerinnen über viele Jahre saniert wurde. Die haben es echt geschafft, 250.000 Euro zu organisieren, um das wieder zu renovieren. Und es steht auch als Veranstaltungsort zur Verfügung.
7: In wie vielen Jahren waren die 250.000 Euro?
6: Wie viele Jahre habt ihr gebraucht?
8: 8? 3 oder 4 oder
7: 7
8: Jahre.
7: So, ne? Ja,
6: 4 Jahre.
8: Also dieses Sammeln und letztendlich musste man ja auch die Genehmigungsprozesse dann mit der Kirche und mit dem Bauamt, also es hat schon eine Weile gedauert.
6: Okay. Ja,
7: aber dann hören wir vielleicht nachher.
6: Sehr beeindruckend. Dann gibt es dieses Gut Ogrosen, das ist halt ein altes Gutshaus, das ist dieses Riesengebäude. Genau, das ist ein Bio-Demeter-Betrieb. Die haben Kühe, Getreide, Forstwirtschaft, Öl. Die machen alles Mögliche. Da gehören diese ganzen Ställe da hinten dazu. Es gibt auch eine eigene Käserei. Es gibt aber auch einen Schaf- und einen Ziegenbetrieb. Es gibt, was eine Besonderheit ist, finde ich, in Brandenburger Dörfern, eine Gaststätte, die noch geöffnet ist und die eine Institution ist, das Lindeneck. 2x im Monat sind große Partys und so angeblich kommen auch aus Berlin Leute, um da zu tanzen. sagen die Gerüchte. Und du kannst ja mal zeigen, wo das Gelände vom Kulturland Ockrosen ist. Das ist dieses Riesengelände da hinten. Da waren halt zu DDR-Zeiten 8 oder 10 Ställe. Und dieses Getreidegebäude, die Aufenthaltsräume für die Leute, die da gearbeitet haben, Werkstatt. Und genau, 91 wurden die Ställe da alle abgerissen. Und dieses sozusagen Verwaltungsgebäude oder auch Getreidesilo, das wurde halt bewahrt. Und damit das auch erhalten werden konnte, wurde dieser Erbbaupachtvertrag gemacht für 30 Jahre. Genau, und den nutzen wir jetzt noch. Ja.
7: Ich finde, es war eine hervorragende Performance. Okay. Vielen Dank. Man hat auf jeden Fall die tänzerischen Einflüsse gesehen gehabt. ja, toll. Und dieses Kulturland und Großen, ihr habt gesagt, ihr habt es sozusagen jetzt mehr oder weniger übernommen. Das heißt, was ist da sozusagen die Konstellation von den Menschen, die das betreiben, genau?
5: Sehr einfach, wir beide. Also tatsächlich.
6: Wobei das Label Kulturland hat Nadjas Bruder Oliver, der bildende Künstler, hat das schon etabliert. Mhm. Und wir haben das übernommen. Und wir haben noch zu Ollis Lebzeiten zusammen eigentlich dieses Kollektiv Kulturland Ockrosen gegründet, weil wir, und da kommen wir vielleicht jetzt zur Motivation, wir hatten irgendwie das Bedürfnis, unsere Themen und Expertisen irgendwie zusammenzubringen und auch unsere Geschichten, weil es ist vielleicht an diesem Punkt auch nochmal spannend zu erwähnen, ich bin in der DDR sozialisiert, bis ich 12 war. Und Nadja kommt aus West-Berlin und wir führen unglaublich viele Gespräche und Diskussionen. Und die politischen Entwicklungen, Thüringen ist eine absolute Katastrophe ja auch, mich beunruhigt das tatsächlich. Und ich habe innerhalb von meiner Familie auch viele Gespräche und es gibt Auseinandersetzungen und wir ringen um Verständnis und Perspektiven. Und ich finde das oft eine Herausforderung, aber ich finde es super wichtig. Und in Berlin haben wir uns schon in einer künstlerisch-kreativen Blase bewegt. Wir sind alle einer Meinung. Und es gibt auch extrem viele Vorurteile. Mhm. Und mit denen war ich als so eine der ganz wenigen ostsozialisierten Menschen in Berlin-Steglitz mit diesen, dachte ich so, es gibt auch echt viele Vorurteile hier. Mhm. Und es gab so ein bisschen auch so den Zug, so ein bisschen so back to the roots. Ich komme vom Dorf, ich wollte raus aus der Blase und ich wollte wieder in Kontakt kommen und Sachen mehr verstehen. Mhm. Und es hat auch was damit zu tun, dass ich mich auch erinnert habe, welche Leute waren für mich extrem wichtig in meinem Aufwachsen oder welche Leute haben mich bewegt. Mhm. Und es gab so ein bisschen den diffusen Wunsch zu gucken, okay, mit all dem, was ich da mir raufgeschafft habe an Kenntnissen, Netzwerken, Fähigkeiten, Ansichten, da in Kontakt zu kommen, um zu gucken, kann man da, weil das Motto der Tanztangente ist, bring different people, move together. Und ich wollte das auch gerne mal in der Lausitz probieren.
7: Sehr gut.
6: Ja.
7: Wenn du über Vorurteile sprichst, die es in der Berliner Bubble so gibt, welche meinst du denn genau?
6: Oh, na, alles ist blau, auf jeden Fall. Also ganz alle rechts.
7: Ach so, also alles ist blau außerhalb von
6: also
7: Berlin.
6: Also vor allen Dingen politisch. Ja, also das
5: Also ich würde einfach mal sagen, ich nutze immer, ich nutze immer so gerne das Beispiel vom Wolf. Tatsächlich. Also in Berlin kann man sehr leicht sagen, dass wir dafür sind, dass kein Wolf getötet wird, das und so weiter so. Würde ich für mich sagen, bin ich auch immer noch dafür, aber es ist einfach, das zu sagen, wenn du nie im Kontakt warst mit einem Schäfer, der dir aber erzählt, dass er den Zaun nicht bezahlt kriegt, dass 30 von seinen Schafen gekillt wurden und so weiter. Und dann kommt eine andere Dimension zumindest rein. Also nicht zu sagen, mir, ich meine, also was heißt Vorurteil da drin ist, überhaupt mal den Range oder den Raum aufzumachen dafür, dass es vielleicht kurz mal auch darum geht, zuzuhören und zu checken, dass es unterschiedliche Realitäten gibt, wenn ich mich damit konfrontiere. Das ist jetzt nur mal eine tatsächliche, also das ist so ein Lausitzer Vorteil, weil es ist ja, die Wölfe sind ja vor allem hier. Aber so in diese Richtung, das ist, glaube ich, auch das, was du ansprichst, ist einerseits politisch, aber auch was auf dem Dorf leben, ist grundsätzlich romantisch. Nee, wenn man auf dem Dorf legt, merkt man, dass es das nicht nur ist, tatsächlich. Also da, so, also insofern, glaube ich, ist uns beiden total wichtig, klar zu machen, dass es nicht darum geht, aus der tollen Kulturgroßstadt Berlin zu kommen, um Menschen auf dem Dorf zu zeigen, was Kultur ist, sondern genau das, also auch nicht genau das Gegenteil, sondern zu gucken, was heißt Austausch und was heißt auch ein bisschen demütig sein und gucken, was passiert hier eigentlich gerade und an die Stelle gehen und nicht das aus öffentlichen Medien kriegen und sich darüber eine Meinung bilden, sozusagen. So, das ist, glaube ich, ganz stark unser Anliegen gewesen. Und das in beide Kontexte zu tragen, sowohl als auch.
7: Ja, danke. Vielleicht da noch mal so, trotzdem auch noch mal so nachfragen. Das war jetzt quasi diese Doppelseitigkeit, ne? Also dieses sozusagen Für und Wider und Hin und Her, Geben und Nehmen war das Wort, das ich eigentlich suchte. Ihr habt ja gerade beschrieben, sozusagen so eine Art Lernprozess, also sozusagen der Wunsch, etwas über bestimmte Lebensweisen oder so zu lernen, über bestimmte Zustände. Was wäre dann sozusagen das, was ihr mitbringen wolltet oder was sozusagen auf der anderen Seite stehen würde in diesem Austausch?
6: Ich glaube, was wir echt mitbringen, das finde ich ganz wichtig, ist positive Energie. Mhm. Also wir haben immer Lust, Sachen zu machen und uns zu beteiligen. Und ich merke schon, dass es ganz viel über, man oft aus Unsicherheit, aber es gibt schon so einen Kurs, man steigt erstmal über Beschwerde ein. Und dann werden, während man sich beschwert, richtig tolle Sachen gemacht und Events organisiert. Aber es ist irgendwie alles so. So, und ich glaube, es ist schon richtig viel wert, wenn da jemand ist wie wir und sagt, es ist richtig toll, was ihr macht, richtig faszinierend. Ja, können wir auch was dazu beitragen, wenn ihr Interesse habt.
5: Und ganz konkret würde ich jetzt für mich zum Beispiel mal sagen, vielleicht das Verständnis oder auch das Bewusstsein für all das, was Bewegung sein kann und tatsächlich Tanz sein kann, einfach auch wirklich zu vergrößern, weil als wir den Dorftanzplatz, wo du wahrscheinlich auch gleich noch mal ein bisschen genauer fragen wirst, initiiert oder einfach damit angefangen haben, haben wir, also auch über eine Werbung, das kannst du ja gleich noch mal ein bisschen erklären, wie es dazu gekommen ist, sozusagen so, haben sehr, sehr viele Menschen angerufen, die davon ausgegangen sind, was mache ich, ich würde mit meinem Mann kommen, ist das Paartanz. Und dann immer wieder zu sagen, wir würden uns total freuen, wenn du kommst, auch mit deinem Mann, aber wir machen keinen Paartanz. So, und dann zu gucken, wie geht so eine Übertragung in eine Situation, wo man sagt, ja, was macht ihr denn? Und dann sagst du, zeitgenössischer Tanz? Nein, auf keinen Fall, weil kein Mensch was mit dem Begriff anfangen kann. So, also, aber dann irgendwie zu gucken, wir kommen, oder das ist mein Verständnis, auch als Choreografin tatsächlich, dass ich bin gar nicht so exotisch mit dem, was Tanz bedeutet, sondern Tanz ist für mich 360 Grad. Alles, was jemand macht, kann tänzerisch sein. Und wenn die wunderbare Verena anfängt, ihre Gemüsekisten zu packen, zum Beispiel neben dem, dass du wunderschön tanzt, kann das eine tänzerische Bewegung sein, sozusagen. Also, wie vergrößern wir oder kann ich das Verständnis vergrößern und wir darin uns begegnen auch tatsächlich, weil darin können wir uns begegnen. Da muss es nicht um Politik gehen, da muss es nicht um unterschiedliche Körper gehen, da muss es nicht darum gehen, dass wir unterschiedlich alt sind, sondern da können wir uns begegnen und Freude haben einfach miteinander. Das ist, glaube ich, also das ist ganz stark mein Anliegen, aus der Bewegung kommend.
7: Ich würde gleich total gern zum Dorftanzplatz kommen. Jetzt hast du nur gerade noch was aufgemacht, wo ich gerne noch einmal kurz reingehen würde.
5: Bitte, gerne.
7: Weil das auch das anknüpft, was ihr vorher noch über die Tanztangente aufgemacht habt. Oder vielleicht auch, was sozusagen in den Biografien an diesen unterschiedlichen Ausbildungspunkten gelegen habt. Vielleicht einmal noch so, gibt es so eine bestimmte Technik, mit der ihr in so einem Kurs vorgeht? Also gerade hast du beschrieben, ihr nehmt eine Bewegung, vergrößert sie, benutzt sie sozusagen, um irgendeine Art von tänzerischen Ablauf oder von Rhythmus, Choreografie zu kommen. Ist das sozusagen so ein Vorgehen, das man sich da vorstellen könnte?
5: Aber es ist keine Methode, das ist das, was ich sage. Oder es ist auch keine Technik, sondern es ist, also alle, die also einschließlich auch Dani, die du ja eher aus dem, jetzt sage ich mal, aus dem Theater oder theaterpädagogischen Bereich kamst, arbeiten Menschen oder Tänzer, Tänzerinnen in der Tanztangente, die sehr, sehr divers ausgebildet sind tatsächlich. Also du hast es ja vorhin schon so ein bisschen beschrieben, wo ich herkomme. Hawkins-Technik ist eine zeitgenössische Tanztechnik. Ich habe mich extrem viel mit Hip-Hop beschäftigt. Ich habe afrikanischen Tanz gemacht. Ich habe argentinischen Tango gemacht. Das sind so unterschiedliche Tanztechniken tatsächlicherweise. Und die fließen auf bestimmte Art und Weise immer in meinen Unterricht ein. Das heißt, es ist nicht eine Methode oder eine Technik, sondern es ist tatsächlich etwas, wie können wir reinstarten in eine Situation mit Menschen, wo wir jetzt erstmal gar nicht genau wissen, welche Möglichkeiten, welches Wissen auch über Bewegung ist da vorhanden. Und da, um dann zu gucken, wie kann man Bewegung vergrößern, wie kann man über Improvisation etwas erfahren über den eigenen Körper. So, also insofern ist es nicht eine spezielle Tanztechnik, wenn das verständlich ist, was ich gerade versucht habe zu erklären.
7: Ich glaube, ansonsten haben wir nachher auch noch die Möglichkeit, das nochmal nachzuhaken. Und gerade aus dem, was du jetzt auch beschrieben hast, nochmal an euch die große Entschuldigung oder bitte um Entschuldigung an euch auch, dass wir natürlich zwei Choreografinnen und Tänzerinnen hinsetzen, hinter Mikrofone festschneiden und auch wirklich die Bewegung auch komplett aufs Minimum reduzieren, damit es auch ja nicht in der natürlichen Form oder Rhythmus irgendwie sein kann.
6: Ich habe mir schon dieses Ding in die Hand gegeben, weil ich meine Hände normalerweise richtig viel bewege. Und vorhin schon das Glas beinahe runtergefallen wäre. Jetzt knete ich die ganze Zeit hier an diesem.
7: Wir müssen fürs nächste Mal jetzt entweder Anstecker oder man kriegt so Bälle, die man so kneten oder so. Genau. Ich hab so auch mal so in so bestimmten Performance-Gruppen gibt es so Knete auf dem Tisch. Wenn dann so die 4 Stunden Gruppendiskussion ist, das dann so. Ja. Okay, aber Tanzdorfplatz.
6: Dorftanzplatz.
7: Ja, genau. Der steht da auch richtig, aber ich bin leider nicht in der Lage. Gut. Mhm. Dorftanzplatz. Mögt ihr erzählen, was, wo, wer der Dorftanzplatz ist?
6: Soll ich? Mhm. Also das Wort Dorftanzplatz ist tatsächlich inspiriert von einem Dorf, das ich noch gar nicht erwähnt habe. Mein allererstes Dorf war so ein 100-Seelen-Dorf, Büchel im Kreis Sommerdorf. und da gab es einen Dorftanzplatz. Und da gibt es von mir wirklich Fotos, wie ich da stehe, mit Beinen so dick wie Baumstämmen und das ganz toll finde. Und da haben alle öffentlichen Feste stattgefunden. Deswegen, ich verbinde mit Dorftanzplatz so einen öffentlichen Platz, wo sich Leute treffen, um zu feiern. Und wir haben, da muss ich jetzt ein bisschen ausholen, eine Residenz gehabt letztes Jahr im Kulturland Ogrosen von 3 rumänischen Künstlerinnen. Und die haben zum Thema Essen geforscht. Die haben da, weil die haben die Kühe sich angeguckt, die Käserei, Getreide und haben ganz viele rumänische Rezepte gekocht, sich gegenseitig von ihren Großeltern Rezepte beigebracht. Und die haben einen Workshop angeboten für die Dorfbewohnerinnen, Färben und Drucken mit Naturmaterialien. Und da sind so wunderschöne Tischdecken entstanden und T-Shirts haben sie gebartigt und so. Das war total schön und zufällig war zur gleichen Zeit eine Erntedank-Andacht in der Kirche. Und dann haben wir das zusammengebracht. Also die haben dann so Tische dekoriert, haben das Essen mitgebracht. Aus dem Dorf haben auch Frauen Kuchen gebacken. Dann war diese Andacht und dann die Tischdecken waren alle auf den Tischen. Und es war irgendwie total schön, diese Art auch von Kontakt, dass die Rumänen auf Englisch mit den Dorfbewohnern und so. Und es waren so 30 Leute, die unglaublich glücklich miteinander waren. Und es war eine schöne Atmosphäre. Und dann dachten wir, das ist es. Einfach Leute einzuladen, die mit ihren kreativen Fähigkeiten, mit ihrer Neugier, mit Fragen an den Ort, die irgendwie interessiert sind, auch an der Landschaft und an der Geschichte und an der Kultur, zu holen und gemeinsam Feste mitzugestalten. Und da komme ich jetzt zum Ogrosener Heimatverein, in dem ich Mitglied bin seit letztem Jahr. Und die wirklich das ganze Jahr über Feste veranstalten. Ich habe das Gefühl, jeden Monat ist irgendein Fest. Kinderfest, Dorffest, Halloween, Maibaum aufstellen, Frauentag, Weihnachtsfest, Nikolaus. Also ist immer irgendwas los. Und dann dachten wir, das wäre doch total schön, so jetzt als Festival über das ganze Jahr verteilt, Leute einzuladen, die Lust haben, kreativ zu werden, irgendwie auch ihre Themen nachzugehen, aber in Kontakt kommen mit Leuten aus dem Ort und das irgendwie mit einfließt in die Dorffeste. Und dafür haben wir einen Förderantrag gestellt. Bei Robert Bosch Stiftung. Das heißt, so ein Programm vor Ort vereint. Und das heißt Dorftanzplatz, ein Dorf in Bewegung. Und Teil dieses Residenzprogramms ist dieser Tanzkurs Dorftanzplatz, weil wir dachten, Leute, die schon mal freiwillig zum Tanzen kommen, sind auf jeden Fall Bock, Leute, die irgendwie Bock haben, auch mit uns zusammen irgendwie in Bewegung zu kommen und die dann so, wo man dann so Sachen weiterentwickeln kann. Also wenn die Bock haben, bei uns zu tanzen und bleiben, dann sind das Leute, die Lust haben, was zu bewegen. Die haben Bock, sich zu bewegen und etwas zu bewegen. Und wir dachten, das nehmen wir als Start. Sozusagen als unser, wir bauen jetzt unser Tanznetzwerk. Und vielleicht um ein bisschen rauszuholen, weil das war auch so ein bisschen so ein trotziges Ding, weil ich im ersten Jahr ein bisschen unter Druck war, jetzt eine Landwirtin zu werden auf dem Gelände. So, vielleicht kommen wir noch zu den Blumen.
7: Auf jeden Fall musst du noch einmal erklären, warum du Landwirtin werden musst. Ich glaube, das ist vorhin
6: weil das eine landwirtschaftlich definierte Fläche ist und kein Wohngebiet und wir da Landwirtschaft machen müssen und unser Verpächter ein professionell Bio-Betrieb ist. Sag ich jetzt mal. Und ich dachte, ja, aber wir sind richtig gut im, wir sind richtig gut im Tanzen. Wir sollten das machen, was wir gut können. Wir können gut kreative Energie versprühen. Wir können super gut, wir haben ein ganz tolles Netzwerk von Leuten. Wir können Leute kreativ in Bewegung bringen. Und das sollten wir auch echt hier machen. Und trotzdem Blumen anbauen, weil das genauso schön ist wie tanzen. Ja.
7: Und also, das kann man sich sehr gut vorstellen. Ja. Nach den letzten, na, ja, 47 Minuten, würde ich mal sagen. Aber vielleicht mögt ihr noch mal sagen, was genau sozusagen in der Residenz passiert ist und wie ihr da, wie die Resonanz auf die Residenz und so war?
5: Na, die Residenzen sind noch nicht passiert, tatsächlich. Also das ist genau das, was Dani gerade gesagt hat, noch mal mit den rumänischen Künstlerinnen war, wir hatten vorher auch schon 2-3 Residenzen, wo Künstlerinnen bei uns einfach geforscht haben. Die haben ein Solo vorbereitet, die haben davon ein bisschen was gezeigt, aber das blieb so sehr exklusiv und es haben tatsächlich auch nicht viele Leute mitgekriegt. Dann haben wir ein Festival veranstaltet letztes Jahr, Sky is the Limit. Ein, ich sag's mal wirklich sehr bewusst, No-Budget-Festival. Also das haben wir tatsächlich eigentlich aus der Erde gestampft. Aber Menschen wie Golde Grunzke zum Beispiel, tolle Choreografin aus Cottbus, ist da aufgetreten, weil die eine Förderung hatte, ihr Stück zu zeigen. Und da drumrum, plus tatsächlicherweise eine Veranstaltung in der Kirche, nämlich den Film, haben wir eigentlich dieses Festival gebaut. Ne? Also den Film, wo diese wunderbaren

0: quasi das erste, der erste Teil des Gesamtprojektes. Genau, deswegen können wir über die Residenzen, außer wer kommt, noch nicht so viel sagen, was da jetzt passiert.
1: Wir können sagen, zu welchen Anlässen. Also es ist jetzt.
2: Und vielleicht auch nochmal, ich bin mir nicht, also wissen alle, was Residenz in dem Fall bedeutet? Vielleicht macht ihr da noch einmal
0: Dann sagst du nochmal ein bisschen über, wer also eingeladen ist.
1: Das sind Leute, die im Bereich Community Arts arbeiten, also Leute, die Lust haben, mit Menschen, Kinder, Jugendliche, Erwachsene, generationsübergreifend zu arbeiten, mit kreativen Methoden. Uns war egal, ob die aus dem Tanz, der bildenden Kunst, Theater oder woher kommen. Wir haben das ausgeschrieben, dass die 8 Tage nach Ukrosen kommen, Sachen forschen, aber gebunden an, wir hatten 1. Mai, 1. Juni Kindertag, Halloween und wir hatten am Anfang noch das Festival, weil wir das Festival noch geplant haben, im September. Und da haben sich 36 Künstlerkollektive beworben. Und wir haben jetzt fünf ausgewählt, die im Laufe des Jahres kommen.
2: Und das Tolle ist sozusagen, dass ihr quasi einfach den Personen Räume zur Verfügung stellt, dem Unterkunft zur Verfügung stellt, Logis zur Verfügung stellt und die da einfach selber sozusagen Sachen entwickeln können, forschen können und ihre Arbeiten weiterentwickeln können oder sozusagen überhaupt sozusagen kreativ fähig zu werden, weil es ja auch nicht überall Räume gibt. So würde ich jetzt sozusagen ungefähr mein Residenzverständnis mal.
1: Genau. Und die kriegen auch eine Aufwandsentschädigung, die ist finanziert aus diesem Förderprogramm. Und zwar jetzt, das hat nicht geklappt, aber das klappt vielleicht später. Jördes zum Beispiel, eine sehr gute, also auch eine, die hat die Weiterbildung bei uns gemacht. Die ist Schauspielerin und entwickelt auch eigene Stücke. Und die, deren Großeltern kommen aus der Lausitz. Und die entwickelt gerade eine Tanztheaterproduktion zum Thema Frauen und Arbeit. Mhm. Und die wollte unbedingt eigentlich zum Frauentag kommen und mit Leuten in Kontakt und weil die ganz viel mit biografischem Material auch arbeitet und die hatte einfach ganz großes Interesse, da in Kontakt zu kommen und Geschichten zu hören, mit Frauen ins Gespräch zu kommen über diese veränderten Arbeitswelten.
0: Aber es geht auch jetzt in der kommenden Residenz zum Beispiel darum, ganz konkret mit Musikerinnen aus der Umgebung in Kontakt zu kommen und mit denen zusammen Musik zu machen. Also auch übergreifend. Die sollen eben nicht nur kommen und ihre eigenen Sachen verfolgen und einen Raum haben dafür, sondern auch gucken, kann ich mit meiner Kunst irgendwie in Kontakt gehen mit den Leuten, die hier leben, tatsächlich.
1: Und das ist eigentlich so eine Initialzündung. Weil wenn die irgendwas spannend finden oder weiter, wir bleiben als Ort ja noch ein paar Jahre oder bestehen. Oft entwickelt sich aus sowas was Kontinuierliches oder weiter. Mhm. Genau. Also es ist jetzt nicht so 8 Tage, wir benutzen alles Material von den Leuten, die hier wohnen und dann machen wir die große Kunst. Nee, also sind auch nicht so, sie sind neugierige, interessierte Menschen. Ja.
2: Vielleicht machen wir dann doch jetzt einmal den Slow Flower Einschub, weil wir es aber schon dreimal erwähnt haben. Was ist es und was tut ihr da?
1: Slow Flower. Also Slow Flower Bewegung ist eine Bewegung, die ist ein gemeinnütziger Verein. Es sind, glaube ich, inzwischen über 500 Mitgliederinnen, fast ausschließlich, die sich dem Blumenanbau widmen. Und zwar sollen die Blumen regional, saisonal, ohne Pestizide und ohne Plastik angebaut werden, weil Blumen, die du in der Regel im Blumenladen kaufen kannst, sind unter ziemlich ökologisch desaströsen Bedingungen angebaut. Also viele Pestizide, ganz schlechte Arbeitsbedingungen für die Leute, die das machen. Also die Rosen darf man eigentlich nicht kaufen. Die Leute, die da arbeiten im Blumenanbau, die werden nicht alt, werden schlecht bezahlt und und die Transportwege sind ewig lang. Unter hohem Einsatz von CO2 in diesen Riesengewächshäusern. Und deswegen machen die sich stark, zu gucken, okay, du kannst halt nicht das ganze Jahr über jede Art von Blume kaufen. Und die gehen im Winter zum Beispiel viel auf Trockenblumen oder dass man immer grüne Sachen nutzt mit Sachen, die man im Sommer angebaut hat und getrocknet. Und das ist so ein bunter Schwarm von Leuten, die das ganz unterschiedlich praktizieren. Manche also sind Floristinnen, Gärtnerinnen, Landschaftsarchitekten, Biobauern, Lehrerinnen, Quereinsteigerinnen und manche machen es im Vollerwerb, manche Nebenerwerb, manche als Hobby. Es gibt dann Unterscheidungen zwischen

0: Förder- und ordentliches Mitglied. Und die teilen einfach ihr Wissen und ihre Expertise und Netzwerke. Und es gibt inzwischen richtig viele Arbeitsgruppen zu nachhaltiger Trauerfloristik, alles Mögliche.
1: Und
0: Ja.
1: das macht ihr sozusagen auf dem Kulturland auch, und das ist dann sozusagen der landwirtschaftliche Anteil, den ihr bringen müsst.
2: Bringen müsst und bringen wollt. Ich sage es jetzt
0: Ja,
2: trotzdem nochmal dazu, weil das, also nicht, das ist nicht nur eine Zwangseinlage, sondern und da verteilen wir beide uns auch ganz gut, weil ich tatsächlicherweise als sehr junge Frau mal ein Jahr in einem Blumenladen gearbeitet habe. Und das wäre eine echte Alternative für mich gewesen zum Tanzen. Ich habe mich dann fürs Tanzen entschieden, aber ich kreiere super gerne Sträuße und Dani baut super gerne Blumen an, was eine gute Verbindung ist. Da habe ich nämlich nicht so eine Lust drauf tatsächlich.
0: Ich bin tatsächlich auch im Garten groß geworden. Also ich bin, solange ich denken kann, habe ich meine Großeltern, meine Eltern und ich liebe das wirklich sehr. Habe auch mal 7 Jahre naturpädagogisches Kinder- und Jugendzentrum geleitet, wo wir ganz viel mit Kindern gegärtnert und Gemüseanbau. Also mir macht das wirklich richtig Spaß. Deswegen perfekt, die Kombination.
1: Und wenn ich jetzt sozusagen gerne einen Slowflower-Blumenstrauß verschenken möchte zu Ostern oder so, komme ich einfach bei euch im Kulturland vorbei und kann mir den abholen?
0: Das läuft tatsächlich
2: Oder?
0: wirklich jetzt richtig inoffiziell. Also wir haben das noch nicht, wir verdienen kein Geld
1: Okay, wir
0: damit.
1: schneiden das
0: Aber
1: raus.
0: in diesem Jahr möchten wir das gerne, also wir sind dabei, das professioneller anzugehen. Wenn du einen Osterstrauß haben willst, kommst du einfach vorbei.
1: Okay.
0: Ja.
1: Gilt das auch für die
0: Ja.
1: 27 Nichtzeugen?
0: Ja.
1: Okay.
0: Also im Moment ist es wirklich noch nicht so üppig. Wir haben jetzt wirklich richtig schöne Narzissen. Richtig, aber und die Ranunkeln habe ich heute eingepflanzt und so. Aber so richtig so wird es wahrscheinlich im Mai dann auch mit mehr Pracht und Auswahl. Im Moment muss man gut kombinieren mit den ganzen Sträuchern, die gerade blühen. Richtig schön. Da würde ich nachher einen schönen Strauß machen.
2: Plus, dass es auch ein Anliegen und ein Interesse gibt, Dinge weiterzuentwickeln, die wir tatsächlich einfach probiert haben. Und eins davon ist Blumen in Verbindung mit Bestattung. Weil das ist ein Auftrag, also ein, zwei Aufträge, die wir letztes Jahr schon hatten. Einfach im Probieren haben wir mit einem Bestattungsinstitut zusammengearbeitet, die sich viel für diese mit Familien auseinandersetzen, die diese Sternenkinder bestatten. Das heißt, Kinder, die entweder nicht geboren oder geboren wurden, aber schon in der Schwangerschaft verstorben sind oder kurz danach. Und da haben wir einen Auftrag gekriegt, weil es ein Kollege von uns ist, der dieses Bestattungsinstitut leitet, von einer jungen Familie tatsächlich, die eben auch wirklich ganz klar gesagt haben, sie möchten nicht in diese weiße Lilien-Situation gehen. Nichts gegen weiße Lilien im Übrigen, sondern so, aber einfach zu gucken, was können regionale Blumen mit einer bestimmten Buntheit, wo kommen die her und so weiter, auch nochmal eine andere Message oder eine andere Übertragung geben, sozusagen. Und das ist dann auch uns beide zu spüren, wie wir durch diese Blumenzelte laufen. Und ich für mich bemerkt habe, wie gehe ich damit um? Ich kenne die Familie nicht, aber da ist was sehr Berührendes. Da ist ein Vater, da ist eine Mutter, die haben dieses Kind verloren. Und wie so, und dann zu gucken, ich einen Strauß vielleicht, einen für die Mutter, einen für den Vater und das Kind. Das war so eine dicke Dahlienblume, wo ich so dachte, oh, so ein Krabbel, so kann ich mir gut vorstellen. Und steck das mal so rein. Und wenn man die auseinandernimmt, dann fällt die raus, die Blume und so weiter. So. Und dann habe ich gemerkt, das ist extrem choreografisch, wie ich denke. Das heißt, das ist sehr tänzerisch und da ist auch eine große Freude dann. Also neben dem Thema, was sehr traurig ist, natürlich. So, also warum ich das sage, ist, weil es nicht nur so ein Zusatz ist, sondern weil ich glaube, wir auch darin immer wieder versuchen, das Kulturelle oder auch das
0: Ja,
2: Künstlerische darin
0: voll.
2: zu finden. Wir haben ein Kinderstück gemacht, was dort Premiere hatte. Und da geht es am Ende darum, dass zwei Personen sich treffen, die eine in einer linearen Welt lebt und die andere in einer runden Welt lebt. Und am Ende gehen sie zu den Kindern und zeigen die Blumen und Formen, die es in der Natur gibt. Und das ist, die Premiere hat vor dem Blumenzelt von seinerzeit Dani angebaut, stattgefunden. Also das gibt auch immer wieder Verbindungen in diesen Blumenanbau sozusagen. Das ist nicht etwas, was jetzt ganz getrennt von dem läuft, was wir kulturell machen.
1: Ja, ist schön, dass ihr jetzt gerade diese Verbindung nochmal gezogen habt, weil es wäre jetzt für mich jetzt auch nochmal so, bevor wir gleich in die Pause gehen, sie alle nochmal kurz eine Biopause machen können oder da vorne auch diese Brezeln ja schon so duften, habe ich das Gefühl. Und dann auch ihre Fragen dann gerne nochmal reingenommen werden. Würde ich schon gerne nochmal so ein bisschen so zusammenfassen, weil das war ja jetzt gerade eine dichte Stunde. vielleicht nochmal, wenn man jetzt sozusagen zu euch kommen will, euch treffen möchte oder sozusagen das, was ihr da macht, was ihr da arbeitet, auf dem Kulturland Ogrosen, was man da oben rechts im Bild sozusagen gerade immer noch sieht, kann man bei euch vorbeikommen, kann sozusagen mit euch über die Slowflower-Blumen sprechen oder vielleicht auch so einen Strauß Besteck bekommen. Mhm. Man kann sich, wenn man sozusagen schnell genug gewesen ist bei der Anmeldung, hätte man sich für die Residenzen, die jetzt sozusagen folgen, anmelden können. Wird es ein Sky is the Limit 2025 geben? Okay, gut, alles klar. Stay tuned. Und natürlich aber im Everyday Business ist es dann der Dorftanzplatz.
2: Genau.
0: Jeden Dienstag, 18.30 bis 19.30 in diesem wundervollen Saal, Festsaal Hochfreuden. Und wir möchten auch wirklich gerne einladen, für den zweiten Teil noch zu bleiben, weil wir haben nämlich Tänzerinnen und unsere sozusagen Partnerinnen in der kulturellen Arbeit hier vor Ort extra eingeladen, hierher zu kommen, weil wir das nämlich super wichtig finden, weil das ist sehr schön, dass wir hier sein dürfen und reden. Wir sind tatsächlich so richtig aktiv eigentlich erst seit zwei Jahren.
2: Also
0: hier, wir leben hier schon ewig und sind super aktiv und genau. Ich zeige immer so in die Richtung. Ich weiß, ihr seid ein bisschen schüchtern. Aber
1: also ich muss mal so einen Audiokommentar wahrscheinlich machen.
0: Genau.
1: Sie zeigt nach links.
0: Ich zeige ja geradeaus und nach links auf bestimmte Personen, die sehr wichtig für uns sind und wo wir es auch wichtig sind, finden, das auch nochmal zu sagen. Weil man kann schön aus Berlin nach Ausland kommen und seine Sachen machen, es interessiert keine Sau.
2: Na, ganz so würde ich nicht
0: ausdrücken. Aber nein. Also wir sind Brückenbauerinnen, aber wir brauchen auch Brückenbauerinnen, um Brücken bauen zu. Man braucht ein anderes Ufer.
1: Ich finde, du hast hervorragende Brücken sowohl in die Pause gebaut, wo sie sich auch gerne schon mal in den Austausch miteinander begeben können, und natürlich noch eine hervorragende Brücke oder ein Cliffhanger für den zweiten Teil. Jetzt erstmal vielen Dank an euch beiden für die erste Stunde und für die spannenden Einsichten in eure Arbeit und euer Leben. Und ich lade Sie sehr herzlich ein, obwohl es heute so tolles Wetter ist und man natürlich irgendwie noch bestimmt tausend andere Sachen machen kann, auch noch da zu bleiben. Ansonsten gerne erstmal mit uns jetzt die Pause zu genießen, und schön, dass Sie da sind.
2: Ja.
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1: Das waren Nadja Rasewski und Daniela Grosset vom Kulturgut Ogrosen. Zu Gast beim Format Gesprächsbereit der Bürgerregion Lausitz. Wenn ihr Lust auf mehr Material aus unserer Arbeit in der Lausitz habt, hört gern nächsten Monat wieder rein. Oder besucht unsere Website auf bürgerregion-lausitz.de. Wir danken Sternchen FM für den Sendeplatz und wünschen euch nun viel Spaß beim weiteren Programm. Macht's gut und bis zum nächsten Mal, sagt Maximilian Grafe.
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5: Hallo und herzlich willkommen zur 22. Magazinsendung von Sternchen FM. Diejenigen, die gerade erst zugeschaltet haben, haben vielleicht noch die letzten Züge unseres neuen Formats Gesprächsbereit in Zusammenarbeit mit der Bürgerregion Lausitz gehört. Jeden Monat von 16 bis 17 Uhr werdet ihr dieses Format mit wechselnden Themen von nun an bei uns hören können. Nun aber zu unserer heutigen Magazinsendung. Zunächst interviewt meine Kollegin Lale Blumrott Ricarda Buttke von der Initiative Sichere Orte Südbrandenburg anlässlich der zahlreichen rechten Gewaltvorfälle in Cottbus in den vergangenen Wochen. Anlässlich des Tages des Baumes nimmt uns Naturpilgerin Jana Wiedowild mit in die Welt der Bäume. Danach hört ihr zwei Rezensionen über Stücke des Staatstheaters, geschrieben von Jens Pittatsch für das Blicklicht und eingesprochen von unserem Team. Zum Schluss warten natürlich wieder die Events des Monats auf euch. Vorher aber müssen wir über den Elefanten im Raum sprechen. Hakenkreuze an der Synagoge und an einem Hausprojekt. Eingeworfene Fensterscheiben. Angriffe auf Menschen und Wohnungen. In den vergangenen Wochen kam es zu einem drastischen Anstieg der rechten Gewalt in Cottbus. Am 30. April, nach unserem Redaktionsschluss, fand die Demonstration "Ihr greift uns an, wir stehen noch näher zusammen" statt, um sich mit den Opfern zu solidarisieren und endlich zu fordern, dass es eine konsequente Verfolgung der Taten gibt und demokratische Strukturen ausgebaut werden. Im Vorfeld sprach Lale Blumrott mit Ricarda Buttke von der Initiative Sichere Orte Südbrandenburg. Im vergangenen Jahr infolge rechter Angriffe gegründet, ist sie Sprachrohr zahlreicher sozial, kulturell und politisch engagierter Orte, die gemeinsam Sicherheit vor rechten Angriffen fordern und eine zivilgesellschaftliche Gegenbewegung aufbauen wollen.
6: Hallo Ricarda, schön, dass du heute bei uns im Studio bist. Möchtest du dich noch einmal vorstellen und auch deine Initiative, weshalb wir dich auch hier ins Studio eingeladen haben?
7: Ja, hallo. Erstmal vielen Dank für die Einladung. Ich bin Ricarda Buttke, 27 Jahre alt, wohne hier in Cottbus und bin aktiv in der Initiative Sichere Orte. Das ist ein Netzwerk, was sich zusammengeschlossen hat aus verschiedenen Vereinen, subkulturellen Initiativen, Wohnprojekten, Jugendclubs, also ganz, ganz verschiedenen Orten, die zusammenstehen wollen gegen rechte Angriffe und sich eben gegenseitig unterstützen, wenn Orte von rechts angegriffen werden. Also sowohl gemeinsam Pressearbeit machen, das machen dann ich oder Lukas Pellio, oder aber auch mit einem Solidaritätsfonds, wo eben kurzfristig auch Geld zur Verfügung gestellt werden kann, wenn zum Beispiel eine Scheibe ersetzt werden muss oder ähnliches.
6: Wir haben euch ja nun ins Studio eingeladen, da in Cottbus die Situation in den letzten Wochen sich immer weiter anspannt. Kannst du uns was zu den Vorfällen sagen?
7: Also wir sind jetzt ja gerade Ende April und haben, wer weiß, was jetzt sozusagen die nächsten Tage und Wochen noch passiert, und haben erlebt, dass die Gewaltspirale, die ja schon in Cottbus immer präsent ist, also auch schon in den letzten Monaten und Jahren gab es ja immer wieder rechte Angriffe, sich in den letzten zwei Wochen doch nochmal ganz schön hoch eskaliert hat. Es gab eben nicht mehr nur Angriffe auf Orte, also zum Beispiel auf Jugendclubs, sondern auch Angriffe auf Privatwohnungen, also zum Beispiel auf die Privatwohnung von einem evangelischen Pfarrer, aber ja auch auf die WK, also auf einen Zusammenschluss verschiedener Wohngemeinschaften, die erlebt haben, dass mitten in der Nacht eben eine Rauchbombe gezündet wurde. Und das ist natürlich sehr beängstigend für Menschen, die da wohnen, und bedeutet eben auch, dass Angreifende mindestens in Kauf nehmen, wenn nicht beabsichtigen, dass Menschen tatsächlich auch zu Schaden kommen. Und das eben nicht mehr nur an öffentlichen Orten, sondern eben auch an Privatwohnungen. Und das ist schon auch eine krasse Eskalation. Und hinzu kommen eben verschiedene Dinge, die im Stadtbild beobachtet werden. Hakenkreuze an der Synagoge, Hakenkreuze an Wohnprojekt Zelle 79, Hitlergrüße, die einfach ja, im öffentlichen Raum gemacht werden. Also das ist schon eine krasse Bedrohungslage, die sozusagen im privaten, aber auch im öffentlichen Raum herrscht.
6: Da sich ja, wie gesagt, diese Vorfälle zuspitzen und jetzt gerade zum Ende letzter Woche hin immer extremere Fälle vorfallen, wird ja aktuell von euch eine Demo organisiert. Also für die Menschen, die jetzt nicht dabei gewesen waren, bis zum jetzigen Zeitpunkt der Ausstrahlung, wie können wir uns das vorstellen, wie die Demo ablaufen wird?
7: Genau, wir haben sozusagen eine Demo organisiert, wo es vor allem darum geht, sich den Raum zurückzuerobern. Also Ziel von rechts ist es ja, durch solche Angriffe deutlich zu machen, dass sie angeblich hier die Obermacht in der Region hätten und dass Südbrandenburg eine rechte Region ist. Und ich glaube, ganz wichtig ist, dass man eben immer wieder deutlich macht, dass das nicht so ist und dass es viele Leute gibt, die aktiv sind und die das eben nicht mit sich machen lassen. Und deswegen werden wir uns am 30.04., also wenn ihr das hört, dann wisst ihr vielleicht schon mehr, wie es tatsächlich abgelaufen ist, treffen und eben auch laut und bunt sein und auch gute Laune nach außen ausstrahlen und eben nicht nur sagen, dass Menschen Angst haben vor Angriffen, sondern dass Menschen eben auch trotzdem weiter buntes kulturelles Leben leben und das auch in Cottbus und in Südbrandenburg weiter tun werden. Also sich nicht einkriegen lassen, nicht einknicken, sondern ja genau das Gegenteil tun, einfach weiter nach außen, weiter laut und bunt sein.
6: Mit welchen Forderungen wird denn diese Demo ausgetragen?
7: Der wichtigste Punkt ist natürlich, dass es gibt ja nach solchen Angriffen immer viele Solidaritätsbekundungen und viele Leute sind betroffen und es wird immer wiederholt, wie schlimm das ist und dass das nicht einfach so gemacht werden kann. Und darauf müssen dann aber eben auch mal Taten folgen. Also es ist immer wieder so, dass nach solchen Angriffen es sehr schwer ist zu ermitteln, wer denn da jetzt tatsächlich die Akteure waren. Und was wir beobachten, ist, dass es ja jetzt nicht mehr nur einzelne Jugendliche sind, sondern dass es eben immer wieder und auch zeitlich sehr, sehr eng aufeinander trifft und dass da ein großer Grad der Organisiertheit zu beobachten ist. Und aus unserer Sicht muss das eben entsprechend anerkannt werden von staatlichen Ermittlungsbehörden, von Polizei, aber auch von anderen Stellen und dann auch mit der entsprechenden Priorität bekämpft werden.
6: Dankeschön.
7: Danke.
5: Vielen Dank auch von mir an Ricarda Butke, dass sie bei uns im Studio zu Gast war. Immer wieder sind es Hausprojekte, die von rechten Angriffen betroffen sind. Sie stellen quasi den Gegenentwurf zu der Gewalt und zu dem Hass dar, die in den letzten Wochen übergequollen sind. In diese Vision hören wir gleich einmal rein. Als nächsten Song hören wir Unser Haus von Neon Schwarz.

0: Am 25. April fand der jährliche Tag des Baumes statt. In ihrem Podcast Lausitzliebe nimmt Naturpilgerin Jana Widowild das zum Anlass, um uns mitzunehmen in die Welt der Bäume.
1: Unsere kleinen und großen Stadtparks und Stadtgrüns erhalten. Dass wir Bäume wachsen lassen, wie sie wachsen wollen. Das ist mein Wunsch zum Tag des Baumes. Bis zu 500 Liter Wasser pro Tag trinkt und filtert so eine Buche.

Du bist im Podcast Lausitz, Liebe. Das ist dein Podcast für Natur und Umwelt aus und für die Lausitz. 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Und ich hoffe, nach dem Hören dieser Folge auch deins. Dieser Podcast ist ein Loblied auf die Bäume anlässlich des Tages des Baumes. Ich bin Jana Widowill, dein Host hier, und inzwischen spreche ich in Folge 33 zu dir. Seit 33 Wochen hörst du pro Woche eine Episode rund um Natur und Umwelt in der Lausitz. Dieser Podcast ist rein ehrenamtlich erstellt, recherchiert und ist und bleibt unabhängig. Die Themen sind so vielseitig wie die Lausitz selbst. Wenn dir der Podcast gefällt, freue ich mich, wenn du mich unterstützt. Die Bäume. Sie sind meine Freunde, seit ich denken kann. Schon als Kind hatte ich ganz viele Gespräche mit den langstieligen Gesellen. Ob sie was geantwortet haben? Das überlasse ich deiner Fantasie. Immer wenn ich irgendwo hing oder nicht weiter wusste, wenn ich traurig war, dann suchte ich damals unbewusst die Nähe zu Bäumen. Als Kind hinter dem Fußballfeld, kurz vor der Tagebaukante, wuchsen Birken, Pappeln und Kiefern. Ich liebte es. Und ich liebe es heute immer noch, mit dem Rücken angelehnt an den Stamm zu sitzen, dem Baum zuzuhören oder einfach nichts zu tun. Jeder Baum hat seinen Charakter. Birken sind leicht und fast durchscheinend. Sie verkörpern für mich Leichtigkeit und seltsamerweise Russland. Sorry, wenn ich irgendein Klischee bediene. Birken sind Pioniere, schnell wachsend, sehr, sehr leicht und frisch. Pappeln riechen. Pappeln haben einen ganz speziellen Geruch, den ich nicht so recht beschreiben kann. Erdig vielleicht mit ein bisschen Kopfschmerzmittel dabei. Pappeln sind immer aufgeregt. Nicht nur die Zitterpappel, sondern alle Arten, die ich hier in der Lausitz kenne. Die Blätter sind ja oft so viel wie quadratisch, so rauteförmig und flattern beim leisesten Lüftchen. Ich bilde mir oftmals heute immer noch ein, die Pappeln würden mir zuwinken oder bei allzu blöden Gedanken auch abwinken. Die Zitterpappel ist übrigens Baum des Jahres 2026. Und ich finde, diese Auszeichnung hat das Zitternde etwas mehr als verdient. Auch ein Pionierbaum, der schnell arme Standorte besiedelt und auch ganz gut wächst. Die beiden sind meine liebsten Kindheitsfreundinnen. Ja, ich halte die meisten Bäume für weiblich. Warum, kann ich dir auch nicht sagen. Und dann ist da ein Baum, die Kiefer. Die ist sozusagen eine Langzeitfreundin. Begleitet mich als Lausitzerin seit meiner Kindheit. Trockene, karge Sandböden der Niederlausitz. Dazu Fritze, dem Friedrich August Wilhelm Leopold, habe ich schon mal in einer Podcast-Folge zur Garoer Buchheide erzählt, dem seine Kiefern. Und ich weiß, das war jetzt nicht korrektes Deutsch. Normalerweise wären hier Buchen der Hauptwaldbestand. Ist heute kaum vorstellbar. Aber wenn es uns Menschen nicht gäbe, hätten wir hier sehr viele Buchenwälder. Die Kiefer übrigens, die heute meist auf den Forstflächen vorherrscht, ist durchaus auf den mageren, sauren Böden bei uns teilweise wohl heimisch, vor allem aber eben angepflanzt. Der anspruchslose Baum lässt sich vielfach nutzen und wurde eben von jenem königlich-preußischen Oberforstmeister Friedrich August Wilhelm Leopold von Krossig gepriesen als Baum von vielseitigem wirtschaftlichen Wert. Doch zurück in heutige Forste. Die Kiefer duftet auch, wenn sie will. Nach meiner Beobachtung braucht es eine gewisse Minimaltemperatur, damit Kieferndorf durch die Wälder wabert. Ich liebe auch die Kombi aus Karnickelsand und Kiefernwurzeln, die sich wie Schlangen über den Boden binden. Und diese großschuppige Rinde. Hast du schon mal gesehen, welch abenteuerliche Drehwüchse Kiefern haben können, wenn man sie denn lässt? Was für stattliche Verschnörkelungen und Exemplare einzeln stehende Kiefern bilden können. Ich mag an Kiefern, dass sie Schatten machen, ohne dunkel zu sein. Auch die Kiefer ist in meiner Wahrnehmung ein lichter Baum, ein froher, fröhlicher Baum. Außerdem, hast du schon mal bei einer Erkältung Kiefernadelhonig gekostet? Es ist göttlich und hilft natürlich. Ein gesunder Genuss, wie ich finde. Und er konserviert die Freude des Waldduftes. Kiefern verbinde ich mit Sommerurlaub, Barfußlaufen in den See springen und mit zu Hause. Lausitz eben. Noch ein sehr schmackhafter Baum ist die Linde. Jetzt im Laubaustrieb sind die jungen, herzförmigen Blätter von Linden ein königlicher Genuss. Koste mal, vorsichtig.
Der Baum gibt dir, aber sei achtsam. Die Blätter schmecken nussig fein, gar nicht grasig wie manch anderes Blatt. Und Achtung, stelle sicher, dass du wirklich kennst, was du kostest. Es gibt auch bei Bäumen giftige oder ungenießbare Blätter. Die Linde ist der Gerichtsbaum. In jedem Dorf gab es früher eine alte Linde, unter der sich die Menschen trafen, wenn sie was Gerichtliches zu besprechen hatten. Man sagte früher, dass unter einer Linde nicht gelogen werden dürfe. Wer weiß, vielleicht trifft das heute noch zu. Linden sind ja auch sonst wertvoll und begleiten die Menschen durch das ganze Jahr. Hast du mal bemerkt, wie eine Linde summt und brummt, während sie blüht? Die Insekten, die Bienen, die Hummeln ernten eifrig den wohlschmeckenden Nektar. Vielleicht hast du auch schon mal Lindenblütenhonig probiert. Und auch die Lindenblüten kannst du achtsam sammeln. Ein Glas voll getrocknete Lindenblüten reicht dicke über den Winter. Lindenblütentee ist der beste Erkältungstee ever. Und hast du schon mal alte Linden gesehen? Die sind so knorrig, so schön. Ich liebe das Spiel des Licht und Schatten unter ihrem Blätterdach. Aber auch ihr Winterhabitus ist einzigartig. Man sagt, wenn man genau hinsieht und die Linde nicht verschnitten wurde, sondern einfach wachsen konnte, dann sieht der Umriss des blattlosen Winterbaumes aus wie das Lindenblatt, wie ein Herz. Die Linde ist für mich ein echter, leichter Herzbaum. Bäume, meine Freundinnen seit jeher. Ich mag alle. Und jeder Baum hat seinen eigenen Charakter. Manchmal ist das Leben ein bisschen komplexer, als es Gott sei Dank in meiner Kindheit war. Und dann suche ich die Nähe von alten Eichen. Eichen sind eine Nummer. Groß, langsam, alt, schwer, knorrig. Schon die Rinde mit ihren tiefen Furchen erinnert mich an alte, weise Leute, in deren Gesichter sich das Leben eingegraben hat. Eichen sind für mich irgendwie staatstragend. Vielleicht, weil bei mir zu Hause in meinem Kindheitsort einige Luthereichen sind. Weit kragen die Äste aus, bilden ein dichtes Dach. Darunter wächst nicht so viel, weil es dunkel ist. Und wenn ich so die komplexen Herausforderungen des Lebens bedenken möchte oder Entscheidungen treffe, die eine große Tragweite haben, suche ich Eichen. Gelehnt an die hunderte Jahre alte, gewachsene Struktur der Rinde, kann ich langsam und geerdet nachdenken oder Podcast sprechen. Die Eiche ist erdverbunden, eine weise, alte, robuste Dame, die mit der Urkraft des Lebens ausgestattet ist. Die Eiche symbolisiert einen dauerhaften Wert und für mich ist es der deutscheste aller Bäume. Vielleicht, weil auf den Geldstücken von DDR und D-Mark bis hin zu den heutigen Eurocent-Stücken auf den Rückseiten Eichenblätter abgebildet waren bzw. sind. Aber vielleicht auch, weil so viele Gedenkbäume Eichen sind. Ich weiß es nicht. Auf jeden Fall liebe ich die Stärke und die Kraft und die Weisheit, die eine alte, möglichst freistehende Eiche ausstrahlt. Ich mag ihre eigenwillige Knorrigkeit. Es gibt keine geraden Äste, die sind alle irgendwie knubbelig, knorrig. Die Eiche jedenfalls erinnert mich immer wieder daran, dass meine großen Probleme, die ich manchmal zu ihr trage, im Kontext von 500 Jahren Eichenleben eher Sekunden der Geschichte sind. Die Eiche ist ein Baum, der vieles relativiert und mir ganz oft den Kopf wieder gerade rückt. Dahin, was wirklich eigentlich wichtig ist. Und jetzt komme ich mal zur Buche. Die Buche heißt Buche, weil sie den Buchdruck möglich machte. Die ersten Druckplatten wurden aus Buchenholz geschnitzt. Ich lese gerne. Also auch das ermöglichen mir Bäume. Inzwischen lese ich oft und viel auch digital. Wichtige Bücher kaufe ich mir aber oftmals wieder in haptisch, also als Papierbuch. Die Buche ist für mich der majestätischste Baum. Seine hellgraue, fast glatte Rinde, der gerade wuchs, auch im Freistand. Wie die Säulen einer Kathedrale, aufstrebend, erdverbunden, aber dem Himmel sehr nah. Bei Buchen bin ich sehr gern, um die Verbindung wieder zu spüren für das große Ganze. Naja, eben das, was Himmel und Erde ausmacht. Ich bin jetzt nicht direkt mit und in Buchenwäldern groß geworden. Und auch in meinem jetzigen Lebensumfeld sind Buchenwälder immer erst eine kurze Autofahrt entfernt. Also Buchen gehe ich wirklich suchen. Nicht bei Gewitter, das wäre trotzdem nicht schlau. Sonst schon. Dann bin ich wie in einer Kirche. Andächtig, still,
bestaune die wohlgeformten Baumriesen, ihre Architektur und die wunderbare Welt der Buchenwälder. Buche ist im Winter klar und hell. Im zeitigen Frühjahr gehe ich super gern in Buchenwäldern spazieren, weil da die Sonne durchkommt bis an den Boden. Und im Sommer gehe ich auch gern in Buchenwäldern spazieren, weil da sind die richtig kühl und schattig. Du merkst schon, zum Tag des Baumes hast du eine besondere und sehr persönliche Podcast-Folge gehört. Ich bin ja noch die Erklärung schuldig, welche Bäume nun eigentlich in Anführungsstrichen schuld sind, dass es Lausitzliebe gibt. Hör zu. Ich habe schon immer was mit Bäumen machen wollen. Wie das so ist, manchmal kommt das Leben dazwischen. Zuerst hatte ich ja natürlich was Richtiges studiert, BWL. Das habe ich auch abgeschlossen. Doch das war so trocken wie ein Pappelblatt. Drum habe ich nochmal Landespflege studiert. Da ging es marginal tatsächlich um Bäume. Als ich dann fertig war, suchte man leider gerade keine Landespfleger, sondern eigentlich niemanden. Aber Journalismus, das ging. Naja, und so nahm der erste Umweg seinen Lauf. Was mit Bäumen habe ich nur im Urlaub und in meiner Freizeit gemacht. Meine Familie kann ein Lied davon singen, welche Loblieder ich auf Lenesche Landschaftsparks, Pücklersparkkreation und Buchenwälder singe. Ja, und Gustav Meyers Platanen. Das ist eine andere Geschichte, die erzähle ich dir ein andermal. Naja, und nun im reifen Alter von, naja, wahrscheinlich würde man mich jetzt als erwachsen bezeichnen. Jedenfalls habe ich mich an einer Eiche sitzend gefragt, was denn noch so kommt. Genau an dieser Eiche, wo ich jetzt sitze. Was ich noch nicht erledigt habe, was ich aber immer schon machen wollte. Voila, was mit Bäumen. Und das ist Lausitzliebe geworden. Was mit Bäumen. Denn Bäume wachsen ja selten isoliert, sondern sind immer im Zusammenhang zu sehen. Mit anderen Pflanzen, der Tierwelt, mit dem Wolf oder auch als Biotopverbund. Was machen denn Bäume eigentlich? Sie atmen aus, was wir einatmen. Sie sorgen als Wälder dafür, dass Wasser in der Landschaft bleibt. Wasser in der Lausitz. Sie machen Töne, sie machen Musik. Und wenn es Frühjahr das Wasser im Baum aufsteigen lässt und er ganz langsam aus dem Winterschlaf erwacht, dann rauscht es im Stamm und es knackt. Oder die Birke, die tropft. Ich möchte dir mal exemplarisch etwas sagen, was eine nur 100-jährige Buche eigentlich macht. Die Quelle ist die naturwaldakademie.org. Ich verlinke dir auch die Quelle in den Shownotes. Also, wenn die ungefähr 100 Jahre alt ist, macht die so viel für unsere Ökologie wie 5000 junge Buchen. Eine Rotbuche macht so viel wie 5000 junge Buchen. Fangen wir mal unten an, Wurzeln und Boden. Es sind 200 bis 400 Quadratmeter Wurzelfläche da. 2 bis 6 Meter tief sind die Wurzeln und sie binden 1300 bis 2900 Kilo Kohlendioxid. Das Pilzgeflecht um die Wurzeln umfasst mehrere hundert Quadratmeter. Bis zu 500 Liter Wasser pro Tag trinkt und filtert so eine Buche. Und rund um das Wurzelwerk leben bis zu 1 Million Kleinsttierchen und viele Wirbeltiere, Mäuse, Dachs und so weiter wohnen in den Wurzeln. Der Stamm. Ein Stamm von so einer 100 Jahre alten Buche hat ungefähr 2000 Kilogramm Holz und 120 Kilo Borke oder Rinde. Die wächst 5 bis 10 Millimeter pro Jahr im Durchmesser. Millimeter pro Jahr. Wie schnell ist eine Buche gefällt? Also der Stamm bindet ungefähr 3500 Kilo Kohlendioxid und 39 bis 50% des Kohlendioxids nehmen alte Bäume im letzten Viertel ihres Lebens auf. Das letzte Viertel von der Buche, ich weiß nicht, wie alt eine Buche werden kann, 400 Jahre mindestens. Pro Baum gibt es rund 400 Kleinstbiotope mit Mulden, Rissen, Höhlen. Dort wohnen bis zu 270 Käfer- und Wirbeltierarten, Vögel, Nager und so weiter. Und bis zu 140 Spinnenarten leben im Baum. Und gehen wir mal weiter hoch zur Krone. Ein durchschnittlicher Buchenbaum, der 100 Jahre alt ist, hat 600.000 bis 1 Million Blätter. Das sind 1500 Quadratmeter Blattoberfläche. Durchschnittliches Einfamilienhausgrundstück hat ungefähr 600 Quadratmeter. Also
zwischen 2 und 3 Einfamilienhausgrundfläche. Nur Blätter, die machen richtig Arbeit. Die filtern 30.000 bis 40.000 Kubikmeter Luft pro Tag. Eine Tonne Feinstaub pro Jahr. Eine Tonne. Und produziert 13 bis 17 Kilo Sauerstoff pro Tag. Das heißt, von dem, was die Buche ausatmet, können 10 bis 15 Menschen den ganzen Tag lang atmen. Und 12 Kilo Zucker, also Photosynthese. Damit ernährt sich der Baum und ein paar Pilze. Und eine Buche verdunstet 400 bis 500 Liter Wasser am Tag. Und das weißt du selber, wenn du mal in den Schatten einer Buche getreten bist oder eines anderen Baumes. Selbst in freistehender Umgebung, also wenn du eine einzelstehende Pflanze hast, einen einzelstehenden Baum, kühlt er die Umgebung 3 bis 6 Grad ab im Vergleich zum Freiland. Also wenn du auf dem offenen Acker stehst, ist es 6 Grad Celsius wärmer. Ist ja Wahnsinn, oder? Ist das nicht Wahnsinn? Wie gesagt, ich verlinke dir das, kannst das alles nochmal nachlesen. Ich fand das jetzt mal ganz, ganz, ganz wertvoll. Und jetzt nochmal, um einen draufzusetzen, falls du die Gelegenheit hast, besuche einen Tagebau an einem Wintertag und an einem Sommertag. Du wirst angesichts dieser Wüste verstehen, was ich meine, warum ich als Leichttagebau geschädigte Lausitzerin Bäume ganz besonders mag. Bäume halten Erdreich fest. Bäume sind Lebensraum für hunderte und tausende Arten. Bäume machen Luft. Bäume binden Kohlendioxid und spenden Schatten. Bäume sind einfach magisch und mystisch. Und für mich und für dich sind Bäume einfach wichtig. Ich wünsche mir so sehr, dass wir in der Lausitz noch ganz, ganz viele Bäume pflanzen, aber vor allem auch unsere Wälder und Baumveteranen erhalten, unsere Alleen erhalten, unsere kleinen und großen Stadtparks und Stadtgrüns erhalten, dass wir Bäume wachsen lassen, wie sie wachsen wollen. Das ist mein Wunsch zum Tag des Baumes. Mich würden deine Lieblingsbäume interessieren. Bist du auch eine Baumliebhaberin oder ein Baumliebender? Schreib mir dazu gerne in die Kommentare. Ich danke dir sehr fürs Zuhören. Freue mich, wenn du den Podcast teilst, einfach feierst, mit mir feierst und mir natürlich schreibst, was wir demnächst mit Lausitzliebe unter die Lupe nehmen sollen. Ich wünsche dir einen feinen Tag des Baumes, ein feines Jahr des Baumes und wie immer ganz viel Lausitzliebe.

Vielen Dank an Jana, die uns nicht nur erzählt hat, was Bäume alles können, sondern auch, welche Assoziationen und Emotionen wir mit ihnen verbinden. Ein Song über Bäume, der mich persönlich jedes Mal emotional macht, ist Grandpa von Findus und den hören wir jetzt.

0: Als nächstes folgt eine Rezension für ein Ballettstück des Staatstheaters Cottbus. Ursprünglich von Jens Pittasch geschrieben, für das Blicklicht wurde es von Christian Ameln eingesprochen. Hier kommt Im Verborgenen.
1: Zweiteiliger Ballettabend mit Choreografen von Douglas Lee und Inma Lopez. Staatstheater Cottbus. Premiere am 28. Februar 26, gesehen am 7. März 26. Wie sich aus Teilen ein Ganzes zusammenfügt, wird das Erlebnis angekündigt, das an diesem Abend auf der Cottbuser Theaterbühne geboten wird. Vom Zauber des Unsichtbaren spricht Choreograf Douglas Lee, wenn er beschreibt, was seinem Teil der Vorstellung Fade Out zugrunde liegt. Bereits der Auftakt setzt ein Zeichen. Ein einzelner Tänzer beherrscht die noch leere Bühne mit der Energie, die sofort in den Abend zieht. Symmetrie und Bruch in einem einzigen Körper. Wie eine Filmblende legt sich eine Art magischer Zauberwand über die gesamte Bühnenbreite, die mal verbindet, mal teilt, die verschwinden lässt oder hervorbringt, die andeutet, verbirgt und verwirrt. Fade Out geschieht in einer existenziellen Farbwelt aus Rot und Schwarz, in deren Zentrum ein Zeremonienmeister agiert, der visuell und tänzerisch zwischen Dämonen und Magier steht und die Figuren auf eine Weise lenkt, der sie sich nicht entziehen können. Dabei entwickeln die Tänzerinnen und Tänzer Ausdrucksformen, die das Auge irritieren. Weiche Wellenbewegungen kippen unvermittelt in fast grafische Körperbilder, als würde die Ordnung der Dimensionen ausgesetzt. Ein ständiger Kampf von Symmetrie und Synergie, von Lenkung und Entkommen, eine von Körpern geformte Ambivalenz des Seins. Alles wird vorangedrängt durch die anspruchsvolle Musik von Nicolas Savard. Dies allerdings bis an die Schmerzgrenze der Lautstärke. Mit Teil 2, Goldene Wunden, wechselt die Bühne die Sprache. Wo Lee in Rot und Schwarz arbeitet, setzt Inma Lopez, Co-Ballettdirektorin am Haus und hier ihre zweite eigenständige Choreografie vorliegend, alles in den Kontrast aus Schwarz und Weiß. Was zunächst wie eine erstarrte Landschaft aus Eisbrocken anmutet, entpuppt sich im Verlauf als etwas ganz anderes. Fragmente einer gewaltigen Büste, deren Teile auf der dunklen Bühne verstreut liegen. Zunächst sehr gefühlvolle Musik erweckt diese starre Welt langsam zum Leben. Das Ensemble in weißen Anzügen und Miedern beginnt ein Gestus, der Schönheit ausstellt. Glatt, souverän, ohne Fehler. Doch schon drängen Risse in die Bewegung, Brüche in die Haltungen. Das Prinzip, dem Lopez folgt, beschreibt das Programmheft als Kintsugi, eine japanische Kunst. Zerbrochenes so zusammenführen, dass die Bruchlinien golden sichtbar bleiben. Das Zeichen einer Geschichte, nicht als Makel. Ich nehme das Ende vorweg. Wie schwerelos schwebt das massiv zusammengesetzte Gesicht über die Bühne. Mit geschlossenen Augen, goldfarbenen, leuchten die Nähte des Ensembles in der Stille darunter. Das Bild ist stark. Die Frage ist, ob es die richtige Geschichte erzählt. Denn was als Heilung inszeniert scheint, lässt sich auch anders lesen. 13 Individuen fügen gemeinsam eine Welt wieder zusammen und erschaffen dabei ein neues Götzenbild, dem sie sich unterwerfen. Statt gewonnener Freiheit folgt kollektive Unterwerfung. Ob Lopez diese Ambivalenz beabsichtigt hat, bleibt offen. Ihre szenischen Bilder überzeugen. Die choreografische Idee ist zugänglich, vielleicht stellenweise zu schlicht. Doch sie wirkt und das Publikum quittiert es mit Begeisterung. Was an diesem Abend weit über die beiden Stücke hinaus interessant macht, ist die Spannung zwischen diesen Hälften. Lee fordert heraus, Lopez lädt ein. Lee bleibt Rätsel, Lopez wird Botschaft. Lee arbeitet das Individuum heraus. Lopez formt das Kollektiv. Dass dasselbe Ensemble beide Handschriften mit dieser Selbstverständlichkeit bedient, sagt viel über das hohe Vermögen dieser Cottbusser Ballett Company. Unsere Ballettsparte hat sich einen Ruf erarbeitet, der über die Stadtgrenzen wirkt. Dafür sprechen die internationalen Verpflichtungen ebenso wie die wachsende Zahl junger BesucherInnen und Besucher. Dieser Abend belegt es eindrucksvoll. Wer noch Platz bekommt, sollte ihn nutzen. Geschrieben von Jens Pittatsch für Blicklicht. Nächste Vorstellung, Freitag, 5.6.26.
0: Zeichen einer Geschichte, nicht als Makel. Davon erzählt Im Verborgenen und davon erzählt auch unser nächster Song. Hier ist So schön kaputt von SDP.

0: Auch unser nächster Beitrag ist eine Rezension eines Staatstheaterstückes, geschrieben von Jens Pittatsch für das Blicklicht, gelesen von Julia Zacherei. Hier ist Aschemond.
1: Aschemond oder The Fairy Queen. Oper von Helmut Oehring unter Verwendung von Musiken Henry Purcells. Auf ein Libretto von Stefanie Wördemann mit Texten von William Shakespeare, Adalbert Stifter, Heinrich Heine und Helmut Oehring. Soundproduktion Thorsten Ottersberg. Cottbuser Fassung des Komponisten. Staatstheater Cottbus. Premiere am 23. Januar 2026. Gesehen am 24. Januar 2026. Das klang interessant. Alles, was da im Vorfeld zu lesen war. Und das war interessant, was es im Theater zu erleben gab. Da sind wir hingegangen.

0: zuständig waren. Auch dort, auf der Bühne, teilten sich die Spielwelten. Ganz vorn rechts eine Art DJ-Moderationspult, ganz links ein Gebärdendolmetscher. Hinten eine breite Front aus drei Jalousien, die mich zunächst an eine überdimensionale Essensausgabe erinnert. Sich dann jedoch als überraschende Projektionsfläche und Trennwand zu einer höchst wandelbaren Außenwelt entpuppt. Da draußen in der Zwischenwelt, davor und einer weiteren Projektionsebene dahinter, spielen sich Ereignisse ab, die sich schwer in eine zusammenhängende Handlung fügen lassen und doch zusammengehören. Musikalisch ist alles eine Offenbarung. Beginnend mit dem ersten Einsatz des wirklich krassen Countertenors Georg Borow, gefolgt vom Opernchor, der die scheinbar so einfachen, jedoch höchst anspruchsvoll zu singenden Textrudimente und Wiederholungen meistert und diese noch mit gebärdensprachlichen Gesten kombiniert und hin zu allen weiteren Solisten. Wow! Viele weitere Entdeckungen bieten Klänge und Musik. Was für eine Freude! Zuletzt fühlte ich Ähnliches bei Siegfried Matthus' Cosima. Damals schrieb unsere Autorin Sarah Döring über die Inszenierung. Aber verstehen kann ich das Stück nicht. Ich kann nur aus der reinen sinnlichen Erfahrung während der Musik versuchen zu erahnen, wie qualvoll und schmerzlich und groß und hingebungsvoll Nietzsche seine Gefühle zu Cosima gesehen hat. Und ja, das gilt auch hier. Umso stärker, als gegenüber Matthus viel mehr passiert. Es ist dafür an sich auch nicht notwendig herauszustellen, dass wir in der Hauptrolle eine gehörlose Schauspielerin und Tänzerin sehen und hören. Cassandra Wedel. In dieser Form der Erarbeitung des Stückes ist das geradezu folgerichtig. Ich mag mich nicht daran versuchen, zu deuten oder aus meiner Sicht darzustellen, ob oder wie ich die Gedanken zum Stoff wiederfinden konnte, die im dicken Programmheft sehr ausführlich vorgegeben werden. Für mich zählt die unmittelbare Wirkung. Es kann sich nur individuell etwas erschließen, nicht genau das. Und das nur, wenn man sich darauf einlässt. In drei Besuchen wird das dreimal etwas Neues sein. Eines aber würde ich auch beim vierten Mal anders sehen. Nicht der Winter steckt im Sommer, sondern der Sommer auch in jedem Winter. Hingehen. Jens Pittasch.
1: Nachdem wir zwei Rezensionen zu Theaterstücken gehört haben, die sich auch mit den schweren Themen des Lebens beschäftigen, wenden wir uns gleich wieder den schönen Dingen zu. Als Überleitung habe ich den Song Dancing in the Moonlight in der Coverversion von Toploader gewählt. Der ursprüngliche Autor, der Sänger Sherman Kelly, schrieb den Song 1969, nachdem er brutal von einer Gang angegriffen wurde, um seinem Wunsch nach einem alternativen Leben voller Freude und Liebe Ausdruck zu verleihen.

0: Kommen wir nun zu unseren Events des Monats. Ohne große Umschweife, das erste Event wird von Julia und Janine vorgestellt und ich bin gespannt, was sie uns heute für ein Event mitgebracht haben.
1: Hier ist Julia aus dem Sternchen FM Studio und ich habe jemanden zu Gast bei mir. Magst du dich einmal ganz kurz vorstellen?
2: Klar, sehr gern. Ich bin Janine, ich bin die Geschäftsstellenleitung vom hiesigen Stadtmarketingverband Cottbus und ich bin heute hier, danke auch für die Einladung nochmal, weil ich die Hörenden von Sternchen FM gerne zu einem ganz besonderen Event einladen möchte.
1: Okay, was für ein Event findet denn bald hier in Cottbus statt?
2: Am 21. Mai findet auf dem Stadthallenvorplatz total zentral in unserer Stadt das Kleppersoll Willkommensfest bereits zum dritten Mal statt.
1: Kleppersoll, das ist ja niedersorbisch. Was genau bedeutet das?
2: Kleppersoll ist niedersorbisch für Brot und Salz. Und Brot und Salz ist ja eine liebgewordene Tradition, um Nachbarn zu begrüßen. Man klingelt, steht mit einem Laib Brot und einem Töpfchen Salz vor der Tür, sagt Hallo und bietet Hilfe beim Einleben an und macht sich einfach mal bekannt. Und das ist genau das Thema des Abends oder das Thema des Nachmittags. Wir veranstalten nämlich unter dem Thema Kleppersoll auf dem Stadthallenvorplatz einen ganzen Nachmittag voll mit Aktivitäten, wo Besuchende das Cottbuser Leben live erleben können.
1: Das klingt ja sehr spannend. Was würde denn die Besuchenden da jetzt erwarten?
2: Also wir haben drei echt tolle Bausteine für dieses Event geplant. Wir haben die Begegnungsmeile, das ist ungefähr der gesamte Stadthallenvorplatz, wo sich in diesem Jahr über 40 Institutionen, Unternehmen, Vereine tummeln, die Mitmachaktionen haben, die ein bisschen präsentieren, was sie ausmacht, was ihre Projekte sind, die natürlich auch immer auf der Suche sind nach Leuten, die Interesse haben mitzumachen oder einfach sich nur informieren wollen. Diesmal mit ein paar Sportvereinen. Die BTU ist mit zahlreichen Institutionen vertreten. Lausitz Science Network. Wir haben Unternehmen mit dabei und auch die Stadt wird dabei sein.
1: Und wir von Sternchen FM werden auch einen Stand haben. Du hast aber auch von drei Bausteinen gesprochen. Was sind denn die anderen beiden?
2: Genau, wir haben auch in diesem Jahr wieder das Tischkicker-Turnier im WM-Jahr 2026, ganz wichtig. Und dort können wir nur aufrufen, kommt vorbei in Zweierteams und bettelt euch, wer wird der Kleppersoll-Tischkicker-Meister 2026. Neben ehrenwerten Pokalen, einem großen Applaus auf der Bühne, wird es auch noch Preise für die Gewinner geben. Und ich habe es gerade schon gesagt, ja, es gibt auch wieder eine große Bühne, die bespielt wird von 3 bis 8. Wir haben Tanzperformance unter dem Motto Bollywood meets Annemarie Polka, wo jeder das Tanzbein schwingen kann, egal ob 8 oder 88. Kommt vorbei, macht mit vor allen Dingen, bringt gute Stimmung mit, weil das Highlight am Abend bei hoffentlich bestem Wetter ist dann die Cottbuser Band Super Future und wir lassen einen tollen Nachmittag ausklingen.
1: Ihr habt es also gehört, am 21. Mai um 15 Uhr das Kleppersoll-Willkommensfest in Cottbus auf dem Stadthallenvorplatz.
0: Ihr interessiert euch für die Themen Umwelt und Wasser. Ihr habt Lust auf Workshops, Talks, Filmvorführungen und natürlich Live-Musik? Dann kommt vom 7. bis zum 10. Mai zum Spreefestival im Strombad in Cottbus. Mehr Infos gibt's auf flusscamps.org. Am 8. Mai findet der Schulstreik gegen Wehrpflicht um 12.15 Uhr auf dem Cottbuser Altmarkt statt. Die Architects for Future Cottbus veranstalten am 11. Mai um 17 Uhr eine Podiumsdiskussion zum Thema Bauturbo. Die Veranstaltung findet auf dem Zentralcampus der BTU im Lehrgebäude 2C und D statt. Im Hausprojekt K29 in der, ihr habt's erraten, Karlstraße 29 in Cottbus findet am 15. Mai um 17 Uhr Punk und Kuchen Volume 2 statt. Mit geiler Punkmusik zum Hauptprogramm und DJs für die Aftershow ist für jeden Musikgeschmack was dabei. Kommt gerne vorbei. Am 17.05. gibt es im Brandenburgischen Landesmuseum für moderne Kunst Dieselkraftwerk ein ausführliches Programm anlässlich des Internationalen Museumstags. Und gute Nachrichten für alle, die nicht können. Sternchen FM wird live von der Veranstaltung berichten. Am 30. Mai ist es wieder soweit. Denn da heißt es wieder Kuchen für alle. In der Schlosskirchpassage in Cottbus und drumrum gibt's zahlreiche Angebote, Snacks und Getränke und auch wir von Sternchen FM sind wieder mit einem Stand dabei. Freut euch, mehr Infos gibt's bei uns auf Instagram, sobald wir die Infos haben. Ach so, ja, und Kuchen. Was wäre Kuchen für alle ohne Kuchen? Vielen Dank, dass ihr auch heute wieder bei Sternchen FM eingeschaltet habt. Als nächstes könnt ihr am 17. Mai unsere Sondersendung live aus dem Dieselkraftwerk in Cottbus hören. Auch am 7. Juni, unserer Sendung danach, sind wir live und es wird Live-Musik von DJs geben und noch einige andere spannende Beiträge. Aber ich will ja nicht zu viel vorwegnehmen, deshalb wünsche ich euch bis dahin noch eine schöne Zeit.
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0: Hier ist Julia von Sternchen FM, dem freien Radio für Cottbus und die Lausitz. Ich möchte euch alle, mir Zuhörenden, einladen, mich auf eine Reise in die Vergangenheit zu begleiten und in der nächsten Stunde einige Schritte gemeinsam zu gehen. Vom 23. bis 24. Januar 2026 besuchten wir 20 Studierende des Instituts Instrumentar- und Gesangspädagogik und des Instituts für soziale Arbeit unter Leitung von Immanuel de Gilde im Rahmen einer Exkursion die Gedenkstätte Sachsenhausen. Im Besuchsinformationszentrum treffen wir auf Moritz Krüger. Danke, dass du mit mir ein Interview führst von Sternchen FM. Meine erste Frage an dich ist: Wer bist du und was gehört hier in der Gedenkstätte Sachsenhausen zu deinem Aufgabenfeld?
1: Ja, ich danke auch, dass ich Teil von dem Radiobeitrag sein darf. Mein Name ist Moritz Krüger. Ich bin jetzt an der Gedenkstätte Sachsenhausen seit circa 2023 tätig. Habe am Anfang hier Guide-Tätigkeiten übernommen als Freiberufler damals noch. Habe also Workshops geteamt, klassisch Führungen übers Gelände gemacht in zweistündigen, dreistündigen Formaten. Und bin dann durch einen Zufall auf das Thema Musik im Konzentrationslager Sachsenhausen gestoßen, habe mich eingelesen, habe eine Archivrecherche durchgeführt und aus dieser Archivrecherche ist ein pädagogisches Projekt entstanden mit dem Titel Musik macht Geschichte, und in diesem Rahmen haben wir beide uns ja auch kennengelernt.
0: Wir BTU-Studierenden, hauptsächlich aus dem Studiengang Instrumental- und Gesangspädagogik, aber auch vom Studiengang Soziale Arbeit, nehmen ja dran teil an diesem Projekt namens Musik macht Geschichte. Kannst du den Zuhörenden hier einmal eine kurze Darstellung geben, was das Ziel und der Zweck des Projektes sind?
1: Ich glaube, die grundlegende Idee war ein innovatives pädagogisches Programm an der Gedenkstätte Sachsenhausen zu etablieren. Wir wollten neue Zugänge in der Erinnerungskultur schaffen oder zur Erinnerungskultur schaffen und sind der Meinung, dass Musik ein spannendes Mittel sein kann, sich dieses Thema zu erschließen, aber eben auch ein spannendes Mittel sein kann, die an der Gedenkstätte gemachten Erfahrungen in einem Prozess zu reflektieren, in einem musikalischen Prozess. Und daraus, aus dieser Idee, ist quasi das Projekt Musik macht Geschichte entstanden. Und letztendlich hat sich der organisatorische Rahmen denn da drum herum gefunden.
0: Der Name Musik macht Geschichte ist auch sehr spannend geschrieben. Also ist alles zusammengeschrieben und jedes einzelne Wort groß. Und gerade bei dem Wort Macht musste ich sehr zweideutig denken, weil Macht im Sinne des Verbes etwas machen. Ich so verstehe, dass man halt mit Musik Geschichte macht. Aber Macht kann ja auch als Oberbegriff sehr vielseitig definiert werden, als Substantiv sozusagen. Der Soziologe Max Weber definiert Macht beispielsweise als jede Chance, innerhalb von sozialen Beziehungen den eigenen Willen durchzusetzen, egal wie viel Widerstand dem Machtausübenden entgegengebracht wird. Da würde mich mal interessieren, so wie würdest du halt den Begriff Macht verstehen, auch im Zuge des Namens, oder war halt auch diese Doppeldeutigkeit beabsichtigt?
1: Eine sehr spannende Frage. Das, also, oder beziehungsweise ich kann vorweg schicken, dass diese Doppeldeutigkeit aus meiner Perspektive nicht beabsichtigt war. Du hast es gerade selber erwähnt, Musik macht Geschichte, verstehe ich, kann verstanden werden, als man macht zusammen Geschichte mit dem Mittel der Musik sozusagen. Finde aber irgendwie die Einleitung gerade von dir in diesen Machtbegriff interessant, kann aber sagen, dass es kein Grund war für die Namensgebung des Projektes.
0: Das Projekt findet zweitägig statt. Am ersten Tag erleben Teilnehmende eine Führung über das Gelände des Arbeitslagers Sachsenhausen mit Bezug dazu, wie Musik im Lager vorkam. Es gibt Gruppenarbeiten zu Künstlerbiografien mit originalen Zeitzeugenaufnahmen und reflektierende Gespräche. Am zweiten Tag verarbeitet die Gruppe Gehörtes und Gelerntes gemeinsam in einem kreativen, offenen Prozess. Sie wird dabei unterstützt von Nico Weidemann, dem Komponisten von Babylon Berlin, dem Produzenten Jakob Heger und dem Fachbereichsleiter Tino Kahl der Musikschule Marzahn. Moritz bringt es am Ende noch einmal auf den Punkt.
1: Der Hauptteil oder der Hauptfokus liegt in dem reflektierenden Moment durch das Medium Musik letztendlich. Und wenn am Ende ein Lied entsteht, vielleicht auch ein Sound entsteht, dann ist es natürlich schön und dann ist es, glaube ich, auch was sehr Wertvolles, was irgendwie nachhaltig die Teilnehmenden mitnehmen können, vielleicht auch prägt. Aber es ist sozusagen nie das Ziel von dem kreativen Prozess.
2: So, das, was jetzt passiert, ist toll, dass das Klavier dazu schwebt. Das Klavier schwebt und übernimmt tatsächlich. Und wenn du musst jetzt die Lampe anmachen, was hast du da gespielt? Also da musst du weitermachen an der Stelle.
3: So.
2: Du, und dann kommt der Synthi dazu, und zwar im richtigen Timing.
3: Ja, einmal der Durchgang noch wäre jetzt gewesen und dann hätte ich mir jetzt so gedacht.
0: Bevor es mehr Einblicke in die Produktion gibt, möchte ich mit euch gedanklich 24 Stunden zurückreisen, zum Freitag, den 23. Januar 2026. Der erste große Programmpunkt des ersten Projekttages ist die circa anderthalbstündige Führung bei -7 Grad und Wind über das weitläufige Gelände des Arbeitslagers. Die Führung startet an einer großen 3D-Karte neben dem Besuchsinformationszentrum mit einer thematischen Einführung.
1: Modell, was das Lager zeigt, wie es direkt um 1945 sozusagen bestand. Wir haben hier unten das Häftlingslager und um das Häftlingslager herum, und man sieht schon, das ist ein großer Komplex an SS-Einrichtungen, hängt einfach damit zusammen, dass sozusagen damals neben den Wachmannschaften von der SS, die dafür zuständig waren, das Lagergelände zu bewachen, auch weitere SS-Standarten hier stationiert waren. Das ist vielleicht ein Gebäude noch ganz interessant, das ist das sogenannte T-Gebäude. Hier sitzt die IKL, also die Inspektion der Konzentrationslager. Wir müssen verstehen, dass ab einem bestimmten Zeitpunkt das gesamte Lagersystem, also alle Konzentrationslager, alle Arbeitslager, die im gesamtdeutschen Raum entstanden sind, organisiert und geleitet wurden von den Menschen, die hier in diesem Gebäude gearbeitet haben. Dadurch kommt dem Lager Sachsenhausen eben auch eine besondere Stellung sozusagen im Lagersystem zu, weil es eben der Ort war, an dem die IKL auch gesessen hat. Aber jetzt lasst uns ganz konkret sozusagen vielleicht an den historischen Ort kommen. Wir haben hier eben das eigentliche Häftlingslager. Und wenn ihr das jetzt so vielleicht mal beschreiben müsstet, wie ist das denn aufgebaut?
4: Naja, es ist relativ symmetrisch und es scheint alles so auf einen Punkt in der Mitte hinzuweisen.
1: Genau, darauf wollte ich eigentlich hinaus offen. Ne? Es gibt irgendwie einen zentralen Punkt und der entsteht eben dadurch, du hast von Symmetrie gesprochen, es ist diese Dreiecksform und eben diese Halbkreisform. Also wir sehen hier die ganzen Wohnbaracken, die halbkreisförmig angelegt sind und die eben auf einen zentralen Punkt blicken. Vielleicht behalten wir das auch nochmal so ein bisschen im Hinterkopf. Ich glaube, das wird später, wenn wir uns an dem Punkt befinden, sehr deutlich werden, warum man das Lager sozusagen in der Form aufgebaut hat. Vielleicht um ein bisschen themenspezifisch zu werden und hier auch eine kleine Einleitung zu finden. Das Lager Sachsenhausen ist im musikalischen Sinne deswegen besonders interessant, weil hier die Quellenlage sehr, sehr groß ist. Also es gibt für kaum ein anderes nationalsozialistisches Konzentrationslager einen ähnlich umfassenden Quellenbestand zum Thema Musik im Konzentrationslager. Die Fachliteratur spricht auch davon, dass es besonders an der Lage vielleicht auch von dem KZ Sachsenhausen lag. Ja, es ist das Lager, das größte Lager, was in der Nähe zur Reichshauptstadt Berlin entstanden ist. Und viele Berliner Musiker sind eben aus Berlin hierher deportiert worden und sind in dem Lager Sachsenhausen inhaftiert worden. Vielleicht auch nicht verwunderlich, dass sozusagen im Lager auch viel Musik gemacht wurde. Das wollen wir uns ja heute und morgen so ein bisschen anschauen.
0: Lasst uns den Weg zum Lager gemeinsam gehen. Links von mir sehe ich eine circa 3,5 Meter große Mauer, auf welcher Stacheldraht zu erkennen ist. In regelmäßigen Abständen sind Wachtürme in die Mauer eingelassen. Moritz erzählt uns von einem Ritual, welches die neu ankommenden Häftlinge, welche oftmals kein Wort Deutsch sprechen konnten, dazu zwang, zu singen. Es handelte sich dabei um den damals bekannten deutschen Schlager »Schwarz-Braun ist die Haselnuss«. Wir Studierenden werden gefragt, was damals die Nationalsozialisten mit diesem Ritual, die Menschen zum Singen dieses Schlagers zu zwingen, bezweckt haben.
5: Was wird nicht vielleicht davon versprochen?
6: Wahrscheinlich, um so ein bisschen nach außen den Eindruck zu vermitteln, ja, so schlecht geht's denen ja gar nicht. Die haben ja Spaß bei der Arbeit, die singen sogar, kann ich mir vorstellen.
1: Total, ja, sehr gut.
7: Na, kann ja auch so ein bisschen so ein Unsichtbarmachen sein. Also, dass man auch, sag ich mal, auch, also dieses Nicht-Drüber-Sprechen, dieses Transparenz-Machen, was ja eigentlich, dass das so eine Art von Macht auch ist, aber auch dieses Demonstrieren, wenn da was gesungen wird. als Ritual, das ist ja auch eine Form von Macht. Also dieses hat sowas wie Assimilation, dass man irgendwie was übernehmen muss sozusagen. Und ja, was ich auch glaube, halt auch, dass das auch so ein bisschen so einen psychologischen Effekt hat, dass man diese Lieder singen lassen muss, damit man, sag ich mal, diese Schuld, die man eigentlich braucht, um das alles zu tun, was die NS-Leute da gemacht haben, überhaupt aushält, sag ich mal, damit das nicht erträglicher wird überhaupt.
8: Spannend. Also sozusagen der psychologische Effekt, den du so ansprichst in Bezug auf die Zivilbevölkerung, den nimmst du nochmal auf und sagst, dass es vielleicht auch einen psychologischen Effekt auf die SS-Wachmänner hat, wenn die Häftlinge eben singen. Am Ende geht es genau darum, ich habe ein Zitat noch mitgebracht von einem Häftling, der von 1938 bis 1945 hier im Lager Sachsenhausen als sogenannter politischer Gefangener inhaftiert ist, Peter Günster. Und er beschreibt eben genau das, was ihr gerade auch zusammengetragen habt. Er sagt, beim Einmarsch vom Klinkerwerk bis zum Lager mussten wir stets singen. Schwarzbraun ist die Haselnuss. Das geschah deshalb, dass die Zivilisten der Auffassung waren, wir seien stets guten Muts. Also am Ende beschreibt er genau das, was ihr gerade gesagt habt. Also dass ihr eben bewusst dieser deutsche Schlager, Schwarzbraun ist die Haselnuss, ne, wenn ich das vor Menschen erzähle, die vielleicht noch ein bisschen älter sind, dann kennen die diesen Schlager auch noch, dass sie bewusst gezwungen werden, diesen Schlager zu singen, um eben in der Zivilbevölkerung das Bild zu erzeugen, dass es den Häftlingen, um es mit deinen Worten zu sagen, eigentlich gut geht. Es ist ein erster Moment, wo wir irgendwie auf Musik treffen. Natürlich ist es hier ein Moment, wo wir auf Musik treffen, die von der Konzentrationslager SS ausging. Wir werden uns ja heute Nachmittag noch ganz intensiv mit der Musik beschäftigen, die von den Häftlingen hier gemacht wurde. Aber es ist, glaube ich, auch wichtig zu verstehen, dass Musik eben hier auch im Kontext von Zwang eingesetzt wurde.
0: Mich würde jetzt da konkret interessieren, wie konkret wusste die Zivilbevölkerung, was im Lager vor sich geht, beziehungsweise was glaubte sie auch, was mit den Menschen passiert?
1: Das ist eine ganz spannende Frage, die, glaube ich, auch schwer ist zu beantworten. Ich versuche mal, das in vielleicht einer angemessenen Kürze zu tun. Zwischen der Stadt und dem Lager, wenn wir uns das Verhältnis anschauen, dann gibt es, denke ich mal, verschiedene Perspektiven zu berücksichtigen. Und eine Perspektive ist sicherlich, dass die Konzentrationslager SS, die das Lager Sachsenhausen baut, schon eigentlich darauf bedacht ist, Lagerleben und Stadtleben voneinander zu trennen. Mit diesem musikalischen Beispiel, mit dieser Erinnerung von Peter Günster, haben wir irgendwie schon einen Moment gefunden, wo das sozusagen nicht so wirklich funktioniert hat. Aber es wird versucht, natürlich das zu verschleiern. Man versucht, die Zivilbevölkerung durch Mittel, durch propagandistische Mittel davon zu überzeugen, dass die Menschen in den Konzentrationslagern zu Recht sozusagen eingesperrt sind.
0: Zu den hier angedeuteten propagandistischen Mitteln zählen Presse, Rundfunk und Film. Alle können eine große Masse an Menschen erreichen. An der Stelle möchte ich einen kleinen thematischen Exkurs mit euch machen, wie ein Sammellager nur für Juden und Jüdinnen jeglichen Alters im heutigen Tschechien als Vorzeigeort und Propagandainstrument genutzt wurde. Als Vorbereitung auf die Exkursionen haben wir Studierenden uns im Seminar mit dem Ort Theresienstadt bzw. dem Ghetto Theresienstadt beschäftigt. Ein Siedlungsgebiet, inszeniert als Geschenk für die Menschen jüdischen Glaubens, zum Zwecke der Propaganda. In einem der gedrehten Propagandafilme vom August 1944 sind lachende, fröhliche, arbeitende Juden und Jüdinnen vom Kindes- bis zum Erwachsenenalter zu sehen. Ein Zerrbild für die Massenmedien. Von Überfüllung, Krankheit, Hunger, Tod und strengen Auflagen der SS keine Spur. Das Ghetto lief über einen selbstverwalteten Judenrat. Dadurch war es für die SS leichter, beispielsweise ihre Anweisungen zur Deportation und die Entscheidung, wer von den dort lebenden Juden und Jüdinnen in Arbeits- oder meistens in Vernichtungslager geschickt werden soll, dem Judenrat zu überlassen. Für die Welt außerhalb des Lagers galt Theresienstadt als Kulturghetto, durchaus stark geprägt von der Kinderoper Brundibar des Komponisten Hans Grasers, vorgetragen von jüdischen Kindern und Jugendlichen für Kinder. Inhaltlich geht es um den Sieg des Guten über den bösen Leierkastenmann Brundibar, gefeiert mit triumphaler Marschmusik im Finale. Für viele dort ein kleiner Hoffnungsschimmer. Überlebende sprechen davon, dass sie in Brundibar Adolf Hitler gesehen haben. Hören wir einmal gemeinsam in den finalen Song des Propagandafilmes rein, bevor wir wieder zur Gedenkstätte Sachsenhausen zurückkehren.

0: Ich bewege mich nun wieder auf das Tor zu. Ich sehe ein großes, weißes, mit vielen Fenstern besehenes Haus. Der Turm A, wie er genannt wird. Und darunter ein Durchgang. Ein Gittertor, wo die Inschrift zu sehen ist: Arbeit macht frei. Dieses blechernde, dröhnende Geräusch kam urplötzlich. Für uns als Gruppe nicht lokalisierbar. Es löste bei mir in dem Moment eine tiefliegende Gänsehaut aus. Es fühlte sich an wie eine Bedrohung. Ein großer Bereich der uns vorliegenden Fläche nehmen die rechteckigen Grundrisse der ehemaligen Baracken ein. Wir sehen deren halbkreisförmige Ausrichtung zum sogenannten Aussichtsturm A.
1: Aber natürlich geht es so ein bisschen darum, dass man Überblick einfach über das gesamte Lager hat und die Häftlinge eben zu jeder Tageszeit auch beobachten kann. Wenn wir das jetzt umdrehen und das vielleicht denken aus der Perspektive von den Häftlingen, zu was führt das denn? Also es entsteht ein Gefühl der Bedrohung. Häftlinge sprechen von der Drohatmosphäre, die eben 24/7 auf dem Lagergelände lag. Also die Häftlinge haben sich eben in jeder Minute ihres Lageralltags bedroht, beobachtet, gefühlt von der Konzentrationslager. Es ist demnach auch alleine durch die Gestaltung des Konzentrationslagers eine Demonstration von Macht. Was die Häftlinge zweimal am Tag machen müssen, ist morgens und abends sich hier auf diesem Appellplatz zu versammeln. Das ganze Lager kommt zusammen, es ist gedacht als militärische Übung. Also die Häftlinge sollen sich hier versammeln, sie sollen gezählt werden und das Lager soll organisiert werden. Was wir aus überlebenden Berichten erfahren, ist, dass die Konzentrationslager SS diese Appelle eben, wie gesagt, als Machtdemonstration auch benutzt. Letztendlich eben aber auch ist es ein quälender Moment für die Häftlinge. Ja? Egal zu welcher Jahreszeit, sie müssen hier oft 2-3 Stunden am Stück draußen Appell stehen und diese Situation wird eben oft noch verschärft durch eben diesen befohlenen Gesang. Denn wenn wir uns vorstellen, dass hier bei Minusgraden die Häftlinge schon unter körperlichen Schwächen leiden, sie eben denn auch noch draußen dazu gezwungen werden zu singen, dann kann eben Gesang an der Stelle vielleicht auch eine körperliche Herausforderung werden.
0: Von dieser körperlichen Herausforderung spricht auch Wolfgang Schepanski. Mit der Gedenkstätte Sachsenhausen spricht er als Zeitzeuge im Rahmen des Projektes Dingen auf der Spur über das Singen nach dem Appell. Dingen auf der Spur war ein Projekt, bei welchem es möglich ist, sich Objekte aus dem Lager online in 3D anzuschauen. Schepanskis Aufnahme ist unter dem Objekt Liederbuch zu finden.
2: Das Singen hatte aber zwei Funktionen im Lager. Wenn ich da an das Singen nach dem Appell denke, das war eine regelrechte Quälerei. Stundenlang zu stehen und dann zum Schluss hören ein Lied. Es lief dann der Kapellmeister mit seiner kleinen Leiter hin und stellte sich darauf und dann hieß es fröhlich sein und singen. Und dieses fröhlich sein, drum lasst uns fröhlich sein, das klang so wie ein Grabgesang.
0: Wer war eigentlich Wolfgang Schepanski? In einer Gruppenarbeit am Nachmittag haben meine Gruppenmitglieder und ich uns mit seiner Biografie beschäftigt und ein Interview inszeniert, zu Fragen über sein Aufwachsen, seine politische Verfolgung und seine Erfahrungen im Lager, ebenfalls mit Bezug zu dem sogenannten Sachsenhausen-Lied. Lasst uns gern einmal in diese Gruppenarbeit über Wolfgang Schepanskis Biografie reinhören.
3: Wie beschreibt Wolfgang Schepanski sein Aufwachsen?
4: Also da, so wie ich das wahrgenommen habe, war seine Familie schon auch eine muntere Familie, in der viel gesungen und auch Theater gespielt wurde. Aber dennoch war seine Kindheit so halt von 4 bis 8 Jahren geprägt vom Krieg, weil zu der Zeit der Erste Weltkrieg herrschte und er hat schnell begonnen, den Krieg zu hassen.
3: Was erfahren wir dann über die Verhaftung von Wolfgang Schepanski und welche Gründe hatten die Nationalsozialisten, ihn zu verhaften?
4: Genau, also im Zuge seiner auch politischen Orientierung schrieb er dann eines Nachts an eine Mauer: Nieder mit Hitler, KPD lebt, Rotfront. Und das wurde halt beobachtet und er wurde verhaftet. Weil er als regimefeindlich sicherlich dadurch identifiziert wurde.
3: Wie beschreibt Wolfgang Schimpansky seine Ankunft im KZ und welche Wirkung hat diese Darstellung auch auf dich?
0: Also Wolfgang Schimpansky beschreibt die Ankunft als sehr gewaltsam und entwürdigend. Sie werden nämlich, also alle Häftlinge werden durch das Tor, durch das wir auch vorhin gegangen sind, wo groß dran steht, Arbeit macht frei, hineingestoßen. Und er beschreibt dann wie folgt den Platz, den er gesehen hat. Vor uns war ein großer, halbkreisförmiger Platz, begrenzt durch die Giebelseiten der Baracken. Wolfgang Schimpansky kam im Oktober 1940 ins KZ Sachsenhausen. Schimpansky überlebt das Arbeitslager und wird auf einer der Todesmärsche nach Schwerin mit den anderen Häftlingen befreit.
4: Danach verbrachte er seine Zeit als Zeichenlehrer und führte aber auch bis zu 40.000 Schüler durch die Gedenkstätte Sachsenhausen. Genau, seine Gedenktafel hängt heute an der Mauer, an die er damals geschrieben hat, Nieder mit Hitler. Genau, was ich auch, ja, ich finde, das ist einfach ein sehr passender Platz. Ja.
5: Was ich vielleicht nochmal hervorheben will, weil das, ich weiß nicht, ist vielleicht geht es nur mir so, aber das erfordert eine fast auch schon wieder unmenschliche Stärke, dann später anderen Menschen zu zeigen, wo man höchstwahrscheinlich die schlimmste Zeit seines Lebens verbracht hat, finde ich, kann ich kaum in Worte fassen, wie besonders ich das finde, das zu tun, und zeigt auch nochmal diesen echt mega dringenden, wichtigen, innigen Auftrag, das irgendwie weiterzutragen.
3: Wie beschreibt er denn seine Erfahrungen mit der Musik im KZ? Er beschreibt sie als sehr festigend, als ihm Stärke und Kraft gebend, und in einem Interview sagt er, dass man sich kämpfend fühlt, obwohl man eigentlich nur still da saß und zuhörte. Man lebt quasi in der Hölle, aber es fühlte sich in dem Moment so an, als ob plötzlich alles weg wäre und man dann doch wieder ein Mensch ist. Es gibt ja auch das Sachsenhausen-Lied. Wie ist das entstanden und wie interpretiert ihr das? Das Lied entstand auf Befehl eines Schutzhaftlagerführers. Er komponierte es zusammen mit einigen anderen kommunistischen Häftlingen. Die Melodie stammt ursprünglich aus einem Bauernkrieg, und auf diese Melodie wurde dann der neue Text drauf gedichtet. Das heißt nicht nur Sachsenhausen-Lied, sondern es heißt ursprünglich Wir schreiten fest. Und in einem Interview hat Schimpansky diese erste Strophe gesungen.
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In diesem Sachsenhausen-Lied speziell steckte sehr viel Hoffnung drin. Der Text war recht kämpferisch. Und als die Kommandanten dann später merkten, dass das Lied den Insassen und Häftlingen Freude bereitete und das als positiv empfunden wurde, wurde es wieder verboten. Und später dann auch im Geheimen einfach weitergesungen.

0: Diese Version des Liedes unterliegt dem Barbarossa Musikverlag und wird in dieser Form von mir auf Grundlage des Zitatrechts in den Kontext gesetzt. In der eben gehörten Strophe wird im Text deutlich, dass die Häftlinge geträumt haben, das Leben hinter dem Stacheldraht greifen zu wollen. Im Internet kann man noch weitere Strophen finden. In diesen werden noch andere Themen besungen, wie die Erweiterung des Lagers, die nicht endende harte Arbeit und das Jahre vergehen. Wolfgang Czepanski starb im Alter von 97 Jahren am 23. August 2008 in Berlin. Noch bis ins hohe Alter leitete er Aufklärungsarbeit und führte seit 1978 fast 40.000 Jugendliche durch das ehemalige KZ Sachsenhausen. Das sogenannte Sachsenhausen-Lied war nicht das einzige Lied, welches den Inhaftierten gefallen hat. Eine der bekanntesten Musikgruppen des Arbeitslagers waren die Sing Sing Boys, ein formell ausgerichteter Chor. Gegründet durch tschechische Studenten, welche satirisch-politische Lieder über das tägliche Leben im Lager im Jazz- und Swing-Stil sangen. Unter anderem bei den sogenannten Schallerabenden in den Baracken, welche zuerst im Geheimen, aber auch bald in von der SS geduldeten Rahmen stattfinden konnten. Teilweise durften die Sing Sing Boys auch zwischen den Baracken auf Tour gehen. Karel Stanzel, ebenfalls ein Zeitzeuge des KZs, ist eines dieser Mitglieder bei den Sing Sing Boys und arrangierte Melodien für die Gruppe. Als nächstes hören wir eine originale Aufnahme von Karel Stanzel, welche, wie bei Czepanski, ebenfalls als Zeitzeuge im Rahmen des online einsehbaren Projektes Dingen auf der Spur zu finden ist. Hören wir einmal gemeinsam in die Aufnahme rein.
1: Im Jahre 1940 haben wir ein kleines Sängerensemble gegründet, das man Sing Sing Boys benannt hat. Wir sangen Tschechisch, Deutsch, Englisch, Französisch und Spanisch. Wir waren im Lager sehr populär, weil wir mit unserem Singen immer ein bisschen Freude und Schönheit mitgebracht haben. Es gibt begreiflicherweise keine authentische Aufnahme unseres Singens im Lager, aber es gibt eine Amateuraufnahme, die bei einem Zusammentreffen in Prag im Jahre 1968 angefertigt wurde. Sie ist technisch unvollkommen und unterscheidet sich vom Lagersingen durch die Klavierbegleitung, aber sie gibt die Möglichkeit, sich mindestens eine gewisse Vorstellung machen zu können.

Auch wenn das Thema der Hoffnung eines von einer Brandweite an Themen für die über 30.000 Inhaftierten ist und identitätsstiftend sein kann, ist an dieser Stelle wichtig zu benennen, dass dies nicht für alle Häftlinge der Fall war. Aufgrund der tagtäglichen schweren Arbeit, dem Kampf um das Überleben, einem Drahtseilakt zwischen Weitermachen und Aufgeben, den körperlichen, seelischen und psychischen Bestrafungen sowie Erniedrigungen, den auftretenden Krankheiten und der Verlust der eigenen Identität resignierten auch viele Menschen. Sie empfanden die Häftlingsmusik als störend und belastend oder hatten schlichtweg keine Möglichkeit, ein Konzert zu besuchen. Die Konzerte erreichten demnach in der Regel nur eine Minderheit der Häftlinge, weil sie in einzelnen Baracken stattfanden.

Gesprochen von den Konzerten in den Baracken möchte ich mit euch gleich gemeinsam nun auch in eine hineingehen. Die folgende Aufnahme beinhaltet neben den inhaltlichen Informationstafeln einen Moment, wo ich aus der Emotion heraus das bewertende Wort eingepfercht benutze. Dieses passiert, weil es für mich eine Herausforderung war, in dieser Baracke zu stehen. Ich möchte dennoch diese Emotionen gern mit euch teilen, weil es für mich ein Schlüsselmoment war, über das Leben in den Baracken zu lesen und nachzudenken. Lasst uns also gern den nächsten Schritt nochmal gemeinsam gehen.

0: Die knarzende Tür vermittelt sofort ein Gefühl der Beklemmtheit. Direkt am Eingang stehe ich vor einer Besenkammer als Aufbewahrungsort für die Geräte zur Barackenreinigung und ein weiterer Ort der Quälerei. Die SS sperrte Häftlinge in diese Kammer, die sich dann weder bewegen noch an den Wänden anlehnen durften. Manchmal wurden so viele gleichzeitig in die Kammer gepfercht, dass sie erstickten. Daneben ist der Raum von den Toiletten. Die Toiletten durften von den Häftlingen nur morgens, vor und abends nach dem Appell sowie zeitweise in der Mittagspause benutzt werden. Für die Benutzung waren nur wenige Minuten vorgesehen. Kranke, schwache oder ältere Häftlinge kamen in der Eile oft zu Fall und wurden von den anderen überrannt und lagen mit Kot beschmiert auf dem Boden. Ich habe die Baracke verlassen und habe mich an der Gruppe an Menschen vorbeigedrängt. Es war kaum Platz, dass zwei Menschen so aneinander vorbeigehen konnten, ohne sich zu berühren. Und ich versuche mir in diesem Moment wieder vorzustellen, wie es wohl war, mit 200 Personen in einem Block auf der einen Seite untergebracht zu sein. Und auf der anderen Seite, im zweiten Block, waren noch einmal genauso viele Menschen. Am Ende des Rundganges nimmt uns Moritz mit in eine Erweiterung des Lagers, die sogenannte Station Z. Ein Ort, der das Leben der Inhaftierten ein letztes Mal abzeichnet.
1: Aus ihrer Perspektive beginnt das Häftlingsleben, sobald er das Lager betritt, durch den Turm A, also A der erste Buchstabe des Alphabets. Aus der Perspektive der SS kann das Leben eines Häftlings nur mit dem Tod enden und dafür symbolisch eben die Bezeichnung Station Z, also Z der letzte Buchstabe des Alphabets. Dieser Ort entwickelt sich über die Zeit. Ja. Am Anfang steht hier ein großes offenes Feld, auf dem die Häftlinge erschossen wurden. Später baut man diesen Erschießungsgraben, auf den wir jetzt runterschauen können, der sich in Teilen auch noch im Originalzustand befindet. Die Häftlinge hatten sich unter das Dach zu stellen und wurden dann von mehreren SS-Wachmännern oft gleichzeitig erschossen, um sich eben die Verantwortlichkeiten zu teilen. Die Konzentrationslager SS führt hier gezielte Tötungsaktionen durch an Häftlingen. Außerdem finden im Konzentrationslager Sachsenhausen sogenannte Selektionsprozesse statt. Die Konzentrationslager SS, SS-Ärzte laufen durchs Lager, laufen vor allem durchs Krankenrevier und selektieren die Häftlinge, die sie als nicht mehr arbeitsfähig einstufen, um sie hier in der sogenannten Station Z auch zu ermorden.

0: Was spielte mir Liedere, wissen wir ins.
1: Es singte der österreichische Musiker Martin Auer das von dem Komponisten Martin Rosenberg, aka Rosemary D'Agutto, weiterentwickelte Lied Jüdischer Todessang. Es basiert auf einem jiddischen Volkslied Zehn Brüder, zu Deutsch Zehn Brüder, aus dem Jahr 1901. Zehn Brüder ist ein Beispiel für jiddische Volksmusik, die oft Themen wie Unglück, Schicksal und Tod mit schwarzem Humor und Ironie behandelt. Es gibt viele Variationen des Liedes. Sie ähneln sich allerdings alle darin, dass im Verlaufe des Liedes aus zehn Brüdern nur noch einer verbleibt. Um dies zu verdeutlichen, hören wir gemeinsam einmal in einen Ausschnitt einer Version von der Folkgruppe Zupfgeigen Hansel rein, welche als authentische deutsche Version des ursprünglichen jiddischen Volksliedes gilt.

0: Dieses beschwingte Volkslied wurde, wie eingangs schon erwähnt, von Rosemary D'Agutto im KZ Sachsenhausen weiterentwickelt. Im Interview mit Moritz frage ich, von welcher Musikerbiografie er dem Besuchenden zuerst erzählen würde.
1: Ich versuche, die Frage so zu beantworten, wo meine persönliche Anziehung vielleicht liegt im Hinblick auf mein persönliches Interesse an einer Biografie. Und als Berliner kann ich sagen, dass die Biografie von Rosemary D'Agutto mich von Anfang an, seitdem ich mich mit dem Thema beschäftige, sehr eingenommen hat. Zum einen natürlich, weil er eben aus Berlin-Neukölln oder in Berlin-Neukölln viel tätig war, selber Berliner gewesen ist und dann eben seine tragische Geschichte gefunden hat im Konzentrationslager. Und auf der anderen Seite, weil er eben von Mithäftlingen als sehr charismatische Persönlichkeit im Lager sozusagen beschrieben wird und ja, das mich irgendwie von Anfang an sehr berührt hat. Auch der Moment, wo Mithäftlinge beschreiben, wie sozusagen sein musikalisches Engagement im Konzentrationslager Sachsenhausen anderen Häftlingen geholfen hat, durch den Lageralltag zu kommen. Rosemary D'Agutto wird in den 20er und 30er Jahren bekannt durch seine Chöre, die er gegründet hat. Er gründet in Berlin Arbeiterchor, auch ein Kinderchor und es sind Laienchöre. Und unter den Laienchören erlangen sie ziemlich schnell Berühmtheit aufgrund eben dieser doch besonderen Qualität der Chöre und eben auch über Berlin und über die Grenzen von Berlin hinaus.
0: Als sich das nationalsozialistische Regime aufbaute, gerät D'Agutto als Jude ins Visier der Nationalsozialisten. Er versuchte 1935 in die Reichsmusikkammer aufgenommen zu werden, um weiterhin als Musiker tätig sein zu dürfen. Allerdings wurde ihm seine Berufsausübung verboten. Am 13. September 1939 verhaftete ihn die Gestapo als sogenannten staatenlosen Juden und er kam nach Sachsenhausen, wo er im Jahre 1942 das Volkslied »Zehn Brieder« umschrieb und als jüdischen Todessang betitelte. Noch im selben Jahr wird er am 22. Oktober zusammen mit allen anderen Sachsenhausener Juden nach Auschwitz-Birkenau ins Vernichtungslager deportiert. Die Entstehungsgeschichte von D'Agutos jüdischen Todessang wird überliefert von Mithäftling und Zeitzeuge Alexander Kulijewitsch, welcher in den Nachkriegsjahren das Lied selbst eingesungen hat. In der Strophe, die ich euch nun zeigen möchte, singt der zuletzt übrig gebliebene Bruder über das Leid mit dem Wissen, dass er am Ende auch ermordet werden wird. Hören wir an der Stelle auch noch einmal gemeinsam in Rosemary D'Agutos jüdischen Todessang rein. Interpretiert von Alexander Kulijewitsch.

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1: Die Interviewausschnitte mit Moritz sind am zweiten Tag des Projektes Musik macht Geschichte entstanden. Während wir miteinander sprechen, entwickeln die Studierenden zusammen mit Komponist Nico Weidemann, Produzent Jakob Heger und Fachbereichsleiter Tino Kahl der Musikschule Marzahn ein Musikstück. Den Input, welchen wir am ersten Tag zum Lagerleben, den Biografien und den Bedeutungen und Einsätzen von Musik erhalten haben, verarbeiten die Studierenden jetzt reflektiv durch das Medium Musik. Es gibt eine große Auswahl an Instrumenten. Streich, Zupf, Tasten und Holzblasinstrumente, Synthesizer, Rhythmusinstrumente und Gesang. Ich stoße zu einem späteren Zeitpunkt wieder zur Gruppe hinzu. Es wird viel ausprobiert und miteinander diskutiert. Hören wir einmal gemeinsam nochmal genauer in den Probenprozess rein. So viele verschiedene kreative Köpfe, wie schaffen Sie es, sich zu einigen?
2: Momentan gar nicht. Aber es wird. Gleich muss die Workshop-Leitung eingreifen und diesen Übergang dann autokratisch bauen in diesem bisher sehr kollektiven und schönen Prozess. Jetzt ist der Zeitpunkt gekommen, wo es ein klein wenig Unterstützung bedarf.
3: Ab dem Punkt, wo der Synthesizer dazukommt, das ist unser Anfangspunkt.
4: Ja.
3: Und das, was sich jetzt mal dahin tastet, diese Rampe zu dem Hauptplatten.
1: Die Idee der Gruppe war es, in der Musik eine schleichende, aber immer stärker werdende Bedrohung zu etablieren, welche letzten Endes in einem großen Chaos endet. So, danke, dass ihr euch bereit erklärt habt, mit mir ein Interview zu führen. Ihr seid jetzt gerade mitten im Probenprozess drin, gerade aus der Mittagspause gekommen. Wie geht es euch?
5: Ganz gut, würde ich sagen. Ich bin gespannt, was wir jetzt noch mit dem machen, was wir eben improvisiert zusammengestellt haben.
1: Ich habe ja jetzt auch schon ein bisschen was von der Probe gehört und ich habe sehr, sehr viele verschiedene Meinungen und Ideen gehört. Was glaubt ihr, wie schafft ihr es, dass ihr euch auf eine Sache am Ende einigt?
6: Also ich fand das Ergebnis, was wir vor der Pause erzählt haben, das war schon ganz gut, auf ein Ergebnis, auf was wir uns alle geeinigt haben. Also da würde ich jetzt gar nicht mehr so viel ändern wollen.
7: Ich glaube, wichtig ist einfach, die Ideen auszuprobieren und zu gucken, was am besten passt. Und dann finden wir oder haben bisher schon einen ganz guten gemeinsamen Weg gefunden.
1: Hier im

0: gut so.
1: Ich glaube, eine Herausforderung war auch einfach erstmal einen Anfang finden.
2: Wie habt ihr denn den Anfang gemacht?
3: Ja, also uns wurde halt erstmal ein Akkord vorgegeben und auf den haben wir dann quasi so frei improvisiert, würde ich sagen. Also wir haben erstmal so einen Klangteppich gemacht, erst die Instrumente, dann die SängerInnen und dann so ein bisschen kleine Melodien improvisiert und dann hieß es ja, den Teil fand ich gut, den nehmen wir jetzt. Und dann haben wir da irgendwie eine Harmonie noch zu, also nicht eine Harmonie, aber eine zweite Stimme zugemacht und dann halt überlegt, was kann man da vielleicht für Text drauf machen und dann haben wir mit dem irgendwie experimentiert und geguckt, wie können wir das machen, können wir das doppeln, haben es als Kanon gemacht, Instrumente dazu und so weiter. Ja.
2: Okay, danke. Dann, was ich mich auch noch gefragt habe, ist, wir hatten ja jetzt seit gestern sehr viele Eindrücke hier vom Lager bekommen, wie es den Menschen auch so ergangen ist, was sie erlebt haben, wie hier in diesem Lager auch gearbeitet wurde. Wovon lasst ihr euch jetzt hier für die Entstehung des Musikstückes inspirieren, von dem, was ihr erfahren habt hier im Lager und auch von den Gruppenarbeiten, die wir gestern gemacht haben?
3: Eine ganz schwierige Frage.
1: Also ich habe den Eindruck, es ist gerade eher nicht so was Spezifisches, sondern gesamtes Grundgefühl, ja, was jetzt einfach gerade darüber irgendwie ein Ventil bekommt. Und dann wir momentan jetzt ein bisschen auch Schwierigkeiten hatten, zu versuchen, das auch wieder in einen Text oder in Worte oder wieder in was Greifbares zu packen. Das ging mit Musik einfach erstmal besser.
3: Ich finde das erstmal so was Atmosphärisches eher, weil spezielle oder wie du sagst, spezifische Sachen sich rauszupicken oder so und die zu versuchen umzusetzen, ich glaube, das ist halt auch so eine Sache, die geht gar nicht und die kann dem auch nicht gerecht werden, sondern es ist eher so der Versuch, eine allgemeine Stimmung, die wir jetzt haben, irgendwie einzufangen, glaube ich.

0: dann komme ich eigentlich schon zu meiner letzten Frage, die sich auf jeden Fall nicht leicht beantworten lässt. Als ich nämlich durch das Lager nochmal gelaufen bin, genau, habe ich mir ganz oft die Frage nach dem Wie oder auch nach dem Warum gestellt. Die Frage konkret war nämlich gewesen, wie war es möglich, dass die Soldaten, die SS-Offiziere tagtäglich ja der Entmenschlichung von den Häftlingen aktiv nachgegangen sind und dann am Ende des Tages nach Hause zu ihren Familien gegangen sind. Also ich spreche da jetzt auch besonders diese Grausamkeit an, die Identitätsentfremdung, dass man nun als Menschen noch als Nummer gezählt hat, nicht mehr als Mensch mit Charakter, Individuum einer Geschichte, sondern halt wirklich einfach nur noch als Nummer. Also wie war das möglich?
1: Es ist eine sehr große Frage. Ich glaube, um das vielleicht auch hier kurz zu halten, ich glaube, es ist einfach ein Regime, was bis in die ganz individuellen Strukturen der Bürgerinnen und Bürger vorgedrungen ist und es geschafft hat, den einzelnen SS-Wachmann davon zu überzeugen, dass er das Richtige tut und dass er auch aus dieser neuen Moralität, die da geschaffen wurde, auch das Richtige tut. Und da gibt es jetzt natürlich ganz viele verschiedene Mechanismen, es gibt ganz viele verschiedene Instrumente, die eingesetzt wurden. Ich glaube, es würde jetzt zu weit führen, da ins Detail drauf einzugehen. Aber ich hoffe, dass ich so das mit, ja, ich damit vielleicht eine gute Antwort geben konnte.
0: Ja, also in Anbetracht der Tatsache, dass es wirklich eine sehr große Frage ist, finde ich schon, man auf jeden Fall jetzt eine Ahnung hatte, also wie das so funktioniert hat. Gibt es noch etwas, was du gern mit den Zuhörenden hier teilen möchtest? Etwas, was dir irgendwie noch auf dem Herzen liegt?
1: Ich würde mich erst

0: erstmal ganz herzlich bedanken wollen bei eurer Radiosendung. Ich glaube, dass es ein super wichtiger Moment ist, so ein, wie ich finde, sehr schönes Projekt zu begleiten und irgendwie vielleicht auch andere Leute darauf aufmerksam zu machen. Deswegen kann ich mich eigentlich am Ende nur bei euch bedanken, dass wir dieses Interview hier führen durften.
1: Bevor wir uns gemeinsam das fertige Stück anhören, möchte ich noch ein paar persönliche Schlussworte formulieren. Musik löst etwas in uns aus. Sei es das Musik machen, sie hören, empfinden, durch sie sprechen oder mit ihr arbeiten. Sie ist genauso individuell wie wir Menschen und kommt aus unserer inneren Empathie heraus. Durch das Projekt Musik macht Geschichte der Gedenkstätte Sachsenhausen konnte ich das in einem für mich neuen Rahmen nochmal auf eine andere Art und Weise lernen. Die Arbeit aller Gedenkstätten zur Erinnerungskultur ist ein wichtiger Bestandteil für Gesellschaft und Bildung. Ich möchte mich bei allen am Projekt Beteiligten bedanken, allem voran Moritz Krüger und dem Team der Gedenkstätte, welche mir diverses Material für die Recherche zur Verfügung gestellt und uns an den Projekttagen begleitet haben. Des Weiteren bedanke ich mich bei Emanuel de Gilde und den Studierenden der BTU für den intensiven Austausch während des Seminars und der Projekttage. Danke auch an Nico Weidemann, Jakob Heger und Tino Kahl für die Begleitung in der Produktion des Musikstücks. Und zu guter Letzt bedanke ich mich bei allen Sternchen FM-Zuhörenden, die mit mir die vergangene Stunde verbracht haben. Lasst uns nun ein letztes Mal den Schritt gemeinsam gehen und in das Musikstück der Studierenden eintauchen.

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2: Herzlich willkommen, liebe Hörerinnen und Hörer. Ihr hört Sternchen FM, das freie Radio für Cottbus und die Lausitz. Mein Name ist Johanna Thierenthal und in den nächsten 2 Stunden erwartet euch ein Ausflug in die 1980er Jahre, und zwar in den Musik-Underground der DDR. Die Veranstaltungsreihe Wunderbar an der neuen Bühne Senftenberg verbindet politische Themen aus der Region mit künstlerischen Programmen zu entspannten Abenden in der Bar des Theaters. Am 22. April 2026 waren 3 Gäste aufs Podium eingeladen, die die spannende Zeit Ende der 80er Jahre im Osten live miterlebt haben. Damals drückte sich die Rebellion gegen den Staat bei vielen jungen Menschen in der Musik aus. Es gab Blueskonzerte in Kirchen, die einen Raum für Gegenkultur boten, und eine lebendige Punkszene, obwohl es auch viel Repression gab. Schallplatten wurden getauscht und Radio spielte eine ganz wichtige Rolle. Alternative Musik hörte man auf Westsendern, die bis in den Osten zu empfangen waren, wie Rias aus Berlin oder den Mittelwellesender Radio Luxemburg. Den haben manche vielleicht sogar mit dem Sternchen gehört. So hieß nämlich das erste Mittelwelle-Transistorradio der DDR. Ein wunderschönes kleines Gerät, das übrigens unter anderem unseren Namen inspiriert hat. Raum für alternative Musik im DDR-Staatsfunk gab es zum Teil aber auch beim Jugendradiosender DT64. Einer der Gäste der Veranstaltung, die ihr gleich hört, war Lutz Schramm, der bei DT64 die Sendung Paroktikum hatte, wo er auch alternative Bands gespielt hat, wovon er gleich selbst erzählen wird. Außerdem zu Gast war Alexander Kühne, Autor des Romans Düsterbusch City Lights, der von einem wilden Jugendclub in der ostdeutschen Provinz erzählt, nicht weit von Finsterwalde. Musik und eine Lesung gibt es außerdem von Mita Schamal, die manche vielleicht von legendären Fotos der Ostpunk-Szene in Leipzig kennen. Es moderiert der Dramaturg der Neuen Bühne Senftenberg, Richard Pfützenreuter. Die Wunderbar wird, genau wie unser Projekt Sternchen FM, gefördert vom Projekt von Kulturplan Lausitz. Und jetzt viel Spaß beim Zuhören.
7: Weiterhin Erklärung.
8: Geschichte eines gebildeten Mannes, der sich mit Philosophie.
9: Eine Stimme inszeniert sich, hypnotisiert mich, erzählt Mythen von Bands, klingt untypisch, klingt androgyn, traurig, begehrlich. Was ist das für ein Typ? Wie hieß die Band nochmal? Ich drücke auf den roten Aufnahmeknopf, das Band rauscht durch die Kassette. Jeder einzelne Gitarrenton geht direkt vom Ohr in die Muskeln, meine Beine zucken. Räume öffnen sich in mir, Konzertlocations, Schlösser. Mit jedem Lied aus dem Radio, mit jedem Atemzug werden sie größer. Meine Wut bekommt einen Platz auf dem Thron. Ich beschließe ab sofort, Teil dieser Realität zu sein. Einmal pro Woche atme ich durch. Einmal die Woche weiß ich, ich bin nicht die Einzige. Einmal pro Woche habe ich freiwillig Ohrenschmerzen und offene Herzschmerzen.
10: Also nochmal herzlich willkommen zur NB Wunderbar. Schön, dass Sie hier seid, schön, dass Sie hier sind und schön, dass Sie eingeschaltet haben. Ja, Sie wundern sich vielleicht, dank unserem Kooperationspartner Sternchen FM wird diese Veranstaltung aufgezeichnet, auch schon die letzten, die Sie nachhören können, und wird dann demnächst gesendet und online gestellt. kurz zum Ablauf des Abends. Wir machen gleich eine kurze Vorstellungsrunde. Danach werden unsere Gäste nacheinander Texte lesen. Dazu gibt es Bilder, Einspieler und etwas Live-Musik. Anschließend freue ich mich auf eine Gesprächsrunde, die wir dann natürlich auch bald für Ihre Fragen öffnen. Ja, auf unserer schnieken neuen Couchgarnitur, die wir hiermit auch in der Wunderbar einweihen, begrüße ich nun ganz herzlich Mita Schamal, Alexander Kühne und Lutz Schramm. Ich beginne mit Alexander Kühne. Er wurde 64 in Meißen geboren. Mit 17 Jahren erhielt er einen Schulverweis, nachdem er einen Schülerstreik gegen einen gewalttätigen Lehrer initiiert hatte. Er machte dann eine Lehre als Automateneinrichter und arbeitete als Nachräumer im Kohlenhandel. Im Jahr 85 gründete er dann mit Freunden im kleinen Dörfchen Lugau den Jugendclub Extrem. Ich weiß nicht, wer von Ihnen die Ausstellung schon bewundert hat, die seit geraumer Zeit da vorne hängt. Da sieht man wunderbare Eindrücke aus diesem Club, in dem bis zur Wende über 200 Bands oder noch einiges mehr spielten. Also der Club war eine willkommene Alternative zur staatlichen Kulturpolitik, aber gleichzeitig auch zur dominanten Blueserkultur. Stichwort Langhaarige kommen wir uns nicht rein. Also man wollte eine Alternative. 1990 zog er nach Berlin, arbeitete als Veranstalter im Knackclub und für die Fernsehmagazine Polylux und Trax und als Drehbuchautor. 2016 setzte er dem Jugendclub Extrem ein literarisches Denkmal mit dem Roman Düsterbusch City Lights. Ja, herzlichen Applaus schon mal für Alexander Kühne. Mita Schamal, die fleißig zeichnet, das wird sie auch den gesamten Abend tun, live zeichnen, denn sie ist auch Illustratorin. Mita Schamal war eine der wenigen Frauen in der frühen Punk-Szene der DDR. 1983 war sie als 17-jährige Mitbegründerin und Schlagzeugerin der Band Namenlos, die durch ihre direkten Texte schnell bekannt und beliebt wurde. Sie spielten drei legendäre Konzerte, bis von staatlicher Seite beschlossen wurde, ein Exempel zu statuieren, das Punker-Problem zu lösen und die Band mittels Haft zu zersetzen. Nach dieser heftigen Zäsur wandte sich Mita wieder verstärkt der Malerei und dem Zeichnen zu, beteiligte sich an öffentlichen Malaktionen und anderen Untergrundkunstaktionen. Genau, und nach der Wende begann sie ein Studium der bildenden Kunst in Amsterdam, das sie dann aber abbrach, weil sie keine Lust auf die Selbstvermarktung als bildende Künstlerin am Kunstmarkt hatte. Das fand ich irgendwie sehr sympathisch, dass dich das abgeschreckt hat. Das ist sehr nachvollziehbar in dieser Welt des Kunstmarkts. Heute beschäftigt sie sich, als wir darüber sprachen, fragte ich, was liegt dir heute am Herzen? Und sie sagte mir, nein, sie sagte mir, innere Freiheit, Liebe und den Kontakt zu anderen Menschen. Das fand ich sehr schön. Herzlichen Applaus für Mita Schamal. Ja. Und last but not least, Lutz Schramm, geboren 59 in Leipzig, ist Radiomoderator, Journalist und Rundfunkkünstler. Nach der Schule wurde er Tontechniker im DDR-Rundfunk und begann nebenbei Musik aufzulegen. Dafür brauchte man in der DDR eine Lizenz als staatlich geprüfter Schallplattenunterhalter, die er dann auch erhielt. Ab 1984 moderierte er Musikradiosendungen, ab 1986 auch beim berühmten Jugendsender DT64. Manche nennen ihn auch den John Peel des Ostens. So wurde er mir nämlich empfohlen. Bei DT64 hatte er bald eine eigene Sendung namens Paroktikum, in der er alternative Bands vorstellte, die sogenannten anderen Bands, auf die wir gerne noch zu sprechen kommen. Er war auch Produzent und Wegbereiter für viele dieser Bands. Nach der Wende arbeitete er bei Fritz und RBB und bis heute betreibt er die Webseite paroktikum.de, ein großartiges Musikarchiv mit Bandmitschnitten und Radiosendungen. Herzlichen Applaus. wen ich auch gerade noch sehe. Sie hörten übrigens das Intro, was Sie eben hörten, ist ein Ausschnitt aus einem großartigen Hörspiel von Antje Meixner, die es auch zu uns geschafft hat. Schön, dass du da bist. Genauso bloß anders. Ein großartiges Hörspiel, was Sie auch noch auf Soundcloud nachhören können. Da gibt es das auf jeden Fall noch. Antje Meixner. So, bevor wir jetzt mit euren Lesungen beginnen, würde ich gerne mit einer Frage zum Warmwerden starten. Und zwar, wie kamt ihr zum allerersten Mal in Kontakt mit westlicher, punkiger oder in irgendeiner Weise anderer Musik? Könnt ihr euch daran erinnern?
1: Ja, ich kann mich gut daran erinnern. Das war eigentlich durchs Radio, ne? Radio Luxemburg. Das war praktisch so eine Welle, die auf Mittelwelle lief, die man also auch in Finsterwalde, wo ich ja herkomme, also aus der Nähe von Finsterwalde in Luau, hören konnte. Und da gab es natürlich Westmusik, aber punkige Musik kam natürlich erst später. Aber man hat diese Sender, ja, RIAS, SFB und so, was man alles so konsumiert hat. Und ich kann mich an die erste Band erinnern, die hießen Japan, also die später dann so New Wave machten und so. Der Song hieß Live in Tokio und das war das erste, was ich so auf Kassette hatte von dieser alternativen Musik. Es war also Synthie-Pop eigentlich so ein bisschen, aber ein bisschen schräger Synthie-Pop. Und das hat mich sehr fasziniert und das habe ich immer noch als Maxi-Single zu Hause mir später besorgt. Das war so meine erste Musik, an die ich mich erinnern kann, die so in diese Richtung ging.
10: Hast du die auch selbst aufgenommen?
1: Die habe ich damals selbst aufgenommen. Ich hatte ja eine Westtante und den hatte mein Vater, ja, mit noch so einem gelben Lederdings drum, ja, zum Rumtragen. Aber den durfte ich nicht benutzen und ich hatte ja eine Westtante und die hat mir einen Sharp Recorder im Intershop gekauft. Und ich war privilegiert in der Hinsicht zumindest.
11: Bei mir war es natürlich auch Radio. Also ich beneide die Menschen, die im Westen groß geworden sind, bei diesem Punkt auf jeden Fall. Im Austausch mit Johnny Häusler, der damals, als wir Fritz angefangen haben, quasi vom Westen mit in den Sender kam und vorher beim SFB moderiert hat, auch Sänger der Band Plan B war. Der war halt, also so sein initiales Punk-Erlebnis war ein Konzert von The Clash in London. Ja, kann man leider nicht als DDR-Typ machen, konnte man nicht machen. Bei mir war es Radio definitiv und zwar richtig massiv 1980 bei Rock Over Rias. Der Rias hat im Sommer immer so eine Woche lang jede Nacht zu einem bestimmten Thema Musik durchgespielt und die Moderatoren haben dann diverse Geschichten dazu erzählt und die haben eben 80 New Wave, Punk, Reggae und ähnliche Sachen gemacht. Also Reggae war für mich damals auch so ein Ding, wo ich richtig eingestiegen bin. Ich habe dann danach alles Mögliche an Radio gehört, unter anderem nicht so viel John Peel, sondern mehr David Rudigan, der bei der BBC halt derjenige war, der die Reggae-Geschichten gebracht hat.
10: Meta, wie sieht's bei dir aus? Hast du so einen Initialmoment?
12: Ja, ich habe ja als Töpfer in der Werkstatt gearbeitet von meiner Tante und ihr Lebenspartner, der hatte viele Konditionen zum Westen und da gab's die ganze Zeit immer zu beim Arbeiten die geilsten Kassetten, also weiß ich, Neil Young und dann irgendwann aber eben auch Patti Smith. Und das war sozusagen meine Initialzündung für Punk. Ich wusste gar nicht, dass es Punk ist, aber hat mich einfach gecasht mit 16 oder so. Mehr kann ich nicht dazu sagen, glaube ich.
10: Das ist sehr nachvollziehbar auf jeden Fall, super, ja. Ja, vielleicht machen wir gleich den Sprung zur Kunst beziehungsweise zur Erinnerung, den Sprung zurück. Und Lutz wird einen Text lesen und ihn mit allerlei Material und Schnipseln ergänzen.
11: Ich lese gleich ein bisschen Text. Und dieser Text ist Teil eines langen autobiografischen Textes, den ich im Moment verfasse. Ich nenne das ganz bewusst nicht Autobiografie, weil da jeder sofort an ein Buch denkt. Ich weiß nicht, was aus diesem Text wird. Vielleicht wird es ein Buch, vielleicht wird es ein langes Hörspiel oder vielleicht ist es einfach nur ein PDF, was ich allen gebe, die sich dafür interessieren. Wo ich eben meine Radio-Story wirklich von Anfang an, ich war Techniker, also ich habe 1975 angefangen zu lernen, nach der 10. Klasse. Bei der Studiotechnik Rundfunk, habe dann lange als Tontechniker gearbeitet, bin dann irgendwann Redakteur geworden, nicht irgendwann, sondern 1984 und habe dann Beatkiste, Paroktikum, Vibrationen und andere Sendungen moderiert. Das ist das, was ihr vielleicht, wenn ihr alt genug seid, noch in Erinnerung habt. Was ich jetzt hier vorlesen will, geht ein bisschen in diese Zeit, als es diesen Übergang gab. Also es fängt kurz nach meiner Armeezeit an. Ich war von August 1982 bis Januar 1984 beim Grundwehrdienst bei der Armee für anderthalb Jahre. Und kurz nach meiner Rückkehr im Frühjahr 1984 habe ich mit meinem Kumpel Bert Lewald in einer Ausstellung in einer Hinterhofwohnung im Prenzlauer Berg. Spätere Recherchen legen nahe, dass es sich dabei um die Selbsthilfe-Produzentengalerie Sretzky 64 handelte, eine Ausstellung besucht. Bei der Bundeszentrale für politische Bildung kann man erfahren, dass im April 1984 initiierten die Künstler Erhard Monden und Eugen Blume eine einwöchige Diskussionsreihe über den erweiterten Kunstbegriff. Josef Beuys sollte am letzten Tag selbst anwesend sein. Ihm wurde jedoch die Einreise in den Ostteil der Stadt verweigert. Man fürchtete wohl den Einfluss eines Künstlers, der die von den Ideologen der DDR-Kunsttheorie geforderte Politisierung der Kunst ernst nahm. Ich hatte damals meinen Fotoapparat mit und habe fotografiert. Ich habe fotografiert. Der Besuch dieser Ausstellung war einer meiner zaghaften Versuche, Events einer offenbar existierenden und für mich als Typ mit wenigen Kontakten in diese Kreise schwer erreichbaren nichtstaatlichen Kunstwelt zu erleben. Ich habe an dem Abend fröhlich mit meinem Fotoapparat herumgeknipst und irgendwann bemerkte ich, dass mich einige der Anwesenden misstrauisch bis mürrisch ansahen. Da ich kein bekannter Fotograf war, gab es wohl die Befürchtung, dass ich als provokanter Spion vor Ort sein könnte. Das zeigt ganz gut, wie naiv ich damals gewesen bin, aber eben auch, wie groß das Misstrauen im Allgemeinen war. Auf dem Bild kann man sehen, wie dieser grimmige Blick aussehen könnte. Das war Anfang der 80er in Telz. Ich bin damals ein paar Mal mit einer Clique aus der Musikredaktion zu einem dort stattfindenden Sommerfestival gefahren. Und der Punk im Publikum fand es definitiv nicht gut, dass ein ihm unbekannter Typ ein Foto von ihm gemacht hat. Meine Erforschung der Underground-Szene von Berlin und Umgebung fand im März 1986 einen weiteren Höhepunkt. Vermutlich hat mich Achim Gröschel, ein befreundeter Kollege aus der Wortredaktion, darauf hingewiesen, dass es ein Konzert der Band Die Fabrik in Hönow in der Kneipe zum Mittelpunkt der Erde gibt. Die Fabrik war die Band von Sascha Andersen.

Ich bin damals nicht mehr ganz so naiv. Habe ich beim Besuch dieses Konzertes ein bisschen Stress verspürt beim Genuss von etwas Untergründigem. Ich bin mir relativ sicher, dass beim Rundfunk auch ein offizielles Band mit Aufnahmen von Fabrik kursierte. Aber irgendwie war mir diese unüberwindbare Aura des Verbotenen schon ziemlich klar. Und deswegen habe ich von dieser Band nie was in meiner Sendung gespielt. Inzwischen gab es ja auch das Paroktikum. Die erste Sendung vom Paroktikum lief 2 Jahre vor diesem Konzert in Hönow.

0: Guten Abend allerseits. Willkommen zum Paroptikum, jeden Donnerstag von 20 bis 22 Uhr.
1: Ja, die Teelöffel klappern, der Strom ist wieder da, der Strom fürs Paroptikum von Jugendradio DT64. Einen guten Abend wünschen euch Uwe Wassermann an den Reglern und Lutz Schramm am Mikrofon.
2: Ein paar Tage nach der ersten Sendung vom Paroptikum traf ich Ronny Galenzer und Ebi Fischel von X-Mal Musik zur Zeit in Treptow auf der Insel der Jugend. Ich erlebte dort und in anderen Berliner Clubs ein neues Spektrum an musikalischen Konzepten. Wie sehr ich dabei immer meine Antennen zum Aufspüren von Warnsignalen geschärft habe, kann ich heute im Detail nicht mehr sagen. Natürlich bekam ich mit, dass Ornament und Verbrechen unter einem Tarnnamen auftraten, verstand, dass der demokratische Konsum nicht nur wegen des Bandnamens ein heißes Eisen war, dessen Konzept ich allerdings persönlich sehr gut fand, und genoss die Bandbreite von Feeling B über die anderen Divisionen bis zu Hardpop und Teurer denn je. Mit Herz, Kaschmir, Sando und Rosengarten waren im Laufe von 1986 auch die ersten einschlägigen Bands von außerhalb der Hauptstadt zu erleben. Oder Arzeut im französischen Kulturzentrum, Kicks im HDOT, das waren internationale Höhepunkte, wenn man so will, zu illegalen Konzerten in Kirchen, auf Privatpartys oder auf Spielplätzen ging ich nicht in erster Linie deshalb, weil ich davon gar nichts erfahren habe. In der Paroptikum-Sendung vom 9.10.1986 habe ich zwei Titel von der Band Teurer denn je gespielt, dem Bandprojekt von Fritz Zickert, Leonard Lorek sowie den Brüdern Bert und Ulf Wrede und Norbert Grandl am Schlagzeug. Bei welcher Gelegenheit das Tape mit den Aufnahmen mir zugesteckt wurde, ist nicht überliefert. Und jetzt kommt Musik.
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ich habe damals die Sendung mit La Couleur Volée begonnen, ein von Leonard Lorik übertragener Text von Arthur Rimbaud. Nach Lady Punk aus Polen, dem Nick Cave-Triple aus Boys Next Door, Birthday Party und Bad Seeds und Wohnstuben-Gitarrengeschrammel von Hoffman, Half Biscuit und einem fröhlichen Abstecher ins albanische Segereli, der Three Mustafa Three, folgte Scheißmond von Teurer denn je, der freien Adaption des Moon of Alabama von Brecht und Weil. Die Sendung klingt dann aus mit Mark Riley and the Creepers, den Janitors und Kicks, von deren Konzert im Berliner Crow-Club ich euphorisch berichte. Am Tag nach der Sendung schrieb Leonard Lorik einen kurzen Brief. Lieber Lutz Schramm, alles, was zuhört, darauf hinzuweisen, dass die klägliche Soundverfassung der Teurer denn je Musik auf einer sehr billigen Vierspuraufnahme zwischen Küche und Klo einer Parterrewohnung zurückzuführen ist, wäre vielleicht besser gewesen. Immerhin haben wir uns während der Sendung in angenehmer Gesellschaft wiedergefunden. Ich habe also offenbar in der Sendung nicht entschuldigend auf die Tonqualität der Aufnahme von Teurer denn je hingewiesen. In diesem Fall hätte das Leonard Lorik besser gefunden. Das war für mich einer der vielen Balanceakte, die ich zu absolvieren hatte. Äußere ich mich zu kritisch, finden Bands oder Produzenten der Aufnahme, dass es doch gar nicht so schlecht klang. Sage ich nichts dazu, fällt ihnen der Unterschied zu den tollen Platten aus dem Westen zu sehr auf und sie wünschten sich erklärende Hinweise. Eine Zwickmühle, die ich erst so Anfang der 90er Jahre auflösen konnte. Ich beklage mich nicht darüber, das war halt so. Lorik setzt ja im zweiten Teil seiner Reaktion auf das Airplay auch den richtigen Akzent. Im gesamten Verlauf der in der Sendung gespielten Musik die technische Qualität von zwei Ost-Berliner Produktionen negativ herauszuheben, hätte vermutlich auch die Wahrnehmung der künstlerischen Qualität dieser Stücke beschädigt. Und da gab es nach meiner Meinung im Umfeld von Nick Cave, Mark Riley oder Lars Rudolph keine Abstriche. Mit Januar 1987 erreichte mich ein Brief von Michael Fritz Zickert zusammen mit einer BASF-Chromkassette, auf der sich Aufnahmen von dem neuen Projekt Fett befanden. Lieber Lutz Schramm, von dem, was ich dir schicke, ist alles geschenkt außer der Kassette, falls du sie für das Paroktikum nicht brauchen kannst. Und sollte das so sein, dann sei bitte so gut und schick sie mir wieder zurück. Fett ist nicht teurer denn je gibt es und wir beginnen nächste Woche wieder zu proben. Bis auf einen anderen Trommler ist die Besetzung die alte. Unabhängig von teurer denn je ist ab jetzt Fett da. Und Fett ist mit dieser einen Stunde, was auf der Kassette zu hören ist, Beutezug am 22. Kulturprogramm. Und weil das Fest am 22. wahrscheinlich sehr spaßig wird, schicke ich die Einladung herzlich Michael Fritz Zickert, Berlin, 16.01.1987. Am 22. Januar 1987 ist teurer denn je bei den Tagen der Jugend im Palast der Republik aufgetreten. Der Brief ist auf mit anderen Texten bedruckten Notenblättern getippt. Auf zwei weiteren beiliegenden A4-Blättern befindet sich ein kryptischer Werbetext für Veranstalter und die Titelliste zur Kassette. Ein weiteres Blatt enthält einen computergeschriebenen Text von Zickert vom Juni 1986. Ganz offensichtlich hat mich dieses Gemisch aus Formaten, Bestimmungen und Ansprechhaltungen etwas überfordert. Ich habe für die Sendung vom 3.2.87 die Fett-Coverversion von La Paloma ausgewählt und in der Moderation wahrscheinlich meine Irritation über das komplexe Begleitmaterial offenbart.

0: Direkt nach der Sendung kam ein weiterer Brief von Fritz Zickert. Lieber Lutz Schramm, hätten wir gewettet, wir hätten alle gewonnen. Es stand 4:0 für La Paloma und die Irreführung. Dass du mit dem Statement Schwierigkeiten hattest, kann ich nachfühlen. Es ist für Popmusiker geschrieben und Popmusiker können Buchstaben lesen. Ärgern wollte ich dich bestimmt nicht und als Infoblatt sind die Buchstaben ebenfalls nie gedacht gewesen. Ich bedanke und entschuldige mich und wenn du die Kassette jetzt nicht mehr benötigst, schick sie mir doch bitte zurück. Die Reaktion auf meine Titelauswahl hat mich damals ziemlich getroffen. Mir war sofort klar, dass ich ertappt wurde. Ertappt, den Weg des geringeren Risikos zu gehen, indem ich einen wohlfeilen Klassiker ausgewählt habe, anstatt mich mit den anderen Songs auf dem Tape zu beschäftigen und etwas vor allem inhaltlich Anspruchsvolleres aufzulegen. Mir war ja damals auch bewusst, dass ich Personen außerhalb des Rundfunks den Auswahlprozess von Musik, die in einer Jugendradiosendung gespielt wurde, etwas rigider vorstellten, als er das wirklich war. Es gab keinen Oberzensor, der sich alle Texte vorlegen ließ, bevor etwas über den Sender ging. Aber es gab die eher gefühlsmäßig funktionierenden Schaltvorgänge in meinem Kopf, die das Ergebnis bei der Auswahl von Titeln, wie in diesem Fall, einem Set von 13 Stücken bestimmten. Und egal, ob ich mir für die Auswahl nicht genug Zeit genommen habe oder ob ich beim Durchhören der kompletten Kassette zu viele inhaltliche und stilistisch herausfordernde Werke wahrgenommen habe, das Ergebnis war, dass ich die Neuauflage eines Hans-Albert-Hits gespielt habe als ersten Song einer neuen Band, die deutlich mehr Tiefgang und Bandbreite im Angebot hatte. Das musste und wollte ich wieder gut machen. Vielleicht wäre es am schlauesten gewesen, die Band zum Interview einzuladen, aber dazu war ich nach dieser Peinlichkeit auch nicht in der Lage. Also habe ich wenigstens einen anderen Song gespielt, und zwar das Kellerlied, in dem unter anderem Folgendes gesungen wird.
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1: Und die Herzen flattern vor die Wahl gestellt. Ja, es ist so, als wenn die gewusst hätten, was da bei mir passiert. Als ich im April 1987 mit einem kleinen Stapel Demobänder verschiedener Bands bei der Produktionsabteilung Jugendmusik des Rundfunks vorgesprochen habe, waren auch La Paloma und Kellerlied dabei. In dem folgenden Auswahlprozess für zu realisierende Rundfunkproduktionen und Konzertmitschnitte wurde Fett bzw. Teurer denn je nicht berücksichtigt. Vermutlich auch, weil Leonard Lorig inzwischen in den Westen ausgereist war. Die Künstler um Lorig, Zickert und die Wrede-Brüder haben in der Zeit zwischen 1985 und 1988 in verschiedenen Konstellationen, unter anderem in Kooperation mit Max Gold, diverse Produktionen und einige Auftritte absolviert. Und zwar ohne die Tortur durch den sozialistischen Kulturpolitik-Sumpf, keine Einstufung, polizeiliche Führungszeugnisse, Spielerlaubnisse. Das relative Ausblenden dieser Störsignale hat dazu geführt, dass drei Konzeptalben als Tapes produziert werden konnten und eine, wenn auch überschaubare Anzahl von Auftritten absolviert wurde. Ich glaube, dass mir als einem nach einem eigenen Profil suchenden Radio-DJ die Beobachtung dieser sehr unterschiedlichen Bandkonzepte geholfen hat, zu verstehen, dass am Rand des staatlich geplanten und eingespielten Rockmusikgeschäfts in der DDR verschiedene Möglichkeiten bestanden, spielbare Musik und erlebbare Events zu finden. Ich habe verstanden, dass ich lernen muss, meine eigenen Komfortzonen zu verlassen und dass ich gegebenenfalls Musikern und anderen Beteiligten helfen kann, ihre Komfortzonen produktiv und kreativ zu nutzen. Das konnte ich damals natürlich nicht so analytisch formulieren. Im Rückblick scheint mir aber genau dieser Zeitpunkt Anfang 1987 der Moment zu sein, an dem ich zumindest begonnen habe, die Elemente, die ich für das Bevorstehende brauchte, zu erkennen und langsam zu lernen, was ich mit meinem Werkzeugkasten dafür machen kann. Und da meine Stimme jetzt auch versagt...
2: Der 12. Mai 1987 ist heute, das bin ich doch wieder durcheinander mit dem Datum. Macht nichts, ihr hört Paroktikum von Jugendradio DT64. Willkommen zum Paroktikum, der Schmusesendung am Samstagabend. Thomas Simmert an den Reglern, Lutz Schramm am Mikrofon.
3: Es ist also das Paroktikum. Und zwar das vom August, wie vorher angekündigt, mit viel, viel Musikwünschen.
2: Ja, es ist also wieder Paroktikum-Zeit bei Jugendradio DT64. Heute mal ein bisschen ausgefallen mit einem Gast.
3: Einen wunderschönen guten Abend. Ich hoffe, ihr habt die Oldies-Party gut überstanden. Wir machen jetzt ein bisschen Paroktikum.
2: Im Studio wird schon geschwatzt, aber das konntet ihr glücklicherweise nicht hören. Guten Abend, willkommen zum Paroktikum vom Jugendradio.
4: Guten Abend und willkommen zur letzten Ausgabe vom Paroktikum auf den Frequenzen von DT64.
1: Danke.
5: Ja, herzlichen Dank. Meta ist schon hochproduktiv nebenbei gewesen und hängt Bilder auf. Vielen Dank, Lutz. Das waren echt spannende und ja wirklich spezifische Einblicke auch, die man sonst von außen quasi gar nicht ohne weiteres bekommt. Weiter geht's mit Alex, Alexander Kühne. Alexander wird, wie angekündigt, aus Düsterbusch City Lights lesen.
6: Also, hallo, danke für die Einladung. Also, wer es nicht kennt, Düsterbusch City Lights ist praktisch ein Roman, den ich geschrieben habe über meine Zeit in Lugau, nicht weit von hier, bei Finsterwalde, wo ich praktisch diesen Club mit anderen Freunden aufgemacht habe. Und wir waren ja richtige Dorfkinder, ne? Die sozusagen versucht haben, großstädtisch zu sein, was natürlich nicht immer gelungen ist. Und wir haben natürlich sehr viel Westradio gehört, bevor wir die einzige vernünftige Sendung dann konsumieren konnten, ab 87, ne? Ja. Mit Lutz Schramm. Da haben wir auch mal DT64 gehört, was wir vorher nicht so viel gemacht haben, weil wir uns natürlich immer nur vom Westen eigentlich gespeist hatten. Aber die ganzen Bands, die dort bei Lutz auch vorkamen, die spielten natürlich zum Teil auch in unserem Club. Und ich lese jetzt mal eine Geschichte. Ist ja alles ein bisschen salopp und so. Ich lese jetzt mal eine Geschichte, als es ungefähr 1982 so anfing und wir irgendwie versucht haben, aus dieser Konsumkneipe einen internationalen Club zu machen, was natürlich nicht so einfach war, weil wir hatten ja weder Kontakte nach Berlin noch sonst wohin, aber wir hatten natürlich durch das Radio immer unsere, und wir haben ja schon die ersten Videos geguckt damals und haben gedacht, so ein Leben wollen wir auch führen, wir wollten irgendwie uns unabhängig machen von dieser Kleinmachkultur und von den Bluesern natürlich. Und ja, ich lese jetzt mal, wie Anton Kummer, mein Held, mit seinem besten Kumpel Frank Sprenzel nach Berlin gefahren ist, um eine Band aufzureißen, weil sie ja noch keine kannten. Zur Vorgeschichte muss ich sagen, dass Anton Kummer ganz schön im Eimer ist, weil er hat ein Kind mit einer Frau, die was ganz anderes will als er. Und Frank ist sein Kumpel, der arbeitet auf der LPG und macht sich nicht so viel Gedanken. Und davon lese ich jetzt mal ein Kapitel aus der Mitte des Romans. Das heißt Manager of Madness. Ich pfiff einmal, weil ich wahrscheinlich kann Mieter da auch ein bisschen andocken. Wirst du gleich sehen. Ich pfiff einmal und wartete vor Sprenzels Hoftor. Irgendwie hatte ich keine Lust, seinem Vater zu begegnen, der immer eigenbrötlerischer wurde. Sprenzel kam und knallte das Wellblechtor hinter sich zu. Er trug eine Windjacke zu Boxerjeans und sah ziemlich scheiße aus. Schweigend latschten wir Richtung Kirchhausen. Er holte eine Flasche Goldbrand aus der Bilka-Tüte, die ich ihm schweren Herzens überlassen hatte. Es handelte sich um eine der letzten, denn seit Tante Clara tot war, gab es keinen Nachschub mehr. Alles Wichtigste war ja damals, eine Plastiktüte zu haben, ne? Ich trage die immer noch, ich sammle die übrigens. Und die meisten hatte ich dann von meiner Tante Clara, also eigentlich Emma, die hat immer Pakete geschickt und da waren dann immer so Reicheltüten unten drin, ganz dicke. Und als ich kein Geld mehr habe, bin ich dann nach Havelberg auf den Pferdemarkt gefahren oder so und habe die Reicheltüten für 5 Ostmark das Stück verkauft. Und da haben sie angestanden damals. Ne? Das wird heute keiner mehr wahrhaben, aber es ist so. Ich lese mal weiter. Als wir am Bahnhof ankamen, war die Flasche schon fast leer. Mit zunehmendem Pegel wurde ich immer sicherer, dass halb Berlin von unserer Schwarz-Weiß-Party gehört hatte. Also die hatten vorher schon eine Party gemacht. Und wir eine geile New-Wave-Band aufreißen würden. Sprenzel grinste zu mir rüber. Mensch, Anton, wir beten nach Berlin. Ey, das ist irgendwie wie früher, oder? Der D-Zug aus Dresden hatte eine halbe Stunde Verspätung. Der Alkohol machte mich mutig und ich fasste einen Entschluss. Los, wir gehen nochmal zu Conny. Ich hatte im Intershop eine Tüte süßen Speck für meine Tochter gekauft. Also er ist gerade Vater geworden, ist ein ganz kleines Mädchen. Ne? Globster und darf natürlich keinen Kontakt haben. Globster, das ist so eine gute Idee, Anton, wir sind ganz schön zu. Ich will endlich mal Marie-Louise sehen. So hieß meine Tochter. Den Namen hatte ich Conny irgendwann in einem Anfall von Neuromantic-Träumereien präsentiert. Offiziell fand sie ihn scheiße. Als ich durch Elke erfuhr, dass meine Tochter doch so hieß, stand ich einen Tag später vor Connys Tür. Doch die blieb, wie so oft, verschlossen. Das war 5 Monate her. Elke war die einzige von uns, die weiter Kontakt zu ihr hielt. Sie erzählte mir, als ich sie auf der Straße traf, wie hübsch Marie-Louise sei und dass sie ganz viel von mir hätte. Ich hatte den Eindruck, dass sie ihren Angriff auf mich bei Bade bereute. Das ist aus einem anderen Kapitel, Entschuldigung. Wir stiefelten durch die Bahnhofsunterführung über die Straße direkt auf Connys Eingang zu. Als wir uns durch die Mülltonnen schlängelten, glaubte ich, hinter den Gardinen eine Bewegung zu sehen. Ich klingelte, doch niemand öffnete. Conny, mach mal auf, rief ich zu ihrem Fenster hoch und hielt den süßen Speck wie einen Köder über meinem Kopf. Wieder tat sich nichts. Ich schaute Sprenzel an und zuckte die Schultern. Was ist denn mit der kleinen Anton? Fragte Sprenzel, als wir uns auf den braunen Kunstledersitzen gegenüber saßen und der Zug den Bahnhof von Kirchhausen verließ. Ich schwieg und schaute aus dem Fenster. Meine gute Laune war wie weggeblasen. Fahrt doch mal zusammen auf dem Rummel, dann klärt sich das vielleicht alles. Mal gucken, sagte ich und starrte auf das vorüberziehende Flachland. Wir vernichteten den Rest der Pulle und aßen zwischendurch das klebrige Süßzeug. Der Suff machte mich melancholisch. Ich hielt mich an dem Gedanken fest, jetzt eine Band aufzureißen. Dann würde sich alles andere von selbst ergeben. In Berlin-Schönefeld angekommen, hielt ich schon mal nach neuen Typen Ausschau. Doch ich konnte nur Normalbürger und Trapobullen entdecken. Also Transportpolizei, ne? Falls das jemand nicht sagt. Wir fuhren mit der S-Bahn zum Plenterwald, wo angeblich Punks rumlaufen sollten, wie Kurter erzählt hatte. Auf dem Bahnsteig schaute ich wieder hinüber zu den leuchtend weißen Hochhäusern hinter der Mauer und dachte daran, wie wir Tante Clara abgeholt hatten. Ich glaube, das ist das Gropiusstadt da von Plenterwald aus? Ja, Gropiusstadt, genau. Also das weiß ich noch, wie wir da immer waren mit meinen Eltern. Und dann sind wir da ausgestiegen und das war alles so weiß, wenn man jetzt in der Gropiusstadt ist, ne? Und damals dachte man, Wahnsinn, Das ist ja irre. Ne? Ja, gut. Wenn hinter dem Kuhstall solche Häuser stehen, haben wir es geschafft, Sprenzel, schwärmte ich. Er boxte mir auf die Schulter. Ich weiß nicht, Anton, ob ich mich dann noch in Düsterbusch wohlfühlen würde, sagte er nachdenklich. Unterwegs pinkelten wir in den Wald und staunten über die Weitläufigkeit des Geländes. Hier riechst du den Westen schon, lallte Sprenzel und bepisste sich dabei seine Boxerjeans. Doch auch im Kulturpark gab es keine Punks oder andere neue Typen. Nur Familien und ein paar junge Leute, aber die sahen nicht nach New Wave aus, eher nach Stino. Also Stino, kennt das noch jemand? Stinknormal hieß das dann früher. Wir liefen über den Rummel am Riesenrad vorbei. An einer Bude schossen wir mit dem Luftgewehr und ich holte komischerweise zwei Plasteblumen herunter, die wir uns an ihre Wehrs steckten. Planlos und müde warfen wir uns irgendwann auf eine Wiese im Treptower Park und pennten eine Runde. Mit einem derben Kater wachte ich ein paar Stunden später auf. Erste Zweifel meldeten sich an, ob es die richtige Strategie war, einfach loszufahren. Wir probieren es nochmal am Alex, sagte ich entschlossen und marschierten zum S-Bahnhof zurück. Von Autos angehubt rannten wir quer über die Schnellstraße. Wisst ihr eigentlich, dass mein Vater den Fernsehturm mitgebaut hat? Lallte Sprenzel, als wir keuchend die Stufen des S-Bahnhofes erklommen. Echt? Ja, der war damals in Berlin auf Montage, da hat er gearbeitet, immer Mischungen machen. Zum Abschluss haben die Arbeiter so einen kleinen Fallschirmspringer gekriegt. Das stimmt wirklich, ich habe den auch gesehen, da war so ein Schirm dran. Ne? Er zeigte eine Größe zwischen Daumen und Zeigefinger. Den hat er mir geschenkt. Dietmar hat mir den weggenommen und gegen ein Schweizer Messer verkaupelt. Aber ich kann mich noch erinnern an den Fallschirmspringer und wie ich ihn von der Scheune... Ey, guck mal da, unterbrach ich ihn, als wir wieder auf dem S-Bahnsteig standen. Auf einer Bank hatten ich drei Leute entdeckt, die genau dem Publikum entsprachen, das wir nach Düsterbusch holen wollten. Ein pickliges Mädchen mit Seitenscheitel saß auf dem Schoß eines Typen mit Stachelhaaren und Lederjacke. Vor ihnen stand ein rotzig aussehender Dritter mit raspelkurzen Haaren, gestreiften T-Shirt und Trenchcoat. Im Hintergrund die Hochhäuser, so musste es sein. Mein Selbstbewusstsein war durch den Alkohol noch ziemlich groß. Los, die quatschen wir jetzt an, Sprenzel. Ich weiß nicht, Anton, die sehen krass aus. Ach komm. Ich lief los, Sprenzel folgte mir zaghaft. 3 Meter von der Bank blieb ich stehen, ich schluckte. Ey, kennt ihr irgendwelche coolen Bands? Niemand antwortete. Die drei unterhielten sich einfach weiter darüber, wo sie jetzt Zigaretten herbekamen. Nach einer Weile drehte das Mädchen sich kurz zu mir um. Was ist denn das für einer? Fragte sie den mit Trenchcoat. Ich ging näher und streckte meine Hand aus, doch niemand ergriff sie. Ich bin Anton aus Düsterbusch, wir machen einen ziemlich geilen Club auf und suchen eine Band. Die drei fingen an zu lachen. Düsterbusch ist ja finster, wa? Sagte der Typ mit den Stachelhaaren zu den Mädchen. Bestimmt kurz vor Polen, ergänzte der Trenchcoat-Typ. Doch keiner der drei wandte sich direkt an mich. Wir haben die Schwarz-Weiß-Party gemacht, habt ihr davon nichts gehört? Das picklige Mädchen bekam einen Lachkrampf. Was ist denn mit euch los? Ich hab da nur was gefragt. Das fanden sie extrem lustig. Jetzt macht er auf Harmonieschwein, sagte Stachelkopf. Langsam stieg Wut in mir auf. Sprenzel war inzwischen herangetreten, er hatte alles mit angehört und seine Unterkiefer malten schon. Wer ist er denn? Fragte jetzt der Trenchcoat-Typ. Sieht aus wie ein Rummelboxer. Das Mädchen kicherte weiter. Ey, Rummelboxer, hast du mal eine Zigarette? Sprenzel konnte sich geadelt fühlen, denn Stachelkopf wandte sich jetzt direkt an ihn. Ich kann dir gleich mal Zigarette aufs Maul geben, du scheiß Berliner Wichser. Er nestelte jetzt an seiner Steppke-Jacke herum, um sie auszuziehen. Doch ich schob ihn zurück. Lass mal, Sprenzel. Mit Mühe konnte ich ihn beruhigen. Dann gingen wir und die drei Feigsten hinter uns her. An einem Eckkiosk kauften wir nochmal Bier und tranken es in der S-Bahn Richtung Alex. Ich hatte einen riesigen Kloß im Hals. Die Leute, die auf unserer Seite stehen sollten, ließen mich derart abblitzen. Deswegen fahre ich hier nicht gerne her, Anton, weil die alle denken, die sind was Besseres, erklärte Sprenzel. Auf so eine Diskussion wollte ich mich auf keinen Fall einlassen. Schließlich war Berlin eine Großstadt und da musste ich mich einfach wohlfühlen. Sicher waren wir nur an die Falschen geraten. Am schlimmsten fand ich, dass ich offenbar immer noch so rüberkam wie ein Dorftrottel. Genervt riss ich mir die Plasteblume von meiner Anzugjacke. Doch Sprenzel wollte seine auch nach heftiger Diskussion dran behalten. Wir holen am besten gleich eine englische Band, lallte ich, als wir am Alex an einer Bude noch 2 Bier und 2 kurze äxten. Ja, Purple. Hör doch mal auf mit Purple, Sprenzel, die Erde dreht sich. Eins sag ich dich noch, Anton. Ich weiß, du willst das nicht hören, aber du hast mich immer in Schutz genommen, damals, von den ganzen Arschlöchern wie Naumann und so. Aber einmal wir beide zu Purple. Danach kann ich von mir aus sterben. Ehrlich, Anton, volle Kanne. Gut, bevor du stirbst, gehen wir zu Purple. Schlag ein. Ich schlug ein und grübelte weiter. Sprenzel rieb sich wohlig die Hände. Madness, wir holen Madness, sagte ich in die Stille. Dann grölten wir zusammen laut Our House. Ein paar Leute drehten sich um. In Ostberlin rennen doch ein Haufen englische Soldaten rum, vielleicht können die einen Kontakt herstellen.
7: Sprenzel unterstützte meine Idee mit einem zustimmenden Grunzen. Aber ich war nicht in Englisch, Anton, ich kann nur Chinesisch rückwärts. Ist egal, ich mach das. Wir torkelten über den Alex jetzt schon völlig hinüber. Sprenzel musste sich andauernd irgendwo festhalten. In der Nähe der Weltzeituhr standen tatsächlich zwei Soldaten, die nach Briten aussahen. Sie schauten sich interessiert das runde Ding an.
8: Hello, you of the Commonwealth? Rief ich.
7: Die beiden schauten sich erstaunt an. Yes, we are British, sagte einer freundlich. Super, top. Ich hob den Daumen anerkennend und suchte nach Worten. You can, the manager of madness? Die beiden Briten warfen sich verständnislose Blicke zu. Dann kam einem die Erleuchtung. Ah, he needs a brain doctor. No doctor, the manager from the band Madness. Die beiden Soldaten grinsten und einer sagte, oh, the band, yes, they are bloody cool. But the manager, we don't know him. What a pity. Sie brachen in schallendes Gelächter aus und gingen weiter. Sprenzel hatte hinter mir eine Zigarette geschlaucht und kam jetzt zu mir gewankt. Und? Spielen Madness? Nee, ich glaube, wir müssen uns was anderes einfallen lassen. Dankeschön.
5: Man möchte glatt noch mehr hören. Es macht großen Spaß, auf jeden Fall. Wir haben es ja inszeniert und selbst dafür gelesen natürlich, aber es ist nochmal eine andere Nummer, es plötzlich von dir auch zu hören. Wirklich toll. Nebenbei habt ihr gesehen, das sind Bilder aus dem Jugendclub Extrem, die mir Alex geschickt hat. Ich habe versucht, sie halbwegs getimed noch weiter springen zu lassen, ohne den Lesefluss allzu sehr zu unterbrechen. Genau, wir lassen
7: es. Das sind Bilder aus Japan, Stalin hießen die, die spielten kurz nach der Wende in so einem anderen Loch.
5: Wow.
7: In Lindena, wir haben ja praktisch den ganzen Kreis dann sozusagen okkupiert. Alle Freilichtbühnen und alles, was möglich war, wurden dann irgendwie sozusagen dafür, ja, weil wir hatten das Publikum ja, ne? So kurz nach der Wende waren ja noch alle da und da spielten alle möglichen amerikanischen, japanischen und englischen Bands und schliefen dann immer in der Gaststätte Kniesche in Schönborn mit Fleischerei und so. Irgendwelche Engländer und einmal war auch ein ganz berühmter Schauspieler dabei, der jetzt bei Game of Thrones in der ersten Folge mitgespielt hat. Und der war damals mit der Band da unterwegs. Wie hieß er? Sean Bean oder so. Sean Bean, der hat auch einen so einen König gespielt. Und der war mit der einen Band mit, und dieser Sean Bean war einmal mit The Rose of Avalanche hießen die. Die waren in Lindena und da war dieser Sean Bean mit. Und das und ich kannte den damals überhaupt nicht und habe dann im Nachhinein erst gesehen, was es eigentlich für ein berühmter Schauspieler ist. Ja, naja.
5: Jetzt bin ich aber auch gespannt auf die anderen Bilder, die noch kommen, beziehungsweise da oben.
7: Das sind die Waltons da.
5: Ich springe nochmal kurz zurück zu dieser sensationellen Modenschau.
7: Ja, das ist Schrägschnitt. Es war eine Frau, Gabi Schindler, die hat die Modenschau Schrägschnitt gemacht. Und das waren alles Mädels aus von uns da. Die hat praktisch die Kostüme für die geschneidert. Und die sind überall gelaufen. Die sind ja dann DDR-weit auch getourt. Ja, genau. Also die kamen alle aus unserem sozusagen Umfeld.

0: Nur mal interessieren, was ist aus dem Club nach der Wende geworden?
1: Es gibt immer noch, das ist eine ganz interessante Frage, weil den Club gibt es im klassischen Sinne nicht mehr. Der wurde eigentlich aufgelöst, aber es gibt immer noch mal immer Veranstaltungen, jedes Jahr zwei, drei. Und der ganze Club war jetzt, wir waren in Birmingham im Oktober zum Fußball. Natürlich. Sind dann natürlich auch in einen Club gegangen, ins Actress and Bishop. Und da spielte eine Band, die heißen Dee Smith. Die haben praktisch wie Dee Smith geklungen. War unglaublich. Ne? Also wie Morrissey, der Sänger, großartig. Und die haben wir gleich eingekauft, beziehungsweise der Kneiper. Und die spielen jetzt das einzige Konzert am 19. Juni in Lugau. Das ist praktisch ein bisschen wie früher, ne? Und da gehen einfach alle hin und so, großartige, also solche Aktivitäten gibt es noch. Dann gibt es zum Beispiel, hatten wir die Band The Wedding Present, Lutz, eingeladen, 89, und die sollten offiziell über die Konzert- und Gastspieldirektion spielen in Lindenau auf der Freilichtbühne. Und diese Band war damals sehr populär und also auch schon ein bisschen über Indie sozusagen. Und die sind da nicht gekommen. Da haben wir natürlich wieder gedacht, Stasi oder sowas, haben verboten, durften nicht einreisen. Aber dann stand im Spex, in dem Westmagazin, dass der Sänger sich eine Sehnenschein, der Schlagzeuger sich eine Sehnenscheinentzündung zugezogen. Da haben wir es natürlich geglaubt, wenn das in der Westzeitung stand. Aber es stimmte tatsächlich wirklich. Und die sind aber 10 Jahre später dann in Lugau aufgetreten. Jetzt sind sie nicht mehr ganz so populär, in England schon. Und wenn der Club dahin fährt, ich war da noch nicht mit, dann werden die immer begrüßt, our friends from East Germany. Also haben wir sozusagen internationale Kreise gezogen nach England, was wir immer wollten. Und das ist schön. Und es gibt immer noch jedes Jahr, die Art spielt immer regelmäßig, immer rammelvoll. Die Fehlfarben haben gespielt letztens und es spielen immer noch Bands und die Reise geht immer irgendwie noch weiter, sozusagen. Also, ja.
2: Ein letztes Schlusswort. Gibt es noch etwas, was euch noch auf dem Podium hier unter den Nägeln brennt, etwas, was ihr noch loswerden wollt?
1: Bleibt dran und lasst eure Kinder nicht so viel daddeln.
2: Dann würde ich ganz kurz die Abmoderation machen. Mita, bevor du startest, damit wir das wirklich als Abschluss haben, noch kurz mich bedanken. Erstmal bei euch, großartigen Gästen, es hat großen Spaß gemacht. Vielen, vielen Dank, dass ihr gekommen seid. Danke auch Ihnen, dass Sie so zahlreich heute erschienen sind. Das ist wirklich schön. Wenn Sie wiederkommen wollen, es gibt die
0: Pech gehabt.
2: Wunderbar bald wieder. Und zwar am 24. September in der neuen Spielzeit unter dem Motto Gehen, bleiben, ankommen, die Zukunft der Lausitz. Also was hält Leute hier? Was müsste gemacht werden, damit Leute Bock haben, hier zu leben? Wer kommt hierher? Das werden die Themen sein. Kommen Sie wieder am 24. September. Ja, dann bedanke ich mich noch bei allen, die zum Gelingen des Abends beigetragen haben. Das sind also auch ja, unsere Technik, viele KollegInnen, die hier geholfen haben. Und nicht zuletzt der Projektfonds Kulturplan Lausitz, der uns gefördert hat, sodass wir Honorare hier ordentlich zahlen können. Und
0: Yeah! Jetzt kommt ein Rauschmeißer-Song.
2: Nein, aber Sie sollen bleiben.
0: Bitte bleibt, bitte bleibt. Ich glaube, ich habe vergessen, alles vergessen. Ja, Aoi, Aoi, Aoi.

0: Niemals allein.
1: Ja, danke. Danke, das hat Spaß gemacht.
2: Das war die dritte Ausgabe der Reihe Wunderbar aus der neuen Bühne Senftenberg mit Lutz Schramm, Alexander Kühne und Mita Schamal, die den Abschiedssong gesungen hat. 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Falls ihr noch die heißeste Underground-Musik aus egal welcher Zeit in der Schublade habt und schon immer eine eigene Sendung wolltet, dann schreibt uns eine Nachricht an info@sternchen.fm oder über Instagram. Jetzt erstmal einen schönen Abend und bis ganz bald.

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Berlok nach Haus. Ja, und damit herzlich willkommen hier zu Orbi et Orbi, den Städtemagazin für Swupfurt und den Rest der Welt. Warum denn auch nicht? Wir bleiben mal so ein bisschen dabei. Nach Haus, wenn Berlok nach Hause fährt, da ist es dann meistens windig.

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1: Bosse, der Wind. Ja, kommen wir zu den Dingen, die diese Stadt eventuell bewegen. Es war ja gerade warm am Wochenende und Pfingsten ist nicht mehr weit, Himmelfahrt ist nächste Woche. Und was haben die Frankfurter für Möglichkeiten, sich eventuell abzukühlen? Es bleiben nicht viel. Und unsere große Badewanne da draußen, der Helenesee, ist immer noch gesperrt. Ein Sicherheitsstandsgutachten hat ja die Gefahr und damit den Sanierungsbedarf Anfang 2024 bestätigt. Seitdem laufen ja beim Landesamt für Bergbau, Geologie und Rohstoffe, LGBR, wenn das mal jemand hört, die Planungen für die Sanierung. Auch vom Bund, laut einem Gutachten in der Rechtsfolge für den gefluteten Braunkohletagebau, gibt es die Zusage, den See gemeinsam mit dem Land wieder zugänglich zu machen und dafür finanzielle Mittel bereitzustellen. Die Lausitzer und Mitteldeutsche Bergbauverwaltungsgesellschaft, die LMBV, der Bergbausanierer des Bundes, hat den Helenesee inzwischen seine Planungen aufgenommen. Doch was tut sich wirklich da draußen? Das ist zusammengefasst ja eine Frage, die sich viele stellen. Aber Christian Görke von der linken Fraktion im Bundestag hat anlässlich der 5-Jahres-Sperrung an die Bundesregierung eine Anfrage gestellt. Die nun vorliegenden Antworten fallen eher nüchtern aus. In dem von Dennis Rohde, parlamentarischen Staatssekretär des Bundesfinanzministeriums, unterzeichneten Schreiben wird zunächst auf den bekannten Status quo der Planungen eingegangen. Die Leistungsphase 1 und 2, das sind die Vorplanungen, wurden Anfang 2026 mit einigen Monaten Verzögerung beauftragt. Dabei sollen 9 von 10 definierten Uferbereichen am See 3 mögliche Sanierungsmaßnahmen erarbeitet werden. Also für 10 Bereiche 3 Maßnahmen jeweils. Und daraus wiederum jeweils eine Vorzugsvariante, die daraus ermittelt werden soll und dann wahrscheinlich irgendwann in den nächsten 10 Jahren zur Anwendung kommt. Mein Kommentar. 9 deshalb, weil ein einziger oben bereits erwähnter Uferabschnitt am Ostufer als bodenmechanisch sicher eingeschätzt worden ist. Darüber hinaus sind ein Waldwert- und Verkehrswertgutachten in Arbeit. Diese dienen als Grundlage für die Ermittlungen möglicher Entschädigungsansprüche, was dann in die Gesamtkalkulation der Sanierungsplanung mit einfließt. Was bereits vorliegt, in der Antwort des Bundes jedoch nicht genannt wird, sind die Ergebnisse der aufwendigen Biotopkartierungen. Spannend wird es, wenn es um die nächsten Schritte geht. Demnach sollen die Ergebnisse der Vorplanung nach August 26, also diesen Jahres noch im August, vorliegen. Erst nach den Sichtungen plus einigen von der LMBV beauftragten Risikoanalysen werde durch die Steuerungs- und Bundestagsausschuss für die Braunkohlesanierung der Stuba über Art und Umfang der notwendigen weiterführenden Planungsleistungen entschieden. Nach einer gesicherten Finanzierung hört sich das natürlich für alle nicht an. Zeitschiene liegt denn ebenfalls noch weitgehend im Nebel. Mit einer Ausschreibung der Bauleistungen ist nach allgemeiner Erfahrung nicht vor dem ersten Halbjahr, und jetzt kommt 2029 zu rechnen. Also frühestens in 3 Jahren die Ausschreibung. So teilt das Bundesfinanzministerium ja mit. Einen detaillierten Zeitplan gäbe es bisher aufgrund der noch fehlenden fertigen Vorplanungen und Risikoanalysen ebenso wenig wie eine Gesamtkostenschätzung. Doch bis spätestens 2030 soll ja dann gebaut werden. Auch wenn weiterhin, so sagen sie das jedenfalls, ist ein realistisches Ziel. Zu Fragen nach möglichen zeitlichen Verzögerungen will sich die Bundesregierung natürlich nicht weiter äußern und sieht daher auch keinen Handlungsbedarf, sich die Sache zu beschleunigen. Entsprechend fällt natürlich die kritische Bewertung des linken Abgeordneten Christian Gericke aus. Statt Fortschritt erleben wir Stillstand und ein politisches Wegducken des Bundes, erklärt er in einer Pressemitteilung. Der Bund verweise weiterhin auf Zuständigkeiten des Landes, obwohl die bundeseigene LMBV zentral beteiligt sei. Dieses Hin und Her zwischen Bund und Land blockiert seit Jahren die Entwicklung. Am Ende leiden immer Menschen vor Ort darunter. Ja, und wir müssen mit einer Dauersperrung leben. Danke an die Kollegen der Mods. Ich habe mich mal ihres Artikels bedient und geschrieben ist er hier von, steht gar nicht hier, Fotos, dass es von René ist, das weiß ich, aber jemand, Thomas Gutke, hat das geschrieben. Danke an Thomas Gutke für die Information. Ja, und was macht die Bundesregierung, die Landesregierung und die Stadtspitze? Na klar,

Middle of the Road, Tiddledie, Tiddledam. Weißt du noch, schon lang ist her, als in den Bergen, die vom Schnee so schwer, in einer Höhle MacDougall Pläne machte, bald wird es hier. Ein Showdown, wie lange schon nicht mehr. Er war schon ein, zwei Jahre dort, bald wird's passieren, hier an diesem Ort. Am Morgen klingt's, die Pfeife singt's, ich glaub, er warnt sie alle rings. Und sammelt um sich seinen Clan. Ja, aus, bezieht sich auf Lewis Carrolls Buch Alice durch den Spiegel. Also eine fantastische Geschichte. Deswegen dieser Bezug zu unserem Helenesee. Aber nichtsdestotrotz, wir bleiben im Sommer. Es ist ja bald soweit.

Ist ja ein alter Cat Stevens Titel hier von Maxi Priest gesungen. Jawohl. So ein bisschen Reggae kann mal nicht schaden um diese Zeit. Warum auch nicht? Ja, der Verkehrsminister macht wieder Reden von sich und nicht allzu wenige. Er ist ja der Meinung, der Tankrabatt hat ja sehr viel gebracht. Obwohl das IFO-Institut und andere Wirtschaftsinstitute diesen für Schwachsinn halten, ich übersetze das mal, und als es hat nichts gebracht. Aber der Bundesminister Schnieder, Verkehrsminister ist er ja, hält den Tankrabatt für sinnvoll. Eine Verlängerung sei denkbar. Seit dem 1. Mai gilt ja für Benzin und Diesel eine Steuersenkung auf knapp 17 Cent pro Liter. Aber was sagt er noch? Einzelne Branchen und Verkehrsteilnehmer seien ja auf das Auto und den LKW angewiesen und bräuchten ja diese Unterstützung. Und wenn man mal an die Zapfsäulen guckt, nach der Einführung des Tankrabatts am 1. Mai waren so knapp 12 Cent weniger. Die hat jetzt die Zapfsäule schon lange wieder aufgeholt und die Preise steigen immer weiter. Aber an Energie sparen oder besser gesagt an Benzin sparen, da denkt der Minister wie immer nicht. Er ist halt ein Minister der konservativsten Art, wie man sich den vorstellen kann. Und natürlich hatten wir ja gestern in unserem Mittagsmagazin mit null Erfahrungen überhaupt in der Politik als Führungskraft. Er erteilte einem Tempolimit, der Herr Schnieder, erneut eine Absage. Wer noch nicht kapiert hat, dass er mit 180 oder 200 auf der Autobahn den Tank viel schneller leer fährt und damit das Portemonnaie auch schneller leer macht, als bei 120 und 130, dem ist nicht mehr zu helfen, so sagte er dem RND, Redaktionsnetzwerk Deutschland. Aber Herr Schnieder, nur mal so, die einzelnen Leute, die aufs Geld gucken müssen, die fahren sie nicht. Und die in der linken Spur mit 200 durchziehen, das sind die, die mit Tankkarte auf Kosten von Unternehmen tanken. Also sprich auch die, die jetzt gerade die Gewinne machen. Die nehmen darauf keine Rücksicht. Aber letztendlich ist es ja auch die Umwelt, die davon profitieren sollte, dass das so, dass wir schon langsamer fahren. Was gibt Herr Schnieder noch so von sich? Er wirbt um Geduld. Mobilität für das marode Verkehrsnetz plant die Koalition. Und da hat sie ja Milliardensummen eingeplant. Denken wir mal an den sogenannten Schattenhaushalt, den sie da angestellt haben oder bestellt haben oder was auch immer sie gemacht haben. Jedenfalls war es, ob es rechtwidrig ist, ist ja noch zu klären. Bundesminister wirbt um Geduld bei der stärkeren Sanierung oder verstärkten Sanierung von Straßen und Schienen. Endlich stehe Geld für die Comeback der Infrastruktur zur Verfügung, sagte der CDU-Politiker in Berlin mit Blick auf beschlossene zusätzliche Milliardenmittel. Einen großen Erfolg werde man aber erst in Jahren sehen. Der Minister nannte für dieses Jahr unter anderem die Sanierung weiterer maroder Brücken an Autobahnen und zahlreiche Baustellen im Netz der Bahn. Im vergangenen Jahr seien die zur Verfügung stehenden Haushaltsmittel nahezu komplett verbaut worden. Anmerkung von uns, das erste Mal seit Jahren. Bis zum Ende der Wahlperiode sollen 170 Milliarden Euro für Investitionen ins Verkehrsnetz bereitstehen, darunter 106 Millionen Euro für die Schiene. Hintergrund sei auch ein von der Koalition beschlossener schuldenfinanziertes Sonderprogramm, hatten wir gerade. Die 500 Milliarden, die da mal zu Buche standen. Wenn man sich mal anguckt, wie viel Millionen und Milliarden so eine Sanierung kostet, gucken wir auf die Strecke von Berlin nach Hamburg, dann wissen wir, wie lange das Geld, was er da gerade hat, reichen wird. Aber wir sind sehr gewöhnt, Verkehrsminister der CSU zu haben. Und jetzt haben wir einen der CDU und bei alle konnten nichts. Einer ist ja jetzt Innenminister davon. Aber wir sagen es mit Chris Rea, Let's Dance. Wir lassen uns die Freude nicht nehmen.

Chris Rea, Let's Dance. Ihr singt ja auch schon jetzt in einem anderen Chor. Schöne Grüße, Chris. Du hast genug Partner da oben. Seit Dezember letzten Jahres, da ist er verstorben. Wir kommen zu den Dingen, die auch Frankfurt interessiert oder vielleicht nur Frankfurt interessiert. Man wird sehen, das Klingetal, malerischer Städtebau, ein historischer Spaziergang, da ist der Treffpunkt 16 Uhr am alten Konsument. Da geht da ja los, die Klinge, nicht? Da fließt sie ja unten durch und dann irgendwann in die Oder, aber das Klingetal, darum geht es. Am Montag, den 11. Mai, 16 Uhr. Wer gerne ins Theater des Lachens geht, der hat die Möglichkeit, am Dienstag, den 12. Mai, gibt es da wieder das Traumfresserchen um 9.30 Uhr. Demensch, ein Alltagssituationen von Menschen mit Demenz. Diesem Thema widmet man sich in den Kronefelder Werkstätten um 10 Uhr und um 14 Uhr am 12. Mai. Dann gibt es ja eine Aktion des Stucks, präsentiert ja stolz den Aktionsmonat Liebe, Sex und Respekt. Und mit über 15 Veranstaltungen und 5 Partnern, da sind Theater, Workshops, Partys und vieles mehr, bis zum Sobieter Frankfurter Pride dabei. Das gesamte Programm findet ihr alle auf der Webseite von stuckffo.de, also stuckffo.de. Und eine besondere Veranstaltung, die findet am 12. Mai um 16.30 Uhr im Kukeriku statt. Kritische Männlichkeit. Antisexistische Awareness. Ein Nachtleben, ein Miteinander im Alltag. Die Referentin ist Maja von Glan. Ja, was bedeutet antisexistische Awareness und wie setzen wir sie solidarisch um? Lerne hier die Grundlagen der Awareness-Arbeit und wie du vor, während und nach übergriffigen Situationen achtsam agierst. Auf Partys, im Freundeskreis und überall gemeinsam schaffen wir einen Raum für Austausch, Reflexion und solidarische Perspektiven. Ja, gestern hatten wir den Tag, den Kampftag für die Gleichstellung und Behinderten. Und hier dann so eine Achtlosigkeiten, sage ich mal, wird ja nicht absichtlich sein, Awareness einzuarbeiten. Ja, Grundlagen, was ist Awareness? Und wenn man sich dann mal so ein bisschen umhört und umguckt und mal vielleicht liest, Awareness, Verständnis und so etwas in der Art heißt das Ganze. Awareness, ja. Aber das könnte man ja auch an der Stelle von den Herrschaften hier machen, die dieses verfasst haben, würde ich sagen. Aber man macht es einfach nicht. Awareness, ja, gibt es in Wikipedia einen Eintrag. Wäre ganz einfach gewesen, heißt auf Deutsch Bewusstsein, Gewahrsein, Gewahrsein, Bewusstheit oder zur Betonung oder ferner auch Aufmerksamkeit. Awareness, hier übersetzt Aufmerksamkeit. Nur mal so am Rande für die Schreiberlinge und Macher dieser Veranstaltungshinweise wäre vielleicht mal eine Maßnahme. Inklusion. Überwachung von Heimatvertriebenen durch die Stasi im ehemaligen Bezirk Frankfurt oder. Da gibt es fachkundige Anleitungen, hätte ich fast gesagt, aber Fachleute, die am 12. Mai um 17 Uhr im Stasi-Unterlagenarchiv darüber referieren. Ist ein Vortrag und Archivführung, Überwachung, Daten und Aktenbeispiele gibt das Ganze. 16 bis 19 Uhr besteht die Möglichkeit einer Antragstellung für die Einsicht auf Stasi-Unterlagen. Wer das möchte, kostenfrei das Ganze. Am 12. Mai ist auch Dienstag, 19 Uhr, wieder in der Kuma, Ball, Pock-Kurs. Nichts ist erforderlich, außer man geht hin, bringt sich ein paar Schuhe mit, die vielleicht nur ein bisschen übers Parkett gleiten. Und dann kann man unter Anleitung von Thomas Strauch zur Musik tanzen lernen. Es ist keine Vorkenntnis erforderlich. Man kann alleine kommen, mit Partner kommen. Es ist immer für Unterhaltung gesorgt. Dann gibt es im Kleistmuseum einen Vortrag. Jörg Petzel hat E.T.R. Hoffmanns Spuren in Berlin genauer verfolgt. Der vor 200 Jahren in Königsberg geborene spätere Berliner Kammergerichtsrat, Komponist, Musikkritiker, Karikaturist und erfolgreicher Schriftsteller mit großem Freundeskreis steht im Mittelpunkt der zweiten Auflage des Frankfurter Bundbuches.
Eintritt 7 Euro, ermäßigt 5 Euro, nochmal Dienstag, 12. Mai im Kleistmuseum. Dann haben wir die Tüten aus der Verwaltung im Kleistforum. Bürokratie-Musical, das haben wir jeden Tag live. Aber es gibt es für 22 und 11 Euro. Und hier geht auch die Theatercard. Also Kleistforum 19.30 Uhr, 12. Mai, Bürokratie-Musical. Am 12. Mai um 19 Uhr im Stuck gibt es die Big Queer Comedy Night. 6 Acts, jede Menge Lachen, pure Energie. Und das Ganze ist kostenfrei. Traumfresserchen, dann wieder Mittwoch, den 13. Mai um 9.30 Uhr im Theater des Lachens. Und dann haben wir noch um 10 Uhr in der Spektrum-Galerie Kunigam eine Ausstellung. In der Ausstellung werden zahlreiche gefasste Holzreliefs wie Bilder in unterschiedlichen Techniken des 1938 in Frankfurt-Oder geborenen Joachim Weidner gezeigt. Es wird erstmals eine retrospektive Werkschau des Künstlers zu sehen sein, die Michael Uy und Joachim Weidner zusammen organisiert haben. Also, nichts wie hin. Mittwoch, 13. Mai, 10 Uhr, Spektrum Galerie Kunigam ist am Baumschulenweg. Ja, Deutsch-Polnische Seniorenakademie, Swobice auf den Weg zum vereinten Europa ist diesmal das Thema. Vortrag von und mit Roland Semig im Rahmen der Deutsch-Polnischen Seniorenakademie. Die Veranstaltung findet auf Polnisch statt und ist mit deutscher Übersetzung. Nochmal, der Termin 13. Mai, 15 Uhr, Collegium Polonicum. Mobilität in Frankfurt-Oder und Swobice. Ein sehr heißes Thema. Die Viadrina Mobilitätsbericht und die Sizen-Studie Mobil auf deiner Weise mit Dr. Vivian Frick von der Institut für ökologische Wirtschaftsforschung der Freien Universität Berlin und Dr. Amelie Kutter von der Europa-Universität, die haben diesen Mobilitätsbericht erstellt. Die verschärften Grenzkontrollen haben die Verkehrsprobleme in Swobice und Frankfurt-Oder zutage gebracht. Wie ist eine Verkehrs- und Mobilitätswende in der Doppelstadt anzugehen? Wie lässt sich die gesunde Mobilität mit allem erreichen? Wieder ein Thema, was den Frankfurtern auf den Nägeln brennt. Aber und ich bin mir ganz sicher, dass das wieder irgendwo in den Schubladen der Stadtoberen verschwinden wird. Aber nichtsdestotrotz, der Beitrag ist interessant. 13. Mai, 16.15 Uhr in der Europa-Universität Viadrina im Hauptgebäude im Raum 217. Liebe, Sex, Respekt geht es weiter. Diesmal im Block O am Mittwoch um 18 Uhr. Heiß und kalt. Eine Vernissage. Die Polaroid-Ausstellung von Monika Ulrich erforscht sinnliche Momente des Alltags. Süße Tassen, kaltes Metall, menschliche Berührungen. Und das Ganze ist kostenfrei. Die Tüten der Verwaltung gibt es nochmal am 13. Mai um 19.30 Uhr im Kleistforum. Und eine Party am Mittwoch gibt es im Stuck um 21 Uhr. Querparty Never Fever. Oder Night Fever heißt es ja heute. House, Pop, Disco und Drag Shows. Die Night Fever Querparty lädt zum Tanzen ein. Eintritt ist hier frei. Und am Donnerstag um 9 Uhr früh im Block O unter dem gleichen Thema, ist Donnerstag ist ja Feiertag, Herrentag, hätte man früher gesagt, aber Christi Himmelfahrt ist es eigentlich. Und da ist immer noch die Ausstellung ab 9 Uhr im Block O, die Polaroid-Ausstellung von Ulrich, Maria Ulrich. Jo, dann gucken wir mal. Ne, den Donnerstag machen wir dann später. Wir machen erstmal so ein bisschen Musik, denke ich mal. Die haben wir uns verdient.

Johnny Orlando war das an dieser Stelle mit einem Titel, der ja mal Grand Prix-Sieger war. Die nächste Veranstaltung, ich sage sie an, obwohl ich dem Herrn Grabo seine Taschen nicht füllen würde wollen, aber die Frankfurter haben es verdient zu wissen, was los ist. Vom 14. bis 17. Mai wird es dann wieder Anna Helene für Familien- und Motorradfans und Country-Freunde heiß hergehen. 4 Tage voller Musik und Emotionen und Gemeinschaft. Am Donnerstag, Frankfurter Himmelfahrt und Herrentag, der legendäre Auftakt für Jung und Alt, freut sich auf ein riesiges Rahmenprogramm mit musikalischer Unterhaltung und Entertainment bis in die Abendstunden. Open-Air-Highlights zu Christi Himmelfahrt und Herrentag. Am Freitag, den 15. und Samstag, den 16. Mai, dann das Motorfestival Country und Truckerfest. Wenn US-Cars und glänzende Trucks treffen und Line-Dancer-Fans den Staub aufwirbeln, von Line-Bands bis Country, wir feiern pure Lebensfreude. Und dann am Sonntag, den 17. Mai, das große Kinderfest, ein toller Tag voller Magie. Da gibt es eine Abenteuershow, den gestiefelten Kater und eine riesige Kids-Arena. Erwachsene zahlen 4 Euro Tageseintritt und dann ist das, glaube ich, auch schon erledigt. 4 Euro für alle Veranstaltungstage, Donnerstag, Freitag und Samstag. Ja, das Thema Helenesee und der Pächter, das ist so eine ganz eigene Geschichte, die Frankfurt da verbockt hat, aber da kommen wir dann in einem speziellen Thema. Wir wollen uns hier nicht den Tag verderben. Frühshoppen gibt es im Wildpark zu Christi Himmelfahrt um 10 Uhr. Den Lesezirkel, den gibt es wie immer donnerstags um 14 Uhr. 16.30 Uhr im Theater Frankfurt. Dafür ist für alle, die nicht mehr lesen können oder die noch nie lesen konnten, aber gerne Geschichten hören, denen wird da vorgelesen. Dann weiterhin die Ausstellung, hatte ich ja angekündigt, Heiß und Kalt, Sex mit Respekt im Block O. Dann Frankfurter Himmelfahrt haben wir gehabt. Liebe, Sex und Respekt, Flinter Paint the World heißt das im Stück am Freitag, den 15. Mai um 16 Uhr. Spraydose in der Hand und los. In diesem Workshop entdeckst du die Welt des Graffiti. Das Ganze ist kostenlos. Nochmal 16 Uhr, 15. Mai im Stuck. Das Philharmonische Konzert, das 9. gibt es dann am Freitag, den 15. Mai um 19.30 Uhr in den Messehallen. Und ein ganz wichtiger Termin wieder, der Monat ist soweit. 19.30 Uhr im CineStar, das kleine Kino. Zwischen Satire und Drama. Die 16-jährige Luca ist seit ihrer Geburt der Star des Social Media Business ihrer Eltern. Als ein neues Baby dazukommt, rebelliert sie. Es ist ein Filmgespräch geplant. Babystar heißt der Film übrigens. Eintritt für Erwachsene sind 8 Euro. Ja, öffentliche Stadtführung gibt es auch wieder am 16. Mai um 11 Uhr ist der Treffpunkt an der deutsch-polnischen Touristeninformation. Dann gibt es einen Workshop Fermentieren, Einlegen im Feld mit Studio Schmaus. Das Ganze ist draußen auf der Plantage um 13 Uhr am 16. Mai. Erwachsene zahlen 90 Euro. Man muss es ja wissen. Also nochmal ein Workshop, Fermentieren, Einlegen im Feld mit Studiomaus. Ich sage es nochmal, Ticketpreise 90 Euro. Der Ticketpreis kommt dem gemeinschaftlichen Landkauf und der nachhaltigen Gestaltung des Ackers zugute. Okay, ich sage mal so, ich habe eine ganze, zwei Jahre waren es fast, Kisten von da draußen genommen. Naja, gut, ist eine andere Geschichte. Kaffeekranz mit Tanz im Haus der Musik. Also ein Kaffeetänzchen, Teetänzchen hätte auch genügt. Regelmäßig findet ja da oben im Haus der Musik die Tanzveranstaltung für Junggebliebene statt. Ein arrangiertes Team kümmert sich da um ihr leibliche Wohl und die richtige Musik. Die Profis unter den Gästen wissen, diese Veranstaltung schon zu schätzen. Neulinge sind jederzeit willkommen. Am Samstag geht das Ganze von 17 bis 21 Uhr. 8 und 10 Euro sind der Eintritt, am Sonntag dann von 14 bis 17 Uhr 6 und 8 Euro der Eintritt.
Diese Preise, Leute, diese Zeiten erinnern mich früher an die Diskothekenzeiten. Das war Samstag war die Jugenddiskothek bis 21 Uhr und Sonntag war Kinderschubsen von 14 bis 17 bzw. 18 Uhr. Aber ist egal, es ist für Erwachsene. Eintritt kostet 10 Euro, Kartenvorkauf bei Janine Schulz unter Telefonnummer 0176 41 10 54 15. Und wiederhole nochmal 0176 41 10 54 15. Oder eben eine E-Mail hdm@fanfarengarde.de. Work life. What? Ja, diese Frage wird beantwortet oder gestellt bei den Oderhähnen am Samstag um 19.30 Uhr. Eintritt hier 28 Euro. Volk ohne Liebe, heißt es im Kleistforum am 16. Mai um 19.30 Uhr. Menschen aus neuem Fleisch von Heiner Müller. Eintritt ist frei. Wie man Drachen besiegt und dann eine Prinzessin heiratet, diese Frage wird im Theater des Lachens am 17. Mai um 10 Uhr beantwortet. Internationaler Museumstag ist dann auch wieder am 17. Mai um 10 Uhr im Kleistmuseum und natürlich auch in allen anderen Museen. Im Museum Viadrina geht es um 11 Uhr los. Dann haben wir Kleistmuseum hatte ich schon. Dann das Brandenburgische Landesmuseum für moderne Kunst. Da geht es auch um 11 Uhr los. Dann die Sonderausstellung zum Museumssonntag im Kleistmuseum um 13 Uhr. Und dann die Vernissage ohne Applaus vom Übersetzen als stille Kunst. Henrik Breschka. 1926 bis 2005 um 13.30 Uhr im Collegium Polonicum. Ja, ich denke mal, wir haben uns jetzt eine Pause verdient.

alles fließt, Panterei, hier wie nebenan. Ja, Panterei, wer war das eigentlich? Wir wurden ja 71 von Herbert Dreilich, Henning Protzmann und Ulrich Zwims gegründet. Die kannten sich aus der Band Die Alexander ja schon früher. Und wir haben es gerade gehört, sie fiel ja durch jazzorientierte Musik mit Bläsersatz auf, anspruchsvolle und teilweise auch politische Texte. Wenn man den hier hinterfragt oder besser gesagt zwischen den Zeilen hört, dann weiß man Bescheid. Einige Texte stammen von Herbert Dreilich, aber die meisten Texte schrieb ja der Jazzlyriker Jens Gerlach. Dreilich, Protzmann und Zwims waren für die Komposition zuständig und es gab viele Mitglieder. Man war immer überrascht, wer so alles dann auf der Bühne stand. Gesang und Gitarre Herbert Dreilich, Bass Henning Protzmann, Keyboard Ed Zwims. Die haben ja dann zusammen nachher Karat gegründet. Am Schlagzeug saß hier Johannes Lemke, Gesang hier Veronika Fischer, die er dann sich auch selbstständig machte, Veronika Fischer und Band. Die Trompete war zu hören von Bernd Richter, Posaune war Ralf Stolle, Tenorsaxophon Lothar Kehr und das Altsaxophon von Joachim Schmauch. Es gab auch einige Mitglieder, die sind dann schon früher ausgeschieden. Detlef Kessler war am Schlagzeug zum Beispiel mal.

Wolfgang Greiser war am Bass, ein Tonorsaxophon war Konrad Körner und Rolf Ulrich und Frank Hille war auch dabei, der saß am Schlagzeug zum Anfang. Der Frank Hille, der war ja mehrmals Schlagzeuger des Jahres in der DDR.

Ja, ein ziemlich bunter Haufen. Culture Club, Kammer, Chameleon. Und wir sind damit dann schon am Ende. Ich kann ja nur noch sagen, ich wünsche einen schönen Restwoche und viel Spaß. Und bleiben Sie uns gewogen.

0: Sehr geehrte Damen und Herren, liebe Freunde der Kultur, herzlich willkommen zu unserem neuen Format Kuma Gucken.
1: Wir erleben heute Thomas Strauch und Henry Martin Klemmt. Thomas Strauch ist Mitbegründer der Kulturmanufaktur Gerstenberg. Aus der Kultur- und Musikszene der Stadt Frankfurt-Oder ist er kaum mehr wegzudenken. Ähnlich ist es mit dem Autoren und Journalisten Henry Martin Klemmt, der heute Lieder und Gedichte präsentieren wird. Gleichzeitig gibt es Kostproben aus seinen neuen Werken, die 2021 erscheinen sollen. Eigentlich sollten die Ränge hinter mir jetzt voll sein. Aber Theater sind geschlossen und die aktuellen Corona-Bestimmungen sind ein herber Schlag für die Kultur- und Veranstaltungsbranche. Aber die Kulturmanufaktur Gerstenberg steckt die Köpfe nicht in den Sand. Mit dem neuen digitalen Format wollen wir den Kulturbetrieb weiter leben lassen. Was wäre eine Gesellschaft ohne Gesang, Klang, kluge Worte? Wir wären ganz schön arm dran. Mit der Kulturmanufaktur Gerstenberg, kurz KUMA, ist in Frankfurt-Oder ein Kulturzentrum entstanden. Samt Kleinkunstbühne versteht sich das KUMA als Ort zur Vernetzung und Verwirklichung verschiedenster kultureller Projekte. Damit gehört die KUMA aber auch zu den Betrieben, die gerade für das Publikum geschlossen sind. Hallo Thomas, hallo Henry Martin. Thomas, was heißt es denn konkret für euch, wenn die KUMA längerfristig geschlossen bleiben müsste?
2: Also wenn die KUMA, die Kulturmanufaktur, länger geschlossen bleiben müsste und als jetzt diesen Monat oder vielleicht auch zwei, so ganz genau weiß man es ja nicht, dann würde es durchaus bedeuten, dass wir über kurz oder lang in echte Schwierigkeiten bekommen, in echte Schwierigkeiten geraten und den Betrieb hier über kurz oder lang einstellen müssen. Im Moment ist es noch so, dass wir ein paar kleine Rücklagen haben. Wir haben das Glück, dass unsere Vermieterin uns entgegengekommen ist und dass wir viele Leute haben, die uns unterstützen. Aber das geht natürlich nicht ewig.
1: Ja. Henry Martin, was bedeutet es denn deiner Meinung nach für die Gesellschaft, wenn sie ihre kulturellen Ereignisse oder Kulturstätten verlieren würde?
3: Wenn eine Gesellschaft ihre Kulturstätten, ihre Begegnungsräume verlieren würde, dann würde sie einen beträchtlichen Teil ihres kollektiven Gedächtnisses verlieren. Und wer sein kulturelles Gedächtnis verliert, der verliert natürlich auch seine kulturelle Perspektive. Und das wäre zumindest in meinen Augen schlimmer, als wenn ein Baumarkt 8 Wochen geschlossen hat.
1: Jetzt versuchen wir ja diese Veranstaltung live zu streamen, machen einen Kultur-Livestream. Kann denn so ein Kultur-Livestream einen Besuch einer Lesung oder eines Konzerts komplett ersetzen?
3: Also zum einen bedeutet dieser Livestream, dass mindestens 3 Gruppen von Menschen solidarisch sind. Das Literaturkollegium Brandenburg, das in diesem Jahr 30 Jahre alt wird, hat diese Lesung organisiert. Die Kulturmanufaktur Gerstenberg realisiert sie und Kameramensch und Martin Scharke,
1: Videoproduktion,
3: machen das Ganze technisch möglich, sodass ihr uns heute zuschauen könnt.
1: Thomas, welche Unterstützung braucht denn die KUMA in der derzeitigen Situation?
2: Also im Grunde gibt es 2 Sachen, die uns wichtig sind. Also das eine ist ganz, ganz profan. Also wir brauchen Unterstützung in monetärer Form. Das heißt also, wenn die Leute uns den Eintritt geben, der heute vielleicht reingekommen wäre, dann würde es helfen, hier den Raum zu bezahlen, die GEMA zu bezahlen und auch den Leuten hinter der Kamera etwas zuzustecken und auch den Betrieb weiter am Leben zu erhalten. Und das andere ist, dass überhaupt so Unterstützung in Form von Zuspruch. Und zum Glück haben wir genau diesen Zuspruch ja auch sowieso schon. Und wir freuen uns, wenn der erhalten bleibt und die Leute uns gewogen bleiben, auch über eine Zeit hinweg, die vielleicht lang ist. Und wenn sie danach immer noch da sind und uns besuchen kommen, wenn dann wieder offen ist.
1: Auch Livestreams kosten Geld. Denn hinter den Kulissen arbeiten Leute, die versuchen, diese Technik am Laufen zu halten, damit da draußen die Veranstaltung miterlebt werden kann. Dieser Stream wird heute realisiert von Kameramensch und Martin Scharke Videoproduktion. Und ich habe jetzt genug geredet. Ich übergebe an Henry Martin und Thomas. Viel Spaß bei diesem Programm.

Hallo. Ich habe mir ausgedacht, dass bevor viele Worte kommen und viele Worte auch gesungen werden, dass ich erstmal ein instrumentales Stück vorne wegstelle. Das war der Winterwirbel. Und jetzt gleich als erstes Lied möchte ich ein Lied singen. Das habe ich mir geborgt von Tim Liebert. Tim Liebert ist ein Folklorist aus Jena, ein Freund seit vielen, vielen Jahren. Und der hat meiner Meinung nach das Lied geschrieben, das dem, was heute so stattfindet, den besten Rahmen gibt oder das am besten beschreibt. Das heißt, jetzt, heute und hier.

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0: Ja, wir denken mit einiger Wehmut
1: an die Kneipen und die Bars und die Restaurants, die jetzt geschlossen haben, weil so weitreichend die digitale Welt auch sein mag. Natürlich kann sie nicht ersetzen, was Menschen erleben, die sich begegnen und austauschen können und sich umarmen oder in die Fresse hauen oder den Kräuter runterspülen. Shisha. Ich kenne deine Lieblingsbar. Dort ist es schön, wenn die Sonne verschwindet. Du weißt nicht, dass wir sehend zur Welt kommen, um zur Blindheit erzogen zu werden. Du denkst, es wäre wegen des Vollmonds oder wegen der beiden, die auf dem Grünstreifen liegen. Ihr Schatten fällt in dein Glas. Der Typ vor dem Tresen würde dich mitnehmen. Heute Nacht. Er hat schon alles bezahlt. Ein ganzes Leben auf Kredit. Er weiß nicht, dass wir hörend zur Welt kommen, um zur Taubheit erzogen zu werden. Hier kannst du weinen, wenn die Sonne verschwindet. Die zwei auf dem Grünstreifen rollen lachend ihre Schatten ein. Die Ampeln schalten auf Grün, aber die Straße bleibt leer. Verschenktes Lied. 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Gewöhnung. Gewöhnst du dich an die Liebe, gewöhnt sich die Liebe an dich. Sie öffnet die Fenster zur Welt, sie öffnet den Sorgen die Tür, vervielfacht das Leben. Sie meint nur dich und niemals nur dich. Was du aushalten musst, hält sie mit dir aus. Plötzlich kannst du dich spüren, du bist immer der andere, ohne den es nicht geht. Die sanfte Routine, mit der sie dich wach küsst, die Liebe ist nicht der Stein, sie ist der Berg. Hinauf hinab, hinauf. 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

Es gibt jetzt ein Lied zu einem Text von Johann Christian Günther. Zudem haben wir beide ein Programm geplant. Und mit etwas Glück wird es im nächsten Jahr stattfinden. Und ein kleiner Auszug davon sind die nächsten zwei Lieder. Das erste heißt Das Lob des Winters. Und zum zweiten kommen wir danach.

Johann Christian Günther hatte eine Liebste, die hieß Leonore. Und an Leonore hat er so allerhand Sachen geschrieben, allerhand Gedichte geschrieben. Unter anderem das folgende Gedicht, das heißt Schreiben an seine Leonore. Ist jetzt ein Walzer geworden.

Kaffee voll Nacht haben wir unser Programm zum 30. Jahrestag des Literaturkollegiums Brandenburg heute Abend genannt. Nicht nur, weil das nächste Gedicht so heißt und nicht nur, weil die Nacht voller Leonoren ist, sondern auch, wenn es dunkel wird, haben wir die Erfahrung gemacht, kommen Leute zu uns, die wir vergessen haben, die uns verloren gegangen sind. Und wenn es dunkel wird, dann wachen die manchmal auch wieder zum Leben auf und helfen uns selber weiterzuleben. Taffe voll Nacht. Mit meiner Taffe voll Nacht in der Hand schloss ich die Tür und machte mich auf den Weg. Die Straßen rollte ich vor mir aus. Die Quelle der Quelle zwischen meinen Schlüsselbeinen entsprang. Ein Rinnsal wurde Fluss, der Geröll vor sich her schob wie etwas, das vergessen sein sollte. Dass du nicht nur Abschied warst, auch Ankunft, nicht nur Traum, auch Wirklichkeit. Wir saßen an einem Tisch. Wie Essen und Trinken warst du. Wir lagen im Gras. Du warst wie Hunger und Durst, als ich lächelnd das Dunkel zu sammeln begann auf unseren Höhlenflügen. Jetzt presse ich die Tasse an mich, schiebe sie unter den Kopf, wenn ich schlafe, lasse sie nicht aus den Händen. So haben die Hände zu tun. Die Finger entgleisen mir nicht wie trostlose Züge, denen sich ein verrückter Baum in den Weg wirft. Draußen weht der Wind, aber wo ist jetzt draußen? Jetzt fehlen noch Schiffe und Meer, die mir sagen könnten, ich bin weit genug weg von dem Schornstein ohne Rauch, dem Rauch ohne Feuer, dem Feuer ohne Wärme, das wie ein Buschbrand durch die Städte rast. Ich sehe mich um, als hoffte ich, dass jemand mir die Tasche entreißt, dass die Nacht zu Boden sinkt, während wir kämpfen um sie. Die Wüste fehlt jetzt noch, die sagenhafte, voller Reiter und Rosen aus Sand, die mir erzählen, dass ich weit genug weg bin, mich in die Nacht hüllen kann oder sie ausbreiten mitten im Nichts für ein Mal mit niemand. Und ich bewirte uns mit unseren 1000 Namen, die wir uns gaben, bevor ich ging.

Blutige Vögel für Eva. Wenn sie träumte vom blutigen Vogel, flatterte angstvoll über den Dächern der Morgen. Würde jemand sterben? Vielleicht schon an diesem Tag oder einem anderen, wie ihre Mutter starb, ihre Freundin, wie ihre Jugend ertrank in einem Vogeltraum, ihre Liebe rot, das Gefieder, der Schnabel verklebt, nicht singen, nicht fressen, aber alle Wege führen durch die Luft. Auf das Fensterbrett früh streute sie Körner, bevor sie ging. Was sie entdeckte, wollte benannt sein. Pflanze, Tier und Stein. Sollte die Nacht einen Namen bekommen, zog sie die Schuhe aus. Wer mit ihr barfuß ging, konnte sie arglos umarmen. Jeden Tag verschenkte sie ein Buch, eine Karte, eine Feder, blau und weiß, den Ruf des Eichelheers und war selbst ein Geschenk und wollte nichts anderes sein, kein Was krieg ich dafür? Sie bewachte der kranken Freundin Schlaf auf einer Insel aus Licht, schrieb ihr, während sie bei ihr saß, den nächsten Brief schon, trank, was so kalt war, dass sie es spürte. Dass alles andere immer ein anderes ist und nichts ist ein Gleichnis, brachte sie nicht zum Verstummen. Federhalter, Pinsel und Kreiden, ein Messer neben dem Holz, Trommeln und Flöten, versuch es, sagte sie immer wieder. Was kann dir passieren? Begegnung, Trennung, ich denk zu dir hin, Gefährtin, die blutigen Vögel brauchen doch auch nur ein Nest. Juni Band. Dem Klatschmond folgen wir auf alten Straßen nach Norden. Erinnerst du dich, wie uns die Führer verrieten? An den Hunger, die Angst. Die Grenzen öffneten sich. Aus den Wahlurnen hüpfte der Neid, die Häme, die Gier, um uns zu regieren. Den Kornblumen nach. Es rauschte die See, so viele Ufer zum Greifen fern. Die alten Straßen haben wir beinahe für uns allein, den Birken nach. Die falschen Freunde verschwanden, die falschen Feinde stellten sich ein. Schafgarbe folgen wir und Bienenfreund, Whisky und Gouloirs auf einem Tisch am Atlantik. Hakenkreuze taufrisch am jüdischen Friedhof in Prag. Nach Norden, Geliebte, am Weizen entlang. Wie viele Steine werden noch wachsen aus unseren Feldern? Es kamen die Störche zurück. Die Kirchtürme melkten den blau gewaschenen Himmel. Wir nahmen die ersten Toten noch wahr. Weiße und Schwarze, die ersten Kriege als eigenen Schmerz,
die Hitze im Winter, im Sommer den Schnee, zur Zentrifuge wird der Planet, Geliebte für unsere Art. Nach Norden, dem Gewitter, folgen wir im ausgeschilderten Land. Wie vielen Liedern sind ihre Sänger vergangen, ohne dass die Musik uns verließ? Erinnerst du dich, wie wir den Juni beschworen? Der Lockvogel rief Kuckuck und uns durch die Jahre Windmühlen wachsen, Kirots wachsen nach. Gedichte sind erneuerbare Energien, der Klassenkampf ein Gezeitenkraftwerk. Am Mittag in Pasewalk ist die Menschheitsgeschichte am Ende vom Anfang, schon wieder einmal nach Norden. Wir haben gewählt den blau gewaschenen Himmel, das Salz auf der Zunge, in den Ohren das Wasser, den Fischgeruch in der Nase und alles, was uns durch die Finger rinnt. Wir haben gewählt die Nacktheit dieses Augenblicks.

0: Das war ein Stück von Jens Garlach. Seine Texte durfte ich kennenlernen durch Henry Martin Klemmt. Vorher hätte ich sie, sind sie mir nicht untergekommen zumindest. Und auch da gibt es ein gemeinsames Programm.
1: Weil Jens Garlach dieses Jahr seinen 30. Todestag hat und ja, mir ist die Aufgabe zugefallen auf seinem Nachlass. Nicht nur sitzen zu bleiben. Und ich bin ganz froh, dass Thomas und andere sich dafür haben begonnen zu interessieren. Ja, werden wir machen. 2021 werden wir nicht nur Johann Christian Gunther machen, sondern wir werden auch Jens Garlach machen.
0: Ja, ich freue mich schon drauf. Genau, dann wird nämlich alles anders. Genau, jetzt gibt es noch ein Stück von Jens Garlach und danach noch ein weiteres. Die sprechen für sich, das finde ich sehr angenehm an diesen Texten, die sind so eindeutig genau. Und wer mehr und ganz genaueres wissen will über Jens Garlach, der fragt bei Henry nach, Henry Martin Klemmt und nicht bei mir.

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Auf die Erde. Und dich. Und als drittes im Bunde, also diese drei Lieder, die spiele ich sehr gerne, hat sich so entwickelt, die lassen sich nämlich auch sehr gut tanzen. Ich spiele sehr regelmäßig zum Tanz und das erste Stück war eine Mazurka und überraschenderweise tanzen die Leute wirklich genau, also zu den Worten und zu der Melodie und auch zu dem, was jetzt kommt, ist nämlich ein Walzer geworden. Drehen sich die Leute so, wie man sich das vorstellt. Das ist genauso. Und dazu ist halt dieser schöne Text von Jens Gerlach, der uns entführt, und ich denke mal so in die Nachkriegszeit und ein kleines bisschen später, da wo die Leute schon wieder ein bisschen Geld hatten. Genau, das Ganze in drei kleinen Strophen.

0: Verdi.
1: Großen Liedermacher gehört hat in der Geschichte, der merkt, dass das Leben hat zwei große Neigungen. Die erste Neigung ist, einzigartig sein zu wollen und einzigartig zu sein, allerdings meistens auf andere Art. Und die zweite große Eigenart des Lebens ist, sich zu wiederholen. Und ich wiederhole jetzt nur das Sanger.

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Martha Gomez hat vor, ich glaube 2014, ein Lied geschrieben, das heißt Para la Granada. Und sie hat es sozusagen zur Verfügung gestellt und dazu angehalten, dass Menschen auf der

ganzen Welt ihre eigene Version davon singen und spielen. Und jetzt kommt mal meine.

0: Wir kommen jetzt gleich zu etwas, das relativ unüblich ist für Livestreams, nämlich zu einer Pause. In dieser Pause ist es möglich, mal vom Bildschirm wegzugehen, vielleicht auf die Toilette oder zum Kühlschrank zu watscheln oder mit der Liebsten mal zu schmusen. Davor gibt es aber ein Stück, eine Melodie, die ist entstanden, als ich aus dem Fenster geguckt habe in der kleinsten Musikschule in Frankfurt-Oder. Es war so Winter. Es war schon dunkel oder fast.
1: Du lehrst, das muss man mal dazu sagen.
0: Stimmt, da lehre ich. Es ist nicht so, dass ich den Unterricht bekomme, ich gebe ihn. Genau. Obwohl ich immer viel von meinen Schülern lerne, das kann ich, und auch Schülerinnen, das kann ich einfach direkt so sagen. Es gibt immer wieder neue Erkenntnisse. Jedenfalls habe ich aus dem Fenster geguckt, es war relativ schummrig schon, also so Dezember, sagen wir mal so 16.35 Uhr. Und da ging ein Pärchen lang. Und die waren offenbar frisch verliebt und haben immer so geguckt, ob keiner guckt. Und wenn sie dachten, es guckt keiner hin, dann haben sie sich geküsst. Die wussten aber nicht, dass ich da bin. Genau. Und so habe ich den Moment versucht festzuhalten. Es ist eine ganz kleine Melodie für die Leute, die wissen, wie das traditionell geht. Es wäre eine Gavotte de la Veine. Und mit diesem Schreit-Tanz schreiten wir in eine kleine Pause.

Herzlich willkommen zurück hier zum Livestream aus der KUMA, Kulturmanufaktur Gerstenberg, mit Henry Martin Klemmt, Thomas Strauch und der ganzen Crew. Sind heute überraschend viele Menschen noch da, die uns hier helfen, das zu streamen. Herzlichen Dank dafür. Jetzt gibt es direkt ein Lied zu einem Text von Henry Martin Klemmt von mir. Ich hoffe, das geht so.

Wir kommen jetzt zu etwas Heimatpoesie. Da gibt es ein Lied, das habe ich mal geschrieben und ein. Also erst die Melodie, nee, erst den Text, dann die Melodie. Und es verhielt sich so, dass ich gerne mal ein Stück auf Jiddisch schreiben wollte, weil mir die Sprache so gut gefällt. Denn in einem Film habe ich gehört, Jiddisch ist wie Deutsch, nur mit Humor. Und da habe ich ein kleines Lied für mein Töchterchen geschrieben und das heißt Die Traumtänzerin. Und das gibt's also jetzt auf Jiddisch.

Wir sind ja mehr weg, als wir da sind. Und da sind dann Religionen immer tröstlich. Im Christentum ist es so, da stirbt man nicht, da geht man heim. Und da kommt der Titel des nächsten Textes her, Heimkehrendes Lied. Die alte Frau sitzt vorm Aquarium, 8 Guppies, 13 Neons, 2 Skalare. Ihr Mann kommt heute nach Hause und darum spült sie sich nach dem Essen noch die Haare. Sie wählt ihr schönstes Kleid aus, zieht sich um und betet, dass sein Zug auch pünktlich fahre, dann sitzt sie wieder vorm Aquarium. 6 Guppies und 8 Neons, 2 Skalare. Er schrieb, er wünsche kein Brimborium. Sie hätten vor sich noch so viele Jahre. Sie zählt die Fische im Aquarium, 5 Guppies und 8 Neons, 2 Skalare. Sein Name fällt ihr gerade nicht ein, zu dumm. Und auch nicht seiner großen Augen Farbe. Bunt sind die Fische im Aquarium, 4 Guppies, 7 Neons, 2 Skalare. Ihr Mann kehrt heim, im Schrank steht noch der Rum. Er wollte doch, dass sie ihn aufbewahre fürs Fest zu zweit vor dem Aquarium. 3 Guppies und 5 Neons, 2 Skalare. Jetzt ist sie schön. Und er steht vor ihr, stumm. Am Ende wird das trübe Wasser klar. Er schläft mit ihr vor dem Aquarium. 2 Guppies und 3 Neons, 1 Skalar.

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Freundliches Lied. 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

Ich denke, ich habe jetzt ein Lied, das dem, das da hoffentlich ein kleines bisschen anschließen kann an das, was Henry Martin Klemmt eben gelesen hat. Es ist kein Text von mir und auch kein Lied von mir, aber ich habe es mir geborgt und boxe immer wieder gern.

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In dieser Woche, also heute ist es ja ein Livestream, aber demnächst wird es ja vielleicht länger. Also man kann es ja auch in einem halben Jahr noch angucken, aber wenn man von heute ausgeht, ein paar Tage rückwärts gerechnet, nämlich am 3. November, wäre einer meiner großen Helden, musikalisch gesehen, genau hier auf dieser Bühne gewesen, hätte für diese jetzt leeren Plätze gesungen, und zwar Andy Irvine. Leider hat uns ein Virus und die daraus entstandenen Zwänge einen Strich durch die Rechnung gemacht. Mit ein wenig Glück wird aber im nächsten Jahr dann das Konzert stattfinden. Und das Lied, das ich jetzt singe, das habe ich von ihm das erste Mal gehört überhaupt. Und weil es auf Englisch ist, erkläre ich kurz, worum es geht. Es ist nämlich ein Lied, das den Krieg besingt oder vielmehr das, was daraus entsteht, nämlich vorrangig Trauer. Und eine Frau, die quasi ich darstelle im Singen, sie wünscht sich ganz besonders ihren Liebsten, der für Napoleon irgendwo weit weg kämpft, noch einmal zu sehen, auch wenn es nur als Vogel über seinem Grab ist.

Gerade heute erreichte uns die unheimlich aktuelle Nachricht, dass wahrscheinlich Donald Trump abgewählt wurde und Herr Biden es geschafft hat, wobei noch abzuwarten ist, ob die Gerichte hinterher dann irgendwie das auch bestätigen. Als der vorletzte Präsident gewählt wurde, hat mein Freund Co. ein Lied geschrieben, weil nämlich er Barack Obama noch gesagt hat, das Erste, was ich machen werde, ist, ich werde dieses Gefangenenlager, das da unrechtmäßig auf Kuba ist, schließen. Was er nicht gemacht hat und was auch der Nachfolger nicht gemacht hat und voraussichtlich auch der jetzige nicht machen wird, ist das Gefangenenlager schließen. Und so hat er innerhalb von 5 Minuten Text und Lied geschrieben und ich darf das spielen, habe ich gefragt und mach's auch gern.

Wunsch. Es soll ein Frühlingstag sein, wenn die Grundbücher brennen und bunt der Konvoi, der den Schrott der Börse, der Banken entsorgt, aus den Wechselstuben kommen Mädchen gelaufen und Frauen, die ratlose Männer umarmen. Grün leuchten die Felder, kein Schuss. In den Lüften flattert das Geld. Noch in der Nacht werden so viele Menschen sich trennen für immer. Noch mehr werden sich finden. Die Straßenbahnen sind leer. Sie fahren die Müdigkeit eines Jahrtausends in die Depots. Auf den Wassern, den Zitternden, sehen wir, das ist der Anfang. Am Morgen unser Gesicht. Verschneites Lied. Nun färbt sich das Laub und wieder verblasst nach dem Sommer dein kleines Gesicht. 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Dass sie bleiben, das weißt du noch nicht. Noch liebst du den Herbst, den singenden Wind, wie der Regen dich treibt vor sich her. Ein Feuer am Fluss macht Liebe so blind, und jetzt brennt plötzlich beides nicht mehr. Die Blätter, der Matsch, darüber dein Fuß. So als ob dort ein Fremder spaziert, der letzte, der erste vergebliche Gruß, der nur dich meint und knisternd gefriert. Nun ist alles weiß, die Nacht und der Mond, wie der Kühlschrank, das Bett und die Tür. So viele sind fort, doch du bist verschont, und im Frühling begegnest du mir. Ur-Berliner Lied. Mein Freund, was weiß denn ich noch von Berlin? Ich lebe 50 Meilen weit entfernt. Das ist so weit wie manche Galaxien. Und mächtig ist der Himmel nachts besternt. Der Weg natürlich ist mir wohl bekannt. Und ohne Mühe finde ich dein Haus. Doch keine Straße nimmt mich bei der Hand. Und wo ich hinkomme, kenne ich mich nicht aus. Erinnerung to go ist wie Kaffee. Sie schwappt und tropft und ist noch viel zu heiß. Ich folge meinen Spuren ums Karree und trotzdem weiß ich nicht mehr, was ich weiß. Als wäre jeder Ort ein alter Krug. Er stillte meinen Durst, jetzt ist er leer. Ich wisch die Lippen ab, es ist genug. Berlin und ich, wir brauchen uns nicht mehr. Von Schmerz und Freude blieb kein Echo, bloß des Echos Echo. Irgendwann wird's still. Was ich einst an mich riss, das riss ich los. Nun sag mir,
lieber Freund, was ich hier will. Ach, wär's doch einfach eine fremde Stadt, in der ich nicht zur Welt gekommen bin, wo keine Mutter mich getröstet hat, dann hätte es vielleicht noch einen Sinn, die Neugier lachte, die den Schleier lüpft, und alles wäre zum Verlieben nah. Was bin ich hier im Kreis herumgehüpft, als Kind und als ich längst erwachsen war? Wären's Häuser nur, die abgerissen sind, und Leute, wie sie hetzen durch das Bild, gleich den Fassaden grell geschminkt und blind, forever busy und total gechillt. Was macht sie fröhlich, traurig, still und laut? Was macht so linkisch mich und ungestalt? Die Luft schmeckt anders, anders riecht die Haut. Sie sind so jung, und warum bin ich alt? Mein Freund, was weiß denn ich noch von Berlin? Ich lebe 50 Meilen weit entfernt. Das ist so weit wie manche Galaxien. 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Das Jahr neigt sich. Und zum Schluss gibt es noch ein abendlichtes Lied. Wie ist das Abendlicht so schön in uns geronnen? Der Weinstock färbt sich rot, der Herbst hat schon begonnen, die Kirchenglocke schlägt ein ahnungsloses Läuten. Nicht alles, was geschieht, hat etwas zu bedeuten. Wie sich die Hände füllen, so werden sie sich leeren. Uns kann der Winter nur zum Frühling noch bekehren. Bis dahin ist es weit. Wir schichten trockene Äste zum Feuer, das uns wärmt, und warten auf die Gäste. Wer jetzt nicht kommen kann, wird dennoch bei uns sitzen, gegrüßt vom Abendlicht in unseren Fingerspitzen. Was fremd uns war und blieb, wird wie ein Stern verblassen, wenn wir das alte Jahr in Frieden fahren lassen.

0: werde jetzt noch zwei Liedchen singen. Das eine ist ein Stück von, oder ein im Original ein Text von François Villon. Der wurde dann mal schön übersetzt und vertont. Und ich vergesse leider immer genau, wer es war, deshalb sage ich lieber nicht den Namen. aber ich habe es kennengelernt durch einen Freund, der heißt Co. Und
1: oder Mars?
0: Der zweite.
1: Mars.
0: Ja.
1: Eckhard Mars.
0: Genau. Ein Liebeslied.

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Ach, ein schönes Lied. Und zum Abschluss. Zum Abschluss jetzt ein Lied zu einem Gedicht von einem anderen Frankfurter Dichter. Es ist tatsächlich nur aus Versehen am Ende gelandet. Frank Hammer hat ein Liebeslied geschrieben und das hätte ich am liebsten selber geschrieben. Aber es war schon da und da habe ich mich gar nicht geärgert, sondern gedacht, na gut, dann nehme ich es halt. Und das soll jetzt am Ende sein und stehen für meine Liebste, die jetzt gerade in Berlin weilt, im Gedenken können wir tanzen zusammen.

0: Aber ich klatsche jetzt mal für das Team von der Technik.
1: Wenn wir uns verbeugen.
2: Vielen Dank, ihr zwei. Ich klatsche für euch.
0: Ich klatsche auch für Claudia.
2: So ein schöner Abend. Wie war das für euch, heute eine Live-Kultur per Stream zu haben? Hat euch das Publikum gefehlt?
1: Durch dieses Mikro nehmen? Dieses?
3: Nimm, was du möchtest.
1: Aha. Das ist in dem Fall eine spannende Erfahrung, wenn man die Menschen nur in Gedanken dabei hat. Aber es hat sich herausgestellt, wir hatten uns. Das war auch eine schöne Sache. Wir haben uns schon lange nicht mehr auf der Bühne getroffen und das war sehr angenehm. Ich freue mich auf ein nächstes Mal, dann hoffentlich mit Menschen.
4: Man konzentriert sich ungeheuer aufeinander. Und wie das mit allen Sachen ist, wenn man sich auf einen Punkt konzentriert und fokussiert, das ist spannend, weil man dann wirklich Neues erfährt, aber es ist auch unsäglich anstrengend. Und ansonsten ist es so, wir haben ja ganz viele Menschen eingeladen. Nicht ganz so viele Menschen, wie wir eingeladen haben, haben auch geschaut. Aber wenn ich dann lese, stelle ich mir vor, dass die, die ich besonders ganz herzlich eingeladen habe, gucken und das sehen können und dann ist mir gut. Und wenn sie es jetzt nicht gesehen haben, dann können sie es ja immer noch nachholen, weil die Aufzeichnung dieses Abends ja im YouTube untergebracht werden wird. Und da bin ich guten Mutes, dass ich auch gar nicht umsonst gehofft und mir die Menschen gar nicht umsonst vorgestellt habe, sondern dass sie hier waren. Naja, und dann wünsche ich mir natürlich genauso wie sicherlich der Thomas, dass sich die Ränge wieder füllen und dass wir ein bisschen neugierig gemacht haben, vielleicht den einen oder anderen auf das, was hier passiert, auf das, was wir hier machen, damit Kultur eben nicht stirbt.
2: Jetzt muss es noch ein ganz bisschen dauern, bis die Ränge wieder voll werden können. Gibt es ein nächstes Event geplant als Livestream?
1: Ganz direkt ist jetzt keins geplant. Das liegt aber auch daran, dass wir gar nicht genau wissen, wie lange jetzt dieser Lockdown dauert. Wenn es sich abzeichnet, dass es viel länger wird als der angekündigte Monat, wir glauben ja, dass es länger dauert, aber vielleicht haben wir auch Glück, dann werden wir vielleicht eine weitere Version versuchen. Genau.

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